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0: Casper zusammen mit Materia. So perfekt, habt ihr gehört.
1: Hier kommt die aktuelle Nachrichtenlage, 6.01 Uhr am Freitagmorgen. Aglaya Dane weiß mehr. Guten Morgen.
2: Morgen.
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2: Die USA haben neue Zölle verhängt auf Importe aus 60 Ländern. Das betrifft auch Waren aus der Europäischen Union. Die Gebühren liegen bei 10 bzw. 12,5% und gelten ab jetzt. Sie schließen direkt an bisher bestehende Zölle, die heute auslaufen. Die US-Regierung nutzt Zölle, um politische Interessen durchzusetzen. Sie will damit die heimische Wirtschaft ankurbeln. Das oberste Gericht hatte aber im Februar viele US-Zölle gekippt. Für neue Gebühren braucht Präsident Donald Trump immer wieder neue Begründungen. Diesmal sagt er, dass die betreffenden Länder zu wenig tun gegen Zwangsarbeit. Viele Länder kritisieren die neuen US-Zölle. Die US-Armee hat wieder den Iran angegriffen, die 13. Nacht in Folge. Die Angriffe haben nach US-Angaben rund 2 Stunden gedauert. In mehreren Orten im Iran waren nach Angaben staatlicher Medien Explosionen zu hören. Unter anderem sei eine Rakete auf einer Insel in der Straße von Hormus eingeschlagen. US-Präsident Donald Trump sagt, dass es darum geht, das iranische Militär zu schwächen, damit es nicht weiter Handelsschiffe in der Region angreifen kann. Frankreich hat wegen der heftigen Waldbrände im Land beantragt, dass der Katastrophenschutzmechanismus der Europäischen Union aktiviert wird. Präsident Emmanuel Macron hat mitgeteilt, dass Frankreich damit schnell Hilfe aus anderen Ländern bekommt zum Bekämpfen der Feuer aus der Luft. Unter anderem sollen Löschflugzeuge und Hubschrauber aus Kroatien, Portugal, Tschechien und der Slowakei die französischen Einsatzkräfte unterstützen. Die kämpfen weiter gegen mehrere große Waldbrände an der Atlantikküste und im Süden des Landes. An der Küste bei Bordeaux mussten seit Mitte der Woche rund 20.000 Menschen in Sicherheit gebracht werden. Auch im Nachbarland Spanien sind in den letzten Tagen viele Brände ausgebrochen. Dort ist jetzt der Notstand ausgerufen worden. Der Landtag von Bayern hat dafür gestimmt, einen Uniformtag einzuführen. Geplant ist, dass einmal im Jahr alle Uniformträger, wie Feuerwehrleute, Soldatinnen und vor allem Ehrenamtliche, in Uniform zur Arbeit erscheinen können, freiwillig. Dagegen stimmten SPD und AfD. Ein Datum dafür steht noch nicht fest. Die Freien Wähler teilten mit, Ziel sei, über den visuellen Effekt das Engagement in der Gesellschaft zu stärken. Einen ähnlichen Tag gibt es schon in Schweden. Die SPD kritisiert den Beschluss für Bayern als reine Symbolpolitik. Viele Einsatzkräfte bräuchten konkrete Entlastung und mehr Personal, keinen Uniformtag.
3: Das Wetter.
2: Viel Sonne und es bleibt trocken. Im Norden und Nordwesten sind auch Wolken unterwegs, maximal 20 bis 30 Grad.
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0: Es ist Freitag, alles ist neu, neue Musik. Neue Bundesregierung, also zumindest in Teilen.
1: Fast schon langweilig hier im Studio, muss ich sagen. Alles wird gewechselt, gedreht, der eine Posten wird von dem übernommen und dann taucht die da auf einmal da auf und bei uns ist einfach immer gleich, jeden Morgen die gleichen Gesichter.
0: Ich würde es umdrehen und sagen, es ist eine Qualität, lieber Till, es ist Beständigkeit, es ist Verlässlichkeit, auch das ist etwas, wofür Deutschlandfunk Nova steht und dafür stehe ich mit meinem Namen.
1: Loyalität, Sebastian Sonntag. 3 Worte, ein Thema.
0: Schönen guten Morgen.
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0: So viel neue Musik hier in Deutschlandfunk Nova heute. Das war auch neue Musik von Luna Morgenstern Gold, heißt der Track. Hört ihr jetzt öfter, ist frisch bei uns auf der Playlist. Es ist ein Freitag, es ist 6 Uhr und 10 Minuten.
1: Genau, und diese Woche, habt ihr mitbekommen, haben wir gesucht den Deutschlandfunk Nova Sommersong 2026, weil wir wollten das ja anders machen als die Jahre zuvor. Nicht abwarten auf irgendwelche Charts oder Auswertungen von großen Streaming-Anbietern, sondern wir haben gesagt, einen Sommersong, den braucht man noch am Anfang vom Sommer.
0: Ja.
1: Unsere Favoriten haben leider nicht gewonnen. Jungle Carry On wäre so ein... Leute...
0: Also meiner Meinung nach wäre ja...
1: Mit dem Song hätten wir den ganzen Sommer verbringen können.
0: Mal einfach so ein anderer Mut im Sommer angesagt gewesen. Mit Ariana Grande, Hey That I Made You Love Me. Also das ist doch der perfekte Sommerabend-Cruise-Song. Ich muss mal noch ein Cabrio anlegen und dann...
1: Ja, aber
0: zulegen,
1: jetzt ist der perfekte Song ein ganz anderer, weil ihr habt gewählt und ihr habt sehr deutlich eine Nummer 1 gewählt und das ist dieser Song hier.
2: Ja,

0: dir bleiben. Das sind Il Civetto mit Lazy Tage, die ihr da gerade gehört habt. Und die haben wir natürlich gestern direkt angerufen. Die Caro hat das gemacht und Il Civetto waren, sagen wir mal vorsichtig, leicht überrascht.
1: Ja, hey, ja, ey. Wir freuen uns mega, es kam so voll überraschend. Das war irgendwie eine relativ kurzfristige Sache auch, oder?
0: Auf jeden Fall, aber wir haben kurzfristig einen Sommersong 2026 hier aus dem Boden geholt. Lazy Tage, eben von Il Civetto. Für die Band ein ganz besonderer Song und Lars, erklär doch warum.
1: Weil wir sehr lange daran gearbeitet haben und gerade auch wir als Band, glaube ich, uns im Sommer sehr wohlfühlen und viele Festivals spielen. Und wenn dann natürlich ein Song, der für den Sommer geschrieben ist, so gut ankommt, dann hat man das Gefühl, alles richtig gemacht zu haben. Und das ist schön.
0: Schön. Sehr schön, was der Lars da empfunden hat.
2: Und jetzt ist es nicht so, dass wir diesen Song jetzt sofort im Anschluss spielen. Ihr könnt ihn jetzt schon mal mitnehmen in euer Herz und dann werdet ihr ihn wiederfinden bei uns in der Playlist in den nächsten Tagen und Wochen. Immer wieder und immer wieder, weil es ist euer Sommersong 2026 hier von Deutschlandfunk Nova. Herzlichen Glückwunsch in Richtung Il Civetto auf jeden Fall.
0: Jetzt erstmal
2: Ella Eier
0: mit Domino. Guten Morgen.

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0: Black Street und Dr. Dre, No Diggity, habt ihr gehört. Hier ist Deutschlandfunk Nova am Freitagmorgen.
1: Ich weiß nicht, wenn dieser Track da nicht ausgefadet worden wäre, ich glaube, er wird für immer weiterlaufen, habe ich so das Gefühl.
0: No Diggity.
1: So sieht's aus. So, bitte einmal alle eins durchrücken, der Rücktritt von Jens Spahn. Der bringt einiges in Bewegung in der Regierung, also vor allem in dem Teil, für den die CDU verantwortlich ist. Seit gestern wissen wir schon, Spahns Nachfolge soll Thorsten Frey werden, bisher Chef des Bundeskanzleramts. Und jetzt scheint klar zu sein, neue Chefin im Kanzleramt wird Nina Wagen. Und wenn ihr jetzt sagt, Moment mal, den Namen kenne ich doch, die ist im Moment noch Bundesgesundheitsministerin und verantwortlich unter anderem für die große Gesundheitsreform. Sie wäre übrigens auch die erste Frau in dem Job. Heißt aber auch, es braucht jemand Neuen im Job des Gesundheitsministers, der Gesundheitsministerin, und der Neue soll da Carsten Linnemann werden, bisher Generalsekretär der CDU. Also könnt ihr noch auf dem Posten des Generalsekretärs bzw. der Generalsekretärin, in dem Fall soll Franziska Hoppermann aufrücken, die ist bisher Schatzmeisterin in der CDU und an der Stelle hören wir vielleicht mal auf. Noch kurz der Hinweis, das sind bisher nur Medienberichte, aber dass Bundeskanzler Friedrich Merz das auch so verkünden wird, das gilt als ziemlich wahrscheinlich.
0: Es ist seit ein paar Jahren eigentlich immer das Gleiche. Es ist Sommer, es sind Ferien, die Leute fahren in Urlaub und gefühlt steht der halbe Mittelmeerraum in Flammen. Waldbrände da, wo ihr gerne Urlaub macht. Kann man da wirklich nichts machen? Ist das vielleicht einfach ganz normal um diese Jahreszeit? Wir reden in ungefähr 10 Minuten hier mit einem Forstwissenschaftler, der einen richtigen Hals hat.
1: Wir schauen aufs Wetter. Das bringt heute im Norden und im Nordwesten einige Wolken mit. Sonst wird's sehr sonnig und bleibt trocken. Dazu maximal 20 Grad in Nordfriesland und im Breisgau bis zu 30 Grad.
0: Was würdet ihr sagen, ist die größte Innovation der Wirtschaftsgeschichte? Ist das die Erfindung der Dampfmaschine, des Rades? Ist es das Internet, das iPhone? Ist es einfach Kaffee? Der Londoner Wirtschaftswissenschaftler Ha Chung Shang, der hat eine ganz besondere These. Seine Theorie ist die Waschmaschine. Hat dem Haushalt so viel eingespart, vor allem Frauen hätten davon profitiert und dann dem Arbeitsmarkt zur Verfügung gestanden. Eigentlich ist das die größte Innovation der Wirtschaftsgeschichte. Unser Podcast What the Wirtschaft hat sich mit dieser Theorie auseinandergesetzt und hat eine Frau gefunden, die davon gar nichts hält, und zwar die Sozialgeografin Marlene Hobbs von der Uni Bonn. Die sagt, nee, die Waschmaschine hat in

0: Masterpiece und Georgia, I Might Be Fake, habt ihr gehört. Hier ist Deutschlandfunk Nova.
1: In wenigen Augenblicken ist es 6.30 Uhr und Sarah Brückner bringt euch jetzt auf den aktuellen Stand. Moin Sarah.
2: Moin.
0: Ja, guten Morgen.
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4: In Südeuropa kämpfen hunderte Einsatzkräfte seit Tagen gegen schwere Waldbrände. In Spanien ist jetzt für die Hauptstadtregion Madrid und eine nahegelegene Provinz der Notstand ausgerufen worden. Damit kann der Staat unter anderem mehr Geld für den Kampf gegen die Feuer bereitstellen. Um Madrid mussten insgesamt schon an die 10.000 Menschen ihre Häuser verlassen. Auch im benachbarten Frankreich gibt es mehrere große Waldbrände, im Süden und an der Atlantikküste. Bei Bordeaux mussten inzwischen rund 20.000 Menschen in Sicherheit gebracht werden. Präsident Emmanuel Macron hat gesagt, dass Frankreich wegen der heftigen Brände die Aktivierung vom EU-Katastrophenschutzmechanismus beantragt hat. Dadurch sollen andere Länder die französischen Einsatzkräfte schnell unterstützen können, zum Beispiel mit Löschflugzeugen und Hubschraubern. Die USA haben neue Zölle verhängt auf Importe aus 60 Ländern. Es betrifft auch Waren aus der Europäischen Union. Die Gebühren liegen bei 10 bzw. 12,5% und gelten ab sofort. Sie schließen direkt an bisher bestehende Zölle, die heute auslaufen. US-Präsident Donald Trump begründet die Zölle offiziell damit, dass die betreffenden Länder zu wenig tun gegen Zwangsarbeit. Die EU-Außenbeauftragte Kaja Kallas nannte den Vorwurf unbegründet. Aus ihrer Sicht wird Arbeitsschutz in der EU kontrolliert und es gibt gute Gesetze. Kallas nannte die neuen Zölle Schock. Die USA haben die Rekordstrafe der Europäischen Union für Google scharf kritisiert. Der US-Handelsbeauftragte Jamieson Greer sagte in Washington, die Strafe berge ein echtes Risiko für den transatlantischen Handel. Die Entscheidung aus Brüssel führe zu massiver Unsicherheit. Die EU-Kommission hatte gegen Google Geldbußen von insgesamt 890 Millionen Euro verhängt. Der Tech-Konzern soll unter anderem beim Anzeigen von Google-Suchergebnissen eigene Dienste bevorzugt haben. Der Vorsitzende vom Ausschuss für internationalen Handel im Europaparlament, Bernd Lange, rief Washington daraufhin auf, die Google-Strafe nicht als Vorwand für US-Zollvergeltung zu nutzen.
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4: In Großbritannien soll das Leben billiger werden. Das hat der neue britische Premierminister Andy Burnham versprochen. Davon sollen jetzt auch Pubs, Clubs und Orte für Live-Musik profitieren. Für sie wird die Gewerbesteuer um 20% gesenkt. Burnham sagte, Regierungen hätten zu lange zugesehen, wie beliebte Lokale aus Ortskernen verschwinden. Das wolle er ändern. Mehr als 30.000 Pubs und andere Lokale sollen jetzt

0: Steuern sparen, im Schnitt rund 1.300 Euro im Jahr. Vorher hatte Burnham schon gesagt, dass Bustickets und Strom billiger werden.
1: Das Wetter
0: bringt heute im Norden und Nordwesten einige Wolken mit, sonst wird es sehr sonnig und es bleibt trocken. Dazu maximal 20 Grad in Nordfriesland, im Breisgau bis zu 30 Grad.
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2: Es ist Sommer und die Wälder brennen in Südeuropa. Das ist mittlerweile tatsächlich sowas wie, ja, was halt einfach in jedem Jahr passiert.
3: Genau, und wir regen uns darüber auf, beziehungsweise wir fragen uns, können wir überhaupt in Urlaub fahren? Wie geht's den Menschen in Frankreich, in Spanien, in Portugal, in Griechenland und in Italien? Und wir reden jetzt gleich mit einem Forstwissenschaftler, der das Ganze natürlich auch schon eine ganze Weile beobachtet. Und sich auch fragt, wie kann das denn sein, dass diese Brände einfach nur immer jetzt gerade in dieser Saison Aufmerksamkeit bekommen und ansonsten nicht? Und wir fragen uns auch, was kann man denn eigentlich machen? Also ganz zu verhindern sind die natürlich nicht, aber vielleicht kann man zum Beispiel die Bevölkerung besser schützen.
2: Darüber sprechen wir gleich nach Olivia Rodrigo, Drop Dead.
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0: Olivia Rodrigo habt ihr gehört. Drop Dead, hier ist Deutschlandfunk Nova am Freitagmorgen.
1: In Südeuropa gibt es im Moment heftige Waldbrände. In Frankreich in der Nähe von Bordeaux mussten 20.000 Menschen in Sicherheit gebracht werden. Und in Spanien verwüstete das Feuer bereits 32.000 Hektar Land. Ja, Fußballfelder, Vergleichsgröße, 45.000 wären das im Vergleich.
0: Gefühlt wird das mit diesen Bränden immer mehr. Und ja, die finden statt in einer Region, in der viele von euch gerne Urlaub machen. Liegt das an mangelnder Prävention oder daran, dass klimatische Bedingungen Waldbrände einfach viel mehr begünstigen? Liegt es an dem ganzen Totholz, das überall rumliegt? Und was kann man überhaupt machen? Das wollen wir jetzt klären mit Alexander Held, deutscher Forstwissenschaftler und Experte für Waldbrandprävention und jetzt bei uns in der Leitung. Herr Held, ist es tatsächlich so, dass es immer mehr, immer schlimmer wird?
2: Ja, das ist tatsächlich eine Beobachtung, die nicht nur gefühlt richtig ist, sondern auch statistisch belegbar. Wir haben nicht mehr Feuer als in den letzten 10 oder 20 Jahren, aber wir haben andere Feuer. Also heißer, größer, mehr Feuer, zeitgleich und sehr, sehr viel intensiver und damit schwerer zu kontrollieren oder eigentlich nicht mehr zu kontrollieren.
0: Woran liegt das?
2: Das ist eine Kombination. Klimawandel spielt natürlich, setzt die Rahmenbedingungen. Trockenes Wetter, langfristige Trockenheit, niedrige Luftfeuchte. Und dazu kommt, wie wir die Landschaft bewirtschaften, wie die Landwirtschaft funktioniert, wie die Forstwirtschaft funktioniert. Dadurch verstärken wir den Effekt oder wir schwächen ihn ab. Und da müssen wir ansetzen.
0: Ein gutes Beispiel ist, glaube ich, Totholz. Ne? Das liegt jetzt wieder vermehrt rum, soll dafür sorgen, dass es den Wäldern und den Tieren darin besser geht. Aber das ist halt auch leichter entflammbar.
2: Ja, die Fokussierung oder die Vereinfachung der Diskussion, sagen also Totholz ist gut oder schlecht, ist zu einfach. Totholz ist wahnsinnig wichtig als die Grundlage für einen gesunden Boden und damit gesunden Wald. Gleichzeitig kann Totholz, je nach Zerfallsphase, natürlich Brennmaterial sein. Aber die Diskussion lenkt ab davon, dass die Lösung einfach ist. Also links und rechts 20, 30, 40 Meter eines Waldweges, keine Anreicherung von Brennmaterial, nicht nur Totholz, auch Gras, Heide überhaupt und auf der Fläche durchaus. Und dann kann man da ein zeitlich-räumliches Konzept schon hinkriegen, wo man alle positiven Effekte des Totholzes mitnehmen kann und Feuerrisiko eindämmen. Das schafft man schon.
0: Sie haben gerade gesagt, die Lösung ist einfach. Können Sie es noch ein bisschen näher ausführen?
2: Ja, die Lösung ist in der Theorie einfach, denn wir haben sehr gut verstanden in der Feuerforschung in den letzten 40, 50 Jahren, wie Feuer entstehen, wie sich Feuer ausbreiten, welche Faktoren dazu beitragen und wie diese Faktoren miteinander wirken, entweder gegeneinander oder sich verstärken. Und da wissen wir schon, an welchen Stellschrauben man ansetzen müsste, das in die Praxis zu kriegen und den Fokus, überhaupt den gesellschaftlichen Fokus, den politischen Fokus wegzubringen von dem, wie sagt man, Mindset, von der Einstellung, wir kontrollieren Feuer durch Feuerwehr oder durch Löschflugzeuge. Mhm. Und wenn es nicht klappt, dann nehmen wir mehr Löschflugzeuge. Und wenn das nicht klappt, dann nehmen wir noch mehr Löschflugzeuge. Von dieser Einstellung müssen wir uns, glaube ich, verabschieden. Wir sehen, dass das nicht funktioniert und einen anderen Ansatz wählen.
0: Was ist denn Ihr Ansatz?
2: Naja, wir müssen akzeptieren, es gibt keine Zukunft für uns im Klimawandel ohne Feuer. Das heißt, unser Ansatz muss sein, wie gehen wir damit um, dass wir Feuer praktisch, ich will nicht sagen als alltägliches Phänomen, aber als regelmäßiges Phänomen bei uns beobachten. Wie gehen wir damit um, wie bereiten wir die Landschaft vor, dass, wenn es brennt, es eben nicht jenseits einer Kontrollschwelle brennt, nicht unkontrolliert, nicht dramatisch wie jetzt, wo wir tausende Menschen evakuieren müssen und Todesopfer zu beklagen haben, sondern dass Feuer innerhalb und unterhalb einer Kontrollschwelle brennen und damit weniger Schaden anrichten und kontrollierbar bleiben. Aber da können wir ansetzen durch welches Brennmaterial, wie viel Brennmaterial, wie viel Wassergehalt schaffen wir im Boden und also ganz breite Palette von eigentlich naturbasierten Ansätzen.
0: Und was glauben Sie, wie viele Sommer werden noch vergehen, in denen wir so über Waldbrände reden, bis das passiert, was Sie und Ihre Kolleginnen und Kollegen fordern?
2: Ich befürchte viele, denn so ein Interview, wie wir beide jetzt gerade machen, mache ich ja gefühlt seit 10 Jahren jeden Sommer. Und es ist jeden Sommer sind es die gleichen Botschaften und jeden Sommer sind es die gleichen Schlagzeilen. Und wir wissen seit 40 Jahren, 30, 40 Jahren in der Forschung und was zu tun ist. Und es ist auch in allen politischen Statements, die veröffentlicht werden, Thema und wird angesprochen, auch dieses Jahr wieder. In der Realität passieren aber, ändert sich wenig. Also außer, dass es noch eine Löschflugzeugstaffel auf Zypern gibt.
1: Wir haben nicht mehr Feuer, aber die Feuer sind sehr viel schwerer zu kontrollieren und das liegt unter anderem an der Klimaerwärmung. Alexander Held, deutscher Forstwissenschaftler und Experte für Waldbrandprävention, sagt, die Lösung des Problems ist eigentlich einfach in der Theorie, in der Umsetzung braucht es aber ein komplett anderes Mindset. Danke fürs Gespräch.
2: Gerne.
0: Hier kommt Big Pig, Favorite Girl um 6:42 Uhr. Hier ist Deutschlandfunk Nova.

0: Big Pick mit Favorite Girl, habt ihr gehört hier in Deutschland, Funk Nova.
1: Hier kommen die Wissensnachrichten von und mit Sarah Brückner, 6.44 Uhr.
0: Wiebke Lehnhoff.
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3: Schwimmen, das schont die Gelenke, ist gut fürs Herz-Kreislauf-System und wird auch empfohlen gegen Rückenschmerzen. Aber ein australisches Forschungsteam hat jetzt bemerkt, das wird zwar Menschen mit chronischen Rückenschmerzen immer gern als Ratschlag gegeben, aber die Wirkung wurde noch nie überprüft. Deshalb hat das Team eine kleine Studie mit knapp 80 Erwachsenen gemacht. Alle waren zwischen 26 und 74 Jahre alt und litten unter Rückenschmerzen. Die eine Hälfte der Teilnehmenden bekam 8 Wochen lang ein individuelles Schwimmprogramm und mehrere digitale Sitzungen mit einem Physiotherapeuten. Die andere Hälfte bekam nur 1 bis 2 solcher Sitzungen und gar kein Schwimmtraining. Die Forschenden schreiben im British Journal of Sports Medicine, bei der Schwimmgruppe waren die Beschwerden hinterher deutlich kleiner. Der Effekt hielt auch länger an. Der Hauptautor der Studie sagt, Schwimmen ist auf jeden Fall geeignet für Menschen mit Rückenschmerzen und es hilft auch. Wie klimafreundlich ernähren sich verschiedene Altersgruppen weltweit? Das hat ein Forschungsteam untersucht und festgestellt, am schlechtesten schneiden Jugendliche zwischen 11 und 19 Jahren ab und junge Erwachsene zwischen 20 und 29 Jahren. Diese Gruppen hatten bei der Ernährung die höchsten Treibhausgasemissionen pro Kopf. Das liegt laut den Forschenden daran, dass jüngere Menschen mehr Fleisch- und Milchprodukte zu sich nehmen und auch mehr stark verarbeitete Lebensmittel und zuckerhaltige Getränke als ältere. Außerdem haben Jüngere einen größeren Kalorienverbrauch, weil sie noch wachsen und auch mehr Energie brauchen. Gleichzeitig ist es so, dass ernährungsbedingte Emissionen insgesamt bei älteren Menschen am stärksten steigen, einfach weil es immer mehr von ihnen gibt, weil die Bevölkerung älter wird. Die Forschenden schreiben im Fachmagazin Nature Food, dass es keine einfache Lösung gibt. Beratung zu klimafreundlicher Ernährung müsste stärker auf verschiedene Altersgruppen zugeschnitten werden und auch auf verschiedene Regionen der Welt.
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0: The Neighborhood mit Sweater Weather. Habt ihr gehört hier in Deutschlandfunk Nova? In 10 Minuten ist aller Voraussicht nach 7 Uhr.
1: Ihr habt das gestern mitbekommen. Sebastian hat euch erzählt, es gibt neue Geldscheine in der Europäischen Union. Die sollen kommen. Die haben verschiedenste Motive. Ganz besonders beliebt bei uns war...
0: Bei dir.
1: Vögel und Flüsse.
0: Ja, und Wasserfälle, Klammer auf, Klammer
1: und
0: zu.
1: Und Wasserfälle, ja. Also Wasserfälle, Vögel und Flüsse. Und über diese neuen Motive kann abgestimmt werden. Mehr dazu erzählen wir euch heute Morgen hier noch bei Deutschlandfunk Nova. Es wird gerade so viel abgestimmt.
0: Abstimmung ist auch ein ganz gutes Stichwort, was unsere Bundesregierung angeht. Da wird nämlich einfach mal durchgerückt. Der Rücktritt von Jens Spahn bringt einiges in Bewegung in der Regierung, also vor allen Dingen in dem Teil, für den die CDU verantwortlich ist. Seit gestern wissen wir ja schon, Spahns Nachfolger soll Thorsten Frei werden. Bisher der Chef des Bundeskanzleramts. Und jetzt scheint klar zu sein, die neue Chefin des Kanzleramts wird Nina Wagen werden. Genau, die ist im Moment noch Gesundheitsministerin und verantwortlich für die große Gesundheitsreform. Sie wäre dann die erste Frau in diesem Job. Heißt, es braucht auch jemand Neuen im Gesundheitsministerium. Und der neue Gesundheitsminister soll Carsten Linnemann werden, bisher Generalsekretär der CDU. So, und noch einen können wir hier durchgehen. Den Posten des Generalsekretärs bzw. der Generalsekretärin in dem Fall, den soll dann Franziska Hoppermann übernehmen. Die wird aufrücken. Bisher ist sie nämlich Schatzmeisterin der CDU. Und ich würde sagen, hier an der Stelle hören wir mal auf. Noch der Hinweis, das sind bisher nur Medienberichte, aber dass Bundeskanzler Friedrich Merz das auch so verkünden wird, das gilt als ziemlich wahrscheinlich.
1: Wir kommen zum Wetter. Das bringt heute im Norden und Nordwesten einige Wolken mit. Ansonsten wird es sehr sonnig und es bleibt trocken. Temperaturmäßig haben wir ein Süd-Nord-Gefälle. Im Breisgau bis zu 30 Grad, 20 Grad in Nordfriesland.
0: Es gibt neue Musik, es ist Freitag. Yay. Und diese Musik kommt aus der Weltstadt Hamm in Westfalen, in Nordrhein-Westfalen. Und zwar von 5 Jungs, die auch bekannt sind unter dem Namen Giant Rooks.

spielen wir schon lange. Mit vielen verschiedenen Songs hier in Deutschlandfunk Nova. Und jetzt gibt's eine neue Single, Slow Dance for a Minute.

0: klingt eindeutig nach den Giant Rooks und es ist ein Song über diesen kleinen einen Moment, den man gerne festhalten möchte, am liebsten für immer, obwohl man weiß, dass es nicht funktioniert.
1: Beim Slow Dance.
0: Beim Slow Dance.
1: Beim Blues Tanzen, beim Schwurfen, was man alles sagen kann dazu.
0: Oder auch nicht. Und diesen Song, den gibt es jetzt das erste Mal hier bei uns in Deutschlandfunk Nova und der landet auch bei uns auf der Playlist, ist nämlich neu dann auch bei uns im Programm immer wieder zu hören. Und jetzt zum ersten Mal die Giant Rooks mit Slow Dance, Klammer auf, for a minute.
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0: Lady Gaga, Abracadabra. Habt ihr gehört hier in Deutschlandfunk Nova?
1: Hier kommen die News, die kommen um 7 Uhr.
0: Von Aglaya Dane.
1: Hi, guten Morgen.
2: Morgen.
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2: Die USA haben neue Zölle verhängt auf Importe aus 60 Ländern. Das betrifft auch Waren aus der Europäischen Union. Die Gebühren liegen bei 10 bzw. 12,5% und gelten ab sofort. Sie schließen direkt an bisher bestehende Zölle, die heute auslaufen. Die US-Regierung nutzt Zölle, um politische Interessen durchzusetzen. Sie will damit die heimische Wirtschaft ankurbeln. Das oberste Gericht hatte aber im Februar viele US-Zölle gekippt. Für neue Gebühren braucht Präsident Donald Trump immer wieder neue Begründungen. Diesmal sagt er, dass die betreffenden Länder zu wenig tun gegen Zwangsarbeit. Viele Länder kritisieren die neuen US-Zölle. Frankreich hat wegen der heftigen Waldbrände im Land beantragt, dass der Katastrophenschutzmechanismus der Europäischen Union aktiviert wird. Präsident Emmanuel Macron hat mitgeteilt, dass Frankreich damit schnell Hilfe aus anderen Ländern bekommt zum Bekämpfen der Feuer aus der Luft. Unter anderem sollen Löschflugzeuge und Hubschrauber aus Kroatien, Portugal, Tschechien und der Slowakei die französischen Einsatzkräfte unterstützen. Die kämpfen weiter gegen mehrere große Waldbrände an der Atlantikküste und im Süden des Landes. An der Küste bei Bordeaux mussten seit Mitte der Woche rund 20.000 Menschen in Sicherheit gebracht werden. Auch im Nachbarland Spanien sind in den letzten Tagen viele Brände ausgebrochen. Dort ist jetzt der Notstand ausgerufen worden. Laut Innenministerium für die Hauptstadtregion Madrid und die nahegelegene Provinz Avila. Bei einem Notstand kann der Staat zum Beispiel mehr Gelder in den Kampf gegen die Brände stecken. In 2 bis 3 Jahren sollen neue Euro-Geldscheine eingeführt werden. Jetzt sind mögliche Designs dafür vorgestellt worden. Die Europäische Zentralbank EZB hat verschiedene Entwürfe präsentiert, über die alle Bürgerinnen und Bürger online abstimmen können, ab jetzt rund 2 Monate lang. Wahrscheinlich wird sich die EZB Ende des Jahres auf ein Design festlegen. Die Entwürfe zeigen entweder berühmte europäische Persönlichkeiten wie Marie Curie oder Beethoven, oder sie zeigen verschiedene Vögel wie Weißstorch und Eisvogel. Auf der Rückseite sind Institutionen abgebildet, wie das Europäische Parlament oder auch die EZB selbst. Außerdem sind bessere Sicherheitsmerkmale geplant, um Fälschungen zu erschweren. Der Deutsche Fußballbund will heute den neuen Bundestrainer vorstellen. Als Nachfolger von Julian Nagelsmann soll Jürgen Klopp kommen. Der 59-Jährige war bis 2024 Trainer vom englischen FC Liverpool. Davor hatte Klopp hier in Deutschland Dortmund und Mainz trainiert. Zuletzt hat er für den Red Bull-Konzern gearbeitet. Klopps Aufgabe wird sein, die Nationalmannschaft nach mehreren erfolglosen Turnieren neu aufzustellen. Bei der Fußball-Weltmeisterschaft der Männer war das deutsche Team im 16. Finale gegen Paraguay ausgeschieden.
3: Das Wetter.
2: Viel Sonne und es bleibt trocken. Im Norden und Nordwesten sind auch Wolken unterwegs. Dazu maximal 20 bis 30 Grad.
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0: Was macht die Luftwaffe in Australien? Die Frage könnte man sich stellen. Es geht um eine ziemlich große Militärübung. Eine Luftwaffenübung mit dem Namen Pitch Black.
1: Die deutsche Bundeswehr im Indo-Pazifik. Ist das Teil der Zeitenwende? Was ist da los? Das hören wir gleich nach einem Song hier bei Deutschlandfunk. Nur noch 2 Songs.
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0: Chloe Slater mit Fig Tree, habt ihr gehört, hier in Deutschlandfunk Nova. Es ist 7 Uhr und 11 Minuten.
1: Wir haben den 24. Juli.
0: Ja.
1: Und ihr habt vielleicht heute Morgen noch nicht drüber nachgedacht, aber in 5 Monaten heißt das, haben wir den 24. Dezember.
0: Ach, come on.
1: Und dann ist die große Geschenkeschlacht. Und dann solltet ihr vorbereitet sein. Ein Fuchs, eine Füchsin, wer da frühzeitig vorsorgt. Womöglich sogar der Sparfuchs, die Sparfüchsin. Antizyklisches Einkaufen ist jetzt das Stichwort für die nächsten 3 Minuten.
0: Das heißt, genau dann zuschlagen, wenn sich quasi niemand sonst für so ein Produkt interessiert. Also Weihnachts- und Winterartikel eben jetzt zum Beispiel im Juli kaufen. Aber funktioniert das tatsächlich? Auch so in Zeiten von Online-Shopping und Preisvergleichen und so weiter. Deutschlandfunk Nova-Reporterin Anne-Kathrin Eutin hat sich da umgehört. Und hat auch mal sich angehört, wie irritiert die Leute so waren, wenn du jetzt so quasi nach Weihnachtsartikeln gefragt hast. Ja,
2: ja, also ich sag mal so, es gab schon einige Side-Eyes, da bin ich ehrlich. Aber als ich dann das Stichwort antizyklisches Shoppen dazu genannt habe,
0: ja,
2: da kam ganz schnell so ein wissendes Nicken dazu.
0: Ach was.
3: Mhm. Früher habe ich es gemacht, da habe ich noch Wintersport gemacht. Da habe ich mir die Klamotten, Snowboard im Sommer gekauft. Das war definitiv günstiger.
4: Und kurze Bips fürs Radfahren eher im Winter, genau aus dem Grund, weil es irgendwie günstiger ist. Und man jetzt bei den Sachen sowieso irgendwie so meistens Verschleißsportartikel sind, die man hin und wieder mal neu braucht.
5: Ich glaube nicht dran. Und es ist so ein bestimmter Typ Mensch, glaube ich, die einfach super organisiert sind. Ich gehöre da nicht dazu.
1: Männer, also die ersten zwei waren super organisiert. Aber stimmt das? Also ist das was? Also wer hat denn jetzt recht? Sie oder die zwei Typen davor?
2: Also nee, antizyklisches Shopping, da kann man sich jetzt gerade im Hochsommer ehrlicherweise eher entspannt zurücklehnen.
0: Mhm.
2: Es ist gerade überhaupt kein idealer Zeitpunkt für die Schnäppchenjagd, weil gerade auch noch keine Saison so richtig zu Ende geht, wo vielleicht noch am ehesten Sachen günstig rausgehauen werden. Ich habe dazu mit Julia Gerhards von der Verbraucherzentrale Rheinland-Pfalz gesprochen.
6: Gerade im Bereich Sportequipment oder auch im technischen Bereich kann es dann auch immer mal günstiger werden am Saisonende, wenn im Prinzip alle schon wissen, dass zur nächsten Saison dann wieder Nachfolgemodelle auf den Markt kommen werden. Und dann will man vielleicht wirklich die alten jetzt noch abverkaufen. Aber es gibt nicht mehr so eine grundsätzliche Logik, dass das immer so sein muss.
0: Nicht mehr, sagt sie. Das heißt, es war vielleicht irgendwann mal so. Woran liegt denn das, dass das nicht mehr so ist?
2: Ja, das hat mehrere Gründe. Also zum einen werden Preise viel kurzfristiger und viel dynamischer festgelegt durch so Preisalgorithmen, die sich beobachten und aufeinander reagieren.
0: Mhm.
2: Diese traditionelle Logik aus Angebot und Nachfrage, die funktioniert da einfach nicht mehr in so saisonalen Zyklen mit Sommer, Herbst und Winter. Aber es gibt noch einen Sonderfall, der viele diesen Sommer vielleicht beschäftigt hat.
0: Oh ja.
7: Für eine Klimaanlage habe ich mich schon verflucht, warum ich das jetzt nicht nächsten Winter gekauft hatte.
2: Ja, genau. Und da ist die Nachfrage gerade so groß, da hätte sich antizyklisches Shopping tatsächlich gelohnt.
0: Mhm.
2: Ich habe da mal bei einem Preisvergleichsportal nach einem mobilen Klimagerät geschaut und voilà, Ende Mai kostet das noch knapp unter 500 Euro. Gerade liegt genau dasselbe Gerät bei 1.300 Euro.
1: Also wir halten fest, krass, im Prinzip Angebot und Nachfrage bestimmen dann halt doch noch den Preis, nur eben nicht mehr so klassisch saisonal mehr wie früher, sodass man so einen Richtwert hat im Sommer Winterreifen kaufen und im Winter Sommerreifen halt. Oder
2: ja, genau, der Markt, der hat sich dafür einfach zu sehr beschleunigt und globalisiert. Auch die Logistik und die Lagerung, die funktioniert inzwischen extrem individuell, das meinte Julia Gerhards, weshalb man nicht einfach sagen kann, genau jetzt werden die Lager für die neue Saison geräumt.
6: Heute sieht man irgendwo ein schickes Kleidungsstück bei irgendeiner Designershow. Chinesische Hersteller haben innerhalb von 24 Stunden so ein Fake-Kleidungsstück erstellt und ich kann es dann als Verbraucher ja eine Woche später oder so bestellen und es wird fast auf Zuruf in China gefertigt, in ein einzelnes Paket gepackt und mir geschickt.
0: Aber das heißt, ich brauche mir eigentlich auch gar keinen Kopf mehr zu machen. Ich habe im Prinzip eigentlich keine Faustregel mehr, nichts mehr, woran ich mich orientieren kann, wenn ich einkaufen will.
2: Also nö, am besten fährst du tatsächlich damit, wenn du genau weißt, was du suchst, bei Vergleichsportalen eine Alarmfunktion einrichtest, wo du dann so eine automatische Benachrichtigung bekommst, wenn der Preis unter eine bestimmte Marke fällt. So. Den einzigen saisonalen Tipp, den ich jetzt vielleicht noch hätte, ist saisonales Obst und Gemüse kaufen vielleicht.
0: Ah.
2: Das ist immer dann am günstigsten, wenn gerade Erntezeit ist.
0: Mhm.
2: Und da ist ja gerade sehr viel zu holen. Tomaten, Zucchini, Gurken, Beeren, Kirschen, Aprikosen.
1: Da hast du ja auch die richtige Jahreszeit ausgesucht. Ne?
0: Ja.
1: Im Winter würden wir da ganz anders klingen.
2: Und dann kannst du das einlegen, kannst du Marmelade draus machen, zack, hast du ein Weihnachtsgeschenk.
1: Jetzt saisonales schon. Shopping oder auch antizyklisches Shopping macht eigentlich nur Sinn bei Obst, Gemüse und Klimaanlagen. Das hat Anne-Kathrin Eutin aus dem Deutschland Nova-Team rausgefunden. Ansonsten gelten die alten Regeln nicht mehr so richtig.
0: Und hat uns allen geraten, wenn ich das richtig verstanden habe, Marmelade einzumachen jetzt, ja, um die dann Oma zu schenken. Weihnachten, ist das schön.

0: Paris, hier in Deutschlandfunk Nova mit Ciao Baby, 7.22 Uhr.
1: Wir reden von 2500 Soldatinnen und Soldaten, rund 100 Flugzeugen und 20 verschiedenen Ländern. Das sind die Eckdaten der Luftwaffenübung Pitch Black und in Australien.
0: Pitch Black läuft gerade, also diese Übung läuft gerade und auch die deutsche Luftwaffe ist mit am Start. Was sie da genau vorhaben, darüber sprechen wir jetzt mit unserem Korrespondenten Marcel Müller. Schönen guten Morgen.
2: Hallo, schönen guten Morgen.
0: Du begleitest die Übung quasi vor Ort. Beschreib uns vielleicht erstmal, was man da so von mitbekommt. Wie müssen wir uns das vorstellen? Was machen die da genau? Was siehst du auch von diesen 2500 Leuten? Das ist ja schon eine Menge, ne?
2: Also das ist eine Menge. Allerdings sieht man vor allem Kampfjets. Und vor allem hört man was, denn es ist unfassbar laut. Wir waren gestern dort auf der Airbase in Darwin und im Sekundentakt wirklich donnern da die Jets über die Startbahn und heben dann ab mit einem Grollen, das durch Mark und Bein geht. Und die ganze Airbase, die sieht aus, wie man sich so vorstellt, wie australische Wüste, dieser rötliche Sand, alles trocken, im Freien stehen die Kampfjets sonst rum, Spanier, Japaner, Deutsche, ganz viele Nationen sind dabei und auch viele Länder aus Asien. Von den Menschen sieht man hauptsächlich die Piloten und das Technikpersonal, davon gibt es natürlich einige, Bodenpersonal, die braucht man alles, um diese Jets dann auch zu reparieren und zu warten. Und Piloten sind aber das Eigentliche, denn die sollen da üben.
0: Ja, da sind wir direkt beim Stichwort, ne? Also was genau sollen die denn da üben, was machen die da?
2: Also es geht wirklich um Luftkampf, einen Großangriff abwehren zum Beispiel. Das ist eine der Aufgaben. Da gibt es dann Team Blau gegen Team Rot, Gut gegen Böse. Und das können dann wirklich so richtige Luftschlachten sein, wo mehr als 50 Jets tatsächlich in der Luft sind. Da kommen natürlich keine echten Waffen zum Einsatz, sondern das wird elektronisch erfasst, wer da getroffen wurde und wer nicht. Da gibt es auch so Einzelkämpfe, das kann man sich so vorstellen wie bei Top Gun. Und das ist auch besonders für diese Übung hier im Norden Australiens Nachtkämpfe, denn es ist hier über dem Outback stockfinster, da wohnen kaum Menschen, man sieht keine Lichter und das sollen die Piloten hier auch trainieren.
0: Was ist die Rolle der deutschen Luftwaffe dabei, die ja in der Vergangenheit auch nicht, ich sag mal vorsichtig, nur positive Schlagzeilen gemacht hat, was ihre Ausrüstung so angeht?
2: Also tatsächlich alle Eurofighter, die hier rüber sollten, sind angekommen. 6 an der Zahl. Es gibt noch 2 Tankflugzeuge und 250 Soldaten sind es insgesamt. Das ist das zweitgrößte Kontingent, das hier ist, nach den Australiern. Also das ist schon einiges tatsächlich. Und diese Tankflugzeuge, da konnten wir auch in einem mitfliegen. Und das ist essentiell für diesen Betrieb hier überhaupt, dieser ganzen Übung. Die kreisen dann stundenlang über diesem Gebiet. Und die einzelnen Jets aus den verschiedenen Ländern, die kommen dann angeflogen und müssen da drunter sich packen sozusagen und werden dann aufgetankt. Das ist echt nicht so einfach, schon im Normalbetrieb. Und jetzt, wenn man sich gar nicht kennt und verschiedene Systeme hat, dann ist das eine ordentliche Herausforderung. Und das macht die Bundeswehr hier und deswegen ist die Rolle eigentlich gar nicht so zu unterschätzen.
0: Warum findet das Ganze in Australien statt? Also vor allen Dingen erstmal relativ weit weg von Deutschland. Aber das ist wahrscheinlich Luftraum ist Luftraum oder wie begründet man das?
2: Also einmal gibt es hier tatsächlich für so Luftkampfübungen ideale Bedingungen, weil das ein Riesengebiet ist, halb so groß wie Deutschland. Da kann man im Tiefflug fliegen, da kann man Hochgeschwindigkeit fliegen. Das geht alles hier bei uns nicht. Also das sind gute Bedingungen. Gleichzeitig natürlich trifft man hier die Nationen aus dem indopazifischen Raum und man setzt damit natürlich auch ein Signal. Denn China tritt hier in der Region seit Jahren immer aggressiver auf, rüstet seine Marine auf, droht Taiwan, baut Militärbasen. Und da kommt das so eine Übung, die alle 2 Jahre ist, immer recht sozusagen, um ein Signal der Geschlossenheit zu zeigen. Aber das hat der Chef der Luftwaffe, der gestern auch da war, gesagt, diese Übung, die richtet sich nicht gegen irgendein Land, sondern es ist ein Signal, dass wir gemeinsame Werte teilen und auf eine regelbasierte Ordnung setzen.
1: Wir haben gesprochen mit Marcel Müller, der ist als Korrespondent dabei, wenn im Indopazifik die deutsche Luftwaffe bei einer großen Militärübung dabei ist. Ziemlich viele Flugzeuge, ziemlich großer Luftraum, viele beteiligte Länder, die Luftwaffenübung Pitch Black. Danke fürs Gespräch.
0: Das ist Mark Ronson zusammen mit Bruno Mars und der Uptown Funk. Deutschland von Nova hier.

0: Mark Ronson und Bruno Mars habt ihr gehört. Uptown Funk. Guten Morgen.
1: Es ist 7:30 und Sarah Brückner bringt euch jetzt auf den aktuellen Stand. Schönen guten Morgen, Sarah.
2: Guten Morgen.
1: Hi.
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4: In Südeuropa kämpfen hunderte Einsatzkräfte seit Tagen gegen schwere Waldbrände. In Spanien ist jetzt für die Hauptstadtregion Madrid und eine nahegelegene Provinz der Notstand ausgerufen worden. Damit kann der Staat unter anderem mehr Geld für den Kampf gegen die Feuer bereitstellen. Um Madrid mussten insgesamt schon an die 10.000 Menschen ihre Häuser verlassen. Auch im benachbarten Frankreich gibt es mehrere große Waldbrände, im Süden und an der Atlantikküste. Bei Bordeaux mussten inzwischen rund 20.000 Menschen in Sicherheit gebracht werden. Präsident Emmanuel Macron hat gesagt, dass Frankreich wegen der heftigen Brände die Aktivierung vom EU-Katastrophenschutzmechanismus beantragt hat. Dadurch sollen andere Länder die französischen Einsatzkräfte schnell unterstützen können. Die USA haben neue Zölle verhängt auf Importe aus 60 Ländern. Das betrifft auch Waren aus der Europäischen Union. Die Gebühren liegen bei 10 bzw. 12,5% und gelten ab sofort. Sie schließen direkt an bisher bestehende Zölle, die heute auslaufen. US-Präsident Donald Trump begründet die Zölle offiziell damit, dass die betreffenden Länder zu wenig tun gegen Zwangsarbeit. Die europäische Außenbeauftragte Kaja Kallas nannte den Vorwurf unbegründet. Aus ihrer Sicht wird Arbeitsschutz in der EU kontrolliert und es gibt gute Gesetze. Kallas bezeichnete die neuen Zölle als Schock. Menschenrechtsorganisationen kritisieren, dass deutsche Behörden weitere Gruppen von Menschen nach Afghanistan abschieben wollen. Amnesty International sagt, dass nach ihrer Kenntnis aktuell mindestens 6 afghanische Staatsangehörige in deutscher Abschiebehaft sind, die keine Straftaten begangen hätten. Bis jetzt waren Abschiebungen auf verurteilte Straftäter beschränkt. Eine Mitteilung des hessischen Innenministeriums zeigt aber, dass diese Beschränkung offenbar nicht mehr gilt. Mehrere Bundesländer kündigten an, die Abschiebungen auszuweiten. Die Organisation Pro Asyl spricht von Tabubrüchen. In Afghanistan herrschen die radikal-islamischen Taliban. Die Menschenrechtslage dort sei katastrophal.
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4: In Simbabwe im Süden von Afrika wurde Anfang des Monats die Verfassung geändert. Die Amtszeit eines Präsidenten geht jetzt 7 Jahre anstatt 5. Und der

0: wird in Zukunft auch nicht mehr direkt vom Volk gewählt, sondern von den Abgeordneten. Für den aktuellen Präsidenten Emmerson Mnangagwa heißt das, er kann den Job 2 Jahre länger machen. Das sorgt in Simbabwe für viel Kritik. Eine Oppositionspartei klagt gegen die Änderung und fordert, dass sie zurückgenommen wird. Aus Sicht der Partei darf eine verlängerte Amtszeit laut Verfassung nicht für einen aktuellen Präsidenten gelten. Außerdem habe man den Menschen im Land das Recht auf die Direktwahl genommen. Die Opposition wirft der Partei des Präsidenten generell vor, sich mit der Verfassungsänderung noch mehr Macht verschaffen zu wollen. Das Verfassungsgericht in Simbabwe beschäftigt sich jetzt mit der Klage. Menschenrechtsorganisationen berichten, dass Gegner der Änderung in den letzten Wochen eingeschüchtert wurden.
1: Das Wetter.
0: Im Norden und Nordwesten einige Wolken, sonst wird sehr sonnig und es bleibt trocken. Dazu maximal 20 Grad in Nordfriesland, im Breisgau bis zu 30.
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2: Es hat einen Messerangriff in Bayern, in Regensburg, gestern gegeben und es war erstmal einigermaßen unklar, was da genau passiert ist.
3: Ja, wie so oft. Und dann gehen die Gerüchte um in den sozialen Netzwerken. Was über diesen Messerangriff bekannt ist, sicher, das klären wir gleich nach einem Song hier bei Deutschlandfunk Nova.
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0: With the MC habt ihr gehört. At the party, hier ist Deutschlandfunk Nova. Guten Freitagmorgen euch.
1: Ihr habt das wahrscheinlich mitbekommen. In Regensburg in Bayern ist die Polizei gestern mehrere Stunden lang im Großeinsatz gewesen, also vor allem das SEK. Ein 20-jähriger Mann ist da in eine Bank rein und wollte da soll da einen Menschen mit einem Messer angegriffen haben und tödlich verletzt haben. Erst nach 3 Stunden konnte er dann festgenommen werden. Das ist das, was man grob weiß.
0: Heute soll der Verdächtige vor den Haftrichter. Wir schauen drauf, was bekannt ist. Mit Julian Cooper aus den Deutschlandfunk Nova Nachrichten. Er hat den Fall für uns im Blick. Ist mittlerweile klar, was das genau war in Regensburg? Also ein Raubüberfall, der schiefgelaufen ist oder...
2: Ja, also das ist weiterhin eine Möglichkeit, aber bisher noch nicht klar. Die Polizei ermittelt erstmal wegen eines Tötungsdelikts und auch wegen des Verdachts auf einen versuchten Raubüberfall. Aber das bedeutet erstmal nur, die Ermittler halten es für möglich, dass es der 20-Jährige auf das Geld abgesehen haben könnte. Ob das wirklich so war, ist aber noch offen. Genauso wie zum Beispiel die Frage, ob sich Täter und Opfer zum Beispiel kannten oder warum der Mann dann letztlich zugestochen hat.
0: Was weiß man denn über den Ablauf genau?
2: Also der erste Notruf, der kam gestern gegen 14.50 Uhr bei der Polizei rein. Da hieß es, in der Bankfiliale im Westen von Regensburg soll ein Mann einen Bankmitarbeiter mit einem Messer angegriffen haben. Als dann die Polizei ankommt, ist der Mitarbeiter lebensgefährlich verletzt. Die Einsatzkräfte, die haben sogar Sichtkontakt, also die können ihn direkt sehen, kommen aber noch nicht zu dem Verletzten. Polizeisprecher Jonas Kraus, der sagt warum.
3: Wir haben dann vermutet, dass der Täter noch sich im Gebäude befindet, der Tatverdächtige. Auch weitere Personen im Gebäude sind.
2: Das SEK ist dann mittlerweile auch da. Das kann zuerst noch 2 weitere Menschen unverletzt aus der Bank holen, aber eben noch nicht den Verdächtigen und den Verletzten.
0: Und dann hat es sich noch eine ganze Weile hingezogen, weil eben unklar war, ja, ob und wie viele Leute da sonst noch außer einem möglichen Täter in der Bank sind, oder?
2: Ja. Ja, genau so war es wahrscheinlich. Also die Polizei, die geht erstmal ganz lange Zeit weiter von einer möglichen Geiselnahme aus. Und der Ort, das ist so ein bisschen ja problematisch auch, der ist nicht so leicht zugänglich. Die Bank, die liegt in einem größeren Gebäude mit Geschäften und Wohnungen. Die ganze Umgebung wird abgesperrt, ein Hubschrauber kreist über dem Viertel. Auch für Anwohner gibt es eine Warnung, da heißt es, die sollen erstmal in ihren Wohnungen und Häusern bleiben. Erst gegen 18 Uhr, da stürmt das SEK dann die Bank. Der schwerverletzte Mitarbeiter wird direkt in ein Krankenhaus gebracht. Dort stirbt er dann aber kurze Zeit später. Die Polizei, die nimmt dann außerdem den 20-jährigen Verdächtigen fest, wohl ohne Widerstand, wie es heißt, und auch ohne Verletzungen. Danach wird das Gebäude nochmal komplett durchsucht. Es finden sich aber keine weiteren verdächtigen Personen und deswegen ist für die Polizei auch klar, erstmal geht sie von einem Einzeltäter aus.
0: Und was weiß man über den, also über diesen Verdächtigen?
2: Man weiß ehrlich gesagt bisher nur sehr wenig. Also der ist 20 Jahre alt, das wurde bestätigt, der hat die deutsche Staatsangehörigkeit. Aber woher er das Messer hatte, warum er in die Bank ging, was dort genau alles passiert ist, das hat die Polizei bisher nicht gesagt. Polizeisprecher Jonas Kraus, der sagt, genau diese Fragen, die werden jetzt geklärt.
3: Wir freuen uns natürlich, dass wir letztendlich aufklären können und diesen Tatverdächtigen jetzt auch haben. Und uns ist es jetzt ganz wichtig, im weiteren Schritt zu sagen, warum ist es dazu gekommen? Welche Intention ist dahinter? Was können wir zu diesem Tatverdächtigen sagen?
2: Erste Antworten darauf soll es heute Mittag geben. Dann informieren Polizei und Staatsanwaltschaft über den Stand der Ermittlungen. Außerdem, ihr habt es angesprochen, soll der 20-Jährige vor den Haftrichter kommen. Der entscheidet dann, ob es in U-Haft geht. Aber jetzt, ob es wirklich ein versuchter Banküberfall war, was hinter diesem ganzen Fall steckt, das ist bis dahin weiter offen.
1: Also nach einem tödlichen Messerangriff in einer Bank in Regensburg soll der 20-jährige Tatverdächtige heute vor den Haftrichter. So viel steht fest, was über den Fall sonst noch bekannt ist. Das hat Julian Cooper aus Deutschlandfunk Nova Nachrichten zusammengefasst. Danke.
0: Gracie Abrams hört ihr im Hintergrund. Hit the Wall heißt das Lied. Schönen Freitagmorgen euch, es ist 7.40 Uhr.

0: Gracie Abrams, Hit the Wall, habt ihr gehört hier in Deutschlandfunk Nova.
1: Wer sonst als Wiebke Lehnhoff sollte jetzt mit den Wissensnachrichten um die Ecke kommen? Es ist 7.43 Uhr, guten Morgen.
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3: Bei der Tour de France läuft es mal wieder besonders gut für den slowenischen Radrennfahrer Tadej Pogacar. Und das lässt sich auch wissenschaftlich erklären. Das meint jedenfalls der Physikprofessor Metin Tolan von der TU Dortmund. Er hat dem Münchner Merkur gesagt, dass Radrennfahrer einerseits nicht zu groß sein dürfen, weil dadurch ihr Luftwiderstand zunimmt. Andererseits dürfen sie auch nicht zu klein sein, weil Hebelverhältnisse und Muskelkraft wichtig sind. Außerdem dürfen sie weder zu schwer sein, weil ja jedes Kilo den Berg hoch muss, noch zu leicht, weil ihnen Masse Vorteile bringen kann bei schnellen Abfahrten. In all dem scheine Pogacar aus physikalischer Sicht nahezu ideale Voraussetzungen mitzubringen, sagt Tolan. Zusätzlich müssen natürlich Training und Fahrtechnik stimmen. Und der Physikprofessor sagt, entscheidend ist, dass der Luftwiderstand von Fahrer und Rad so gering wie möglich ist. Das kann auf einer langen Etappe schnell Vorteile von Minuten bringen. Sogar die Position der Trinkflaschen spiele eine Rolle. Nicht nur wir Menschen führen strukturierte Gespräche, das können offenbar auch manche Affenarten. Ein Team unter anderem vom Institut für Kognitionswissenschaften der Uni Osnabrück hat untersucht, wie Weißbüschelaffen miteinander kommunizieren und dabei herausgefunden, dass die Affen offenbar Kommunikationsmuster haben, die eng mit unseren verwandt sind. Für die Studie hat das Team mehrere Weißbüschelaffengruppen in Brasilien beobachtet. Und den Forschenden zufolge führen die Affen oft längere Dialoge mit Lauten, in denen sich die Tiere abwechseln und oft denselben Ruftypen wie ihr Gegenüber verwenden. Die Weißbüschelaffen passen ihre Laute auch daran an, wer ihr Gesprächspartner ist und ob der zur eigenen Gruppe gehört oder nicht. Die Studienleiterin sagt, dass diese Kommunikationsmerkmale bisher vor allem uns Menschen zugeschrieben wurden. Die Ergebnisse liefern laut ihr neue Ansatzpunkte, um die Evolution der menschlichen Sprache besser zu verstehen.
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0: Panic at the Disco habt ihr gehört. I write sins, not tragedies. Deutschlandfunk Nova am Freitagmorgen hört ihr.
1: Es ist 7:49. Jetzt so ein paar wichtige Dinge für diesen Tag. Außenminister Wadephoel ist auf der vierten und letzten Station seiner Afrika-Reise angekommen. Und zwar in Südafrika. Er ist da unter anderem mit seinem Amtskollegen Ronald Lamoa zusammengetroffen. Es hat zwar kontroverse Themen gegeben, zum Beispiel, dass die USA Südafrika aus den G20 ausgeladen haben oder auch die Beziehung zu Israel. Die Stimmung zwischen den beiden Außenministern ist aber ziemlich gut gewesen. Ronald Lamoa war voller Lob für seinen Amtskollegen und an einer Stelle hat sogar so geklungen, als hätte er ihm extra dafür einen neuen Namen gegeben.
2: Dr. Wonderful, thank you once again for your visit to our beautiful country.
1: Dr. Wonderful, da konnte sich der deutsche Außenminister ein Grinsen nicht ganz verkneifen. Mittlerweile ist
2: Dr. Wonderful
1: wieder auf dem Weg nach Deutschland.
0: Der Johann Wadephoel. Wir müssen kurz reden über die deutsche Fußballnationalmannschaft der Männer. Ja, wir wissen, die Fußball-Weltmeisterschaft ist vorbei und sie ist auch nicht so gut geendet für die deutsche Mannschaft. Raus im Sechzehntelfinale gegen Paraguay. 1:0 hieß es am Ende. Danach war Nagelsmann weg und jetzt heute wird wahrscheinlich der Neue vorgestellt. Jürgen Klopp, früher Trainer bei Dortmund, bei Mainz und auch bei Liverpool. In den vergangenen Monaten vor allem aufgefallen als Repräsentant des Red Bull-Konzerns. Der soll neuer Bundestrainer werden. Jedenfalls hat der DFB eingeladen zur Pressekonferenz, die heute Morgen stattfindet. Und niemand kann sich vorstellen, dass da was anderes passiert, als dass Klopp vorgestellt wird. Wenn ja, haben wir ein Problem, aber wir reden auf jeden Fall gleich drüber.
1: Noch ein kurzer Blick aufs Wetter. Das bringt heute im Norden und Nordwesten einige Wolken mit. Und sonst wird es sonnig und bleibt trocken. Dazu maximal 20 Grad in Nordfriesland, im Breisgau bis zu 30 Grad.
0: Immer freitags präsentieren wir euch hier bei Deutschlandfunk Nova neue Musik. Und die Musik heute kommt von einem der größten Stars, die es aktuell so gibt, von Charlie.

Die spielen wir schon lange, die spielen wir auch aktuell, zum Beispiel mit Wink Wink. Und Charlie XCX hatte eine schwierige Aufgabe vor sich. Sie musste nämlich einen Nachfolger gestalten für Brad, dieses letzte Album von ihr, was viele Dimensionen gesprengt hat, was da irgendwie zu einer ganzen Bewegung geführt hat. Und ja, zwei Jahre später kommt jetzt heute der Nachfolger. Der heißt Music, Fashion, Film. Vor drei Tagen schon ist eine weitere Single aus diesem Album veröffentlicht worden. Die heißt Camera. Und die hören wir jetzt, um zu feiern, dass heute das neue Charlie XCX Album rauskommt. Music, Fashion, Film. Da drauf ist auch dieser Track hier, der Camera heißt. Viel Spaß, 7:52 Uhr, Gitarren werdet ihr hören. Guten Morgen.

0: Milky Chance, Living in a Haze. Obwohl man denken könnte, der Song heißt Disco Boy.
1: Stimmt. Aglaya Dania zum 8 mit allem, was wichtig ist heute. Hi Aglaya.
2: Hallo.
1: Guten Morgen.
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2: Die USA haben neue Zölle verhängt auf Importe aus 60 Ländern. Das betrifft auch Waren aus der Europäischen Union. Die Gebühren liegen bei 10 bzw. 12,5% und gelten ab sofort. Sie schließen direkt an bisher bestehende Zölle, die heute auslaufen. Die US-Regierung nutzt Zölle, um politische Interessen durchzusetzen. Sie will damit unter anderem die heimische Wirtschaft ankurbeln. Das oberste Gericht der USA hatte aber im Februar viele US-Zölle gekippt. Für neue Gebühren braucht Präsident Trump Donald Trump immer wieder neue Begründungen. Diesmal sagt er, dass die betreffenden Länder zu wenig tun gegen Zwangsarbeit. Viele Länder kritisieren die neuen US-Zölle. Frankreich hat wegen der heftigen Waldbrände im Land beantragt, dass der Katastrophenschutzmechanismus der Europäischen Union aktiviert wird. Präsident Emmanuel Macron hat mitgeteilt, dass Frankreich damit schnell Hilfe aus anderen Ländern bekommt zum Bekämpfen der Feuer aus der Luft. Unter anderem sollen Löschflugzeuge und Hubschrauber aus Kroatien, Portugal, Tschechien und der Slowakei die französischen Einsatzkräfte unterstützen. Die kämpfen weiter gegen mehrere große Waldbrände an der Atlantikküste und im Süden des Landes. An der Küste bei Bordeaux mussten seit Mitte der Woche rund 20.000 Menschen in Sicherheit gebracht werden. Auch im Nachbarland Spanien sind in den letzten Tagen viele Brände ausgebrochen. Dort ist jetzt der Notstand ausgerufen worden. Laut Innenministerium für die Hauptstadtregion Madrid und die nahegelegene Provinz Avila. Bei einem Notstand kann der Staat zum Beispiel mehr Gelder in den Kampf gegen die Brände stecken. Bundeskanzler Friedrich Merz will sein Kabinett umbilden und heute die Personalentscheidungen bekannt geben. Mehrere Medien berichten aber schon übereinstimmend, dass die bisherige Bundesgesundheitsministerin Nina Wagen Kanzleramtschefin wird. Die CDU-Politikerin würde damit den bisherigen Amtsinhaber Thorsten Frey ablösen. Frey ist als neuer Fraktionschef der Union vorgesehen. Den Posten hatte vorher Jens Spahn, der aber letzte Woche zurückgetreten ist. Neuer Gesundheitsminister soll der bisherige CDU-Generalsekretär Carsten Linnemann werden. In Deutschland bräuchte fast jedes zweite Freibad eine umfassende Sanierung. Zu diesem Ergebnis kommt eine Umfrage des Verbands kommunaler Unternehmen, die der katholischen Nachrichtenagentur vorliegt. Der Zustand der Freibäder hat sich demnach verschlechtert. Vor 2 Jahren waren weniger Freibäder sanierungsbedürftig, etwa ein Drittel. Die Betreiber sagen, eine Sanierung scheitert oft an fehlendem Geld und daran, dass es keine passenden Förderprogramme gibt. In einem guten Zustand sind der Umfrage zur Folge aktuell nur etwa ein Viertel der Freibäder. Knapp 100 Badbetreiber waren dazu befragt worden.
3: Das Wetter.
2: Viel Sonne und es bleibt trocken. Im Norden und Nordwesten sind auch Wolken unterwegs. Dazu maximal 20 bis 30 Grad.
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1: War schon so ein bisschen der Heilsbringer, oder sollte er werden, ne? Julian Nagelsmann. Und jetzt kommt der nächste Heilsbringer.
0: Jetzt kommt Jürgen Klopp, der soll jetzt aber wirklich der Heilsbringer sein. Es kommt ein neuer Bundestrainer und es kommt ja auch eine neue Bundesregierung, beziehungsweise in der Bundesregierung wird ja auch jede Menge ausgetauscht. Wir reden in der nächsten halben Stunde über Personalien.
1: Über viel Personal, vielleicht können wir da ja auch noch ein bisschen was austauschen. Weiß nicht, Jürgen Klopp in der Bundesregierung.
0: Ich hoffe, dass wir da nichts durcheinander bringen.
1: Nina Wagen,
0: wobei manche sagen, Bundestrainer ist fast wichtiger als Bundeskanzler für die Stimmung im Land.
1: Auch das werden wir versuchen herauszufinden, ob daran was dran ist. Das und mehr jetzt in der nächsten halben Stunde.
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0: Vor 15 Jahren verstorben. Amy Winehouse, Back to Black, habt ihr gehört. Hier ist Deutschlandfunk Nova am Freitagmorgen. Es ist 8.11 Uhr.
1: Eigentlich ist es ja schon seit Wochen ein offenes Geheimnis. Vielleicht sogar Teil einer lang angelegten Choreografie, dass der neue Fußball-Bundestrainer bei den Männern bald Jürgen Klopp heißen wird. Und für heute hat der DFB zu einer Pressekonferenz eingeladen.
0: Ja, Thema ist nicht veröffentlicht worden, aber eigentlich sind sich alle einig. Heute auf der Pressekonferenz, Maxi Rieger aus dem Sport ist bei uns im Studio, wird Jürgen Klopp als neuer Bundestrainer vorgestellt, oder?
2: Davon gehe ich ganz stark aus, weil wenn der DFB nur ein neues Jugendkonzept vorstellen würde, dann wäre es keine Tonspur auf Englisch noch mit angeboten.
0: Ach, deswegen. Aber ein bisschen witzig wäre es schon, wenn es jetzt heute nicht passieren
2: ich
0: würde.
2: Ich habe das auch gedacht. Es wäre super witzig, wenn der DFB dann irgendwie ziemlich random, wie gesagt, irgendwie, ja, wir haben hier ein neues Jugendkonzept. Oder
1: der neue Ball für die EM.
2: Irgendwie sowas, ja. Aber nein, es wird unter, außer es passiert noch ganz was Wildes in den nächsten, lass mich auf die Uhr gucken, 3 Stunden wird Jürgen Klopp da vorgestellt werden.
0: Ging das jetzt schneller als erwartet oder hättest du gedacht, dass man sich schnell einig wird?
2: Ich habe damit gerechnet, dass es jetzt relativ schnell gehen würde. Es ist ja auch ein gewisser Druck da, weil ja dann im September die ersten Spiele dann anstehen. Und bis dahin sind es ja dann auch noch nur 2 Monate und es gibt ja jetzt auch, ich sag mal, genug zu tun für den neuen Bundestrainer. Von daher war es, glaube ich, für alle Seiten jetzt auch wichtig, da eine Entscheidung schnell herbeizuführen.
0: So, die Erwartungen an Jürgen Klopp sind riesig. Also,
2: das kann man so sagen.
0: Größer können sie eigentlich fast gar nicht sein. Was wird er beim DFB machen? Oder machen können? Also, wie veränderbar ist dieser Riesenverein eigentlich?
2: Das ist eine gute Frage, weil der DFB tatsächlich ja in der Vergangenheit durchaus gezeigt hat, dass er eine Struktur ist, wo Reformer, wie es auch, glaube ich, ein Jürgen Klopp, wie er sich selber dann auch versteht, wirklich teilweise auf Granit beißen können. Das liegt auch an den Landesverbänden. Man hat da jetzt schon in den letzten Wochen auch gesehen, dass die Präsidenten aus den einzelnen Landesverbänden, die sozusagen die Amateure vertreten und da immer auch eine gewisse Skepsis dann gegenüber manchen Entwicklungen dann im Verband haben, dass die dann teilweise schon auf der Bremse standen und sich gegen solche Strukturen durchzusetzen, das ist für jemanden, der aus dem Vereinssport kommt, wo eben auch die Strukturen professioneller aufgebaut sind, als das teilweise im DFB immer noch der Fall ist. Das wird eine der großen Herausforderungen sein, mal ganz abgesehen davon, dass Klopp jetzt eben eine Mannschaft finden muss, die in 2 Jahren bei der Europameisterschaft konkurrenzfähig ist. Und auch das haben wir ja gesehen bei der WM, ist nicht die einfachste Aufgabe.
0: Also für die nächste Europameisterschaft hilft ihm nicht, dass er das Konzept der Nachwuchsleistungszentren überarbeitet, sondern da muss er arbeiten mit den Spielern, mit dem Material, was er jetzt gerade schon hat. Und das ist jetzt auch die Aufgabe bis September, oder?
2: Genau, und da wird es eben interessant sein. Und das finde ich jetzt heute, ist das für mich der interessanteste Punkt, wie er eben skizzieren wird, wie er die Mannschaft aufbauen möchte. Also welche, bei Dortmund hat er in der ersten Pressekonferenz gesagt, wir wollen Vollgasveranstaltungen liefern. So, das war die Marschrichtung. Und so hat er eben auch den Verein und die Mannschaft umgebaut. Und er hat eben die Spiele aussortiert, die eben nicht in dieses Konzept passen, obwohl die relativ große Namen haben. Und dieses Konzept oder diese Denkweise könnte man natürlich auch auf die DFB-Elf ummünzen. Das heißt, wenn er sagt, ich möchte meinen Fußball, meinen Heavy-Metal-Fußball, wie er das ja auch mal genannt hat, durchführen, dann heißt das vielleicht für manch ältere Spieler, dann sind sie garantiert raus, heißt aber auch für manche Spieler, die man vielleicht noch gar nicht auf der Rechnung hat, die aber eben sehr einsatzfreudig sind, sehr laufstark sind, aber vielleicht nicht die allergrößten Techniker, dass die eine Chance kriegen. Und das wird eben jetzt spannend zu sehen sein, wie das in den nächsten 2 Monaten bis zu den ersten Spielen
0: kommt. Aber du hältst das für vorstellbar, dass heute auf der Pressekonferenz schon der eine oder andere erfährt, so, also du passt eigentlich nicht mehr ins Konzept jetzt für die nächsten Monate und Jahre?
2: Wahrscheinlich nicht namentlich, aber es wird sicherlich nach Namen gefragt werden, wie Leon Goretzka und so weiter. Ich glaube nicht, dass er da sofort Leon Goretzka absägen wird, sondern das wird dann hoffentlich in persönlichen Gesprächen stattfinden und nicht auf einer Pressekonferenz. Aber es wird wahrscheinlich schon, man wird, glaube ich, eine Idee bekommen, wie Jürgen Klopp in 2 Jahren bei der EM Fußball spielen möchte und wie er eben auf diesen 2 Jahren dahin die Mannschaft entwickeln möchte, anders als das der Julian Nagelsmann gemacht hat, der ja sehr lange gebraucht hat und es eigentlich nie geschafft hat, einen Kern zu entwickeln.
1: Mehr wissen wir heute ab 11. Für heute hat nämlich der DFB zu einer Pressekonferenz geladen und aller Wahrscheinlichkeit wird der Jürgen Klopp als neuer Fußball-Bundestrainer bei den Männern vorgestellt. Wie viel Vollgas das für den deutschen Männerfußball bedeutet, das hat Maximilian Rieger aus der Sportredaktion eingeschätzt. Danke dir.
2: Sehr gerne.
0: Die Good Neighbors jetzt.

0: 8 mit Cool habt ihr gehört hier in Deutschlandfunk Nova. Jetzt sind sie fertig. 8.22 Uhr ist.
1: In Berlin ist eigentlich auch Sommerpause, also in Sachen Bundestag, Bundesregierung. Aber ihr habt das mitbekommen in dieser Woche, es ist eigentlich einiges an Action angesagt. Es wird ordentlich umgebaut in der Bundesregierung, vor allem in dem Teil, für den die CDU verantwortlich ist.
0: Ja, nach dem Rücktritt von Jens Spahn als Unionsfraktionschef musste ja mindestens sein Posten neu vergeben werden. Da wissen wir schon, das wird Thorsten Frey übernehmen. Und jetzt gibt es Medienberichte, in denen es viele neue Namen gibt. Also wirklich viele. Es gibt ein ganzes Personalkarussell, kann man schon sagen. Wir schauen drauf, was drinsteht in diesen Medienberichten und wie viel da möglicherweise dran ist mit Markus Pinder, unserem Korrespondenten in unserem Hauptstadtstudio in Berlin. Dann lass uns doch erstmal über diese ganzen Namen sprechen. Markus, wer ist da für welchen Posten jetzt gerade im Gespräch?
2: Ja, also Nina Warken soll wohl neue Kanzleramtschefin werden und damit eben Thorsten Frey ablösen, der wiederum an die Fraktionsspitze rückt, weil Jens Spahn ja seinen Rücktritt erklärt hat nach der Leihmutter-Affäre. Warken wiederum soll als Gesundheitsministerin, was ja bisher ist, durch den bisherigen CDU-Generalsekretär Carsten Linnemann ersetzt werden. Und dann könnte es nach dpa-Informationen die bisherige Schatzmeisterin Franziska Hoppermann dann zur neuen Generalsekretärin der CDU bringen. Und darüber hinaus soll dann noch Digitalstaatssekretär Philipp Amthor als Bund-Länder-Beauftragter ins Kanzleramt wechseln. Also bislang sind 4 Namen im Spiel. Der Bundeskanzler will sich wohl um 9 Uhr am heutigen Morgen dazu äußern im Kanzleramt. Wir werden dann also das Ganze wirklich sicher und offiziell bestätigt erst haben.
0: Weil ich habe es ja gerade schon gesagt, bisher sind es eben Medienberichte, die davon sprechen, dass die dpa gerade schon zitiert. Heißt auch, ein Statement gibt es von der Bundesregierung, stand jetzt eben noch nicht, ja.
2: Bis jetzt gibt es noch keine offizielle Stellungnahme. Das wurde gestreut erkennbar aus dem Kanzleramt, die Informationen. Wahrscheinlich, wie gesagt, will Bundeskanzler Merz das dann heute im Verlaufe des heutigen Vormittags öffentlich machen. Er hatte so eine Kabinettsumbildung am vergangenen Sonntag im ZDF-Sommerinterview aber bereits auch angedeutet. Das könne eine Gelegenheit sein, so Merz, nochmal über die Aufstellung der Bundesregierung nachzudenken. Und da meinte er den Bezug auf den Rücktritt von Jens Spahn vom Fraktionsvorsitz.
0: So, jetzt sind Kanzleramtschefin und Gesundheitsminister 2 wichtige Posten in so einer Regierung. Gesundheitsminister gerade auch mit einer großen Reform im Rücken. Welche Reaktion gibt es jetzt auf diese Neubesetzung, also diese potenzielle Neubesetzung?
2: Also politische Reaktionen sind bis jetzt noch ziemlich rar. Es gab aus den Reihen der Grünen und der Linken Kritik an der Personalie Linnemann, der ja eben ein klar marktwirtschaftlich orientierter Mensch ist. Aber es gibt natürlich schon jetzt ein breites mediales Echo auf diese Personalentscheidungen. Und dabei wird bei Nina Warken hervorgehoben, dass sie als einzige Ministerin erfolgreich ein Reformpaket durchgesetzt hat, mit dem 18 Milliarden Euro pro Jahr im Gesundheitswesen eingespart werden sollen. Die Kosten im Gesundheitssystem waren ja völlig aus dem Ruder gelaufen. Und wie sich das entwickelt mit diesem Reformpaket und wie erfolgreich das ist, das wird sich noch zeigen. Klar ist aber auch, dass gehandelt werden musste und dass sie viel Lob bekam, weil sie sich gegen die vielen Interessengruppen im Gesundheitswesen durchgesetzt hat und die Kosten dieser Reform eben auf alle verteilt hat. Und dann kam noch etwas anderes hinzu, was immer wieder kommentiert wurde, ist, dass Merz mit der Entscheidung für eine Frau dem Vorwurf entgegentreten will, das Kanzleramt sei ein reiner Männerverein. Und bei der Personalie Carsten Linnemann wird oft darauf verwiesen, dass er eigentlich ein Ministeramt schon hätte haben können, aber dass das von ihm bevorzugte Arbeits- und Sozialministerium letztes Jahr an die SPD gegangen ist. Linnemann hat allerdings noch keine Regierungserfahrung und gleichzeitig stehen schwere Strukturreformen bevor, also im Gesundheits- und Pflegebereich. Auf ihn kommen also gewichtige Probleme zu.
0: Vielleicht noch ganz kurz zum Schluss. Deine Einschätzung, ist das jetzt eigentlich für Nina Warken eine Abwertung oder eine Aufwertung, wenn sie jetzt zur Kanzleramtschefin wird? Wie wird dieser Posten betrachtet in der Bundesregierung?
2: Also zunächst mal ist es ein Vertrauensbeweis des Kanzlers. Friedrich Merz scheint ihr zu vertrauen und scheint ihr auch zuzutrauen, das Bundeskanzleramt gut zu managen und geräuschlos und effektiv zu managen. Das muss man einfach sagen. Insofern ist es natürlich ein Aufstieg. Andererseits, sie verlässt ein Ministerium, in dem große Aufgaben anstanden und anstehen. Und insofern lässt sie auch etwas hinter sich. Aber insgesamt, glaube ich, wird sie selber auch, glaube ich, diese Personalie positiv bewerten. Sonst hätte sie das nicht angenommen.
1: Die CDU wechselt in der Regierung in Berlin fleißig ihr Personal aus. Hintergrundinfos

0: Luckily mit Happy Now habt ihr gehört hier in Deutschland, Funk Nova.
1: Hier kommt Sarah Bruckner um 8.30 Uhr, die hat die News dabei, alles was wichtig ist an diesem Freitagmorgen.
0: Hallo. Unter anderem Patrick Schnieder als Verkehrsminister.
2: Moin.
1: Guten Morgen.
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4: Bundeskanzler Friedrich Merz will sein Kabinett umbilden. Mehrere Medien berichten jetzt, dass das auch das Verkehrsministerium betrifft. Demnach soll Patrick Schnieder von der CDU seinen Ministerposten aufgeben. Vorher gab es schon Berichte, dass die bisherige Bundesgesundheitsministerin Nina Wagen Kanzleramtschefin wird. Die CDU-Politikerin würde damit den bisherigen Amtsinhaber Thorsten Frey ablösen. Frey ist als neuer Fraktionschef der Union vorgesehen. Den Posten hatte vorher Jens Spahn, der aber letzte Woche zurückgetreten ist. Neuer Gesundheitsminister soll der bisherige CDU-Generalsekretär Carsten Linnemann werden. Die USA haben neue Zölle verhängt auf Importe aus 60 Ländern. Das betrifft auch Waren aus der Europäischen Union. Die Gebühren liegen bei 10 bzw. 12,5% und gelten ab sofort. Sie schließen direkt an bisher bestehende Zölle, die heute auslaufen. US-Präsident Donald Trump begründet die Zölle offiziell damit, dass die betreffenden Länder zu wenig tun gegen Zwangsarbeit. Die EU-Außenbeauftragte Kaja Kallas nannte den Vorwurf unbegründet. Aus ihrer Sicht wird Arbeitsschutz in der EU kontrolliert und es gibt gute Gesetze. Kallas bezeichnete die neuen Zölle als Schock. Die Ukraine hat in ihrem Verteidigungskampf gegen Russland offenbar wieder Ziele bei St. Petersburg angegriffen. Russische Behörden sprechen von einem Drohnenangriff mit 3 Verletzten. Es sei ein Lagerhaus eines Online-Händlers in Brand geraten. Der Flughafen Pulkovo setzte eine Zeit lang den Betrieb aus, der läuft aber wieder. Insgesamt schoss Russland in der Nacht nach eigenen Angaben hunderte Drohnen ab. Die ukrainische Armee sagt, sie nimmt in Russland unter anderem Logistikunternehmen ins Visier, um den Nachschub für die russischen Truppen zu stören bei deren Offensive in der Ukraine. In den letzten Wochen gab es massive russische Angriffe auf die Ukraine. Nach UNO-Angaben sind in der Ukraine in diesem Jahr schon mehr als 1.400 Zivilistinnen und Zivilisten getötet worden.
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4: Spanien erlebt gerade wieder heftige Waldbrände, wie auch schon letztes Jahr. Da hatte es unter anderem Galizien im Nordwesten des Landes besonders getroffen. In der Region setzt man mittlerweile wieder mehr auf bestimmte Nutztiere. Die sollen dabei helfen, dass sich Brände nicht so schnell ausbreiten. Laut der Nachrichtenagentur Reuters züchten wieder mehr Landwirtinnen und Landwirte die Cachena-Kuh. Das ist eine der kleinsten Rinderrassen der Welt und wird auch gerne mal Ziegenkuh genannt. Im Vergleich zu anderen Kühen kommt die Cachena auch an engen und bergigen Stellen gut klar und frisst dort Gras und brennbare Sträucher zwischen den Bäumen. Die Landwirte in Galizien nennen das Ganze eine natürliche Art zur Brandprävention. Inzwischen gibt es dort wieder um die 8000 Cachena-Kühe. Ende der 90er Jahre gab es nur noch um die 400. Die Regionalregierung unterstützt die Zucht finanziell. Außerdem wird das Projekt wissenschaftlich begleitet.
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0: Bringt heute im Norden und Nordwesten einige Wolken mit, sonst wird es sehr sonnig und es bleibt trocken. Dazu maximal 20 bis 30 Grad.
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2: Wasserfälle, Flüsse und Vögel. Das wäre die eine Designlinie für unsere neuen Geldscheine.
3: Das wäre doch richtig schön,
2: also oder?
3: Wasserfälle, ja. Flüsse, Vögel, da guckt man auf so einen. Ich meine ganz im Ernst, ey, wann guckt man mal auf so einen Geldschein?
2: Na ja, gut, man hat hier ja schon, naja, auch nicht mehr so oft in der Hand, wenn ich jetzt drüber nachdenke. Ne?
3: Also, geht ja schon, also wenn du jetzt Leute auf der Straße fragen würdest, was ist auf dem Fünfer, was ist auf dem Zehner, und das sind nicht Leute, die sich jetzt gerade irgendwie auf Wer wird Millionär oder irgendeine andere Show vorbereitet haben. Kein Mensch weiß das.
2: Brücken also, und Fenster.
3: Ja, sind klar, Brücken aber was Fenster. Für Brücken? Aber.
2: Brücken so, und Fenster.
3: Jetzt auf jeden Fall bald eventuell Wasserfälle, Flüsse und Vögel, aber es muss ja erstmal abgestimmt werden.
2: Genau, es gibt noch eine andere Designlinie, die könnte man unter Kulturgut zusammenfassen. Da sind dann Köpfe drauf von Kulturschaffenden, Beethoven, Marie Curie oder eben Plätze, Opern, Theater. Wir stellen euch die neuen Geldscheine und die Option gleich mal vor und sagen euch auch, wo ihr darüber abstimmen könnt, wenn ihr denn abstimmen wollt, darüber, wie unser Geld in Zukunft aussehen wird.
3: So sieht's nämlich aus.
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0: Harry Styles mit American Girls. Habt ihr gehört, hier in Deutschlandfunk Nova, 8.38 Uhr.
1: Ein Eisvogel oder Beethoven? Und da gibt es ja schon ein paar Unterschiede. Also eins von optisch, beiden könnte bald auf unseren Euroschein drauf sein. Und wir alle haben es ein Stück weit in der Hand, denn wir können darüber abstimmen.
0: Ja, die Europäische Zentralbank, die hat eine Umfrage dazu gestartet, wie unsere Geldscheine in Zukunft aussehen sollen. Die Euros, die bekommen nämlich komplett neue Motive, also zumindest die Scheine. Wann genau und was dahinter steckt, das klären wir jetzt mit Julian Cooper aus dem Deutschlandfunk Nova Nachrichten. Also das heißt, wir können uns dann von unseren bisherigen Scheinen erstmal verabschieden. Abschieden, Brücken und Fenster.
2: Ja, können schon mal langsam Tschüss sagen, aber du musst ja jetzt noch nicht schnell einen Fünfer einrahmen. Wir sind ja bei der EU, das dauert alles. Also die EZB will erst Ende des Jahres entscheiden, welches neue Design gewinnt. Danach muss das Ganze noch ausgearbeitet, getestet werden. Das heißt, einen festen Starttermin gibt es bisher nicht nach dem aktuellen Zeitplan. Da kommen die neuen Scheine also frühestens 2028 oder 29. Mhm. Und auch dann bleiben die alten Scheine erstmal weiter gültig.
0: Aber jetzt können wir schon abstimmen, quasi wie die Scheine dann irgendwann aussehen können. Wie läuft das Ganze ab?
2: Ja, auf der Seite der EZB, da gibt es eine neue Online-Umfrage. Mitmachen können Menschen aus ganz Europa noch bis zum 21. September. Das ist aber keine Wahl, bei der das Ergebnis jetzt automatisch gewinnt. Die EZB schaut sich unsere Antworten an, dann befragt sie parallel nochmal eine repräsentative Gruppe von Menschen aus dem Euroraum. Dann kommen Einschätzungen einer Fachjury und technische Prüfungen obendrauf und am Ende entscheidet dann der EZB-Rat, wie die neuen Scheine aussehen sollen.
0: Und über was genau kann ich da jetzt abstimmen? Also mein Gesicht wird es nicht auf den Schein schaffen, vermutlich.
2: Ich fürchte nicht. Du kannst darüber abstimmen, erstmal, welche der zwei möglichen Themenwelten es werden soll und welches Design. Also festgelegt ist schon, entweder werden es europäische Kultur oder Flüsse und Vögel. Und auch die Motive für die einzelnen Scheine sind schon ausgewählt. Aber für jedes Thema gibt es dann noch 5 sehr unterschiedliche Designs, wie es aussehen soll. Also das heißt, jeder Entwurf zeigt direkt schon eine komplette Serie dann vom 5er bis zum 200-Euro-Schein.
0: Dann klären wir doch erstmal, was es da für Motive dann geben könnte. Was wäre dann jeweils da so drauf?
2: Also beim Naturthema gibt es vorne Landschaften und Vögel. Auf dem 10er, da wäre zum Beispiel der Eisvogel, den ihr eben schon angesprochen habt. Auf dem 50er ein Weißstorch. Auf dem 200-Euro-Schein ist ein Bastölpel drauf, also so ein großer Seevogel, so ähnlich wie eine Möwe. Mhm. Hinten wären dann jeweils europäische Institutionen drauf, also zum Beispiel das EU-Parlament, der Europäische Gerichtshof oder auch die EZB.
0: So, das ist die eine Designlinie. Was steckt hinter europäischer Kultur?
2: Ja, da hätten wir vorne berühmte Europäerinnen und Europäer. Auf dem 5er zum Beispiel die Opernsängerin Maria Callas. Auf dem 10er hätten wir den Komponisten Ludwig van Beethoven. Auf dem 20er die Wissenschaftlerin Marie Curie. Hinten wären dann jeweils Szenen aus dem europäischen Kulturleben, könnte man sagen. Also zum Beispiel Straßenmusik, Theater oder ein Kinderchor.
0: Okay, also Personen oder Vögel, die stehen also jetzt schon fest. Wie sehr unterscheiden sich dann die verschiedenen Designs, von denen du gerade noch gesprochen hast?
2: Genau, also es gibt ja 5 dann pro je Themenlinie. Also die unterscheiden sich schon ziemlich stark. Also ich habe die Vorschläge hier mal eben durchgeklickt in der Umfrage. Manche sehen ziemlich klassisch nach dem aus, was man so von einem Geldschein erwartet. Du hast das Porträt, eine große Zahl, relativ ruhig so. Andere wirken dann fast schon so wie moderne Kunstplakate. Bei einem dieser Entwürfe aus dem Kulturbereich, da sieht man vor allem riesige Ausschnitte von Augen und Mündern. Mhm. Bei einem Naturentwurf, da werden zum Beispiel Rufe der Vögel in Linien übersetzt. Und mein Favorit ist eigentlich eine andere ganz schöne Naturidee. Da erzählen alle Scheine zusammen so die Reise eines Flusses vom Gebirge bis zum Meer. Je größer der Geldschein, desto näher kommt der Fluss dann auch seiner Mündung.
0: Okay, das heißt, die Scheine könnten in Zukunft schon auch anders aussehen. Und es klingt irgendwie alles ganz schön, was du da so schilderst. Warum braucht es denn eigentlich überhaupt neue Scheine? Ich meine, die wir jetzt haben, die funktionieren ja schon auch irgendwie.
2: Ja, funktionieren, aber viele in der EU sind damit nicht zufrieden. Vor allem, weil Brückentore, Fenster drauf sind, die es ja so in Wirklichkeit gar nicht gibt. Damit wollte man verhindern, dass sich einzelne Länder bevorzugt fühlen. Und jetzt sollen die Scheine eben mehr so eine echte europäische Identität zeigen und mehr so Zusammengehörigkeitsgefühl ansprechen. Mhm. Es geht aber auch ganz praktisch darum, die neuen Scheine, die sollen schwerer zu fälschen sein als die bisherigen. Die sollen länger halten und sie sollen für Menschen mit Sehbehinderung leichter zu unterscheiden sein.
1: Über das Aussehen der neuen Euro-Geldscheine können Menschen in Europa jetzt online nicht entscheiden, aber zumindest mitentscheiden. Tun könnt ihr das auf den Seiten der Europäischen Zentralbank, der EZB. Und ich sag mal so, diese Vögel und Flüsse, das sieht sowas von schön aus. Die Infos hatte Julian Cooper aus den Deutschlandfunk Nova Nachrichten.
0: Aber es will offensichtlich niemand euch beeinflussen hier an dieser Stelle. Nein.
1: Niemand.
0: Dermot Kelly,
1: Turnstile. 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

0: Dermot Kennedy besingt ein Drehkreuz, Turnstile. Guten Morgen.
1: Und bei Wiebke Lehnhoff geht's jetzt um Sprachen. Früher.
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3: Englisch, Hindi oder Kantonesisch. Heute werden auf der Welt mehr als 7000 Sprachen gesprochen. Aber in der Antike waren es wohl deutlich mehr. Ein Forschungsteam schreibt im Fachmagazin Science von zehntausenden Sprachen. Die Forschenden haben sich Daten angeschaut von traditionell lebenden Gemeinschaften und daraus abgeleitet, wie groß ethnische Gruppen mit derselben Sprache früher etwa gewesen sein könnten. Das haben sie kombiniert mit historischen Daten zur Bevölkerungsentwicklung, sodass sie grob sagen konnten, wie viele Menschen es zu den jeweiligen Zeiten ungefähr gab und wie viele davon vermutlich dieselbe Sprache gesprochen haben. Daraus schließen die Forschenden, dass es direkt nach der letzten großen Eiszeit vielleicht um die 5000 Sprachen gab. Danach hat die Sprachvielfalt zugenommen, weil auch die Bevölkerung gewachsen ist. Und der Höhepunkt der Sprachvielfalt lag dann in der Antike, also vor etwa 1000 bis 3000 Jahren. Und damals könnte es um die 50.000 Sprachen auf der Welt gegeben haben. Seitdem Cannabis in Deutschland vor etwa 2 Jahren zum Teil legalisiert worden ist, sind mehr Menschen wegen der Droge ins Krankenhaus gekommen. Das schreibt ein Forschungsteam im Fachmagazin Deutsches Ärzteblatt International. Die Forscher haben Daten von mehr als 70.000 Krankenhausaufnahmen ausgewertet aus der Zeit vor und nach dem neuen Gesetz. Rauskam, dass im Jahr nach dem Inkrafttreten mehr Leute behandelt werden mussten, unter anderem wegen Vergiftungen und Psychosen. Die Autoren halten es für denkbar, dass nach der Teillegalisierung mehr Konsumentinnen und Konsumenten auf hochwirksames medizinisches Cannabis umgestiegen sind. Das gibt es zum Beispiel in Online-Apotheken. Darin ist im Schnitt viel mehr vom berauschenden Stoff THC. Und deshalb ist auch das Risiko höher, davon psychische Probleme zu bekommen. Die Autoren weisen allerdings darauf hin, dass Ärzte in den Kliniken inzwischen häufiger fragen könnten, ob jemand Cannabis konsumiert hat und dann die Diagnose dazu stellen. Das könnte eventuell die Daten verzerren.
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0: Christine and the Queens mit dem Song, mit dem sie bekannt geworden sind, der auch einfach Christine heißt. Es ist 8 Uhr 52 Minuten hier Deutschlandfunk Nova.
1: Er hatte es schon angedeutet, der Bundeskanzler Friedrich Merz, dass er den Rücktritt von Jens Spahn als Fraktionschef nutzt, um ein bisschen umzubauen in der Bundesregierung und im Kabinett. Und wir haben schon mitbekommen, Nina Wagen soll vom Gesundheitsministerium jetzt ins Kanzleramt wechseln und Carsten Linnemann soll der neue Gesundheitsminister werden. Und jetzt kommt relativ frisch noch die Nachricht von heute Morgen rein, dass es auch einen neuen Verkehrsminister geben soll, dass er unzufrieden war mit Carsten Schnieder und dass es da jetzt auch einen Wechsel gibt. Wir halten euch auf dem Laufenden.
0: Und jemand, der noch seinen Job voraussichtlich behalten wird, ist Außenminister Wadephul. Der ist jetzt gerade auf der 4. und letzten Station seiner Afrika-Reise angekommen, beziehungsweise da gerade durch, und zwar in Südafrika. Er ist unter anderem da mit seinem Amtskollegen Ronald Lamola zusammengetroffen. Es hat zwar kontroverse Themen gegeben, zum Beispiel, dass die USA Südafrika aus den G20 ausgeladen haben oder auch die Beziehung zu Israel. Die Stimmung zwischen den beiden Außenministern ist aber ziemlich gut gewesen. Ronald Lamola war voller Lob für seinen Amtskollegen und an einer Stelle hat sogar so geklungen, als hätte er ihm extra dafür einen neuen Namen gegeben.
2: Dr. Wonderful, thank you once again for your visit to our beautiful country.
0: Dr. Wonderful, da konnte sich der deutsche Außenminister ein Grinsen nicht verkneifen. Mittlerweile ist
2: Dr. Wonderful
0: wieder auf dem Weg nach Deutschland.
1: Wir schauen aufs Wetter. Das bringt heute im Norden und Nordwesten einige Wolken mit, sonst wird's sonnig und es bleibt trocken. Dazu haben wir ein Temperaturgefälle, ein Süd-Nord-Gefälle, also im Breisgau bis zu 30 Grad, 20 Grad in Nordfriesland.
0: Mia gibt's gefühlt schon seit Ewigkeiten und wir schätzen Mia einmal wegen ihrer Klassiker, also Songs wie dem hier.

oder dem hier. Wir feiern Mia aber auch für ihre neuen Songs, also feiern im wahrsten Sinne des Wortes. Die erste Single vom neuen Album, das kommen wird, haben Mia nämlich bei uns hier im Radiokonzert in Köln im Kammermusiksaal vorgestellt.

Los, so heißt die erste Single vom neuen Album von mir, Vorab-Single, könnte man sagen. Ist auch fester Bestandteil unserer Playlist und jetzt kommt die nächste Vorab-Single.

0: Linker Haken heißt die neue Single. Geht um die großen Herausforderungen, die einem im Leben erwarten können. Und das passende Album übrigens, das kommt dann im Oktober. Euphorie und Alltag wird es heißen. Jetzt eben erstmal neu hier bei uns, auch auf der Playlist. Hört ihr jetzt also öfter diesen Song Mia mit Linker Haken.
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0: Edna mit Lucky Dancer habt ihr gehört hier in Deutschlandfunk Nova.
1: Hier kommt Aglaya Dane. Die hat die Agenturen gecheckt. Hier kommt das Wichtigste am Freitagmorgen, 9.01 Uhr, die News. Guten Morgen.
2: Morgen.
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2: Bundeskanzler Friedrich Merz gibt in diesen Minuten bekannt, wie er wichtige Posten in Regierung und Fraktion neu besetzen will. Kurz vorher hatten Medien übereinstimmend berichtet, dass Bundesverkehrsminister Patrick Schnieder wohl gehen soll. Als Nachfolger sei der CDU-Finanzpolitiker Fritz Günzler im Gespräch. Angestoßen wurde der Kabinettsumbau durch den Rücktritt vom bisherigen Unionsfraktionschef Jens Spahn. Auf ihn soll Thorsten Frey folgen, der bisher das Kanzleramt geleitet hat. Den Posten soll die aktuelle Gesundheitsministerin Nina Wagen übernehmen. Ihr Nachfolger soll wiederum der bisherige CDU-Generalsekretär Carsten Linnemann werden. Die USA haben neue Zölle verhängt auf Importe aus 60 Ländern. Das betrifft auch Waren aus der Europäischen Union. Die Gebühren liegen bei 10 bzw. 12,5% und gelten ab sofort. Sie schließen direkt an bisher bestehende Zölle, die heute auslaufen. Die US-Regierung nutzt Zölle, um politische Interessen durchzusetzen. Sie will damit unter anderem die heimische Wirtschaft ankurbeln. Das oberste Gericht der USA hatte aber im Februar viele US-Zölle gekippt. Und für neue Gebühren braucht Präsident Donald Trump immer wieder neue Begründungen. Diesmal sagt er, dass die betreffenden Länder zu wenig tun gegen Zwangsarbeit. Viele Länder kritisieren die neuen US-Zölle. Die US-Armee hat wieder den Iran angegriffen, die 13. Nacht in Folge. Die Angriffe haben nach US-Angaben rund 2 Stunden gedauert. In mehreren Orten im Iran waren nach Angaben staatlicher Medien Explosionen zu hören. Unter anderem sei eine Rakete auf einer Insel in der Straße von Hormuz eingeschlagen. US-Präsident Donald Trump sagt, dass es darum geht, das iranische Militär zu schwächen, damit es nicht weiter Handelsschiffe in der Region angreifen kann. Die neuen US-Raketenangriffe auf den Iran haben auch Einfluss auf den Ölpreis. Er ist so hoch wie seit Mai nicht mehr. Der Deutsche Fußballbund will heute den neuen Bundestrainer vorstellen. Als Nachfolger von Julian Nagelsmann soll Jürgen Klopp kommen. Der 59-Jährige war bis 2024 Trainer vom englischen FC Liverpool. Und davor hatte Klopp hier in Deutschland, Dortmund und Mainz trainiert. Zuletzt hat er für den Red Bull-Konzern gearbeitet. Klopps Aufgabe wird sein, die Nationalmannschaft nach mehreren erfolglosen Turnieren neu aufzustellen. Bei der Fußball-Weltmeisterschaft der Männer war das deutsche Team im 16. Finale gegen Paraguay ausgeschieden.
3: Das Wetter.
2: Viel Sonne und es bleibt trocken. Im Norden und Nordwesten sind auch Wolken unterwegs. Dazu maximal 20 bis 30 Grad.
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1: Viel Sonne, viele Leute.
4: Wird das interessieren?
1: Auf jeden Fall am Freibad oder am See oder wo auch immer.
4: Oder wenn man jetzt gerade plant, irgendwo Urlaub zu machen. Und da gibt es noch einen zweiten Fakt, den Menschen interessieren dürfte, nämlich dass gerade wenn man jetzt auf Südeuropa schaut, die warmen Temperaturen auch dafür sorgen, ja eigentlich wie in jedem Jahr, dass da Wälder brennen.
1: Ja, und jedes Jahr ist das Stichwort so richtig leeren. Scheinen die Menschen nicht aus diesen Waldbränden, diesen jährlich wiederkehrenden, zu ziehen im Mittelmeerraum. Wir reden auf jeden Fall jetzt gleich mit dem Forstwissenschaftler, der eine richtige Krawatte hat und gerne ein paar Sachen anders hätte.
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0: Mercer Henderson habt ihr gehört. Hier Kiss Me Better heißt der Track. Deutschlandfunk Nova 9.10 Uhr am Freitagmorgen.
1: In Südeuropa gibt es gerade heftige Waldbrände. In Frankreich, in der Nähe von Bordeaux, mussten 20.000 Menschen in Sicherheit gebracht werden. Und in Spanien hat das Feuer bereits 32.000 Hektar Land vernichtet. Das sind ungefähr 45.000 Fußballfelder.
0: Und diese Nachrichten gab es in den vergangenen Jahren immer wieder. Unkontrollierbare Waldbrände, vor allem in der Mittelmeerregion, in Regionen, in denen ihr gerne Urlaub macht. Spanien, Portugal, Griechenland, Italien, Frankreich. Woran liegt das? Wird das überhaupt immer schlimmer? Muss es diese Waldbrände geben und was kann man tun? Darüber haben wir heute Morgen mit Alexander Held gesprochen. Der ist Forstwissenschaftler und Experte für Waldbrandprävention. Und als erstes wollten wir von ihm wissen, gefühlt werden diese Brände ja immer größer. Ist das tatsächlich auch so?
2: Ja, das ist tatsächlich eine Beobachtung, die nicht nur gefühlt richtig ist, sondern auch statistisch belegbar. Wir haben nicht mehr Feuer als in den letzten 10 oder 20 Jahren, aber wir haben andere Feuer. Also heißer, größer, mehr Feuer, zeitgleich und sehr, sehr viel intensiver und damit schwerer zu kontrollieren oder eigentlich nicht mehr zu kontrollieren.
0: Woran liegt das?
2: Das ist eine Kombination. Klimawandel setzt die Rahmenbedingungen. Trockenes Wetter, langfristige Trockenheit, niedrige Luftfeuchte. Und dazu kommt, wie wir die Landschaft bewirtschaften, wie die Landwirtschaft funktioniert, wie die Forstwirtschaft funktioniert. Dadurch verstärken wir den Effekt oder wir schwächen ihn ab. Und da müssen wir ansetzen.
0: Ein gutes Beispiel ist, glaube ich, Totholz. Ne? Das liegt jetzt wieder vermehrt rum, soll dafür sorgen, dass es den Wäldern und den Tieren darin besser geht. Aber das ist halt auch leichter entflammbar.
2: Ja, die Fokussierung oder die Vereinfachung der Diskussion, sagen also Totholz ist gut oder schlecht, ist zu einfach. Totholz ist wahnsinnig wichtig als die Grundlage für einen gesunden Boden und damit gesunden Wald. Gleichzeitig kann Totholz, je nach Zerfallsphase, natürlich Brennmaterial sein. Aber die Diskussion lenkt ab davon, dass die Lösung einfach ist. Also links und rechts 20, 30, 40 Meter eines Waldweges, keine Anreicherung von Brennmaterial, nicht nur Totholz, auch Gras, Heide überhaupt und auf der Fläche durchaus. Und dann kann man da ein zeitlich-räumliches Konzept schon hinkriegen, wo man alle positiven Effekte des Totholzes mitnehmen kann und Feuerrisiko eindämmen. Das schafft man schon.
0: Sie haben gerade gesagt, die Lösung ist einfach. Können Sie es noch ein bisschen näher ausführen?
2: Ja, die Lösung ist in der Theorie einfach, denn wir haben sehr gut verstanden in der Feuerforschung in den letzten 40, 50 Jahren, wie Feuer entstehen, wie sich Feuer ausbreiten, welche Faktoren dazu beitragen und wie diese Faktoren miteinander wirken, entweder gegeneinander oder sich verstärken. Und da wissen wir schon, an welchen Stellschrauben man ansetzen müsste, das in die Praxis zu kriegen und den Fokus, überhaupt den gesellschaftlichen Fokus, den politischen Fokus wegzubringen von dem, wie sagt man, Mindset, von der Einstellung, wir kontrollieren Feuer durch Feuerwehr oder durch Löschflugzeuge. Mhm. Und wenn es nicht klappt, dann nehmen wir mehr Löschflugzeuge. Und wenn das nicht klappt, dann nehmen wir noch mehr Löschflugzeuge. Von dieser Einstellung müssen wir uns, glaube ich, verabschieden. Wir sehen, dass das nicht funktioniert und einen anderen Ansatz wählen.
0: Was ist denn Ihr Ansatz?
2: Naja, wir müssen akzeptieren, es gibt keine Zukunft für uns im Klimawandel ohne Feuer. Das heißt, unser Ansatz muss sein, wie gehen wir damit um, dass wir Feuer praktisch, ich will nicht sagen als alltägliches Phänomen, aber als regelmäßiges Phänomen bei uns beobachten. Wie gehen wir damit um, wie bereiten wir die Landschaft vor, dass, wenn es brennt, es eben nicht jenseits einer Kontrollschwelle brennt, nicht unkontrolliert, nicht dramatisch wie jetzt, wo wir tausende Menschen evakuieren müssen und Todesopfer zu beklagen haben, sondern dass Feuer innerhalb und unterhalb einer Kontrollschwelle brennen und damit weniger Schaden anrichten und kontrollierbar bleiben. Und da können wir ansetzen durch welches Brennmaterial, wie viel Brennmaterial, wie viel Wassergehalt schaffen wir im Boden und also ganz breite Palette von eigentlich naturbasierten Ansätzen.
0: Und was glauben Sie, wie viele Sommer werden noch vergehen, in denen wir so über Waldbrände reden, bis das passiert, was Sie und Ihre Kolleginnen und Kollegen fordern?
2: Ich befürchte viele, denn so ein Interview, wie wir beide jetzt gerade machen, mache ich ja gefühlt seit 10 Jahren jeden Sommer. Und es ist jeden Sommer sind es die gleichen Botschaften und jeden Sommer sind es die gleichen Schlagzeilen. Und wir wissen seit 40 Jahren, 30, 40 Jahren in der Forschung und was zu tun ist. Und es ist auch in allen politischen Statements, die veröffentlicht werden, Thema und wird angesprochen, auch dieses Jahr wieder. In der Realität ändert sich wenig. Also außer, dass es noch eine Löschflugzeugstaffel auf Zypern gibt.
1: Wir haben Also nicht unbedingt mehr Feuer, aber die Feuer, die wir haben, sind sehr viel schwerer zu kontrollieren. Und das liegt unter anderem an der Klimaerwärmung. Alexander Held, Forstwissenschaftler und Experte für Waldbrandprävention, sagt, die Lösung des Problems ist eigentlich gar nicht so total kompliziert in der Theorie, aber in der Umsetzung braucht es ein komplett anderes Mindset. Und das ist gerade schon seit vielen Jahren nicht zu erkennen.
0: Gentlemen jetzt hier. Bei Deutschlandfunk Nova. Guten Freitagmorgen euch.

0: Wet Leg mit Your Mom habt ihr gehört hier in Deutschlandfunk Nova. Es ist 9:22 Uhr.
1: Friedrich Merz baut seine Bundesregierung um. Er hatte das schon angekündigt, nachdem Jens Spahn zurückgetreten war. Das wird doch einfach die Chance ermöglichen, ein bisschen was umzubauen. Und das scheint er jetzt auch zu machen. Nina Wagen, bisher Gesundheitsministerin, wird seine neue Kanzleramtschefin. Carsten Linnemann, bisher Generalsekretär, wird sein neuer Gesundheitsminister. Und dann gibt es wohl auch noch einen Wechsel im Verkehrsministerium. Patrick Schnieder soll gehen. Wer sein Nachfolger, seine Nachfolgerin wird, ist noch nicht bekannt. Wir halten euch auf dem Laufenden.
0: Wir schauen einmal aufs Wetter. Das bringt heute im Norden und im Nordwesten einige Wolken mit. Sonst wird es sehr sonnig und es bleibt trocken. Dazu maximal 20 Grad in Nordfriesland und im Breisgau bis zu 30 Grad. Ist Freitag, da gibt es immer neue Musik hier und es gibt neue Musik von alten Bekannten und zwar aus Hamm in Westfalen, in Nordrhein-Westfalen. Die fünf Jungs von Giant Rooks, alte Bekannte hier in Deutschlandfunk Nova.

0: Oder auch der Song hier, schon lange auf der Playlist. Und jetzt gibt's eine neue Single von den Giant Rooks. Slow Dance, Klammer auf, for a minute heißt er. Es geht um diesen einen Moment, den man gerne für immer festhalten würde, aber naja, ihr kennt das, es funktioniert einfach nicht. Wie der neue Song klingt, das könnt ihr euch jetzt anhören, hier bei uns frisch auf der Playlist. 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

0: Chad Faker, Far Side of the Moon habt ihr gehört hier in Deutschland, Funk Nova.
1: Hier kommt Sarah Brückner mit den News. Es ist 9.30 Uhr am Freitagmorgen. Hallo, hi.
2: Hallo.
0: Moin.
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4: Die CDU-Politikerin Nina Wagen wird neue Kanzleramtschefin. Bundeskanzler Friedrich Merz hat entsprechende Medienberichte bestätigt. Wagen war bisher Gesundheitsministerin. Ihr nachfolgen wird der bisherige CDU-Generalsekretär Carsten Linnemann. Merz hat weitere Veränderungen im Kabinett angekündigt, will die aber erst später bekannt geben. Medien hatten berichtet, dass Bundesverkehrsminister Patrick Schnieder gehen soll. Angestoßen wurde der Kabinettsumbau durch den Rücktritt vom bisherigen Unionsfraktionschef Jens Spahn. Auf ihn soll Thorsten Frei folgen, der bisher das Kanzleramt geleitet hat. Es läuft weiterhin nicht gut für den Volkswagen-Konzern. Auch im zweiten Quartal dieses Jahres sind die Gewinne eingebrochen. VW hat gut 1,5 Milliarden Euro plus gemacht, etwa ein Drittel weniger als im selben Zeitraum letztes Jahr. Seit 2 Jahren gehen die Gewinne bei VW deutlich zurück. Das liegt vor allem daran, dass VW in China wenig Autos verkauft. Konzernchef Oliver Blume hat einen Sparkurs angekündigt. Zehntausende Stellen könnten wegfallen. Bis Ende des Jahres wird auch geprüft, ob VW-Werke in Deutschland geschlossen werden. In Südeuropa kämpfen hunderte Einsatzkräfte seit Tagen gegen schwere Waldbrände. In Spanien ist jetzt für die Hauptstadtregion Madrid und eine nahegelegene Provinz der Notstand ausgerufen worden. Damit kann der Staat unter anderem mehr Geld für den Kampf gegen die Feuer bereitstellen. Um Madrid mussten insgesamt schon an die 10.000 Menschen ihre Häuser verlassen. Auch im benachbarten Frankreich gibt es mehrere große Waldbrände, im Süden und an der Atlantikküste. Bei Bordeaux mussten inzwischen rund 20.000 Menschen in Sicherheit gebracht werden. Präsident Emmanuel Macron hat gesagt, dass Frankreich wegen der heftigen Brände die Aktivierung vom EU-Katastrophenschutzmechanismus beantragt hat. Dadurch sollen andere Länder die französischen Einsatzkräfte schnell unterstützen können. Ob Regenjacke, Einwegverpackung oder Pfanne, PFAS-Chemikalien stecken in vielen Produkten, die wir im Alltag nutzen. Das Tückische, sie reichern sich in der Umwelt an und bleiben dort. Deshalb werden sie auch Ewigkeitschemikalien genannt. Und Forschungsergebnisse deuten darauf hin, dass einige die Leber und das Immunsystem schädigen könnten. Schweden will PFAS in Klamotten, Kosmetik und Co. verbieten, ab 2028. Laut der Umweltministerin haben die Chemikalien in Alltagsprodukten nichts zu suchen, wenn es Alternativen gibt. Schwedens Regierung geht davon aus, dass die EU-Kommission bald sowieso vorschlagen wird, PFAS einzuschränken. Mehrere EU-Länder sind auf jeden Fall dafür. Frankreich verbietet seit Januar PFAS in vielen Alltagsprodukten.
3: Das Wetter.
4: Im Norden und Nordwesten einige Wolken, sonst wird sehr sonnig und es bleibt trocken heute. Dazu maximal 20 Grad in Nordfriesland, im Breisgau bis zu 30 Grad.
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0: Mann, wir reden eine ganze Menge über Personal heute.
1: Also ja, die erste Pressekonferenz ist aber schon vorbei.
0: Die erste ist vorbei. Also wir wissen schon mal, wie die Bundesregierung sich umbaut. Also Teil 1. Friedrich Merz hat angekündigt, es wird noch weitere Umbauten geben. Da wissen wir noch nicht im Detail, was das jetzt genau bedeuten soll.
1: Und gleich ab 11 hat der DFB, der Deutsche Fußballbund, zur Pressekonferenz geladen. Ohne Thema. Aber der Mann aus dem Sport, der heute Morgen schon bei uns im Studio war, war sich ziemlich sicher, da wird heute Jürgen Klopp als neuer Bundestrainer vorgestellt.
0: Und ich glaube, da sind dann auch nicht mehr Personalien im Spiel als er, vermutlich. Aber auch da wissen wir um 11 mehr, was man über Jürgen Klopp jetzt so sagen kann und wie er dann möglicherweise dann auch den deutschen Fußball, den Männerfußball beeinflussen werden wird. Darüber sprechen wir nach einem Song hier in Deutschlandfunk Nova.
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0: Daddy Frier, Hot Damn, habt ihr gehört hier in Deutschlandfunk Nova. Es ist 9:36. Eigentlich ist es ja schon seit Wochen ein offenes Geheimnis. Vielleicht sogar ein Teil einer langen angelegten Choreografie, dass der neue Fußball-Bundestrainer bei den Männern bald Jürgen Klopp heißen wird. Und für heute hat der DFB zur Pressekonferenz eingeladen, 11 Uhr.
1: Und wir haben einige Fragen gehabt heute Morgen an Maxi Rieger aus unserer Sportredaktion. War Jürgen Klopp, der hat ja eine lange Geschichte im deutschen Fußball. Dann gibt es ja noch diese Geschichte mit Red Bull. Und dann gibt es noch Jürgen Nagelsmann, der bei der WM nicht richtig vernünftig performt hat. Das ist aber schon klar, ne, dass heute da der neue Trainer vorgestellt wird, oder Maxi?
2: Davon gehe ich ganz stark aus, weil wenn der DFB nur ein neues Jugendkonzept vorstellen würde, dann wäre es keine Tonspur auf Englisch noch mit angeboten.
1: Ach, deswegen, aber ein bisschen witzig wäre es schon, wenn es jetzt heute nicht passieren
2: ich
1: würde.
2: Ich habe das auch gedacht. Es wäre super witzig, wenn der DFB dann irgendwie ziemlich random, wie gesagt, irgendwie, ja, wir haben hier ein neues Jugendkonzept. Oder
0: der neue Ball für die EM.
2: Irgendwie sowas, ja. Aber nein, es wird unter, außer es passiert noch ganz was Wildes in den nächsten, lass mich auf die Uhr gucken, 3 Stunden wird Jürgen Klopp da vorgestellt werden.
1: Ging das jetzt schneller als erwartet oder hättest du gedacht, dass man sich schnell einig wird?
2: Ich habe damit gerechnet, dass es jetzt relativ schnell gehen würde. Es ist ja auch ein gewisser Druck da, weil ja dann im September die ersten Spiele dann anstehen und bis dahin sind es ja dann auch noch nur 2 Monate und es gibt ja jetzt auch, ich sag mal, genug zu tun für den neuen Bundestrainer. Von daher war es, glaube ich, für alle Seiten jetzt auch wichtig, da eine Entscheidung schnell herbeizuführen.
1: So, die Erwartungen an Jürgen Klopp sind riesig. Also
2: das kann man so sagen.
1: Größer können sie eigentlich fast gar nicht sein. Was wird er beim DFB machen? Oder machen können? Also wie veränderbar ist dieser Riesenverein eigentlich?
2: Das ist eine gute Frage, weil der DFB tatsächlich ja in der Vergangenheit durchaus gezeigt hat, dass er eine Struktur ist, wo Reformer, wie es auch, glaube ich, ein Jürgen Klopp, wie er sich selber dann auch versteht, wirklich teilweise auf Granit beißen können. Das liegt auch an den Landesverbänden. Man hat da jetzt schon in den letzten Wochen auch gesehen, dass die Präsidenten aus den einzelnen Landesverbänden, die sozusagen die Amateure vertreten und da immer auch eine gewisse Skepsis dann gegenüber manchen Entwicklungen dann im Verband haben, dass die dann teilweise schon auf der Bremse standen und sich gegen solche Strukturen durchzusetzen, das ist für jemanden, der aus dem Vereinssport kommt, wo eben auch die Strukturen professioneller aufgebaut sind, als das teilweise im DFB immer noch der Fall ist. Das wird eine der großen Herausforderungen sein, mal ganz abgesehen davon, dass Klopp jetzt eben eine Mannschaft finden muss, die in 2 Jahren bei der Europameisterschaft konkurrenzfähig ist. Und auch das haben wir ja gesehen bei der WM, ist nicht die einfachste Aufgabe.
1: Also für die nächste Europameisterschaft hilft ihm nicht, dass er das Konzept der Nachwuchsleistungszentren überarbeitet, sondern da muss er arbeiten mit den Spielern, mit dem Material, was er jetzt gerade schon hat. Und das ist jetzt auch die Aufgabe bis September, oder?
2: Genau, und da wird es eben interessant sein. Und das finde ich jetzt heute, ist das für mich der interessanteste Punkt, wie er eben skizzieren wird, wie er die Mannschaft aufbauen möchte. Also welche, bei Dortmund hat er in der ersten Pressekonferenz gesagt, wir wollen Vollgasveranstaltungen liefern. So, das war die Marschrichtung. Und so hat er eben auch den Verein und die Mannschaft umgebaut. Und er hat eben die Spieler aussortiert, die eben nicht in dieses Konzept passen, obwohl die relativ große Namen haben. Und dieses Konzept oder diese Denkweise könnte man natürlich auch auf die DFB-Elf ummünzen. Das heißt, wenn er sagt, ich möchte meinen Fußball, meinen Heavy-Metal-Fußball, wie er das ja auch mal genannt hat, durchführen, dann heißt das vielleicht für manch ältere Spieler, dann sind sie garantiert raus. Heißt aber auch für manche Spieler, die man vielleicht noch gar nicht auf der Rechnung hat, die aber eben sehr einsatzfreudig sind, sehr laufstark sind, aber vielleicht nicht die allergrößten Techniker, dass die eine Chance kriegen. Und das wird eben jetzt spannend zu sehen sein, wie das in den nächsten 2 Monaten bis zu den ersten Spielen kommt.
1: Aber du hältst das für vorstellbar, dass heute auf der Pressekonferenz schon der eine oder andere erfährt, so, also du passt eigentlich nicht mehr ins Konzept jetzt für die nächsten Monate und Jahre?
2: Wahrscheinlich nicht namentlich, aber es wird sicherlich nach Namen gefragt werden, wie Leon Goretzka und so weiter. Ich glaube nicht, dass er da sofort Leon Goretzka absägen wird, sondern das wird dann hoffentlich in persönlichen Gesprächen stattfinden und nicht auf einer Pressekonferenz. Aber es wird wahrscheinlich schon, man wird, glaube ich, eine Idee bekommen, wie Jürgen Klopp in 2 Jahren bei der EM Fußball spielen möchte und wie er eben auf diesen 2 Jahren dahin die Mannschaft entwickeln möchte, anders als das der Julian Nagelsmann gemacht hat, der ja sehr lange gebraucht hat und es eigentlich nie geschafft hat, einen Kern zu entwickeln.
0: Noch eine gute Stunde, dann ist 11 Uhr. Da hat der DFB zur Pressekonferenz eingeladen und aller Wahrscheinlichkeit wird da Jürgen Klopp als neuer Fußball-Bundestrainer bei den Männern vorgestellt und wie viel Vollgas das für den deutschen Männerfußball bedeuten könnte, hat Maximilian Rieger aus unserer Sportredaktion eingeschätzt heute Morgen hier im Programm.
1: Hier kommen die Arctic Monkeys. Do I wanna know? Fragezeichen. Guten Morgen.

0: Arctic Monkeys. Do I Wanna Know? Habt ihr gehört hier in Deutschlandfunk Nova 8? Entschuldigung, 9.46 Uhr.
1: Wiebke Lehnhoff jetzt mit den Wissensnachrichten. Guten Morgen.
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3: Wie stark eine Impfung bei jemandem wirkt, das kann auch abhängen davon, ob die Person noch andere Medikamente nimmt, zum Beispiel Schmerzmittel. Bei denen ist schon geklärt, dass sie die Wirkung einer Impfung abschwächen können. Dagegen war bisher unklar, ob das auch bei der Einnahme der Antibabypille so ist. Frühere Studien waren da zu unterschiedlichen Ergebnissen gekommen. Jetzt gibt ein Studienteam Entwarnung, zumindest für die Kombination aus Covid-19-Boosterimpfung und Pille. Die Forschenden berichten im Fachmagazin NPJ Vaccines, dass sie dazu Daten von mehr als 1000 Frauen ausgewertet haben. Alle hatten sich mehrfach gegen Covid-19 impfen lassen und Blutproben abgegeben. Rund ein Fünftel von ihnen nahm die Pille. Laut der Auswertung gab es keinen relevanten Unterschied bei der Impfwirkung, egal ob eine Frau die Pille nahm oder nicht. Beim Thema Mücken, da kursieren einige Falschinfos, das sagt die Forscherin Doreen Werner vom deutschen Projekt Mückenatlas. Da werden seit 2012 gefangene Mücken wissenschaftlich bestimmt und auf Krankheitserreger untersucht. Die Forscherin hat der deutschen Presseagentur gesagt, dass momentan zwar viel über die Tigermücke berichtet wird, aber von der gehe aktuell nicht die größte Gefahr aus. Denn bei den bisher untersuchten Exemplaren waren noch keine Viren nachweisbar, die hätten übertragen werden können. Außerdem könnten sich bestimmte Erreger im Mückenspeichel nur dann richtig gut vervielfältigen, wenn die Temperaturen über längere Zeit konstant hoch sind. Stattdessen könnte tatsächlich die gemeine Hausmücke momentan gefährlicher sein für uns, vor allem für ältere und kranke Menschen. Denn diese einheimischen Insekten übertragen inzwischen auch Krankheitserreger wie das West-Nil-Virus. Die Expertin empfiehlt außerdem, dass wir aufpassen bei Bissen der Kriebelmücke, denn da können schon leichte Verunreinigungen der Wunde zu ernsten Infektionen führen.
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0: Fliss. Evil Genius habt ihr gehört hier in Deutschland vom Nova.
1: Genau. So, wir wissen, wer neuer Gesundheitsminister wird, Carsten Linnemann. Wir wissen, wer Kanzleramtschefin wird, Nina Wagen.
0: Ja.
1: Wir wissen noch nicht, wer Patrick Schnieder ersetzt, aber der soll auch gehen, der Verkehrsminister.
0: Ja.
1: Und Jürgen Klopp wird wahrscheinlich jetzt gleich um 11 als Bundestrainer vorgestellt, als neuer.
0: Dann wäre die letzte Personalie, die wir noch klären müssen, Christian Schmidt, der jetzt gleich hier übernimmt, ab 10 in Deutschlandfunk Nova.
1: Ist das sicher?
0: Ich bin mir relativ sicher, dass es sicher ist und ich glaube, er hat auch die Kompetenzen dafür.
1: Ja, er hat das Mandat.
0: Ja, also ich unterstütze ihn voll und ganz.
1: Christian, viel Spaß und euch viel Spaß mit Christian. Ciao, macht gut, schönes Wochenende.
0: Ciao.

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0: 10 Uhr bringen wir uns auf den neuesten Stand. Das machen wir zusammen mit Aglaya Dana aus dem Nachrichtenteam. Hi Aglaya.
1: Hallo.
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1: Der CDU-Politiker Carsten Linnemann wird neuer Bundesgesundheitsminister. Kanzler Friedrich Merz hat entsprechende Medienberichte bestätigt. Linnemann übernimmt das Amt von Nina Wagen. Die wird neue Kanzleramtschefin. Den Posten hatte vorher Thorsten Frey und der soll jetzt aber Vorsitzender der Unionsfraktion im Bundestag werden. Die Umbildungen waren angestoßen worden, weil der bisherige Fraktionschef Jens Spahn zurückgetreten ist, nach Diskussionen darüber, dass er mithilfe einer Leihmutter Vater geworden ist. Merz hat auch weitere Veränderungen im Kabinett angekündigt, will die aber erst später bekannt geben. Medien hatten berichtet, dass Bundesverkehrsminister Patrick Schnieder gehen soll. Deutschland darf bestimmte Aufnahmezusagen an Afghaninnen und Afghanen nicht pauschal zurücknehmen. Das hat das Bundesverfassungsgericht entschieden. Es hat einer afghanischen Frau und ihren zwei minderjährigen Söhnen Recht gegeben, die hatten Beschwerde eingereicht. Denn 2021 war ihnen die Aufnahme in Deutschland verbindlich zugesichert worden. Zwei Jahre später hat das Innenministerium mehr als 600 solcher Zusagen zurückgenommen, ohne die Fälle individuell zu prüfen. Das war laut dem Verfassungsgericht nicht in Ordnung. Über den Fall muss jetzt das Oberverwaltungsgericht Berlin-Brandenburg neu entscheiden. Die USA haben neue Zölle verhängt auf Importe aus 60 Ländern. Das betrifft auch Waren aus der Europäischen Union. Die Gebühren liegen bei 10 bzw. 12,5% und gelten ab sofort. Sie schließen direkt an bisher bestehende Zölle, die heute auslaufen. US-Präsident Donald Trump begründet die Zölle offiziell damit, dass die betreffenden Länder zu wenig tun gegen Zwangsarbeit. Die EU-Außenbeauftragte Kaja Kallas nannte den Vorwurf unbegründet. Aus ihrer Sicht wird Arbeitsschutz in der EU kontrolliert und es gibt gute Gesetze. Kallas bezeichnete die neuen Zölle als Schock. In 2 bis 3 Jahren sollen neue Euro-Geldscheine eingeführt werden. Jetzt sind mögliche Designs dafür vorgestellt worden. Die Europäische Zentralbank EZB hat verschiedene Entwürfe präsentiert, über die alle Bürgerinnen und Bürger online abstimmen können, ab jetzt rund 2 Monate lang. Wahrscheinlich wird sich die EZB Ende des Jahres auf ein Design festlegen. Die Entwürfe zeigen entweder berühmte europäische Persönlichkeiten wie Marie Curie oder Beethoven oder sie zeigen verschiedene Vögel wie Weißstorch und Eisvogel. Auf der Rückseite sind Institutionen abgebildet wie das Europäische Parlament oder auch die EZB selbst. Außerdem sind bessere Sicherheitsmerkmale geplant, um Fälschungen zu erschweren.
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1: Viel Sonne und es bleibt trocken. Im Norden und Nordwesten sind auch Wolken unterwegs. Dazu maximal 20 bis 30 Grad.
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0: Wer im Netz unterwegs ist, hat viel mit Google zu tun. Browser, Suchmaschine, bei der überwiegenden Mehrheit. Das kommt alles von Google. Das liegt auch daran, weil vielen lange nicht klar war, dass es auch Alternativen gibt, weil Google ja, das auch irgendwie sehr forciert hat, die eigenen Produkte zu nutzen. Die EU-Kommission hat jetzt gesagt, nope, so dürft ihr das nicht. Und 1 Milliarde Dollar Strafe verhängt. Wir gehen da gleich mal rein. Schön, dass ihr dabei seid. Ich bin Christian Schmidt. Hi.
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0: LaRue, Cabin Fever. In Deutschlandfunk Nova. 890 Millionen Euro Strafe muss Google zahlen. Die EU-Kommission hat durchgegriffen. Der Konzern soll in seiner Suchmaschine eigene Angebote bevorzugt haben. 890 Millionen Euro, das klingt saftig. Aber ob die Strafe Google am Ende wirklich wehtut und was das Verfahren für uns Nutzende bedeutet, darüber sprechen wir mit unserem Tech-Autor Andy Noll. Andy, warum muss Google überhaupt diese Strafe zahlen?
1: Ja, lass uns das mal aufdröseln. Es geht konkret um zwei Verstöße gegen den Digital Markets Act, DMA, also dieses bekannte EU-Gesetz für besonders mächtige digitale Plattformen, das es seit ein paar Jahren gibt. Der erste Vorwurf betrifft die Google-Suche, denn wer dort etwa nach einem Hotel, einem Flug oder irgendeinem Produkt sucht, der bekommt häufig besonders auffällig aufbereitete Angebote von Google selbst angezeigt. Konkurrenzdienste erscheinen dagegen ja so nur als normale Suchtreffer weiter unten. Und hier sagt nun die Europäische Union, dass Google seine beherrschende Stellung bei der Internetsuche ausnutzt, um andere eigene Dienste zu pushen. Macht 460 Millionen Euro Strafe.
0: Und der Rest, da kommt ja noch ordentlich was drauf.
1: Ja, fast ebenso viel, kann man sagen. 430 Millionen Euro betreffen den Google Play Store, also den App Store. Google habe App-Anbieter daran gehindert, ihre Kunden ausreichend auf günstigere Kauf- und Bezahlmöglichkeiten außerhalb des Play Stores hinzuweisen. Ja, der eigene Play Store ist eben für Google besonders lukrativ, weil der Konzern bei vielen Zahlungen innerhalb von Apps mitverdient. Google soll nun diese Strafe zahlen und diese Praxis innerhalb von 60 Tagen ändern. Sonst könnten noch höhere Zwangsgelder drohen.
0: Jetzt haben wir nicht alle die Umsatzliste von Google vor Augen. Wir können uns aber vorstellen, dass Google viel Geld hat. Sind 890 Millionen Euro für Google eine harte Strafe oder zahlen die das aus der Portokasse?
1: Also zunächst muss man sagen, eine so hohe Strafe auf Grundlage des DMA gab es bislang noch nicht. Für ein normales Unternehmen wären diese 890 Millionen Euro oder 1 Milliarde US-Dollar auch existenzbedrohend, ganz klar. Aber der Google-Mutterkonzern Alphabet, der hat im vergangenen Jahr gut 400 Milliarden Dollar umgesetzt. Die Strafe ist also hoch, aber für Google, sage ich mal, gut tragbar. Nach dem Digital Markets Act hätte die Kommission theoretisch sogar bis zu 10% des weltweiten Jahresumsatzes verlangen können. Die 890 Millionen Euro bleiben also weit unter dem gesetzlichen Höchstrahmen. In der Vergangenheit, muss man auch sagen, hatte die EU auch mehrfach Strafen im unteren Milliardenbetrag gegen Google auferlegt.
0: Warum ist die EU-Kommission da jetzt so milde, wenn sie die Strafe eigentlich höher ansetzen könnten?
1: Ja, die Kommission sagt, sie habe berücksichtigt, dass Google bereits Änderungen vorgenommen und konstruktiv mit den Behörden zusammengearbeitet habe in Brüssel. Trotzdem gibt es Kritik an der Höhe, muss man sagen, aus dem EU-Parlament. Die Kommission kneife, heißt es dort von Abgeordneten. Denn der Digital Markets Act, der wurde ja gerade deshalb geschaffen, weil die früheren Wettbewerbsverfahren eben oft viele Jahre gedauert haben und die Strafen bislang dann kaum etwas an der Praxis geändert haben.
0: Kneifen meint dann also vielleicht die Angst vor Donald Trump, weil der droht?
1: Ja, Trump hat mehrfach mit zusätzlichen Zöllen gegen Länder gedroht, die amerikanische Technologiekonzerne mit Digitalsteuern oder strengen Regulierungen belegen. Und entsprechend kritisch sind auch die aktuellen Reaktionen aus Washington auf diese Entscheidung in Brüssel. Die EU-Kommission selbst weist diese Lesart zurück, aber es liegt natürlich schon nahe, dass Brüssel zwischen den Brüssel natürlich den DMA durchsetzen wollte, weil der eben wichtig ist für die Europäische Union, aber zugleich eben keinen zusätzlichen Handelskonflikt mit Trump provozieren wollte.
0: Halten wir nochmal fest, es ging ja darum, dass Google die eigene Suchmaschine quasi bevorzugt, die ja viele sowieso nutzen. Werden wir da jetzt eine Veränderung spüren?
1: Also ich sag mal, wir werden da nicht viel merken. Google wird seine Suchergebnisse und die Regeln im Play Store jetzt ein bisschen anpassen, sage ich. Konkurrenzangebote werden wohl etwas sichtbarer und App-Anbieter können womöglich bald ihre Kunden leichter auf günstigere Bezahlmöglichkeiten außerhalb des Google-Systems hinweisen. Entscheidend wird aber am Ende sein, ob diese Änderungen tatsächlich mehr Wettbewerb schaffen. Und da darf man wirklich skeptisch sein.
0: Google hat die eigenen Angebote priorisiert, Wettbewerber behindert und muss dafür eine Strafe zahlen. 890 Millionen Euro, verkraftbar für den Konzern, aber zumindest ein Warnschuss aus Brüssel. Die Infos hatte Andy Noll. Danke dir.

0: Deutschlandfunk Nova hier. In dieser Woche, Fahnder verschaffen sich Zugang zu den Zwillingstürmen der größten Bank des Landes. Sie sind Geschäften mit Millionenschaden auf der Spur. Der Verdacht? Steuerhinterziehung bei der Deutschen Bank. Jedes Jahr gehen dem Staat Milliardeneinnahmen durch Steuerbetrug flöten. Das ist Steuergeld, das dann bei der Bahn fehlt, bei der Kulturförderung, Straßen, Schulen, all das. Finanzminister Lars Klingbeil und Justizministerin Stefanie Hubig haben deshalb vor kurzem einen Aktionsplan vorgestellt. Steuerhinterziehung soll härter bestraft und verfolgt werden. Was bedeutet das konkret? Hat unser Unboxing-News-Team drüber geguckt. Mit Anne Brohilke haben sie gesprochen. Das ist eine ehemalige Staatsanwältin und die hat Cum-Ex- und Cum-Cum-Geschäfte ermittelt, sie verfolgt. Und sie ist die Expertin in Sachen Steuerbetrug in Deutschland. Steuerbetrug gibt's in groß und klein, aber vor allem in oft, sagt sie.
1: Also sind alle ein bisschen kriminell, grundsätzlich, sagt die Forschung. Das ist aber, was kleine Fälle betrifft, oft auch nur eine Ordnungswidrigkeit. Wenn man zum Beispiel seine Putzfrau schwarz beschäftigt, das gibt es natürlich flächendeckend. Aber das ist nicht das, was uns diese riesen Schäden zufügt, sondern das ist organisierte Kriminalität.
0: Und dieser organisierten Kriminalität stehen die Behörden oft machtlos gegenüber. Einerseits sagt Anne Brohilke, weil die Behörden viel zu kompliziert organisiert sind. Und andererseits, weil sie sich gegenseitig behindern.
1: Personal tauscht sich überhaupt nicht aus, weil wir gar keine Kultur haben. Wir dürften das rein rechtlich, aber es tut eben irgendwie keiner. Das ist keine Kultur in den Behörden, dass man da Wissen miteinander teilt. Keinerlei Art von Wissensmanagement.
0: Das soll sich jetzt ändern. Der Aktionsplan von Lars Klingbeil und Stefanie Hubig sieht nämlich vor, dass Ermittlungsbehörden in Zukunft stärker kooperieren. Federführend soll da der Zoll werden. 1500 neue Stellen sind dafür geplant.
1: Also solche behördlichen Umorganisationen, zum Beispiel die Einrichtung von zentralen Stellen, also ich meine, das kann man im halben Jahr schaffen.
0: Also all das zusammengefasst, wie das mit der Steuerkriminalität funktioniert und wie der Behördendschungel dafür sorgt, dass man dem gar nicht Herr wird, das hört ihr in der neuen Folge von Unboxing News. 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

0: Über Reaver ist es. Desire. Blick auf die Uhr, 10.30 Uhr. Ist eine gute Zeit für Nachrichten. Das machen wir jetzt zusammen mit Sarah Brückner. Die bringt uns auf den aktuellsten Stand. Hi Sarah.
1: Hello.
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1: Erstmal drei Themen in kurz. Bundeskanzler Merz hat wichtige Posten in seiner Regierung neu besetzt. Kanzleramtschefin wird Nina Wagen. Das Gesundheitsministerium übernimmt Carsten Linnemann. Spanien hat wegen mehrerer Waldbrände zum ersten Mal den nationalen Notstand ausgerufen. Der Kampf gegen die Feuer wird jetzt zentral vom spanischen Innenministerium organisiert. Und in Deutschland ist jedes zweite Freibad laut einer Umfrage unter Betreibern sanierungsbedürftig. Nur ein Viertel ist in einem guten Zustand.
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1: Der Journalist Vincent Kearney hat lange für die britische BBC gearbeitet und vor allem zu den Themen Polizei und Sicherheit recherchiert. Letztes Jahr kam raus, die Polizei und der britische Inlandsgeheimdienst hatten heimlich viele sensible Daten über den Journalisten gesammelt und gespeichert. Zum Beispiel, wo er sich aufgehalten hat, mit wem er telefoniert und geschrieben hat. Ein unabhängiges Gutachten kam zu dem Schluss, dass die Behörden damit rausfinden wollten, ob jemand aus den eigenen Reihen geheime Infos an Kearney weitergegeben hat. Jetzt hat ein britisches Gericht entschieden, dass der Journalist Schadenersatz bekommt. Polizei und Inlandsgeheimdienst müssen ihm mehr als 20.000 Euro zahlen. Das Gericht sagt, das viele Daten sammeln war illegal und ein unverhältnismäßiger Eingriff in die Privatsphäre und die journalistische Arbeit des Mannes. Polizei und Geheimdienst haben sich bei Kearney entschuldigt und zugesagt, ihre Richtlinien zu ändern. Spanien erlebt gerade wieder, wie eben schon gesagt, heftige Waldbrände, wie auch schon letztes Jahr. Da hatte es unter anderem in Galicien im Nordwesten des Landes besonders gebrannt. In der Region setzt man mittlerweile wieder mehr auf bestimmte Nutztiere. Die sollen dabei helfen, dass sich Brände nicht so schnell ausbreiten. Laut der Nachrichtenagentur Reuters züchten wieder mehr Landwirtinnen und Landwirte die Cachena-Kuh. Das ist eine der kleinsten Rinderrassen der Welt und wird auch gerne mal Ziegenkuh genannt. Im Vergleich zu anderen Kühen kommt die Cachena auch an engen und bergigen Stellen gut klar und frisst dort Gras und brennbare Sträucher zwischen den Bäumen. Die Landwirte in Galicien nennen das Ganze eine natürliche Art zur Brandprävention. Inzwischen gibt es dort wieder um die 8000 Cachena-Kühe. Ende der 90er Jahre gab es nur noch um die 400. Die Regionalregierung unterstützt die Zucht finanziell. Außerdem wird das Projekt wissenschaftlich begleitet. Bei der Fußball-WM hat dieses Jahr unter anderem eine rote Karte für viel Diskussion gesorgt, und zwar die gegen den US-Nationalstürmer Folarin Balogun. Er hatte wegen eines Fouls im 16. Finale rot bekommen. Dadurch hätte er eigentlich im nächsten Spiel auf der Bank bleiben müssen. Die fällige Strafe wurde aber ausgesetzt nach einem Telefonat von US-Präsident Donald Trump und FIFA-Präsident Gianni Infantino. Jetzt hat Norwegens Fußballverband deswegen eine formelle Beschwerde gegen die FIFA angekündigt. Die Verbandspräsidentin hat der britischen The Times gesagt, sie finde es besorgniserregend für den Sport, wenn Spielregeln ausgehebelt werden. Deswegen fordere sie von der FIFA ein Eingeständnis, dass sie einen Fehler gemacht habe. Die Präsidentin will noch die Unterstützung von ihrem Vorstand einholen, dann will sie die Beschwerde bei der FIFA-Ethikkommission einreichen. Damit wäre der norwegische Verband der erste, der so einen Schritt geht.
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1: Im Norden und Nordwesten einige Wolken, sonst sehr sonnig und es bleibt trocken, dazu maximal 20 bis 30 Grad.
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0: Mit Christian Schmidt. Schön, dass ihr dabei seid.

0: Für alle, die gern kochen, die wissen, Gasherd ist ja schon cool, ne? Direkte Hitzeübertragung und so, geht sofort los, wollte ich auch immer haben. Aber ich kenne mich, ich wäre so einer, der immer checken würde, shit, habe ich das Gas abgedreht? Also so ein Gasherd würde mein Leben insgesamt unruhiger machen. Aber nicht nur für Menschen mit, habe ich alles ausgemacht, Fimmel, ist ein Gasherd ungeeignet. Womöglich auch für mehr, hören wir jetzt von Wiebke Lehnhoff.
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2: Schweres Asthma und ein Gasherd zu Hause, das ist offenbar keine gute Kombination. Zu diesem Schluss kommt eine Studie aus den USA. Das Forschungsteam hat bei mehr als 80 Patientinnen und Patienten mit schwerem Asthma zu Hause den Gasherd ersetzt durch einen Elektroherd. Ursprünglich sollte das in 1200 Haushalten passieren, aber dann stoppte die Trump-Regierung die Finanzierung. Trotzdem sind die Ergebnisse überraschend eindeutig, schreiben die Forschenden im Journal of Allergy and Clinical Immunology in Practice. Die Asthmasymptome verbesserten sich nach dem Herdwechsel stark. Die Menschen brauchten ihren Inhalator weniger, konnten besser atmen und mussten weniger zum Arzt. Das liegt laut den Forschenden daran, dass bei den Betroffenen zu Hause nicht mehr so eine hohe Belastung mit Stickstoffdioxid herrschte. Die ist nämlich hoch bei Gasherden und das kann Asthmasymptome verschlimmern. Die Forschenden sagen, bei manchen Asthmakranken wirkte der Wechsel zum Elektroherd, wie wenn sie ein Medikament nehmen. Nicht nur wir Menschen führen strukturierte Gespräche, das können offenbar auch manche Affenarten. Ein Team unter anderem vom Institut für Kognitionswissenschaften der Uni Osnabrück hat untersucht, wie Weißbüschelaffen miteinander kommunizieren. Dabei zeigte sich, dass die Affen offenbar Kommunikationsmuster haben, die eng mit unseren verwandt sind. Für die Studie hat das Team mehrere Weißbüschelaffengruppen in Brasilien beobachtet. Die Forschenden sagen, dass die Affen oft längere Dialoge mit Lauten führen, wobei sich die Tiere abwechseln und auch oft denselben Ruftypen wie ihr Gegenüber verwenden. Außerdem passen die Weißbüschelaffen ihre Laute auch daran an, wer ihr Gesprächspartner ist und ob der zur eigenen Gruppe gehört oder nicht. Die Studienleiterin sagt, dass diese Kommunikationsmerkmale bisher vor allem uns Menschen zugeschrieben wurden. Deshalb liefern die Ergebnisse jetzt auch neue Ansatzpunkte, um die Evolution der menschlichen Sprache besser zu verstehen. Seitdem Cannabis in Deutschland vor 2 Jahren zum Teil legalisiert worden ist, sind mehr Menschen wegen der Droge ins Krankenhaus gekommen. Das schreibt ein Forscherteam im Fachmagazin Deutsches Ärzteblatt International. Die Forscher haben Daten von mehr als 70.000 Krankenhausaufnahmen ausgewertet, aus der Zeit vor und nach dem neuen Gesetz. Rauskam, dass im Jahr nach dem Inkrafttreten mehr Leute behandelt werden mussten, unter anderem wegen Vergiftungen und Psychosen. Die Autoren halten es für denkbar, dass nach der Teillegalisierung mehr Konsumentinnen und Konsumenten auf hochwirksames medizinisches Cannabis umgestiegen sind. Das gibt es zum Beispiel in Online-Apotheken. Darin ist im Schnitt viel mehr vom berauschenden Stoff THC und deshalb ist auch das Risiko höher, davon psychische Probleme zu bekommen. Die Autoren weisen allerdings darauf hin, dass Ärzte in den Kliniken inzwischen häufiger fragen könnten, ob jemand Cannabis konsumiert hat und dann die Diagnose dazu stellen. Das könnte eventuell die Daten verzerren.
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0: Frankreich, Italien, Spanien. In Südeuropa wüten derzeit heftige Waldbrände. Vielleicht betrifft das auch eure Urlaubsregion oder Freunde, die ihr da habt. In Frankreich an der Atlantikküste in der Nähe von Bordeaux, da mussten 20.000 Menschen in Sicherheit gebracht werden. Und in Spanien ist schon eine Fläche abgebrannt, die so groß ist wie 45.000 Fußballfelder. Und dass es gerade so besonders heftig ist, das liegt laut Forstwissenschaftler und Waldbrandexperte Alexander Held am Klimawandel.
1: Trockenes Wetter, langfristige Trockenheit, niedrige Luftfeuchte und dazu kommt, wie wir die Landschaft bewirtschaften, wie die Landwirtschaft funktioniert, wie die Forstwirtschaft funktioniert. Dadurch verstärken wir den Effekt oder wir schwächen ihn ab und da müssen wir ansetzen.
0: Held sagt, dass es eigentlich schon ganz gute Pläne gibt und Lösungsvorschläge zur Prävention von solchen Waldbränden. Aber um effektive Lösungen zu finden, ist es laut Held halt wichtig, dass wir auch der Realität ins Auge schauen. Und die lautet nach seiner Aussage, dass es in Zeiten von der Klimakrise Sommer ohne Waldbrände eher unwahrscheinlich sein werden.
1: Unser Ansatz muss sein, wie gehen wir damit um, dass wir Feuer praktisch, ich will nicht sagen als alltägliches Phänomen, aber als regelmäßiges Phänomen bei uns beobachten. Wie gehen wir damit um, wie bereiten wir die Landschaft vor, dass wenn es brennt, es eben nicht jenseits einer Kontrollschwelle brennt, nicht unkontrolliert, nicht dramatisch wie jetzt, wo wir tausende Menschen evakuieren müssen und Todesopfer zu beklagen haben, sondern dass Feuer innerhalb und unterhalb einer Kontrollschwelle brennen und damit weniger Schaden anrichten und kontrollierbar bleiben.
0: Er meint auch jetzt immer mehr Löschflugzeuge bereitzustellen, das ist keine Antwort darauf. Viel eher müsste man als Lösung so an Stellschrauben drehen, zum Beispiel dem Wassergehalt im Boden oder Bepflanzung der Wälder, was man da unten an den Bäumen noch macht. Haben wir heute früh drüber gesprochen, mehr dazu findet ihr in der Deutschlandfunk-App.

0: Joseph ist das. Stephanie's Place. Wir haben 11 Uhr und gucken, was los ist in der Welt. Das machen wir mit dem Nachrichtenteam, vertreten hier von Doro Werkmann. Hi Doro.
1: Hallo Christian.
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1: Die CDU-Politikerin Nina Wagen wird neue Kanzleramtschefin. Bundeskanzler Friedrich Merz hat entsprechende Medienberichte bestätigt. Wagen war bisher Gesundheitsministerin. Ihr nachfolgen wird der bisherige CDU-Generalsekretär Carsten Linnemann. Merz hat weitere Veränderungen im Kabinett angekündigt, will die aber erst später bekannt geben. Medien hatten berichtet, dass Bundesverkehrsminister Patrick Schnieder gehen soll. Angestoßen wurde der Kabinettsumbau durch den Rücktritt vom bisherigen Unionsfraktionschef Jens Spahn. Auf ihn soll Thorsten Frei folgen, der bisher das Kanzleramt geleitet hat. Spaniens Regierung hat wegen der Waldbrände einen Notstand von nationaler Tragweite ausgerufen. Zum ersten Mal überhaupt aus dem Grund. Damit liegt die Koordination der Einsätze direkt beim Innenministerium. Spaniens Ministerpräsident Pedro Sanchez nennt die Lage dramatisch. Seine Regierung hat die EU um 4 Löschflugzeuge gebeten. Griechenland hat schon zugesagt, 2 zu schicken. In mehreren Orten westlich von Spaniens Hauptstadt Madrid und in einer nahegelegenen Provinz gibt es Waldbrände. Die Feuer sind außer Kontrolle. Auch an Frankreichs Atlantikküste dehnen sich die Waldbrände aus. Laut dem Innenminister müssen deshalb mehr Gebiete evakuiert werden. Insgesamt rund 63.000 Menschen sollen bei Bordeaux vorerst ihr Zuhause verlassen müssen. Frankreichs Regierung hat beantragt, dass der Katastrophenschutzmechanismus der EU aktiviert wird. Damit sollen auch dort Löschflugzeuge und Hubschrauber aus anderen EU-Ländern zum Einsatz kommen. Im Norden der Ukraine sind nach russischen Angriffen auf eine Energieanlage rund 150.000 Menschen ohne Strom. Der Energieversorger in der Region sagt, dass die Arbeiten laufen, die Stromversorgung wiederherzustellen. Auch in der Hauptstadt Kiew meldet der Bürgermeister russische Angriffe. Nachrichtenagenturen berichten über mehrere Explosionen. In der Nacht hat Russlands Regierung nach eigenen Angaben auch wieder ukrainische Häfen angegriffen. Wegen solcher Attacken war gestern schon der Schiffsverkehr an ukrainischen Häfen eingestellt worden. Die Ukraine wehrt sich, nach eigenen Angaben auch, mit Angriffen auf die Infrastruktur, um die russischen Streitkräfte zu schwächen. Ukrainische Drohnen haben in der Nacht offenbar das Lagerhaus eines Online-Händlers bei St. Petersburg beschossen. Nach russischen Angaben wurden 3 Menschen verletzt. Es läuft weiterhin nicht gut für den Volkswagen-Konzern. Auch im zweiten Quartal dieses Jahres sind die Gewinne eingebrochen. VW hat gut 1,5 Milliarden Euro plus gemacht, etwa ein Drittel weniger als im selben Zeitraum letztes Jahr. Seit 2 Jahren gehen die Gewinne bei VW deutlich zurück. Das liegt vor allem daran, dass VW in China wenig Autos verkauft. Konzernchef Oliver Blume hat einen Sparkurs angekündigt. Zehntausende Stellen könnten wegfallen. Bis Ende des Jahres wird auch geprüft, ob VW Werke in Deutschland geschlossen werden.
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1: Im Norden und Nordwesten wechselnd bewölkt, sonst viel Sonne und meist trocken, Höchstwerte 20 bis 30 Grad.
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0: Christian Schmidt ist hier. Nova. Ich weiß doch, viele von euch sind in dem Alter, dass sie nach dem Wochenende-Festival erstmal eine Woche Urlaub brauchen. Ihr braucht gar nicht so tun. Ich kenne euch. Ihr seid aber nicht allein. Zu einer schlechten Luftmatratze im Zelt, wenn überhaupt, kommen ja oft noch so 1 bis 2 Getränke oder mehr. Und das macht die Zeit nach dem Festival natürlich auch nicht besser. Aber ich weiß nicht, ob ihr das auch beobachtet auf Festivals. Wird weniger gesoffen, dieses klassische sich besaufen, was ja prinzipiell gut ist. Und wir schauen gleich mal auf ein Festival, da gibt es gar keinen Alkohol.
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0: 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Es ist Festivalsaison. Das macht Spaß, wenn das Wetter gut ist. Wenn das Wetter schlecht ist, ist es natürlich schon immer auch Pain. Ne? Manche sagen, sauf ich mir schön, egal, baller ich mir schön, wir haben Spaß. Naja, für viele gehört Alkohol einfach zum Feiern dazu. Die Bandbreite reicht von einem Gläschen Spritz bis 4 Kästen Bier. Wobei das weniger wird. Da reichen auch alkoholfreie, bunte Spaßgetränke. Und es gibt Festivals ganz ohne Alkohol. Das Hole Festival zum Beispiel, das hat am Wochenende in Ferropolis in Sachsen-Anhalt stattgefunden. Da haben sich Leute zusammengetan, um im Soberspace gemeinsam nüchtern zu feiern. Unsere Reporterin Celine Weimar-Dittmer war da.
1: Es ist 10 Uhr morgens und ich laufe übers Hole Festival. Die letzten sind noch wach und auf der anderen Seite des Geländes sind ein paar Leute sogar wieder wach, weil die nicht so wild gefeiert haben. Also beziehungsweise auf jeden Fall nicht auf die wilde Art und Weise, wie manch einer das hier mit Alkohol und Drogen verbindet vielleicht, sondern ganz nüchtern im Soberspace. Da wird sich jetzt gerade schon fleißig warm getanzt im sogenannten Morning Flow. Es gibt Tee und Wasser, pinke Sitzsäcke liegen aus und man hat so einen Blick auf den See. Von hier aus könnte man meinen, dass wir auch einfach auf so einem kleinen alternativen Yoga-Retreat wären. Misha, eine der Veranstalterinnen des Sober Space, leitet die Gruppe mit Atemübungen und Yoga-Posen an. Gestern Abend wurde hier Karaoke gesungen. Morgen Abend gibt es Sober Cruising, einen Workshop für nüchternen Sex in einem Bereich, wo sonst oft einiges konsumiert wird. Nach dem Flow heute gibt es dann noch einen Sober Curious Workshop, wo Leute sich zum Thema nüchtern Feiern austauschen. Hier treffe ich Alex.
2: Ich war letztes Jahr hier. Ich habe von Donnerstag bis Sonntag gefeiert. Nonstop, no sleep. Inzwischen habe ich gemerkt, ich kann auch queer und sober leben und genauso viel Spaß haben.
1: Deshalb möchte er dieses Wochenende ohne Drogen feiern. Ganz nüchtern aber noch nicht.
2: Ich habe tatsächlich heute 2 Bier getrunken.
1: Aber es geht für die Menschen im Sober Space auch nicht darum, dass alle immer komplett nüchtern sein müssen.
3: Für mich als sober ist, dass Menschen auch hierher kommen dürfen, wenn die zum Beispiel irgendwie was getrunken haben und vielleicht auch mit Menschen Austausch suchen, um darüber zu reden, warum sie vielleicht trotzdem was konsumiert haben, aus welchen Gründen, weil oft ist ja auch so aus irgendwie Unwohlsein oder weil man irgendwas braucht, was man so nicht kriegt.
1: Momo organisiert den Sober Space zum 3. Mal.
3: Das ist so ein Ort mit der Intention, mit anderen Menschen zu connecten, zu verbinden, die auf einer ähnlichen Journey sind, also die vielleicht auch sober sind oder sober werden wollen oder nur wenig konsumieren.
1: Und gerade auf Festivals, wofür viele Drogen und Alkohol dazugehören, soll der Ort auch Leuten helfen, nicht in alte Muster zu fallen. Das erzählt mir auch Eloise. Sie ist hier zufällig vorbeigekommen.
4: Ich bin jetzt sober seit mehr als einem Jahr und für mich ist immer ein Struggle, hierher zu kommen. Und so mich zu versprechen, okay, wir kommen hier, aber wir bleiben auch sober. Das ist halt überall zu sehen, also auch nicht Drogen oder die Weed oder die Alkohol, aber auch die Leute, wie sie sich dann halt verhalten.
1: Deshalb finden hier im Sober Space auch AA-Meetings statt, wo sich Personen darüber austauschen, wie sie auch im Party-Kontext clean bleiben oder mit Freunden umgehen, die um sie herum konsumieren. Der Sober Space ist ein Ort für Menschen, die zusammen feiern möchten. Genau wie alle anderen hier auch. Aber berauscht von Begegnung und Gemeinschaft statt durch Substanzen. Später trifft sich ein Teil der Gruppe wieder, um tanzen zu gehen. Vorgeglüht wird mit Ingwer-Shots.

0: Stuck in Heaven in Deutschlandfunk Nova. Und für ihn hier hätte ich Tickets zu verschenken. Das ist Tyler Ballgame und der ist bald in Hamburg am 10. August. Wenn ihr da Zeit und Bock habt, geht hin auf unseren Nacken, wenn ihr gleich Glück habt. Ich habe einen Künstler hier dann für euch, der gerne von euch lernen möchte.
1: So much from German culture has defined the English-speaking world in America. So it's cool to kind of get it from the source over here and learn about a new place and a new type of people.
0: Tyler Ballgame möchte von unserer Kultur lernen. Also zeigt ihm, dass wir ganz sympathisch sind. Ich zähle auf euch. Wenn ihr die Tickets wollt, dann schreibt mir doch gerne jetzt, was an deutscher Leitkultur, was an Kultur ihr ihm gerne zeigen würdet. Da kann Rollschuhfahren dabei sein. Alles, bis Käsebrot. Alles erlaubt, alles deutsche Leitkultur für mich. Schreibt mir was Hübsches an 030 8503 8503 per WhatsApp für das Konzert von Tyler Ballroom in Hamburg. 08.

0: Bis zum Jahresende könnten im Gazastreifen mehr als 2/3 der Menschen von akutem Hunger bedroht sein. Das sagt die Initiative zur Klassifizierung der Ernährungssicherheit, IPC, in einem neuen Bericht. Demzufolge könnten mehr als 1,4 Millionen Menschen in Not geraten. Nach der Einigung auf eine Waffenruhe zwischen Israel und der Hamas letzten Oktober war die Versorgungslage erstmal deutlich besser geworden. Diese Fortschritte sind laut dem Bericht jetzt aber in Gefahr, denn Hilfsorganisationen müssen ihre Lieferungen einschränken, weil Gelder fehlen. Schon zwischen Mitte April und Ende Juni seien gut 1,2 Millionen Menschen der Einwohnerinnen und Einwohner in Gaza von schwerem Nahrungsmangel betroffen gewesen. Israel wird immer wieder dafür kritisiert, nicht genug humanitäre Hilfe für den Gazastreifen zuzulassen. Von der israelischen Militärbehörde Kogat hieß es jetzt, der Bericht sei voreingenommen. Das israelische Außenministerium erklärte, die Einfuhr von Lebensmitteln nach Gaza würde nicht beschränkt. Mexiko verkauft deutlich mehr Waren in die USA, als es von dort einkauft. Das stört US-Präsident Donald Trump schon lange. Was den Technologiebereich angeht, dürfte seine Regierung aktuell aber keinen besonders großen Druck machen können, auch nicht durch neue Zölle. Laut der Nachrichtenagentur AFP hat der KI-Boom nämlich dafür gesorgt, dass Mexiko noch mal deutlich mehr Waren ins Nachbarland verkauft hat. Demnach haben sich die Lieferungen von Elektronikteilen zwischen Januar und April verdreifacht, im Vergleich zum gleichen Zeitraum letztes Jahr. Der KI-Bereich macht inzwischen 30% aller mexikanischen Exporte in die USA aus. Laut dem Wirtschaftsministerium dort spielt der Bundesstaat Jalisco dabei eine besondere Rolle. Da haben sich in den letzten Jahren viele Tech-Firmen aus anderen Ländern angesiedelt. Jalisco wird deshalb auch das mexikanische Silicon Valley genannt. Seit ein paar Tagen ist bei uns in Deutschland und auch weltweit der neue Blockbuster von Christopher Nolan in den Kinos, die Odyssee. In dem Film ist die Nachbildung von einem Wikinger-Langschiff zu sehen, die sich die Filmemacher in Schweden ausgeliehen hatten. Aber beim Zurückgeben ist wohl nicht alles glatt gelaufen. Der Eigentümer, ein gemeinnütziges Wikingerzentrum aus Westschweden, sagt, dass das Schiff kaputt zurückkam. Unter anderem die britische Zeitung Guardian berichtet darüber. Das Schiff war etwa 6 Monate lang in den Händen vom Filmstudio Universal Pictures. Und beim Filmen sollen unter anderem Heck und Mast beschädigt worden sein. Der Eigentümer sagt, Universal habe versprochen, die Kosten für Schäden zu übernehmen. Also habe man ihnen die Reparatur in Rechnung gestellt. Aber auf die etwa 6.000 Dollar wartet das Wikingerzentrum nach eigenen Angaben immer noch. Der Film hat allein am Eröffnungswochenende mehr als 260 Millionen Dollar eingespielt.
1: Das Wetter.
0: Sehr sonnig heute und meist trocken. Im Norden und Nordwesten sind Wolken unterwegs bei maximal 20 bis 30 Grad.
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2: Christian Schmidt hier. Schön, dass ihr dabei seid.

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2: Wir Menschen machen die Meere lauter, zum Beispiel durch Schiffsverkehr. Und das beeinträchtigt auch die Verständigung der Tiere. Ein internationales Forschungsteam hat hunderte Laute von Pottwalen untersucht. Alle aufgenommen in der Karibik, also da, wo zum Beispiel viele Kreuzfahrtschiffe unterwegs sind. Über die Ergebnisse berichten die Forschenden im Fachmagazin Ecological Informatics. Sie sagen, immer wenn es Unterwasserlärm durch Schiffe gab, dann veränderten sich die Laute der Pottwale merkbar. Sie wurden undeutlicher, schon auf kurze Entfernung. Außerdem stellten die Forschenden fest, dass die Pottwale bei Unterwasserlärm auch andere Laute von sich geben, die eher kürzer sind und anders klingen. Vielleicht, damit sie sich im Lärm besser verständigen können. Die Forschenden können so anhand der Pottwallaute auch erkennen, ob Schiffe in der Nähe sind oder nicht. Bei der Tour de France läuft es mal wieder besonders gut für den slowenischen Radrennfahrer Tadej Pogačar. Und das lässt sich auch wissenschaftlich erklären. Das meint jedenfalls der Physikprofessor Metin Tolan von der TU Dortmund. Er hat dem Münchner Merkur gesagt, dass Radrennfahrer einerseits nicht zu groß sein dürfen, weil dadurch ihr Luftwiderstand zunimmt. Andererseits dürfen sie auch nicht zu klein sein, weil Hebelverhältnisse und Muskelkraft wichtig sind. Außerdem dürfen sie weder zu schwer sein, weil ja jedes Kilo den Berg hoch muss, noch zu leicht, weil ihnen Masse Vorteile bringen kann bei schnellen Abfahrten. In all dem scheine Pogačar aus physikalischer Sicht nahezu ideale Voraussetzungen mitzubringen, sagt Tolan. Zusätzlich müssen natürlich Training und Fahrtechnik stimmen. Und der Physikprofessor sagt, entscheidend ist, dass der Luftwiderstand von Fahrer und Rad so gering wie möglich ist. Das kann auf einer langen Etappe schnell Vorteile von Minuten bringen. Sogar die Position der Trinkflaschen spiele eine Rolle. Eine schwarze Hautkrankheit, die immer wieder bei Fischen auftaucht, die untersuchen Forschende schon länger in einem nordamerikanischen See. Und zwar im Lake Memphremagog an der Grenze zwischen den USA und Kanada. Da haben Angler und Biologen immer wieder von merkwürdigen Hautschäden bei Zwergwelsen berichtet. Und Fachleute von der University of Vermont haben jetzt rausgefunden, was dafür verantwortlich ist. Ein Hautkrebs, der von Fisch zu Fisch übertragbar ist. Es ist das erste Mal, dass so eine Krebsform bei einer Fischart beschrieben wird. Das Team hat das entdeckt, indem es das Erbgut der Tumore mit dem von gesundem Gewebe der kranken Fische verglichen hat. Die Krebszellen waren untereinander viel enger verwandt als mit ihrem Wirt. Das zeigt laut den Forschenden, dass es ein übertragbarer Krebs sein muss, bei dem Tumorzellen wie Krankheitserreger wirken. Das Team stellte auch fest, dass wohl nur größere Fische im Laichalter befallen sind. Vermutet wird deswegen, dass das Laichverhalten zur Ausbreitung führt.
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0: Daft Punk. Instant Crush in Deutschland von Nova. Wir haben ja vorhin gehört, Tyler Ballgame möchte bei seinem Konzert am 10. August in Hamburg gerne unsere deutsche Kultur kennenlernen.
1: So much from German culture has defined the English-speaking world in America, so it's cool to kind of get it from the source over here and learn about a new place and a new type of people.
0: Kann haben. Ich habe euch gefragt, was für eine Kultur ihr ihm denn gerne zeigen würde. Und da hat Bianca geschrieben, das fand ich sehr, sehr schön, oder sie hat uns eine Sprache geschickt, was sie gerne mit ihm machen würde.
2: Hallo Deutschlandfunk Nova, ich würde mit ihm Wattwandern gehen.
0: Wattwandern, finde ich geil. Einfach mal Taylor Ballgame fragen, hast du nicht Bock irgendwie mitzukommen? Ist ja nicht weit von Hamburg entfernt, wir finden irgendwo ein Watt. Und dann gehen wir so richtig schön durch Schlick und Schlack. Bianca, du kannst es versuchen. Sprich ihn mal an am 10. August. Du bist auf jeden Fall dabei. Gästeliste plus eins, darfst noch jemanden mitnehmen. Dann könnt ihr zu dritt Watt wandern. Finde ich sehr schön. Danke für eure Nachrichten.

Heute ist aber sehr viel Personalwechsel. Jürgen Klopp wird offiziell Bundestrainer. Auch Friedrich Merz stellt um. Die Nachrichten bringen da gleich mal Ordnung rein. In 4 Minuten, dann ist 12.

0: So, jetzt sortieren wir mal das ganze neue Personal, bringen Ordnung in die Welt um 12 Uhr. Das machen wir zusammen mit Doro Werkmann aus dem Nachrichtenteam. Hi Doro.
1: Hallo Christian.
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1: Die CDU-Politikerin Nina Wagen wird neue Kanzleramtschefin. Bundeskanzler Friedrich Merz hat entsprechende Medienberichte bestätigt. Wagen war bisher Gesundheitsministerin. Ihr nachfolgen wird der bisherige CDU-Generalsekretär Carsten Linnemann. Merz hat weitere Veränderungen im Kabinett angekündigt, will die aber erst später bekannt geben. Medien hatten berichtet, dass Bundesverkehrsminister Patrick Schnieder gehen soll. Angestoßen wurde der Kabinettsumbau durch den Rücktritt vom bisherigen Unionsfraktionschef Jens Spahn. Auf ihn soll Thorsten Frei folgen, der bisher das Kanzleramt geleitet hat. Spaniens Regierung hat wegen der Waldbrände einen Notstand von nationaler Tragweite ausgerufen, zum ersten Mal überhaupt aus dem Grund. Damit liegt die Koordination der Einsatzkräfte direkt beim Innenministerium. Spaniens Ministerpräsident Pedro Sanchez nennt die Lage dramatisch. Seine Regierung hat die EU um 4 Löschflugzeuge gebeten. Griechenland hat schon zugesagt, 2 zu schicken. In mehreren Orten westlich von Spaniens Hauptstadt Madrid und in einer nahegelegenen Provinz gibt es Waldbrände. Die Feuer sind außer Kontrolle. Auch an Frankreichs Atlantikküste dehnen sich die Waldbrände aus. Laut dem Innenminister müssen deshalb mehr Gebiete evakuiert werden. Insgesamt rund 63.000 Menschen sollen bei Bordeaux vorerst ihr Zuhause verlassen müssen. Frankreichs Regierung hat beantragt, dass der Katastrophenschutzmechanismus der EU aktiviert wird. Damit sollen auch dort Löschflugzeuge und Hubschrauber aus anderen EU-Ländern zum Einsatz kommen. Deutschland darf bestimmte Aufnahmezusagen an Afghaninnen und Afghanen nicht pauschal zurücknehmen. Das hat das Bundesverfassungsgericht entschieden. Es hat einer afghanischen Frau und ihren 2 minderjährigen Söhnen Recht gegeben. Die hatten Beschwerde eingereicht. Denn 2021 war ihnen die Aufnahme in Deutschland verbindlich zugesagt worden. 2 Jahre später hat das Innenministerium mehr als 600 solcher Zusagen zurückgenommen, ohne die Fälle individuell zu prüfen. Das war laut dem Verfassungsgericht nicht in Ordnung. Über den Fall muss jetzt das Oberverwaltungsgericht Berlin-Brandenburg neu entscheiden. Der DFB hat Jürgen Klopp offiziell als neuen Fußball-Bundestrainer der Männermannschaft vorgestellt. Er folgt damit auf Julian Nagelsmann, der nach dem frühen Ausscheiden bei der Fußball-WM in den USA, Mexiko und Kanada zurückgetreten war. Klopp war bisher bei Red Bull angestellt und dafür die Fußballteams des Konzerns zuständig. Er hat schon eine lange Karriere hinter sich. Unter anderem wurde Klopp mit Borussia Dortmund deutscher Meister und gewann mit dem englischen Verein FC Liverpool die Champions League.
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1: Im Norden und Nordwesten wechselnd bewölkt, sonst viel Sonne und meist trocken. Höchstwerte 20 bis 30 Grad.
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0: Christian Schmidt ist hier und ich find's voll schön, diese neuen Scheine. Ich habe auch schon abgestimmt. Es soll ja neue Euroscheine geben. Das geht. Man kann abstimmen zwischen Menschen- und Tiermotiven und noch ein paar unterschiedlichen Designs. Schaut euch das gerne mal an. Ich finde die alle irgendwie echt gelungen. Was das neue Geld kann, das schauen wir uns gleich mal an.
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0: Deutschlandfunk Nova hier. Von der EZB hört man ja meistens immer dann was, wenn es um den Leitzins geht. Ne? Alles recht technisch. Gestern ging es aber mal um schönes Design. Es sollen nämlich neue Euroscheine kommen mit neuen Motiven. Die hat EZB-Chefin Christine Lagarde gestern vorgestellt. Und auf der Webseite von der EZB, das ist ganz spannend, da startet jetzt eine Abstimmung für alle Eurozonenbürgerinnen und Bürger, wie die neuen Scheine aussehen sollen. Kann man schön klicken, wie einem die gefallen. Was da drauf sein könnte und warum es überhaupt neue Scheine geben soll, darüber spreche ich jetzt mit Jens Töppen aus dem Deutschlandfunk Nova Wissensteam. Jens, erstmal das sehr Wichtige, was kommt denn auf die neuen Scheine drauf?
1: Also die EZB stellt grundsätzlich zwei Themen zur Auswahl. Das ist einmal dieses Oberthema europäische Kultur und dann als zweites Vögel und Flüsse. Und zu jedem von diesen beiden Themen gibt es dann 5 verschiedene Entwürfe, also 10 insgesamt, über die man abstimmen kann. Bei der europäischen Kultur, da sind auf der Vorderseite dann Personen drauf, zum Beispiel Leonardo da Vinci, Marie Curie oder Beethoven. Und auf der Rückseite ist kulturelles Leben abgebildet, also zum Beispiel Menschen, die in einer Bücherei sitzen. Und das andere Thema, Vögel und Flüsse, das soll eben die Natur abbilden. Und da gibt es auf der Rückseite dann europäische Institutionen wie das Europäische Parlament oder ganz bescheiden von der EZB eben das EZB-Gebäude.
0: Ich finde ja Vögel und Flüsse ganz clever im Gegensatz zu Menschen. Da kann dann im Nachhinein nicht irgendwie rauskommen, dass sie Dreck am Stecken haben. Aber wahrscheinlich werden sie das getestet haben. So, jetzt ist das neue Design ganz nett. Ich finde es wirklich echt cool. Aber wofür brauchen wir neue Geldscheine überhaupt?
1: Also die EZB nennt da vor allem 3 Aspekte. Die neue Serie soll sicherer sein, sie soll nachhaltiger sein und, vielleicht ein bisschen sehr rosig formuliert, die Bürgerinnen und Bürger, die sollen sich mehr mit dem eigenen Geld identifizieren können.
0: Und dann wahrscheinlich auch Sicherheit irgendwie, ne? Sind die Banknoten von heute nicht mehr so sicher?
1: Doch, eigentlich schon. Also die sind schon recht fälschungssicher, das sagt zumindest die Deutsche Bundesbank. Es gibt heute ja schon bei diesen Euroscheinen wahnsinnig viele kleine Features, die sie von Fälschungen unterscheiden. Also da ist zum Beispiel einmal die Textur. Die Euroscheine, die sind aus Baumwolle. In Kombination mit dem Druck haben die so eine ganz, ganz bestimmte Textur.
0: Kennst du das selber? Weiß ich aus der Sendung mit der Maus, dass die aus Baumwolle sind. Deswegen darf man die auch mitwaschen und gehen nicht kaputt.
1: Genau, so. Die Scheine, die haben außerdem so ein Wasserzeichen. Die haben diese Folienstreifen, so ganz kleine geometrische Figürchen drauf. Also wirklich so Details, die es nicht gerade leicht machen, das Geld zu fälschen. Mhm. Aber das soll halt auch so bleiben, hat mir Jelena Stapp von der Deutschen Bundesbank erzählt.
2: Die Technik entwickelt sich weiter, nicht nur bei uns, sondern auch bei den Banknotenfälschern. Das heißt, ab und an werden die neuen Sicherheitsmerkmale gemacht.
1: Deswegen kann man auf den neuen Euroschein also nicht nur mit mehr solcher kleinen Sicherheitsfeatures rechnen, sondern ja, die müssen natürlich mit dem Design auch irgendwie kompatibel sein.
0: Jetzt hast du auch gesagt, die Scheine sollen nachhaltiger werden. Wie wird ein Euroschein nachhaltig?
1: Ja, also der EZB geht es da vor allem ums Material. Der Schein, der besteht, wie du ja richtig gesagt hast, aus Baumwolle. Das heißt, man könnte diese Baumwolle ökologisch nutzen. Und laut Jelena Staff passiert das auch schon. Es wird aber wohl auch mit anderen Materialien wie irgendwie Eukalyptusfasern experimentiert.
0: Oh, es wäre geil, wenn die gut riechen dann.
1: Naja, aber wird wahrscheinlich das, nicht so das sein. Wahrscheinlich erstmal nicht. Aber dazu kommen eben dann solche Beschichtungen, damit die Scheine länger haltbar sind, die Folien, ne, dieser kleine Folienstreifen, das könnte natürlich recycelbare Folien sein, auch die Farben könnten umweltfreundlicher sein. Ja, ob man da jetzt von Nachhaltigkeit sprechen würde, da wäre ich so ein bisschen vorsichtig, weil die größte Umweltbelastung beim Bargeld, die liegt nicht in der Herstellung, sondern im Transport und im Betrieb der Bankautomaten. Ach, und die EZB weiß das auch, denn sie hat die zugehörige Studie selbst rausgegeben.
0: Wann kriegen wir die denn? Wie lange wird es noch dauern, bis die neuen Scheine tatsächlich da sind?
1: Also bis Anfang 2027 soll feststellen, was da jetzt eigentlich genau draufkommt, was für Motiv. Und das kann noch eine Weile dauern, sagt Jelena Stapp von der Deutschen Bundesbank.
2: Das Design ist nur das eine, aber es muss natürlich auch so umgesetzt werden, dass es gut technisch produzierbar ist, dass es die Sicherheitsmerkmale hat, die wir gerne haben möchten. Da wird im Moment auch noch neu entwickelt. Dann müssen Tests gemacht werden. Es muss mit Maschinen auch getestet werden, denn die Banknoten, die wir heute benutzen, die werden ja zum Beispiel auch in Maschinen eingesetzt und angenommen.
1: Also das wird auch eine ganze Weile dauern. Auch die EZB sagt, dass das noch mehrere Jahre dauern wird, bis man die Scheine im Portemonnaie hat. Heißt also auch, Bargeld wird in den nächsten Jahren noch eine Rolle spielen. Und das ist wahrscheinlich auch so ein bisschen unterschwellig, das politische Zeichen, das die EZB mit dieser neuen Euro-Serie setzen möchte.
0: Also keine Sorge, wir nehmen euch das Bargeld nicht weg. Wir machen schöne neue Scheine. Wie die aussehen sollen, dafür können wir abstimmen auf der Website von der EZB. 10 Design gibt's. Und Jens Töppen aus dem Deutschlandfunk Nova Wissensteam hat erklärt, warum es diese neuen Scheine geben soll. Danke dir.

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0: Britt Momney und Claude Set the Table in Deutschlandfunk Nova. Jetzt haben wir 12.30 Uhr. Bringen wir uns auf den neuesten Stand. Wir gucken, was in den Nachrichten los ist. Das machen wir zusammen mit Johanna Schmidt. Hi Johanna.
1: Hallo.
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1: Erstmal drei wichtige Themen in kurz. Die EU-Kommission wirft TikTok vor, Kinder und Jugendliche auf der Plattform weiter nicht ausreichend zu schützen. Die Untersuchung dauert schon länger. Aus Sicht der EU hat TikTok aber bis heute nicht genug reagiert. Bundeskanzler Merz hat wichtige Posten in seiner Regierung neu besetzt. Kanzleramtschefin wird Nina Wagen, das Gesundheitsministerium übernimmt Carsten Linnemann. Und Spanien hat wegen mehrerer Waldbrände den Notstand nationaler Tragweite ausgerufen. Auch an Frankreichs Atlantikküste breiten sich die Waldbrände aus. Mehr als 60.000 Menschen müssen in Sicherheit gebracht werden.
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1: In den USA hat ein Bundesrichter einen Versuch der Trump-Regierung gestoppt, Presseleute zum Offenlegen ihrer Quellen zu zwingen. Es geht um drei Journalisten der New York Times. Die Zeitung hatte unter Berufung auf Insider berichtet, dass ein von Katar geschenktes neues Flugzeug für Präsident Donald Trump nicht alle Sicherheitsvorrichtungen habe.

0: aufzubauen. Die UNO geht davon aus, dass etwa 1,3 Millionen Menschen nach den Erdbeben humanitäre Hilfe brauchen. Besonders dringend ist nach Einschätzung der Welthungerhilfe, dass die Wasserversorgung wiederhergestellt wird. Außerdem müssten Wohnhäuser, Schulen, Kliniken und so weiter wieder aufgebaut werden. Dafür wird Venezuela laut einer Sprecherin internationale Unterstützung brauchen. Auch andere Hilfsorganisationen berichten von viel Bedarf. Laut Save the Children brauchen besonders Schwangere und Mütter medizinische Versorgung, Lebensmittel und sichere Unterkünfte. Am 24. Juni hatte es in Venezuela 2 schwere Erdbeben gegeben. Die Zahl der bestätigten Todesopfer liegt nach offiziellen Angaben inzwischen bei fast 5.400. Ob Regenjacke, Einwegverpackung oder Pfanne, PFAS-Chemikalien stecken in vielen Produkten, die wir im Alltag nutzen. Das Tückische, sie reichern sich in der Umwelt an und bleiben dort. Deshalb werden sie auch Ewigkeitschemikalien genannt. Und Forschungsergebnisse deuten darauf hin, dass einige die Leber und das Immunsystem schädigen können. Schweden will PFAS in Klamotten, Kosmetik und Co. verbieten, ab 2028. Laut der Umweltministerin haben die Chemikalien in Alltagsprodukten nichts zu suchen, wenn es Alternativen gibt. Schwedens Regierung geht davon aus, dass die EU-Kommission bald sowieso vorschlagen wird, PFAS einzuschränken. Mehrere EU-Länder sind auf jeden Fall dafür. Und auch Frankreich verbietet seit Januar PFAS in vielen Alltagsprodukten.
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0: Es wird sonnig heute und meistens trocken. Im Norden und Nordwesten sind Wolken unterwegs. Dazu maximal 20 bis 30 Grad.
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2: Mit Christian Schmidt. Hi.

0: Das war Spanisch von Hardfi und Digonada. Und jetzt zählen wir mal andere Sprachen mit Anne Preger.
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2: Englisch, Hindi oder Kantonesisch, heute werden auf der Welt mehr als 7000 Sprachen gesprochen, aber in der Antike waren es wohl deutlich mehr. Ein Forschungsteam schreibt im Fachmagazin Science von zehntausenden Sprachen. Die Forschenden haben sich Daten angeschaut von traditionell lebenden Gemeinschaften und daraus abgeleitet, wie groß ethnische Gruppen mit derselben Sprache früher etwa gewesen sein könnten. Das haben sie dann kombiniert mit historischen Daten zur Bevölkerungsentwicklung, sodass sie grob sagen konnten, wie viele Menschen es zur jeweiligen Zeit ungefähr gab und wie viele davon vermutlich dieselbe Sprache gesprochen haben. Daraus schließen die Forschenden, dass es direkt nach der letzten großen Eiszeit, also so vor rund 10.000 Jahren, vielleicht um die 5.000 Sprachen gab. Danach, bäm, hat die Sprachvielfalt aber zugenommen, auch weil die Bevölkerung gewachsen ist. Und der Höhepunkt der Sprachvielfalt lag dann in der Antike, also vor rund 1.000 bis 3.000 Jahren. Damals könnte es um die 50.000 Sprachen auf der Welt gegeben haben. In Brasilien haben Kinder mit Leukämie unterschiedliche Überlebenschancen, je nachdem, wo sie leben. Forschende, unter anderem von der Ludwig-Maximilian-Uni in München, haben rund 20 Jahre lang untersucht und dabei analysiert, wie die regionalen Entwicklungs- und Versorgungsstrukturen mit den beobachteten Unterschieden zusammenhängen. Sie sagen, dass die Sterblichkeit bei Kindern mit Blutkrebs in benachteiligten Regionen im Norden und Nordosten Brasiliens zugenommen hat, während sie in wohlhabenderen Gebieten dagegen stabil geblieben sind oder sogar zurückgegangen sind. Die Forschenden sagen, soziale Ungleichheiten beeinflussen die Überlebenschancen von Kindern mit Leukämie deutlich. Um ihre Chancen in allen Regionen nachhaltig zu verbessern, müsste vor allem der Zugang zu einer hochwertigen Krebsversorgung ausgebaut werden. Da braucht es laut dem Team gezielte, an die Regionen angepasste Strategien. Die gäbe es aber aktuell nicht. Schwimmen, das schont die Gelenke, ist gut fürs Herz-Kreislauf-System und wird auch empfohlen gegen Rückenschmerzen. Allerdings hat jetzt ein australisches Forschungsteam bemerkt, Schwimmen wird zwar Menschen mit chronischen Rückenschmerzen immer gerne als Ratschlag gegeben, aber die Wirkung wurde wohl noch nie überprüft. Deshalb hat das Team eine kleine Studie mit knapp 80 betroffenen Erwachsenen gemacht. Die eine Hälfte der Teilnehmenden bekam 8 Wochen lang ein individuelles Schwimmprogramm und mehrere digitale Sitzungen mit einem Physiotherapeuten. Die andere Hälfte bekam nur 2 solcher Sitzungen oder gar kein Schwimmtraining. Laut Auswertung im British Journal of Sports Medicine waren die Rückenschmerzen bei der Schwimmgruppe hinterher deutlich kleiner. Und dieser Effekt hielt auch länger an. Der Hauptautor der Studie sagt, Schwimmen ist auf jeden Fall geeignet für Menschen mit Rückenschmerzen und es hilft auch.
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0: Wir haben ihn, den Deutschlandfunk Nova Sommersong 2026. Ihr habt abgestimmt und das ist mit haushohem Abstand geworden. Lazy Tage von Il Civetto.
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0: Und wir haben mit ihm drüber gesprochen. Das kam für ihn nämlich auch irgendwie plötzlich.
2: Ja, das ist voll crazy, weil wir wissen auch nicht, wie das jetzt dazu gekommen ist, weil wir jetzt kurzfristig auch davon erfahren haben. Aber anscheinend haben viele Leute den neuen Song Lazy Tage von uns gefeiert und das macht uns sehr glücklich.
0: Da ruft irgendwie Deutschlandfunk Nova bei dir an und sagt, dass du jetzt offiziell einen Sommerhit hast. Da ist ein Gans von Il Civetto. Nehmt euch diese Auszeit jetzt. 2 Minuten 43 faul sein. Lazy Tage.

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Das ist er. Der jetzt offizielle Deutschlandfunk Nova Sommersong 2026, Il Civetto, Lazy Tage.

0: Wir haben 13 Uhr und da schauen wir, was los ist in der Welt. Das machen wir mit dem Nachrichtenteam und Doro Werkmann. Hi Doro.
1: Hallo Christian.
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1: Die EU-Kommission wirft TikTok vor, Kinder und Jugendliche auf der Plattform nicht ausreichend zu schützen. Die Untersuchung dauert schon länger. Jetzt gab es die vorläufigen Ergebnisse. Die EU-Kommission kritisiert zum Beispiel, dass Minderjährige ihr Profil auf TikTok öffentlich stellen können und die Videos damit auch fremden Nutzern angezeigt werden. In einer EU-Verordnung wird großen Plattformen vorgeschrieben, sich ausreichend um den Kinder- und Jugendschutz zu kümmern, sonst drohen hohe Geldstrafen. TikTok weist die Vorwürfe zurück und sagt, dass es schon viele Sicherheitsfunktionen für Minderjährige gibt. Gegen die chinesische Plattform ermittelt die EU auch, weil die App aus ihrer Sicht süchtig machen kann. In den letzten Monaten hat die EU-Kommission auch von anderen Plattformen wie Facebook, Instagram und Snapchat mehr Schutz von Minderjährigen verlangt. Bis Herbst will sie außerdem entscheiden, ob es EU-weit ein Mindestalter für soziale Medien geben soll. Bundeskanzler Friedrich Merz baut die Regierung um. Nina Wagen wird Kanzleramtschefin. Zum ersten Mal hat damit eine Frau den Posten. Zu den Aufgaben gehört, die Arbeit der Ministerien zu koordinieren, quasi als rechte Hand des Kanzlers. Auf Wagens bisherigen Posten an der Spitze des Gesundheitsministeriums soll Carsten Linnemann rücken, stand jetzt Generalsekretär der CDU. Zu Linnemanns Aufgaben wird unter anderem gehören, die große Pflegereform vorzubereiten. Angestoßen hatte den Kabinett Umbau der Rücktritt von Jens Spahn, bisher Unionsfraktionschef. Seinen Posten soll Thorsten Frey übernehmen, bisher Chef des Kanzleramts. Laut Medienberichten will Merz auch Verkehrsminister Patrick Schnieder entlassen. Dazu hat Merz heute nichts gesagt, aber noch weitere Veränderungen angekündigt. Laut Medienberichten hatte der für Schnieder vorgesehene Nachfolger kurz vorher abgesagt. Die US-Regierung hat neue Zölle für Importe aus 60 Ländern verhängt. Auch die EU ist betroffen. Deutsche Exporteure sprechen von einem Zolldschungel. Offenbar ist bisher nicht klar, ob der jetzt angekündigte neue Zollsatz von bis zu 12,5% obendrauf geschlagen wird auf die bisherigen Zölle oder irgendwie verrechnet. Der Bundesverband Großhandel sagt, er geht davon aus, dass das bestehende Zollabkommen zwischen der EU und den USA eingehalten wird. Die Einigung ist laut EU hinfällig, wenn die USA sich nicht mehr daran halten. Auch aus anderen Ländern kam Kritik an den neuen Zöllen. China warnte vor Handelskriegen, Kanada kündigte Gegenmaßnahmen an. Die US-Regierung begründet die neuen Zölle offiziell damit, dass die betroffenen Länder angeblich zu wenig gegen Zwangsarbeit unternehmen. Die Zölle schließen direkt an bisherige Zölle, die wegen einer Gerichtsentscheidung heute auslaufen. Der DFB hat Jürgen Klopp offiziell als neuen Fußball-Bundestrainer der Männermannschaft vorgestellt. Er folgt damit auf Julian Nagelsmann, der nach dem frühen Ausscheiden bei der Fußball-WM in den USA, Mexiko und Kanada zurückgetreten war. Klopp war bisher bei Red Bull angestellt und dafür die Fußballteams des Konzerns zuständig. Er hat schon eine lange Karriere hinter sich. Unter anderem wurde Klopp mit Borussia Dortmund deutscher Meister und gewann mit dem englischen Verein FC Liverpool die Champions League.
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1: Im Norden und Nordwesten wechselnd bewölkt, sonst viel Sonne und meist trocken, Höchstwerte 20 bis 30 Grad. Morgen vor allem an der Nordsee kurze Schauer, sonst freundlich und trocken. Später kann es im Südwesten und am Alpenrand einzelne Schauer und Gewitter geben, 21 bis 33 Grad.
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0: Es gibt ja Menschen, wenn die in öffentlichen Gewässern schwimmen, so generell den Mund zulassen, damit da bloß kein Wasser reinkommt. Das muss nicht sein. Deutsche Badegewässer sind völlig in Ordnung. Aus einem Badegewässer zu trinken, das ist allerdings eine andere Hausnummer. Da müssen wir gleich drüber reden, weil Wanderer in den Pyrenäen, die haben Brechdurchfall bekommen. Und Brechdurchfall in den Pyrenäen wollen wir nicht haben. Gleich Thema hier bei uns. Ich bin Christian Schmidt. Hi.
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0: Deutschlandfunk Nova hier. So ein Bergsee, ein Bergbach oder Fluss, das klingt ja schon so, als müsste man sich da unbedingt erlaben. Erlaben ist auch gerade das richtige Wort für einen Bergsee. Ist ja schon fast ein Klischeebild beim Wandern. Ich wandere jetzt nicht, aber wenn ich wandern würde, würde ich womöglich aus einem Bergsee trinken. In Frankreich allerdings, da mussten mehrere Wanderer lernen, so ein Bergsee, der sieht zwar idyllisch aus, aber draus trinken ist jetzt nicht die beste Idee. Mein Kollege Till Tonino ist jetzt Experte für Brechdurchfall geworden. Er hat dazu recherchiert. Till, was ist denn da genau passiert?
1: Genau, also du hast es ja schon erwähnt, 9 Wanderer in den Pyrenäen, also Frankreich, mussten ausgeflogen werden, weil die hatten ganz schlimmen Brechdurchfall. Mhm. Die Ursache war eben, die haben aus einem Bergsee bzw. einem Bergbach getrunken. Und naja, du hast es schon gesagt, das war wirklich keine gute Idee. Und das sagt auch die Trinkwasserbiologin Beate Hamsch.
2: Da können von Wildtieren, von Abschwemmungen aus der Umgebung, von Kühen, von Enten, von Vögeln Fäkalien drin sein, die möglicherweise Krankheitserreger enthalten. Dazu gehören zum Beispiel Parasiten wie Kryptosporidien und Gardien.
1: Und neben diesen Parasiten können eben auch Viren oder Bakterien Magenprobleme auslösen. Und Parasiten, Viren, Bakterien, das dann schon ziemlich viel.
0: Okay, also eine Lösung wäre, gar nicht wandern zu gehen. Nee, aber Das muss ja niemand. Also aus Bergseen oder Bächen trinken ist keine gute Idee. Das habe ich schon mal verstanden. Was mache ich denn, wenn ich beim Wandern unterwegs bin und einfach viel zu wenig Wasser dabei habe?
1: Das ist natürlich erstmal generell nicht die beste Idee. Ist ziemlich schlecht. Gerade beim Wandern ist eine gute Planung wirklich das A und O. Und ich würde nochmal an Frau Hamsch verweisen, die hat das so formuliert.
2: Ich würde freiwillig nicht aus Bächen oder so trinken. Ich meine, klar, bevor man verdurstet, dann vielleicht lieber Brechdurchfall, ne? Aber das ist einfach sehr gefährlich.
1: Zum Glück gibt es da auch noch eine Alternative, also zu dem Magen-Darm-Infektion oder zum Verdursten. Und zwar, was immer hilft, ist Wasser abkochen. Vor allen Dingen, wenn man es dann mehrere Minuten abkocht, dann ist das gar kein Problem. Dafür muss man natürlich auch die Ausrüstung dabei haben. Es gibt auch Tabletten zur Wasserreinigung oder Filtertrinkflaschen. Die gelten gerade bei Wanderern als Alternative. Da kommt es aber sehr aufs Detail an. Da sollte man ein bisschen aufpassen. Gerade bei diesen Filtertrinkflaschen gibt es dann verschiedene Membranen, die unterschiedlich groß sind. Und da können dann eben doch noch vor allen Dingen Viren oder auch Bakterien mit durchrutschen.
0: Okay, aber es sind auf jeden Fall Sätze für die Ewigkeit. Bevor man verdurstet, dann lieber Brechdurchfall. Schön, dass ich das gehört habe. Aber wenn das so gefährlich ist, Wasser aus Badegewässern zu trinken, warum hört man dann ständig so, dass die Badeseen in Deutschland ja so eine gute Qualität haben?
1: Weil das tatsächlich stimmt. Sie haben eine total gute Qualität, nur eben zum Baden. Das ist quasi die kurze Antwort, um da vielleicht ein bisschen auszuholen. Das Trinkwasser ist in der EU reguliert und wird sehr regelmäßig kontrolliert. Und da ist das so, auf 100 Milliliter Wasser darf weniger als eine koloniebildende Einheit, so heißt das, von zum Beispiel E. coli-Bakterien nachweisbar sein. Diese E. coli-Bakterien, das ist quasi ein Marker für Wasserqualität. Und bei Badegewässern ist das was ganz anderes.
2: Da liegen die Grenzwerte für eine gute Qualität bei 1000 pro 100 Milliliter E. coli. Also 1000-mal höher, 1000-mal mehr darf da drin sein, als in einem Trinkwasser.
1: Und klar, beim Schwimmen kommen wir mit dem Wasser in Kontakt, aber das ist eben was ganz anderes, als wenn wir es trinken. Und Frau Hamsch sagt, es ist tatsächlich auch voll okay, wenn wir beim Schwimmen ein bisschen Wasser verschlucken. Davon werden wir jetzt nicht direkt krank, nur halt trinken ist echt nicht die beste Idee.
0: Danke dir, Till. Wir nehmen mit, beim nächsten Mal auf jeden Fall mehr Wasser dabei haben als die Wanderer in Frankreich. Und dann bitte nicht aus Badegewässern trinken, sondern lieber da einfach baden gehen.

0: Deutschlandfunk Nova hier. Wir hören die ganze Zeit Namen von Politikerinnen und Politikern von der CDU bei uns in den Nachrichten. Das Kabinett von Kanzler Merz wird umgebaut. Jens Spahn ist ja nach der Leihmutterschaft nicht mehr Vorsitzender der CDU-CSU-Bundestagsfraktion. Das soll jetzt Thorsten Frey machen. Der war bisher Chef vom Kanzleramt. Also wird da ein Posten frei, der auch neu besetzt werden muss. Sprechen wir jetzt drüber, bringen wir Ordnung rein mit unserer Hauptstadtkorrespondentin Katharina Hamberger. Katharina, was hat der Kanzler jetzt bestätigt? Welche Namen stehen fest?
1: Also es stehen drei Namen stehen jetzt fest. Und zwar soll ins Kanzleramt aufrücken für eben Thorsten Frey, Nina Wagen, die bisherige Gesundheitsministerin. Das ist eine Baden-Württembergerin, die auch die Vorsitzende der Frauenunion ist. Das heißt, die repräsentiert mit ihrem Amt, das sie hat, auch nochmal etwas. Und es ist zum ersten Mal, dass eine Frau tatsächlich Chef des Bundeskanzleramtes oder Chefin des Bundeskanzleramtes wird, muss man ja jetzt sagen. Es war auch ein großer Wunsch der Frauen in der Union, aber auch in der SPD, dass man eine Frau auf so einen Posten bringt, damit auch Frauen stärker im Koalitionsausschuss vertreten sind. Weil Nina Wagen ja jetzt das Gesundheitsministerium verlässt, muss das natürlich auch noch besetzt werden. Und da wird Carsten Linnemann nachrücken, der bisherige Generalsekretär der CDU. Das ist ein Amt, das Gesundheitsministerium, das er schon mal hätte haben können am Anfang der Legislatur, das er zu dem Zeitpunkt aber nicht wollte, wo er abgesagt hat. Und da scheint sich jetzt doch noch mal was verändert zu haben. Jetzt macht er eben den Gesundheitsminister, hat einiges an Aufgaben vor sich. Also Gesundheitsreform ist ja noch nicht ganz fertig. Man muss jetzt nach der Finanzierungsreform auch die Strukturreform machen, die Pflegereform. All das steht an kein einfache Aufgabe. Und dann wird noch ein weiterer Posten verändert, der jetzt gar nicht so sehr im Nachgang von Jens Spahns Rücktritt steht, aber wo man merkt, da hat Friedrich Merz es genutzt, um vielleicht eine größere Personalrochade zu machen, nämlich Michael Meister. Der wird den wenigsten etwas sagen. Der war bislang Bund-Länder-Koordinator im Bundeskanzleramt, kommt aus Hessen. Der stand in der letzten Zeit doch deutlich in der Kritik und der wird jetzt ersetzt durch Philipp Amthor, der Staatssekretär im Bundesministerium für Digitales war. Bislang, wer Philipp Amthor nachfolgt, das ist noch nicht klar. Also wer den Staatssekretärsposten kriegt und auch bei der CDU, bei der Generalsekretärsposten, das ist noch offen. Da wird geredet über Franziska Hoppermann, eine Hamburgerin, bislang Bundesschatzmeisterin der CDU und auch Vorsitzende der Enquete-Kommission, unter anderem im Bundestag.
0: Ich würde jetzt auch noch einen in den Ring werfen, einen neuen Namen. Der Verkehrsminister Patrick Schnieder soll aufhören. Mhm. Da gibt es Meldungen dazu. Was wurde dazu gesagt?
1: Ja, den habe ich jetzt nicht erwähnt, weil du mich gefragt hattest, wen Merz alles genannt hat. Und der wurde tatsächlich nicht genannt bei dieser Pressekonferenz. Das ist aber seit gestern Abend wird das kolportiert, dass Patrick Schnieder eben sein Amt verlieren soll als Verkehrsminister. Das eben auch wohl Teil einer größeren Personalrochade jetzt auch nicht zwingend gewesen oder wäre nicht zwingend gewesen im Nachgang des Rücktritts von Jens Spahn. Dem hat man das wohl gestern Nachmittag mitgeteilt. Der hat eine SMS geschickt an die Verkehrs AG, hat dann nochmal gesagt, Friedrich Merz hätte ihm gesagt am späten Nachmittag, dass er ihn als Verkehrsminister entlassen wird und würde das am Morgen, also heute quasi um 9 Uhr öffentlich machen, hat sich dann nochmal für die Zusammenarbeit bedankt, Patrick Schnieder. Jetzt hat es Friedrich Merz nicht öffentlich gemacht. Das hängt wohl damit zusammen, dass es noch keinen Nachfolger für Patrick Schnieder gibt. Es war da im Gespräch Fritz Günzler, ein Finanzpolitiker aus der Unionsfraktion, der, so heißt es, wohl abgesagt hat. Man weiß aber nicht so genau, warum. Das wird sich noch zeigen. Es gibt übrigens auch noch einen weiteren Namen, der jetzt schon von einigen Medien berichtet wird, dass angeblich, und das ist bislang auch noch nicht bestätigt, die Staatsministerin im Kanzleramt für Sport und Ehrenamt, Christine Schenderlein, möglicherweise auch noch ausgetauscht wird.
0: Was bedeutet diese Kabinettsumbildung? Ist das eine Kurskorrektur von Merz, weil es nicht so läuft? Du hast ja schon gesagt, mit Nina Wagen zum ersten Mal eine Frau dann im Kanzleramt, die Chefin für Merz. Oder steckt was anderes dahinter?
1: Zunächst einmal war es jetzt aus der Not geboren, dass man jetzt sich ja was überlegen musste, weil Jens Spahn jetzt eben weg war und Jens Spahn schon auch als einer der Pfeiler in dieser Koalition galt. Also so einfach zu ersetzen war er eben jetzt auch nicht. Hat viel im Koalitionsausschuss mitgearbeitet, hat geguckt, dass das vorankommt. In den Koalitionsverhandlungen wurde er auch sehr gelobt und jetzt musste man eben gucken, wie kann man das gut nachbesetzen. Und es war klar, wenn man an der einen Seite einen Stein rauszieht, dann muss man irgendwo den wieder ersetzen, damit das Ganze nicht zusammenbricht. Das ist ist das eine, aber dass natürlich jetzt noch mehr kommt, also möglicherweise Patrick Schnieder, möglicherweise Christine Schenderlein, dass die alle ersetzt werden, auch Michael Meister, das zeigt schon, dass man versucht, das jetzt auch ein Stück weit als Chance zu nutzen, positiv umzudeuten, zu sagen, na, wir verbinden damit jetzt einen Aufbruch, neue Gesichter, bisschen neu anpacken, jetzt kurz vor den Landtagswahlen, die Reformen sind jetzt zumindest, hat man sich mal darauf geeinigt, beschlossen sind sie ja noch nicht, das muss ja alles noch angepackt werden, aber dass man da signalisiert, wir wollen ein bisschen frischer jetzt vorangehen nach einem Jahr, wo es ein bisschen holprig lief. Gucken wir, wo sind die Schwachstellen und die tauschen wir jetzt aus.
0: Personalwechsel in der Bundesregierung. Ordnung hat da unsere Korrespondentin Katharina Hamburger reingebracht. Danke dir.
1: Ach,

0: LNA. I can see it. Und jetzt bringen wir uns auf den neuesten Stand. 13.30 Uhr ist es noch. Johanna Schmidt ist dran aus dem Nachrichtenteam. Hi Johanna.
1: Hi.
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1: Erstmal drei wichtige Meldungen in kurz. Die EU-Kommission wirft TikTok vor, Kinder und Jugendliche auf der Plattform nicht ausreichend zu schützen. Die Untersuchung dauert schon länger. Aus Sicht der EU hat TikTok aber bis heute nicht gut genug reagiert. Bundeskanzler Merz hat wichtige Posten in seiner Regierung neu besetzt. Kanzleramtschefin wird Nina Wagen. Das Gesundheitsministerium übernimmt Carsten Lindemann. Und der DFB hat Jürgen Klopp offiziell als neuen Bundestrainer der Fußballmännermannschaft vorgestellt. Und Per Mertesacker wird ab nächstem Jahr DFB-Geschäftsführer im Bereich Sport. Sein Vorgänger scheidet planmäßig aus.
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1: In Indien gehen junge Menschen auf

0: Abgeordneten angegriffen wurden, mit der Begründung, sie seien zu regierungsnah. Das palästinensische Dorf Sebastia liegt im Westjordanland und ist seit Jahrtausenden besiedelt. Die UNESCO will es besser vor möglichen Gefahren schützen und stuft es deshalb jetzt als Weltkulturerbe und bedrohtes Welterbe ein. Die Entscheidung hat die UNESCO im Eilverfahren getroffen. Das macht sie, wenn etwas durch Naturereignisse, Kriege oder Konflikte bedroht ist. Wenn Kulturstätten vorsätzlich zerstört werden, obwohl sie Welterbe sind, kann das laut UNESCO wie ein Kriegsverbrechen gewertet werden. Hintergrund ist, dass Israel Enteignungen angekündigt hat. Für die rechtsgerichtete israelische Regierung ist das Dorf Sebastia nämlich vor allem mit der biblischen Stadt Samaria verbunden. Die israelischen Behörden sagen, dass dieses jüdische Erbe vernachlässigt, geplündert und nicht genug geschützt werde. Sie haben das Eilverfahren zum Welterbe im Vorfeld schon kritisiert. Israel hat sich vor 7 Jahren aus der UNESCO zurückgezogen. Das Land wirft der Kulturorganisation vor, voreingenommen zu sein. Es wird die erste totale Sonnenfinsternis für den Süden von Neuseeland seit mehr als 850 Jahren. Am 22. Juli 2028 nachmittags wird der Mond vor die Sonne ziehen und ein etwa 100 Kilometer breites dunkles Band über die Region werfen. Und das sorgt jetzt schon für einen richtigen Tourismusboom. Der britische Guardian berichtet, dass erste Hotels in der Stadt Dunedin schon ausgebucht sind. Das Museum da hat inzwischen die Uhr für den 2-Jahres-Countdown gestartet. Es wird erwartet, dass allein dahin mehr als 35.000 Menschen kommen, nur für die Sonnenfinsternis. Ein Astronom hat dem Guardian gesagt, dass es die letzte totale Sonnenfinsternis über dem Ort im Jahr 1163 gab, zu einer Zeit, als noch gar keine Menschen Neuseeland erreicht hatten.
1: Das Wetter.
0: Sehr sonnig heute und meistens trocken. Im Norden und Nordwesten sind Wolken unterwegs, dazu 20 bis 30 Grad. Morgen oft freundlich, erst kann es an der Nordsee kurze Schauer geben, später sind dann im Südwesten und am Alpenrand Schauer und Gewitter möglich. Das Ganze bei 21 bis 33 Grad.
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2: Christian Schmidt ist hier. Schön, dass ihr auch dabei seid.

0: 20 vor 2 haben wir und Anne Preger ist hier.
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2: Schon vor 4000 Jahren haben Menschen in Zentralasien wohl Seidenraupen gezüchtet und Seide hergestellt. Das schließen Forschende aus einem Fund in Usbekistan. An einer archäologischen Ausgrabungsstätte haben sie 3 Seidenraupen-Kokons von damals entdeckt, Seide, Reste von seidenähnlichem Stoff und Holzkohlefragmente eines Maulbeerbaums. Seidenraupen fressen ausschließlich dessen Blätter. Die Baumart ist in Zentralasien eigentlich nicht heimisch und ist wohl mit den Raupen zusammen von China aus in die Region gebracht worden. Darin sind 2 Sachen besonders. Erstens sind es die ältesten Kokons von Seidenraupen, die man kennt. Und zweitens zeigt der Fund, dass in Zentralasien schon 2000 Jahre früher als gedacht Seide hergestellt wurde. Bislang war man in der Forschung nämlich davon ausgegangen, dass die Seidenraupenzucht mit der Entstehung der Seidenstraße von China aus nach Zentralasien gebracht wurde. Dieses Netz von Handelswegen entwickelte sich aber erst später. Bei der Tour de France läuft es mal wieder besonders gut für den slowenischen Radrennfahrer Tadej Pogačar. Und das lässt sich auch wissenschaftlich erklären. Das meint jedenfalls der Physikprofessor Metin Tolan von der TU Dortmund. Er hat dem Münchner Merkur gesagt, dass Radrennfahrer einerseits nicht zu groß sein dürfen, weil dadurch ihr Luftwiderstand zunimmt. Andererseits dürfen sie auch nicht zu klein sein, weil Hebelverhältnisse und Muskelkraft wichtig sind. Außerdem dürfen sie weder zu schwer sein, weil ja jedes Kilo den Berg hoch muss, noch zu leicht, weil ihnen die Masse Vorteile bringen kann beim schnellen Abfahren. In all dem scheine Pogačar aus physikalischer Sicht nahezu ideale Voraussetzungen mitzubringen, sagt Tolan. Zusätzlich müssen natürlich Training und Fahrtechnik stimmen. Und der Physikprofessor sagt, entscheidend ist, dass der Luftwiderstand von Fahrer und Rad so gering wie möglich ist. Das kann auf einer langen Etappe schnell Vorteile von Minuten bringen. Sogar die Position der Trinkflaschen spiele eine Rolle. Wie stark eine Impfung bei jemandem wirkt, kann auch abhängen davon, ob die Person noch andere Medikamente zu sich nimmt, zum Beispiel Schmerzmittel. Bei denen ist schon geklärt, dass sie die Wirkung einer Impfung abschwächen können. Dagegen war bisher unklar, ob das auch bei der Einnahme der Antibabypille so ist. Frühere Studien waren da zu unterschiedlichen Ergebnissen gekommen. Jetzt gibt ein Studienteam Entwarnung, zumindest für die Kombination aus Covid-19-Boosterimpfung und Pille. Die Forschenden berichten im Fachmagazin NPJ Vaccines, dass sie dazu Daten von rund 1000 Frauen ausgewertet haben. Alle hatten sich mehrfach gegen Covid-19 impfen lassen und Blutproben abgegeben. Rund ein Fünftel von ihnen nahm die Pille. Laut der Auswertung gab es keinen relevanten Unterschied bei der Impfwirkung, egal ob eine Frau die Pille nahm oder nicht.
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Hey, wir sind auf dem besten Weg ins Wochenende. Kommt da bitte gut rein. Habt ein schönes. Gero Simone übernimmt. Schön, dass ihr uns hört. Ich bin Christian Schmidt. Ciao. Ihr seid cool.

0: Schönen guten Tag. Exakt 14 Uhr haben wir es. Doro ist hier gerade ins Studio reingesprintet. Muss nochmal Luft holen oder geht's?
1: Ja, es geht.
0: Okay. Doro, wer hat man jetzt für euch?
1: Hallo, Doro.
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3: Die EU schickt wegen der schweren Waldbrände Löschflugzeuge nach Spanien und Frankreich. 4 fliegen laut EU-Kommission nach Spanien und 3 nach Frankreich. Beide Länder werden demnach außerdem mit Satellitenbildern des EU-Erdbeobachtungsprogramms Copernicus versorgt, um die Löscharbeiten vor Ort zu unterstützen. In Spanien hat die Regierung den Notstand ausgerufen. Frankreich hat den Zivilschutzmechanismus der EU ausgelöst. Dadurch können neben Flugzeugen auch Feuerwehrleute angefordert werden. In der Region rund um Bordeaux an der Atlantikküste wurden über 60.000 Menschen aufgefordert, sich in Sicherheit zu bringen. Die EU-Kommission wirft TikTok vor, Kinder und Jugendliche auf der Plattform nicht ausreichend zu schützen. Die Untersuchung dauert schon länger. Jetzt gab es die vorläufigen Ergebnisse. Die EU-Kommission kritisiert zum Beispiel, dass Minderjährige ihr Profil auf TikTok öffentlich stellen können und die Videos damit auch fremden Nutzern angezeigt werden. In einer EU-Verordnung wird großen Plattformen vorgeschrieben, sich ausreichend um den Kinder- und Jugendschutz zu kümmern, sonst drohen hohe Geldstrafen. TikTok weist die Vorwürfe zurück und sagt, dass es schon viele Sicherheitsfunktionen für Minderjährige gibt. Gegen die chinesische Plattform ermittelt die EU auch, weil die App aus ihrer Sicht süchtig machen kann. In den letzten Monaten hat die EU-Kommission auch von anderen Plattformen wie Facebook, Instagram und Snapchat mehr Schutz von Minderjährigen verlangt. Bis Herbst will sie außerdem entscheiden, ob es EU-weit ein Mindestalter für soziale Medien geben soll. Bundeskanzler Friedrich Merz baut die Regierung um. Nina Wagen wird Kanzleramtschefin. Zum ersten Mal hat damit eine Frau den Posten. Zu den Aufgaben gehört, die Arbeit der Ministerien zu koordinieren, quasi als rechte Hand des Kanzlers. Auf Wagens bisherigen Posten an der Spitze des Gesundheitsministeriums rückt Carsten Linnemann, stand jetzt Generalsekretär der CDU. Zu Linnemanns Aufgaben wird unter anderem gehören, die große Pflegereform vorzubereiten. Angestoßen hatte den Kabinettsumbau der Rücktritt von Jens Spahn, bisher Unionsfraktionschef. Seinen Posten soll Thorsten Frei übernehmen, bisher Chef des Kanzleramts. Laut Medienberichten will Merz auch Verkehrsminister Patrick Schnieder entlassen. Dazu hat Merz heute nichts gesagt, aber noch weitere Veränderungen angekündigt. Laut Medienberichten hatte der für Schnieder vorgesehene Nachfolger kurz vorher abgesagt. Der DFB hat Jürgen Klopp offiziell als neuen Fußball-Bundestrainer der Männer vorgestellt. Klopp bekommt einen Vertrag über 4 Jahre bis zur nächsten WM 2030. Bisher war der 59-Jährige bei Red Bull und hat sich dort um die Fußballteams gekümmert. Der DFB zahlt für die Freigabe von Klopp 1 Million Euro an eine Stiftung. Außerdem gab es die Zusage, 3 Länderspiele in Leipzig abzuhalten, dem Stammsitz des Fußballclubs RB Leipzig. Der DFB hat außerdem bekannt gegeben, dass Per Mertesacker ab nächstem Jahr DFB-Geschäftsführer im Bereich Sport wird. Sein Vorgänger scheidet planmäßig aus. Klopp folgt auf Julian Nagelsmann, der nach dem frühen Ausscheiden bei der Fußball-WM in den USA, Mexiko und Kanada zurückgetreten war.
2: Das Wetter.
3: Im Norden und Nordwesten wechselnd bewölkt, sonst viel Sonne und meist trocken. Höchstwerte 20 bis 30 Grad. Morgen sind vor allem an der Nordsee kurze Schauer möglich, sonst freundlich und trocken. Später kann es im Südwesten und am Alpenrand einzelne Gewitter und Schauer geben. Dann 21 bis 33 Grad.
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0: Tag Leute. Ich sag, wie es ist. Mir geht's hier gerade exakt so wie dem neuen Bundestrainer.
4: Es ist eine große Ehre, hier heute zu sitzen.
0: Wir sprechen in 6 Minuten nochmal genauer drüber. Jürgen Klopp braucht nämlich, glaube ich, auch unsere und eure Tipps, was er jetzt anstellt mit der Nationalmannschaft. Ansonsten heute richtig pickepackevolles Programm hier bis 18 Uhr. Wir quatschen auch drüber, ob man nicht einfach mal alleine auf Festivals gehen sollte. Finde ich eine sehr gute Idee. Unser Reporter hier hat es ausprobiert. Und ganz eventuell habe ich auch noch Tickets für euch hier, für die Leoniden. Also ordentlich was gebacken hier heute.
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0: Und starten tun wir mit einem Good Vibes Only Song. Die höchste Eisenbahn hier mit Job.

0: Leute, der Klopper ist aus dem Sack. Tag, Leute. Deutschlandfunk Nova hier. Und klar, wir haben es irgendwie die letzten Tage, Wochen schon vermutet, aber es ist jetzt offiziell. Der Deutsche Fußballbund hat Jürgen Klopp als neuen Bundesnationaltrainer der Herren-Nationalmannschaft vorgestellt.
1: Es ist eine große Ehre, hier heute zu sitzen. Da ich weiß, wo ich herkomme, ist es für mich unvorstellbar gewesen auf diesem Weg, dass das irgendwann dazu kommt.
0: Ja, jetzt ist es aber so, Klopp ist jetzt einfach Bundestrainer. Er freut sich, ihr habt es gehört, viele andere auch. Ich muss auch sagen, ich finde ihn, weiß ich nicht, sportlich habe ich gar keine Ahnung, da bin ich ganz offen. Also wirklich, da könnte er auch Cricket-Trainer sein. Das wäre mir egal, würde ich genauso wenig raffen. Aber natürlich so neben dem Platz ist Klopp einfach so ein, ja, es ist einfach ein Typ, oder? Also ich finde ihn sympathisch und der kloppt auch wirklich ein Ding nach dem nächsten so raus. Wir haben mal ein bisschen gesammelt aus den letzten Jahren.
2: I'm a totally normal guy. I'm the normal one.
3: Ich habe 50 Leute beim SWR und du kommst.
4: Wir wollen in die erste Liga, so wie du ins Samstagabendprogramm.
5: Nee. Wenn ich das jetzt alles sagen würde, was ich gerade über dich denke, dann wäre, glaube ich, Bushidos Liedtext ein feuchter Furz dagegen.
6: Sind wir fertig?
0: Eine ehrliche Haut, immer wirklich, die Zunge auf dem Wort, ne, die Wörter auf der Zunge, die Seele liegt auf der Zunge, wie auch immer. Leute, Jürgen Klopp ist neuer Nationaltrainer und ich habe mir gedacht, so zum Start, wäre doch mal ganz nett, wenn wir hier nochmal so ein paar ungefragte Tipps sammeln, weil ihr wisst vielleicht, der ehrlichste Sport, der findet noch immer in der Kreisliga statt, oder? Also wenn ihr zum Beispiel in der Handball-Kreisliga spielt oder im Volleyball oder was auch immer für eine Sportart macht, haut auch mal bitte eure Tipps an Jürgen Klopp raus, wie wir jetzt die deutsche Nationalmannschaft so ein bisschen retten können, was die denn da eigentlich so brauchen jetzt an guten Ratschlägen. Könnt ihr mir einfach rüberschicken über den Player in der Deutschlandfunk-App oder über WhatsApp an die 030 8503 8503. Ich sammle hier heute eure Kreisliga-Tipps an den neuen Bundestrainer Jürgen Klopp. Ich habe auch mal bei meinen Handballjungs nachgefragt.
7: Wenn du nicht weißt, wohin mit dem Ball, dann einfach ins Tor.
8: Da hilft auch kein Flaschendrehen, da muss in der Abwehr angepackt werden.
9: Mein liebster Spruch war immer, ja Jungs, wenn ihr keine Luft mehr habt, dann einfach den Ball laufen lassen.
10: Und natürlich der Klassiker, wer lange saufen kann, kann auch viel rennen.
0: So sieht's aus. Also bitte her mit euren Kreisliga-Weisheiten, euren guten Tipps an den neuen Bundestrainer. Einfach schicken über die 030 8503 8503 oder über unsere Deutschlandfunk-App.

0: Nothing But Thieves in deutscher Fedora. Evolution ist das. Und sag mal, für welche Generation, glaubt ihr, ist es besonders wichtig, sich klimafreundlich zu ernähren? Also ne, vegetarisch ohne Fleisch oder vegan dann on top noch ohne tierische Produkte. Glaubt ihr, das sind eher ältere oder eher jüngere Menschen? Ich hätte ja eher gedacht, dass sich vor allem junge Menschen klimafreundlich ernähren. Das ist aber nicht so. Das ist das Ergebnis von einer neuen weltweiten Studie. Claudia Neumeier aus unserem Nova-Wissensteam. Ehrlich gesagt, Claudia, mich hat das ziemlich überrascht, muss ich sagen. Ich hätte eher gesagt, das ist andersrum.
1: Naja, also insgesamt ist es schon so, dass die meisten ernährungsbedingten Emissionen von den über 60-Jährigen stammen, so in der Summe. Aber das liegt halt einfach daran, dass es immer mehr ältere Menschen gibt. Und wenn man sich jetzt aber die Emissionen pro Kopf anschaut, dann ist es so, dass global betrachtet junge Leute die meisten Treibhausgasemissionen durch ihre Ernährung verursachen. Konkret sind das die Altersklassen zwischen 11 und 29 Jahren. Dafür haben sich Forschende Daten aus rund 150 Ländern weltweit angeschaut zwischen den Jahren 2000 und 2019.
0: Ah, und was für Daten waren das?
1: Also vor allem, was die Leute essen. Die Daten, die sind grob aufgeteilt in Obst, Gemüse, Getreide, Fleisch, Milchprodukte, Eier und Meeresfrüchte und auch nach zugesetzten Zuckern und Fetten. Die Forschenden, die haben sich angeguckt, wie viele Treibhausgase die verschiedenen Lebensmittel verursachen. Und ja, grob gesagt, Fleisch sorgt für viele Emissionen, Gemüse für weniger.
0: Okay, und wie kommt es jetzt, dass junge Menschen für mehr Emissionen durch die Ernährung sorgen?
1: Also erstmal gibt es einen rein physiologischen Grund. Jugendliche und junge Erwachsene, die haben einen höheren Energiebedarf. Sie müssen also mehr essen als ältere Erwachsene oder auch als Kinder. Und ja, das bedeutet natürlich automatisch auch mehr Emissionen.
0: Okay, aber das wird wahrscheinlich nicht der einzige Grund sein, oder?
1: Nee, also vor allem liegt es daran, dass junge Menschen mehr Fleisch und Milchprodukte essen und auch mehr zuckerhaltige Getränke und hochverarbeitete Lebensmittel. Und das ist vor allem in Ländern der Fall, wo es der Bevölkerung wirtschaftlich gut geht. In Ländern, die in den vergangenen Jahren wirtschaftlich gewachsen sind, da kann man da auch eine Entwicklung sehen. In China zum Beispiel, da wurde 2019 viel mehr Fleisch gegessen als im Jahr 2000. Und in Indien, da werden viel mehr Milchprodukte konsumiert als früher. Also auch die Qualität der Ernährung ist dort viel besser geworden.
0: Okay, so jetzt ist ja die Studie eine weltweite Studie. Wie sieht es denn aus in Deutschland? Also ist es hier zumindest so, dass jüngere Menschen klimafreundlicher futtern?
1: Also jetzt speziell für Deutschland, da gibt es in der Studie keine Daten, die irgendwie aufgedröselt sind. Aber zumindest für ganz Westeuropa kann man sich das mal angucken. Okay. Da hat sich zwischen 2000 und 2019 kaum was geändert an der Zusammensetzung von unserer Nahrung. Und das über alle Altersklassen hinweg. Und tatsächlich ist es auch bei uns so. Auch in Westeuropa sorgen die 11- bis 29-Jährigen für die meisten Treibhausgasemissionen pro Kopf. Wobei der Unterschied zwischen den Altersklassen, der ist in unserer Weltregion nicht ganz so deutlich wie zum Beispiel in Japan oder in Brasilien.
0: Okay, und was könnten wir jetzt tun, damit wir mit unserem Essen weniger Treibhausgase verursachen?
1: Naja, eine Lösung, die sich für alle Länder eignet, die gibt es nicht, schreiben die Forschenden. Aber sie empfehlen, dass junge Menschen besser über gesunde und nachhaltige Ernährung aufgeklärt werden sollen und dass gerade an Schulen und ähnlichen Einrichtungen nachhaltige Essensangebote gemacht werden.
0: Okay, Leute, ihr habt's gehört. Junge Menschen sorgen pro Kopf für die meisten Treibhausgasemissionen mit ihrer Ernährung. Das zeigt eine neue weltweite Studie. Die Infos dazu hatte Claudia Neumeier aus dem Deutschlandfunk Nova.

0: Smoke, Swimshirt, gerade hier gehört. Um kurz vor 2:30 haben wir es. Schön, dass ihr dabei seid. Und schön, dass Johanna Schmidt auch da ist. Tag, Johanna.
1: Yes, hallo.
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1: Zuerst drei wichtige Meldungen in kurz. Die EU schickt Löschflugzeuge nach Spanien und Frankreich. Dort sind mehrere Waldbrände außer Kontrolle. Bei Bordeaux an der Atlantikküste sind mehr als 60.000 Menschen aufgerufen, sich in Sicherheit zu bringen. Die EU-Kommission wirft TikTok vor, Kinder und Jugendliche auf der Plattform nicht ausreichend zu schützen. Die Untersuchung dauert schon länger. Aus Sicht der EU hat TikTok aber bis heute nicht gut genug reagiert. Und Bundeskanzler Merz hat wichtige Posten in seiner Regierung neu besetzt. Kanzleramtschefin wird Nina Wagen, das Gesundheitsministerium übernimmt Carsten Linnemann.
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1: Mexiko verkauft deutlich mehr Waren in die USA, als es von dort einkauft. Das stört US-Präsident Donald Trump schon lange. Was den Technologiebereich angeht, dürfte seine Regierung aktuell aber keinen besonders großen Druck machen können, auch nicht durch neue Zölle. Laut der Nachrichtenagentur AFP hat der KI-Boom nämlich dafür gesorgt, dass Mexiko noch mal deutlich mehr Waren ins Nachbarland verkauft hat. Demnach haben sich die Lieferungen von Elektronikteilen zwischen Januar und April verdreifacht. Im Vergleich zum gleichen Zeitraum letztes Jahr. Der KI-Bereich macht inzwischen 30% aller mexikanischen Exporte in die USA aus. Laut dem Wirtschaftsministerium dort spielt der Bundesstaat Jalisco dabei eine besondere Rolle. Da haben sich in den letzten Jahren viele Tech-Firmen aus anderen Ländern angesiedelt. Jalisco wird deshalb auch das mexikanische Silicon Valley genannt. In der Türkei hat eine Radlerhose einen Gouverneur seine Karriere gekostet. Es geht um Mehmet Fatih Çiçekli. Er war Gouverneur der Provinz Ardahan im Osten der Türkei und er ist leidenschaftlicher Radfahrer. Er ist in letzter Zeit bei anderen türkischen Politikern angeeckt, weil er bei einem Radsport-Event eine enge Radler-Leggings angehabt hatte. Fotos davon gingen auf Social Media viral. Von der Oppositionspartei CHP hieß es, Çiçekli würde sich mehr Gedanken um soziale Medien als um sein Amt machen und die enge Hose sei für einen Gouverneur unangemessen. Von einem Ex-Abgeordneten der konservativen Regierungspartei AKP kam die Kritik, sich so zu kleiden würde gegen kulturelle Normen verstoßen. Çiçekli verteidigte sich dagegen, die Radlerhose sei Sportkleidung und beim Fahrradfahren normal. Trotzdem wurde er jetzt vor einigen Tagen als Gouverneur entlassen. Das finden viele nicht okay. Eine Petition für seine Wiedereinsetzung haben Berichten zufolge inzwischen mehr als 10.000 Leute unterschrieben. Bei der Fußball-WM hat dieses Jahr unter anderem eine rote Karte für viel Diskussion gesorgt. Und zwar die gegen den US-Nationalstürmer Phelan Balogun. Er hatte wegen eines Fouls im 16-Finale rot bekommen. Dadurch hätte er eigentlich im nächsten Spiel auf der Bank bleiben müssen. Die fällige Strafe wurde aber ausgesetzt. Nach einem Telefonat von US-Präsident Donald Trump und FIFA-Präsident Gianni Infantino. Jetzt hat Norwegens Fußballverband deswegen eine formelle Beschwerde gegen die FIFA angekündigt. Die Verbandspräsidentin hat der britischen The Times gesagt, sie finde es besorgniserregend für den Sport, wenn Spielregeln ausgehebelt werden. Deswegen fordere sie von der FIFA ein Eingeständnis, dass sie einen Fehler gemacht habe. Die Präsidentin

0: Das sind die Blossoms. Joke About Divorce. Und ich denke mal so, dieser Song, der klingt so fröhlich, aber es geht ja anscheinend um Divorce, also um eine Trennung. Und dann habe ich mal nachgeschaut. Sänger Tom hat mal im Interview gesagt, er hat wohl mal in einem richtig krassen Streit in der Beziehung einfach eben so Jokes gemacht über eine Trennung. Er dachte, so Humor kann das halt vielleicht auch mal lösen, hat aber wohl nicht geklappt, weil das Timing war komplett schlecht. Und deswegen ist es dann eher schlechter geworden als besser. Also daher vielleicht so diese Message dann auch ein bisschen fröhlich und mit Humor verpackt. Bitte macht keine Jokes über eine Trennung. So, jetzt geht's aber erstmal rüber hier zu Anne Preger. Hallo Anne.
1: Hello.
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1: Wer abnehmen und Fettpolster verlieren möchte, der kurbelt seine Fettverbrennung an. Aber wann ist es beim Training oder Fasten soweit? Das lässt sich an der Atemluft ablesen. In der ist dann nämlich die chemische Verbindung Aceton nachweisbar. Dafür brauchte man bisher ein großes Laborgerät, nämlich ein Massenspektrometer. Jetzt hat ein Forschungsteam der ETH Zürich ein handliches Messgerät zur Atemanalyse entwickelt, das fast so genauso präzise misst. Und es funktioniert so ähnlich wie das Teil, in das man bei einer Alkoholkontrolle im Straßenverkehr pustet. Die Idee ist, dass man damit in Zukunft Diäten und Therapien bei Stoffwechselerkrankungen genauer überwachen kann und dass die persönlich zugeschnitten werden können. Das ETH-Team hat seine Entwicklung im Fachmagazin Device vorgestellt. Eine schwarze Hautkrankheit, die immer wieder bei Fischen auftaucht, die untersuchen Forschende schon länger in einem nordamerikanischen See an der Grenze zwischen den USA und Kanada. Da haben Angler und Biologen immer wieder von merkwürdigen Hautschäden bei Zwergwelsen berichtet. Und Fachleute von der Uni von Vermont haben jetzt rausgefunden, was dafür verantwortlich ist. Nämlich ein Hautkrebs, der von Fisch zu Fisch übertragbar ist. Es ist das erste Mal, dass so eine Krebsform bei einer Fischart beschrieben wird. Das Team hat das entdeckt, indem es das Erbgut der Tumore von dem gesunden Gewebes der kranken Fische verglichen hat. Die Krebszellen waren untereinander viel enger verwandt als mit ihrem Wirt. Das zeigt laut den Forschenden, dass es ein übertragbarer Krebs sein muss, bei dem Tumorzellen wie Krankheitserreger wirken. Englisch, Hindi oder Kantonesisch. Heute werden auf der Welt mehr als 7000 Sprachen gesprochen, aber in der Antike waren es wohl noch deutlich mehr. Ein Forschungsteam schreibt im Fachmagazin Science von zehntausenden Sprachen. Die Forschenden haben sich Daten angeschaut von traditionell lebenden Gemeinschaften und daraus abgeleitet, wie groß ethnische Gruppen mit derselben Sprache früher etwa gewesen sein könnten. Das haben sie kombiniert mit historischen Daten zur Bevölkerungsentwicklung. Aus ihrer Analyse schließen die Forschenden, dass es direkt nach der letzten großen Eiszeit, also so vor 12.000 Jahren, vielleicht um die 5.000 Sprachen gab, also weniger als heute. Danach, zack, hat die Sprachvielfalt zugenommen, weil auch die Bevölkerung gewachsen ist. Und der Höhepunkt der Sprachvielfalt lag dann in der Antike, also vor etwa 1.000 bis 3.000 Jahren. Damals könnte es um die 50.000 Sprachen auf der Welt gegeben haben.
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0: Leute, ich sag, wie es ist. Es gibt nur zwei Arten von Eltern, die gerade kleine Kinder haben. Die, die sagen, dass es auch echt anstrengend ist, und die, die lügen.
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0: Unser Lieblingslied diese Woche handelt genau von dieser inneren Gleichzeitigkeit, die viele Eltern mit jungen Kindern haben. Auf der einen Seite, ne, bist du ja oft wirklich richtig, richtig platt. Du weißt nicht so genau, wie du den Alltag noch packen sollst. Die Energie, die du bisher für dich oder auch zumindest noch für die Beziehung hattest, die musst du plötzlich mit noch vielen weiteren kleineren Menschen teilen. Und auf der anderen Seite ist es natürlich aber auch wunderschön, diese Würmchen aufwachsen zu sehen, lachen zu sehen und denen so die Welt zu zeigen. Fela ist Singer-Songwriterin aus Berlin und die hat genau darüber einen Song gemacht. Einen sehr ehrlichen Song, wie ich finde. 100 Meter groß heißt er, weil sie sich zwischendurch wünscht, bei den ganzen Challenges im Alltag 100 Meter groß zu sein. Stark zu sein, eine extra Portion Power zu haben, um alles zu schaffen und vor allem auch, um sich selbst treu bleiben zu können und weiter Musik zu schreiben. Das geht halt dann gerne mal unter, ne, wenn du Mama bist. Sie will es nicht missen, sie liebt ihre Kinder unendlich, aber gesteht sich halt im Song auch ein, dass sie für alles zwei Schritte mehr braucht als vorher. Und mit dieser Erkenntnis ist sie vielen schon einen großen Schritt voraus, würde ich sagen. Ich mag es wirklich sehr, dazu zu hören. Vielleicht könnt ihr auch so ein bisschen ins Nachdenken kommen, wenn ihr selbst Kinder habt. Oder ihr könnt eure Friends besser verstehen, die auch hier und da als junge Eltern mit dem Alltag so ein bisschen strugglen. Das hier ist für euch Fela mit 100 Meter groß in Deutschlandfunk Nova.
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0: Schönen guten Tag, Leute. 15 Uhr haben wir es. Das bedeutet, Doro Werkmann ist auch wieder hello. Ist auch wieder da.
1: Mein Gott.
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3: Die EU schickt wegen der schweren Waldbrände Löschflugzeuge nach Spanien und Frankreich. 4 fliegen laut EU-Kommission nach Spanien und 3 nach Frankreich. Beide Länder werden demnach außerdem mit Satellitenbildern des EU-Erdbeobachtungsprogramms Copernicus versorgt, um die Löscharbeiten vor Ort zu unterstützen. In Spanien hat die Regierung den Notstand ausgerufen. Frankreich hat den Zivilschutzmechanismus der EU ausgelöst. Dadurch können neben Flugzeugen auch Feuerwehrleute angefordert werden. In der Region rund um Bordeaux an der Atlantikküste wurden über 60.000 Menschen aufgefordert, sich in Sicherheit zu bringen. Bundeskanzler Friedrich Merz baut die Regierung um. Nina Wagen wird Kanzleramtschefin. Zum ersten Mal hat damit eine Frau den Posten. Zu den Aufgaben gehört, die Arbeit der Ministerien zu koordinieren, quasi als rechte Hand des Kanzlers. Auf Wagens bisherigen Posten an der Spitze des Gesundheitsministeriums rückt Carsten Linnemann, stand jetzt Generalsekretär der CDU. Zu Linnemanns Aufgaben wird unter anderem gehören, die große Pflegereform vorzubereiten. Angestoßen hatte den Kabinettsumbau der Rücktritt von Jens Spahn, bisher Unionsfraktionschef. Seinen Posten soll Thorsten Frey übernehmen, bisher Chef des Kanzleramts. Laut Medienberichten will Merz auch Verkehrsminister Patrick Schnieder entlassen. Dazu hat Merz heute nichts gesagt, aber noch weitere Veränderungen angekündigt. Laut Medienberichten hatte der für Schnieder vorgesehene Nachfolger kurz vorher abgesagt. Die EU-Kommission wirft TikTok vor, Kinder und Jugendliche auf der Plattform nicht ausreichend zu schützen. Die Untersuchung dauert schon länger. Jetzt gab es die vorläufigen Ergebnisse. Die EU-Kommission kritisiert zum Beispiel, dass Minderjährige ihr Profil auf TikTok öffentlich stellen können und die Videos damit auch fremden Nutzern angezeigt werden. In einer EU-Verordnung wird großen Plattformen vorgeschrieben, sich ausreichend um den Kinder- und Jugendschutz zu kümmern, sonst drohen hohe Geldstrafen. TikTok weist die Vorwürfe zurück und sagt, dass es schon viele Sicherheitsfunktionen für Minderjährige gibt. Gegen die chinesische Plattform ermittelt die EU auch, weil die App aus ihrer Sicht süchtig machen kann. In den letzten Monaten hat die EU-Kommission auch von anderen Plattformen wie Facebook, Instagram und Snapchat mehr Schutz von Minderjährigen verlangt. Bis Herbst will sie außerdem entscheiden, ob es EU-weit ein Mindestalter für soziale Medien geben soll. Der DFB hat Jürgen Klopp offiziell als neuen Fußball-Bundestrainer der Männermannschaft vorgestellt. Klopp bekommt einen Vertrag über 4 Jahre bis zur nächsten WM 2030. Bisher war der 59-Jährige bei Red Bull und hat sich dort um die Fußballteams gekümmert. Der DFB zahlt für die Freigabe von Klopp 1 Million Euro an eine Stiftung. Außerdem gab es die Zusage, 3 Länderspiele in Leipzig abzuhalten, dem Stammsitz des Fußballclubs RB Leipzig. Der DFB hat außerdem bekannt gegeben, dass Per Mertesacker ab nächstem Jahr DFB-Geschäftsführer im Bereich Sport wird. Sein Vorgänger scheidet planmäßig aus. Klopp folgt auf Julian Nagelsmann, der nach dem frühen Ausscheiden bei der Fußball-WM in den USA, Mexiko und Kanada zurückgetreten war.
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3: Im Norden und Nordwesten wechselnd bewölkt, sonst viel Sonne und meist trocken, Höchstwerte 20 bis 30 Grad. Morgen sind vor allem an der Nordsee kurze Schauer möglich, sonst freundlich und trocken. Später kann es im Südwesten und am Alpenrand einzelne Schauer und Gewitter geben, 21 bis 33 Grad.
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0: Schönen guten Tag, Leute. Aber würdet ihr alleine auf ein Festival gehen?
4: Ich glaube schon, ja. Die Erfahrung ist, glaube ich, ein bisschen intensiver, weil man auf andere zugehen muss.
5: Irgendwie würde ich mich da unwohl fühlen, weil ich glaube, die Leute würden gucken.
0: Ja, ehrlich gesagt kann ich beide Seiten gut verstehen. Aber ich finde es schon irgendwie eine gute Idee, der wir vielleicht auch mal eine Chance geben sollten. Sprechen wir in 5 Minuten nochmal drüber mit unserem Reporter Daniel. Der war schon alleine auf dem Festival unterwegs und du bereust es nicht, oder?
6: Nee, überhaupt nicht, ehrlich gesagt. Das ist schon eine sehr intensive Erfahrung.
0: Okay, gucken wir uns gleich mal an.
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0: Millennium Kid, vielleicht in Deutschlandfunk Nova. So, und jetzt stellt euch mal vor, es ist Festival und keiner will hin, beziehungsweise mitkommen. Ne? Also, weil kann ja auch mal sein, dass du gerade ultra Bock hast auf ein Festival und keine Ahnung, was weiß ich, das Deichbrand war ja gerade, das Tomorrowland in Belgien, Perucaville in Weeze, Lollapalooza in Berlin, ab morgen auch das Juicy Beats in Dortmund. So, aber was, wenn da jetzt alle von deinen Friends sagen, nee, ist nicht meine Musik, ist mir zu weit, ich will nicht zelten, bla. Ne? Warum denn dann nicht auch einfach mal alleine auf dem Festival ballern? Deutschlandfunk Nova-Reporter Daniel Vogren hat das schon öfter gemacht. Ja. Würdest du empfehlen?
1: Ja, ich muss sagen, es ist intensiver auf jeden Fall, als wenn ich mit einer großen Gruppe hingehe. Ich habe aber auch andere Alleingängerinnen oder AlleingängerInnen gefragt und gemerkt, die bleiben eigentlich gar nicht lange alleine.
0: Das glaube ich nämlich auch, ja, klar.
1: Vor allem, wenn man das so angeht wie Lukas, 25 Jahre alt, aus Heiligenhaus bei Overath. Den habe ich beim Summer Jam auf dem Zeltplatz getroffen, als er gerade seine aufblasbare Couch fertig aufgebaut hatte.
2: Ich wollte jetzt hier nicht mit leeren Händen kommen und das ist auch so gedacht, hier kann sich ja jeder hinsetzen, ich lasse das hier auch stehen. Das wollte ich so mitbringen hier für alle.
1: Ja, für ihn war es das erste Mal allein auf dem Festival und es war seine beste Festivalerfahrung, hat er mir danach noch verraten.
0: Ja klar, wenn du eine Couch mitbringst, da bleibst du nicht allein, so. Ist ja logisch. Aber ich glaube, man sollte sich da auch vielleicht selber so ein bisschen treu bleiben, ne? Weil wenn du Bock hast auf ein Festival, ja dann geh halt alleine hin, oder? Weil die innere Absolut. Motivation, die sollte ich ja nutzen.
1: Ja, ich glaube auch, das ist auch interessant, weil der Hauptgrund, warum Leute allein auf ein Festival gehen, ist ein starkes Interesse an einem bestimmten Artist oder an einer bestimmten Musikrichtung. Mhm. Und das zeigt auch eine aktuelle Studie, die Ticketmaster in Großbritannien durchgeführt hat. Weil vielen geht es da auch um Flexibilität und neue Leute kennenlernen. Einige wollen aber auch einfach mal Zeit alleine genießen. Büschra aus Köln zum Beispiel.
3: Ich will ja eh nur die Musik genießen. Ich will mich nicht die ganze Zeit unterhalten. Also während man so an den Stages ist oder so. Ich will nur tanzen und dann passt das auch.
1: Ja, nicht alle fühlen sich dabei aber alleine auf Festivals so sicher wie Büschra. Habe ich auch gemerkt bei meinen Umfragen. Viele Festivals investieren aber ordentlich in die Sicherheit und arbeiten mit Awareness-Teams.
0: Ja, das gibt es ja wirklich eigentlich bei jedem Festival. Wird es denn mehr, dass Leute alleine auf Festivals gehen? Also gibt es, keine Ahnung, so einen Trend zum Solo-Festival?
1: Also zumindest sieht man bei der Studie aus Großbritannien einen wirklich extremen Anstieg. Von 2019 bis letztes Jahr sind da die Zahlen von 8% auf 29% gestiegen.
0: Wow, okay.
1: Und in Großbritannien gehen inzwischen also viermal so viele Menschen allein auf Festivals. Und bei meinen Umfragen, da gab es Ausschläge in beide Richtungen.
4: Ich glaube schon, ja. Die Erfahrung ist, glaube ich, ein bisschen intensiver, weil man auf andere zugehen muss.
5: Ich ziehe immer viel daraus, dass ich da mit Freunden hingehe.
6: Einfach aus, glaube ich, wirklich Introvertiertheit, dass man sich wohler fühlt, wenn man noch jemanden bei sich hat, den man kennt.
7: Auf jeden Fall. Einfach auch mal an mich selber zu denken und das zu machen, was ich möchte.
8: Irgendwie würde ich mich da unwohl fühlen, weil ich glaube, die Leute würden gucken.
1: Wobei die Studie auch zeigt, ein ganzes Wochenendfestival können sich weniger Menschen vorstellen als Eintagesfestivals.
0: Ah, okay. Aber jetzt mal angenommen, ich bin so ein Typ Mensch und will das mal ausprobieren. Gibt es da irgendwie so eine kleine Starthilfe von dir, so ein paar Tipps?
1: Ja, also so gut wie alle großen Festivals in Deutschland setzen auf jeden Fall auf Social-Media-Postings, unter denen sich die Leute in den Kommentaren connecten können. Das wird auch wirklich sehr angenommen. Mhm. Und in Großbritannien ist man dann nochmal einen Schritt weiter. Das Reading, das Leeds und das Download-Festival, die zählen da zu den größten Festivals. Und alle drei haben extra Campingbereiche für Alleinreisende.
0: Ach, cool.
1: Ja, und beim Tomorrowland in Belgien, da gibt es sogar tägliche Treffen und Yoga-Sessions mit der Alleinreisenden-Community.
0: Heiß. Ja, warum auch nicht einfach mal alleine auf ein Festival gehen? Das trendet gerade sogar. Daniel Vogren hat es ausprobiert und ist Fan. Zu wie vielen hast du noch Kontakt, die du alle kennengelernt hast, alleine auf dem Festival?
1: Zu keinem, aber es ist nicht meine Stärke.
0: Okay, aber es war trotzdem schön. Und wenn ihr wollt, ihr könnt auch von mir aus alleine zu den Leoniden gehen. Für die Show in Köln habe ich nämlich noch Tickets hier. Mehr Infos dazu gleich in 7 Minuten hier in Deutschlandfunk Nova.

0: Leute, ihr könnt bei was ganz Großem dabei sein, wenn ihr Bock habt, weil die Leoniden gehen wieder auf Tour. Es ist gerade Sommer, aber die Leoniden haben schon was angekündigt für den 01.01.2027. Da bringen sie nämlich ihr neues Album raus und danach gehen sie nochmal auf Tour. Präsentiert von Deutschlandfunk Nova und genau dafür habe ich Tickets. Und zwar für den 9. April 2027 spielen sie nämlich in Köln und bringen da natürlich ihr neues Album auch mit. Das wird heißen If You Say Forever One More Time, I Remind You That We Die. Also wenn du noch einmal für immer sagst, dann erinnere ich dich daran, dass wir sterben. Die Leoniden haben auch schon gesagt, das Album ist so über ein Gefühl. Und zwar das Gefühl, wenn du dich so an den besten Sommer, den du je hattest, zurückerinnerst. So diese Nostalgie, die sich warm, aber auch wehmütig anfühlen kann. Und ich glaube, das ist halt auch immer geil, wenn ein Act mit ganz frischer Musik so auf Tour geht, ne? Weil die haben sich das monatelang, vielleicht jahrelang alles ausgedacht und können dann vor euch das alles zum ersten Mal live spielen. Das ist immer magisch. Deswegen schreibt mir doch sehr gerne mal, wenn ihr zu den Leoniden wollt, plus Begleitung am 9. April nächstes Jahr in Köln, einfach über den Live-Player in der Deutschlandfunk-App oder über WhatsApp an die 030 8503 8503, und dann zocken wir hier gleich drum im Brainfuck-Quiz. Da stelle ich euch 5 Fragen und ihr dürft dann aber immer nur auf die Frage von davor antworten. Und damit es losgehen kann, startet ihr immer mit eurem eigenen Namen. Die letzte Runde habe ich mit Hannes aus Nürnberg gespielt, hat sich so angehört. Momentchen, da ist er. Wie heißt die bisher einzige deutsche Bundeskanzlerin?
1: Hannes.
0: Richtig. Wie heißt die Sängerin, die mal ein Kleid aus Fleisch getragen hat und von der die Songs Born This Way oder Paparazzi sind?
1: Angela Merkel.
0: Richtig. Wie heißt die beste Freundin von Mickey Mouse?
1: Lady Gaga.
0: Richtig. Wie heißt der Zwillingsbruder von Tom Kaulitz?
1: Minnie Maus.
0: Richtig. Und wer moderiert gerade in Deutschlandfunk Nova?
1: Bill Kaulitz.
0: Ja, Hannes! Du hast es gepackt.
1: Halleluja.
0: So, wenn ihr sagt, das kriege ich auch locker hin, dann meldet euch, holt euch die Tickets für die Leoniden einfach über den Live-Player in der Deutschlandfunk-App oder über WhatsApp an die 030 8503 8503. Wir grooven uns jetzt schon mal eine Runde ein. Das sind die Leoniden hier mit dem Song I Still Feel in Deutschlandfunk Nova. Let's go.

0: Das sind die Leoniden hier in Deutschland von Nova. I still feel. Und ich würde euch da gerne hinschicken. Nächstes Jahr im April spielen sie in Köln. Und Justus hätte Bock.
1: Nächstes Jahr im April habe ich auf jeden Fall Zeit. Würde mir die total gerne angucken. Würde mich super freuen, wenn das klappt.
0: Das ist natürlich praktisch, wenn so ein Konzert im April ist. Habe ich auch noch nichts vor. Also meldet euch gerne, wenn ihr hinwollt, über WhatsApp zum Beispiel oder über die Deutschlandfunk-App.

0: sehr stabiler Song hier gerade bei uns auf der Playlist. Nuga RS mit End of the Road. So, jetzt übergebe ich an Johanna Schmidt. Hello.
1: Hi.
0: Mit allem Wichtigen für euch.
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1: Geht los mit drei wichtigen Meldungen in kurz. Die EU schickt Löschflugzeuge nach Spanien und Frankreich. Dort sind mehrere Waldbrände außer Kontrolle. Bei Bordeaux an der Atlantikküste sind mehr als 60.000 Menschen aufgerufen, sich in Sicherheit zu bringen. Die EU-Kommission bewertet die neuen Zölle in den USA positiv. Sie sagt, dass dadurch ein pauschaler Satz von 10% fällig wird, wenn Waren aus der EU und die USA importiert werden. Das wäre weniger als im schon bestehenden Zollabkommen vereinbart. Und Bundeskanzler Merz hat wichtige Posten in seiner Regierung neu besetzt. Kanzleramtschefin wird Nina Wagen, das Gesundheitsministerium übernimmt Carsten Lindemann.
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1: Weltweit werden immer mehr Rechenzentren gebraucht, zum Beispiel, weil künstliche Intelligenz mittlerweile zum Alltag dazugehört. Dafür werden massenweise Ressourcen verbraucht, wie Strom, Wasser und Flächen. Deshalb gibt es auch oft Kritik und Widerstand. Tech-Unternehmen aus den USA spielen deshalb ernsthaft mit dem Gedanken, Rechenzentren im Weltall zu bauen. Der britische Guardian berichtet jetzt, dass es dagegen eine Petition in den USA gibt. Fachleute aus der Raumfahrt und Umweltverbände warnen darin, dass Weltraum Rechenzentren riesige Mengen an Schadstoffen freisetzen würden, zum Beispiel schwarzen Ruß und seltene Metalle. Die könnten die Erdatmosphäre verändern und zu enormer Lichtverschmutzung führen, und das hätte katastrophale Folgen für die Erde. Die Fachleute fordern, dass die Folgen von Rechenzentren im Weltall überprüft werden und erstmal keine Genehmigungen für solche Projekte vergeben werden. Bis zum Jahresende könnten im Gazastreifen mehr als zwei Drittel der Menschen von akutem Hunger bedroht sein. Das sagt die Initiative IPC in einem neuen Bericht. Demzufolge könnten mehr als 1,4 Millionen Menschen in Not geraten. Nach der Einigung auf eine Waffenruhe zwischen Israel und der Terrorgruppe Hamas letzten Oktober war die Versorgungslage erstmal deutlich besser geworden. Diese Fortschritte sind laut dem Bericht jetzt aber in Gefahr. Denn Hilfsorganisationen müssen ihre Lieferungen einschränken, weil Gelder fehlen. Schon zwischen Mitte April und Ende Juni seien gut 1,2 Millionen Menschen in Gaza von schwerem Nahrungsmangel betroffen gewesen. Israel wird immer wieder dafür kritisiert, nicht genug humanitäre Hilfe für den Gazastreifen zuzulassen. Von der israelischen Militärbehörde hieß es jetzt, der Bericht sei voreingenommen. Das israelische Außenministerium erklärte, die Einfuhr von Lebensmitteln nach Gaza würde nicht beschränkt. Seit ein paar Tagen ist bei uns in Deutschland und auch weltweit der neue Blockbuster von Christopher Nolan in den Kinos, die Odyssee. In dem Film ist die Nachbildung von einem Wikingerschiff zu sehen, die sich die Filmemacher in Schweden ausgeliehen hatten. Aber beim Zurückgeben ist wohl nicht alles glatt gelaufen.

0: möglich. Das Ganze dann bei 21 bis 33 Grad.
1: Danke, Johanna.
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3: Fiebern Sie mit. 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

0: So, die lassen wir hier noch austrompeten. Das sind Metronomy mit Love Letters. Und jetzt gebe ich ab an Anne Preger. Hello.
1: Hello.
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3: Der Mond, der kreist um den Planeten Erde, der wiederum um den Stern Sonne kreist. Und so ähnlich ist das auch in einem Sonnensystem, das 71 Lichtjahre von uns entfernt liegt. Dort hat ein internationales Forschungsteam eine Art Exomond entdeckt. Das Team tut sich aber etwas schwer, von Mond zu sprechen, denn dieses Objekt ist riesig, ungefähr so groß wie bei uns der Jupiter, und kreist nicht um einen Planeten, sondern um einen braunen Zwerg. Der nimmt so eine Sonderstellung ein zwischen Planeten und Sternen. Und auf die Spur dieses mondartigen Objekts sind die Forschenden gekommen, weil der braune Zwerg auf der Umlaufbahn um seinen Stern torkelt. Und diese Unregelmäßigkeiten könnten durch die Anziehungskraft seines Mondbegleiters ausgelöst werden. Die Infos zu dieser Entdeckung hat das Forschungsteam in der Fachzeitschrift Nature veröffentlicht. Menschen machen die Meere lauter, zum Beispiel durch Schiffsverkehr. Und das beeinträchtigt auch die Verständigung von Tieren. Ein internationales Forschungsteam hat hunderte Laute von Pottwalen untersucht, alle aufgenommen in der Karibik, also da, wo zum Beispiel viele Kreuzfahrtschiffe unterwegs sind. Über ihre Ergebnisse berichten die Forschenden im Fachmagazin Ecological Informatics. Sie sagen, immer wenn es Unterwasserlärm durch Schiffe gab, dann veränderten sich die Laute der Pottwale merkbar. Sie wurden undeutlicher, schon auf kurze Entfernung. Außerdem stellten die Forschenden fest, dass die Pottwale bei Unterwasserlärm auch andere Laute von sich geben als sonst, nämlich welche, die eher kürzer sind und anders klingen, vielleicht damit sie sich in dem Lärm besser verständigen können. Schweres Asthma und ein Gasherd zu Hause, das ist offenbar keine gute Kombination. Zu diesem Schluss kommt eine Studie aus den USA. Das Forschungsteam hat bei rund 80 Patientinnen und Patienten mit schwerem Asthma zu Hause den Gasherd ersetzt durch einen Elektroherd. Ursprünglich sollte das in 1200 Haushalten passieren, aber dann stoppte die Trump-Regierung die Finanzierung. Trotzdem sind die Ergebnisse überraschend eindeutig, schreiben die Forschenden im Journal of Allergy and Clinical Immunology, das ist ein furchtbares Wort, in Practice. Die Asthmasymptome verbesserten sich nach dem Herdwechsel stark. Die Menschen brauchten ihren Inhalator weniger, konnten besser atmen und mussten seltener zum Arzt. Das liegt laut den Forschenden daran, dass bei den Betroffenen zu Hause nicht mehr so eine hohe Belastung mit Stickstoffdioxid geherrscht hat. Die kommt nämlich von den Gasherden und das kann Asthma-Probleme verschlimmern. Und auch ganz grundsätzlich gilt, wer mit Gas kocht, immer gut lüften dabei.
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0: So Leute, jetzt wird nochmal hier richtig gezockt zum Ende der Woche hin.
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0: Liebe Leute, die Leoniden spielen am 9. April in Köln und jemand, der Bock darauf hätte, ist die gute Svenja. Hallo Svenja.
2: Hallo.
0: Woher bist du? Wie weit hättest du es nach Köln?
2: Ich komme aus Mülheim und bin ungefähr in einer Stunde in Köln. Das geht.
0: Und hast du im April schon was vor nächstes Jahr?
2: Noch nicht, tatsächlich, nein.
0: Sehr gut. Dann würde ich vorschlagen, spielen wir jetzt drum Tickets für die Leoniden und zwar mit unserem Brainfuck-Quiz. Das funktioniert so, ich stelle dir jetzt 5 Fragen, aber du darfst immer nur auf die Frage von davor antworten. Okay?
2: Oha.
0: Ja? Ja. Das heißt, ich stelle dir eine Frage, kurz merken und dann auf die Frage davor antworten.
2: Mhm.
0: Und damit du gut reinkommst, fängst du an mit deinem eigenen Namen, egal was ich dich frage.
2: Okay.
0: Und dann immer die Antwort von davor, okay?
2: Ja,
0: sehr
2: ich glaube, ich hab's.
0: Okay, super.
2: Okay.
0: Let's go. Frage Nummer 1. Wer ist heute als neuer Bundestrainer der deutschen Fußballnationalmannschaft vorgestellt worden?
2: Svenja.
0: Richtig. Wie heißt die Eiskönigin aus dem Disney-Film Frozen?
2: Flop.
0: Richtig. Welche Person mit weißen Haaren, die gern mal die Zunge rausstreckt, hat die Relativitätstheorie erfunden?
2: Elsa.
0: Richtig, sehr gut. Von welcher Sängerin, die letztens den Footballer Travis Kelce geheiratet hat, heißen die Fans Swifties?
2: Albert Einstein.
0: Richtig. Und wer moderiert gerade in Deutschlandfunk Nova?
2: Taylor Swift.
0: Richtig. Svenja, du hast gepackt. Herzlichen Glückwunsch.
2: Ja, super.
0: Geil. Du blockst dir den 9. April direkt im Kalender. Du gehst zu den Leoniden.
2: Ja, cool. Dankeschön. Mach ich.
0: Stark. Hat es dich rausgebracht jetzt oder ist dein Brain nicht so gefuckt?
2: Das war ganz schön herausfordernd, auf jeden Fall.
0: Sehr gut. Aber bis April hast du dich hoffentlich erholt. Viel Spaß da und tust uns einen Gefallen.
2: Ja.
0: Reißt du die Bude für uns alle zusammen mit ab?
2: Ja, natürlich.
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0: So, warte. Es ist exakt klar. Warte, zwei Sekunden noch. 16 Uhr. Jetzt Doro Bergmann.
1: Hi, Gero. Nova. Nachrichten. Die EU-Kommission bewertet die neuen Zölle der USA positiv. Laut einem Sprecher profitieren einige Firmen aus der EU sogar davon. Für einige Produkte wie Kork oder Diamanten fallen die Zölle demnach zum Beispiel komplett weg. Laut EU-Kommission wird durch die neuen Zölle ein pauschaler Satz von 10% fällig, wenn Waren aus der EU in die USA exportiert werden. Das wäre weniger als im schon bestehenden Zollabkommen vereinbart. Darin ist ein Zollsatz von bis zu 15% für fast alle Importe aus der EU festgelegt. Auch der Vorsitzende im Haushaltsausschuss im Europaparlament sprach von einer positiven Überraschung. Deutsche Exporteure zeigten sich dagegen verunsichert. Der Bundesverband Großhandel sprach von einem Zolldschungel. Die US-Regierung hatte neue Zölle gegen 60 Länder verkündet, weil heute bestehende Zölle gegen die Staaten auslaufen. Die waren rechtswidrig gewesen. Die neuen Zölle begründet die US-Regierung damit, dass die betroffenen Länder angeblich zu wenig gegen Zwangsarbeit unternehmen. Die EU schickt wegen der schweren Waldbrände Löschflugzeuge nach Spanien und Frankreich. 4 fliegen laut EU-Kommission nach Spanien und 3 nach Frankreich. Beide Länder werden demnach außerdem mit Satellitenbildern des EU-Erdbeobachtungsprogramms Copernicus versorgt, um die Löscharbeiten vor Ort zu unterstützen. In Spanien hat die Regierung den Notstand ausgerufen. Frankreich hat den Zivilschutzmechanismus der EU ausgelöst. Dadurch können neben Flugzeugen auch Feuerwehrleute angefordert werden. In der Region rund um Bordeaux an der Atlantikküste wurden über 60.000 Menschen aufgefordert, sich in Sicherheit zu bringen. Bundeskanzler Friedrich Merz baut die Regierung um. Nina Wagen wird Kanzleramtschefin. Zum ersten Mal hat damit eine Frau den Posten. Zu den Aufgaben gehört, die Arbeit der Ministerien zu koordinieren, quasi als rechte Hand des Kanzlers. Auf Wagens bisherigen Posten an der Spitze des Gesundheitsministeriums rückt Carsten Linnemann, stand jetzt Generalsekretär der CDU. Zu Linnemanns Aufgaben wird unter anderem gehören, die große Pflegereform vorzubereiten. Angestoßen hatte den Kabinettsumbau der Rücktritt von Jens Spahn, bisher Unionsfraktionschef. Seinen Posten soll Thorsten Frey übernehmen, bisher Chef des Kanzleramts. Laut Medienberichten will Merz auch Verkehrsminister Patrick Schnieder entlassen. Dazu hat Merz heute nichts gesagt, aber er hat noch weitere Veränderungen angekündigt. Laut Medienberichten hatte der für Schnieder vorgesehene Nachfolger kurz vorher abgesagt. An den deutschen Grenzen sind letztes Jahr deutlich weniger unerlaubte Einreisen entdeckt worden. Laut Bundeskriminalamt wurden rund 4.600 Schleusungen registriert, über 41% weniger als im Jahr davor. Das hat auch dazu geführt, dass die Zahl der mutmaßlichen Schleuser gesunken ist auf gut 3.000 Tatverdächtige. Etwa 150 Fälle galten als besonders schwer, wenn dahinter zum Beispiel kriminelle Gruppen stehen oder die Bedingungen bei der Schleusung lebensgefährlich waren. Auch hier gibt es weniger Fälle. Genaue Zahlen zu Todesopfern wurden aber nicht veröffentlicht. Innenminister Alexander Dobrindt sagt, dass die gesunkene Schleuserkriminalität vor allem an den Kontrollen an den deutschen Grenzen liegt. Laut Bundeskriminalamt ist aber auch allgemein die Zahl der unerlaubten Einreisen in die EU gesunken um ein Viertel.
2: Das Wetter.
1: Im Norden und Nordwesten wechselnd bewölkt, sonst viel Sonne und meist trocken. Höchstwerte 20 bis 30 Grad. Morgen sind vor allem an der Nordsee kurze Schauer möglich, sonst freundlich und trocken. Später kann es im Südwesten und am Alpenrand einzelne Schauer und Gewitter geben. Dann 21 bis 33 Grad.
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0: Ja Mensch, schönen guten Tag. Freue mich, dass ihr dabei seid.
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0: Yes, und mit so einem feinen Sound machen wir jetzt auch weiter. Das hier ist Somber, Back to Friends. Und ehrlich gesagt geht es mir so wie dem neuen Bundestrainer gerade hier.
3: Es ist eine große Ehre.

0: Das sind Tränen, Chrom im Wald hier in Deutschland, Funk Nova. Und ich muss sagen, das, was da gerade passiert, das ist mal wirklich ganz großes Tennis im Kino gerade.
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0: Das ist ein Ton aus der Odyssee von Christopher Nolan. Wahnsinnig gehypter Film gerade, vielleicht habt ihr ihn schon gesehen. Ich muss jedenfalls noch rein. Wobei, die Story, die ist ja nicht neu, ne? Also die Odyssee ist so der Klassiker der griechischen Mythologie. Und deswegen hat Nolan auch viel in Griechenland selber gedreht. Und da meinte unser Korrespondent in Athen gerade, Moritz Pompel, das ist wohl super oft so, dass viele, viele Filme in Griechenland gedreht werden. Nicht nur die Odyssee, weil Griechenland wohl sehr attraktiv ist für Filmproduktion. Aus vielen guten Gründen. Moritz, ich sage ja, es liegt vor allem am leckeren Catering.
3: Auch sicher auch an den großartigen Landschaften, den tollen Stränden und pittoresken Städtchen. Aber es liegt vor allem auch ganz banal am Geld. Es gibt eine relativ großzügige Filmförderung hier. Die Produktionsfirmen, die bekommen bis zu 40% der Ausgaben vom griechischen Staat zurück. Dazu kommen noch Steuervorteile, sodass man sich also recht viel Geld sparen kann. Unabhängig davon, ob das eine Hollywood-Produktion ist oder eine deutsche TV-Produktion. Es gibt eine griechische Filmagentur, die dabei auch hilft, dass man zum Beispiel passende Drehorte findet oder bürokratische Fragen löst. Und so lockt man eben immer mehr ausländische Produktionen an.
0: Das heißt, die ganzen internationalen Filmproduktionen, die sind auch wichtig für die griechische Wirtschaft dann?
3: Ja, absolut. Also seit es die Filmförderung seit 2017 gibt, ist der Sektor stark gewachsen hier im Land. Laut der Filmagentur Ecomet macht das inzwischen fast 1% des Bruttoinlandsproduktes aus. Ich war letztes Jahr selbst vor Ort, als die Odyssee gedreht worden ist, dort auf der Peloponneshalbinsel. Es war in der absoluten Nebensaison, also keine Touris da. Und die Einheimischen, die haben mir gesagt, es ist gut, dass es diese Produktion gibt, weil so haben wir eben auch Arbeit, wenn sonst niemand da ist. Also haben auch viele als Komparsen dann mitgewirkt oder bei den Aufbauarbeiten. Und gleichzeitig erhoffen sich einige natürlich auch längerfristige Effekte für den Tourismus. So nach dem Motto, wer diese tollen Landschaften im Kino sieht, der wird dann hoffentlich auch zu uns kommen.
0: Ja gut, aber das kann ja auch ein Nachteil werden, ne? Also wir denken da an Kroatien zum Beispiel, da wurde Game of Thrones gedreht und da haben die Leute da vor Ort überhaupt gar keinen Bock mehr drauf. Das heißt, das ist jetzt da quasi, diese Erfahrung gab es noch nicht und deswegen ist es noch okay für die Menschen?
3: Naja, es gibt schon auch in mehrfacher Hinsicht Kritik. Also bei der Odyssee jetzt war es zum Beispiel so, dass die griechischen Steuerzahler 6,5 Millionen Euro quasi beigesteuert haben zu dem Ganzen, eben über diese Filmförderung. Das sagt die rechtsextreme Partei Niki, das sei viel zu viel Geld. Wobei das auch nicht ganz so stichhaltig ist, denn es gibt eine neue Studie, die zeigt, jeder Euro, den man da ausgibt, der kommt mit mehr als 4 Euro wieder zurück ins Land. Es gibt aber auch andere Kritik. Also griechische Filmemacher sagen zum Beispiel, dass ausländische Großproduktionen bevorzugt würden und eben die Gefahr, dass Plätze, du hast es gerade genannt, überrannt werden mit allen Konsequenzen, die es da so gibt. Der Wasserverbrauch schnellt nach oben, die Mieten für die einheimische Bevölkerung schnell nach oben. Man hat gesehen auf der Insel Skopelos vor einigen Jahren, da gab es eine Produktion, die hieß Mamma Mia und man spricht dort tatsächlich vom Mamma Mia-Effekt.
0: Da war ich auf dieser Insel, wirklich.
3: Ja, warst du auch schon, siehst du auch wahrscheinlich danach, weil es einfach super viel Tourismus danach gab. Und dieses sogenannte Set-Chatting nennt man das ja auch, also dass man an ein ehemaliges Filmset reist. Das wird jetzt von einigen auch befürchtet, dort wo die Odyssee gedreht worden ist und dort gibt es viele Naturschutzgebiete und wenig Wasserreserven.
0: Okay, ja, die Kritik kann ich verstehen von den Menschen vor Ort. Die Odyssee wurde in Griechenland gedreht, finden die Leute jetzt nicht immer unbedingt gut, aber für die griechische Wirtschaft ist es natürlich sehr, sehr stark. Hat uns Moritz Pompel erzählt, unser ARD-Korridor.

0: Deutschlandfunk Nova hier. Könnt ihr mal kurz überlegen, so mal für euch selber, was glaubt ihr, was war die größte Erfindung der Geschichte? Also wenn man so wirtschaftlich drauf schaut. Ich sag mal so, das Tamagotchi ist es nicht gewesen, aber auch die Dampfmaschine nicht oder auch das Internet. Zumindest wenn es nach einem wichtigen Wirtschaftswissenschaftler aus London geht, der sagt nämlich, die wichtigste Erfindung war die Waschmaschine. Ha Jong Chan heißt er und der begründet das so.
1: Go back a century.
2: Wenn man nur ein Jahrhundert zurückgeht, das war eine ganz andere Welt. Da haben viel mehr Menschen im Haushalt gearbeitet. Das war eine Welt, in der sogar in den wohlhabendsten Gesellschaften Frauen nicht arbeiten gehen konnten. Heute dagegen leben wir in einer Welt, in der die meiste Hausarbeit von Maschinen erledigt wird.
0: Das klingt erstmal so, als hätten Haushaltsgeräte vor allem den Frauen mehr eigene Zeit verschafft für Lohnarbeit oder auch Hobbys. Marlene Hobbs von der Uni Bonn, die hat da aber eine andere Sicht drauf. Sie ist Sozialgeografin.
3: Offensichtlich hat die Waschmaschine körperliche Arbeit sehr erleichtert. Aber sie zeigt eben auch, dass die Waschmaschine und andere Geräte eigentlich ganz andere Effekte hatten als pauschal angenommen, dadurch, dass man öfter waschen könnte.
0: Mehr waschen, weil es schneller geht, für Marlene Hobbs bedeutet das wiederum, das ist auch mehr Arbeit für Frauen und keine Befreiung von der Hausarbeit.
3: Und wo ich eben gar nicht mitgehe, ist bei der These, dass das so Frauen für den Arbeitsmarkt freigesetzt hat. Meine These wäre eher, dass das eine Doppelbelastung verschleiert.
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0: So, schönen guten Tag. 16:31 haben wir es. Ich spiele euch gleich hier Tove Lo, oder beziehungsweise wie sie selber sagt.
1: It's Tove Lo. Voulez-vous Tove Lo?
0: Und ich finde, das kann man sich sehr gut merken. I'm your girl, right? Und die da schon so süß kichert, das ist Johanna Schmidt. Hallo Johanna.
2: Danke für den Hinweis.
0: Gerne.
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2: Erstmal drei wichtige Meldungen in kurz. Die EU schickt Löschflugzeuge nach Spanien und Frankreich. Dort sind mehrere Waldbrände außer Kontrolle. Bei Bordeaux an der Atlantikküste sind mehr als 60.000 Menschen aufgerufen, sich in Sicherheit zu bringen. Die EU-Kommission bewertet die neuen Zölle in den USA positiv. Sie sagt, dass dadurch ein pauschaler Satz von 10% fällig wird, wenn Waren aus der EU in die USA importiert werden. Das wäre weniger als im schon bestehenden Zollabkommen vereinbart. Und Bundeskanzler Merz hat wichtige Posten in seiner Regierung neu besetzt. Kanzleramtschefin wird Nina Wagen, das Gesundheitsministerium übernimmt Carsten Lindemann.
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2: Japan will sich unabhängiger von Staaten wie China machen, was seltene Erden angeht. Die werden ja zum Beispiel gebraucht, um Smartphones, Notebooks oder Elektromotoren herzustellen. Japan erforscht deshalb gerade, ob und wo es im eigenen Gebiet mehr seltene Erden abbauen könnte. Schon 2013 hatten Forschende im Boden der Tiefsee größere Mengen gefunden, vor einer abgelegenen Koralleninsel im Pazifik, in 5 bis 6 Kilometern Tiefe. Anfang dieses Jahres hatte dann ein Forschungsschiff Schlamm von dort gesammelt. Analysen davon zeigen jetzt, mehr als die Hälfte der seltenen Erden in diesem Schlamm waren mittlere und schwere Elemente. Die sind besonders wertvoll, weil es sie nicht oft gibt. Anfang nächsten Jahres soll weiter in dem Meeresgebiet geforscht werden. Geplant ist, täglich hunderte Tonnen Schlamm auszubaggern. Es gibt aber auch Kritik an dem Forschungsprojekt. Umweltorganisationen sagen, dass Tiefseebergbau zum Beispiel Lebensräume von Meerestieren zerstören könnte und dass die Langzeitfolgen unklar sind. In den USA hat ein Bundesrichter einen Versuch der Trump-Regierung gestoppt, Presseleute zum Offenlegen ihrer Quellen zu zwingen. Es geht um drei Journalisten der New York Times. Die Zeitung hatte unter Berufung auf Insider berichtet, dass ein von Katar geschenktes neues Flugzeug für Präsident Donald Trump nicht alle Sicherheitsvorrichtungen habe. Daraufhin bekamen die Journalisten Vorladungen vom US-Justizministerium, um vor einer Jury auszusagen. Das Ministerium wollte damit erzwingen, dass die Zeitung ihre anonymen Quellen preisgibt. Die New York Times sprach von einem Einschüchterungsversuch und Verletzung der Pressefreiheit. Und auch der Bundesrichter jetzt kritisierte die Regierungsanwälte. Vorladungen von Journalisten dürften laut Gesetz nur als letztes Mittel in Ermittlungen eingesetzt werden. Auch er verweist auf das Recht auf freie Meinungsäußerung in der US-Verfassung. Die US-Regierung geht unter Trump immer wieder gegen Medienunternehmen vor, wenn es kritische Berichte gab. Es wird die erste totale Sonnenfinsternis für den Süden von Neuseeland seit mehr als 850 Jahren. Am 22.

0: Erst kann es an der Nordsee kurze Schauer geben, später sind dann im Südwesten und am Alpenrand Schauer und Gewitter drin. Das Ganze bei 21 bis 33 Grad.
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0: Das ist Paufu mit Walk on Wine. Aber ich habe mich gefragt, geht das? Anne, du bist doch hier in der Wissenschaft.
1: Ja, bitte.
0: Kann man auf Wein gehen?
1: Bist du Jesus?
0: Nee, aber ich würde trotzdem sagen schon, dass das geht.
1: Inwiefern?
0: Also wenn er doll korkt?
1: Ja, vielleicht.
0: Aber gut, erstmal andere Sachen aus der Wissenschaft hier. Anne Preger.
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3: Stell dir vor, du arbeitest in deinem absoluten Traumjob an einem Ort, der dir sehr, sehr viel bedeutet. Und dann hörst du mit dem Job auf, weil du nicht mehr erträgst, was um dich herum alles abgeht. Drei Forscherinnen aus den Niederlanden und Großbritannien haben 25 Menschen interviewt, denen es so ergangen ist. Und sie haben dazu einen wissenschaftlichen Artikel veröffentlicht. Der Traumjob, um den es geht? Als Tourguide in der Antarktis Menschen Pinguine, Orcas, Eisberge und andere Naturwunder zeigen. Das Problem? Touristen strömen von weit her in die Antarktis, weil sie die Natur dort erleben wollen, stressen aber die Lebewesen dort und setzen auf der Reise besonders viele Treibhausgase frei, die Antarktis aufheizen. Von all dem wollten die Ex-Tourguides irgendwann kein Teil mehr sein. Wie sie den Forscherinnen erzählt haben, kam die Erkenntnis aufzuhören nach und nach. Zuerst kam die Erkenntnis, dass der Job nicht zu den eigenen Werten passt. Dann die Erkenntnis, dass die Lösung sein könnte, aufzuhören. Und erst dann der finale Schritt. Wie stark eine Impfung bei jemandem wirkt, kann auch davon abhängen, ob die Person noch andere Medikamente nimmt, zum Beispiel Schmerzmittel. Bei denen ist schon geklärt, dass sie die Wirkung einer Impfung abschwächen können. Dagegen war bisher unklar, ob das auch bei der Einnahme der Antibabypille so ist. Frühere Studien waren da zu unterschiedlichen Ergebnissen gekommen. Jetzt gibt ein Studienteam Entwarnung, zumindest für die Kombination aus Covid-19-Boosterimpfung und Pille. Die Forschenden berichten im Fachmagazin NPJ Vaccines, dass sie dazu Daten von mehr als 1000 Frauen ausgewertet haben. Alle hatten sich mehrfach gegen Covid-19 impfen lassen und Blutproben abgegeben. Rund ein Fünftel von ihnen nahm die Pille. Laut der Auswertung gab es keinen relevanten Unterschied bei der Impfwirkung, egal ob eine Frau die Pille nahm oder nicht. Wer abnehmen und Fettpolster verlieren möchte, der kurbelt seine Fettverbrennung an. Aber wann ist es beim Training oder Fasten soweit? Das lässt sich an der Atemluft ablesen. In der ist dann nämlich die chemische Verbindung Aceton nachweisbar. Dafür brauchte man bisher ein großes Laborgerät, nämlich ein Massenspektrometer. Jetzt hat ein Forschungsteam der ETH Zürich ein handliches Messgerät zur Atemanalyse entwickelt, das fast genauso präzise misst. Es funktioniert so ähnlich wie das Teil, in das man bei einer Alkoholkontrolle im Straßenverkehr pustet. Die Idee dahinter ist, dass man damit in Zukunft Diäten und Therapien bei Stoffwechselkrankheiten genauer überwacht und persönlich zuschneiden kann. Das ETH-Team hat seine Entwicklung im Fachmagazin Device veröffentlicht.
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Kendrick Lamar, King Kunter, in Deutschlandfunk Nova. Ja, erzähl dir noch ein bisschen, wahrscheinlich irgendwie noch Einkaufszettel vorgelesen. Milch, Eier, Mehl, keine Ahnung. Leute, wir haben die Woche ja nach eurem Sommerlied gefragt und es waren sehr viele gute Ideen von euch dabei. Carol.

0: Yes, der erklärt sich von alleine. Urlaub in Italien von Aerobic. Und Freunde, ihr habt dann unter allen Vorschlägen hier gewotet. Vielen Dank für eure ganzen Stimmen. Wir sind wirklich sehr, sehr happy, haben sehr viele abgestimmt. Und seit gestern Abend ist auch klar, der offizielle Deutschlandfunk Nova Sommersong 2026 ist der hier.
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0: Das sind Il Civetto, eine unserer Nova-Lieblingsbands mit ihrem Song Lazy Tage. Der ist bei euch ziemlich klar und haushoch auch auf Platz 1 gelandet. Das war ein Vorschlag von Claudia aus Essen. Gestern Abend haben wir es dann auch in Civetto gesagt, dass Lazy Tage gewonnen hat. Und Lars und die anderen Jungs haben sich sehr gefreut aus der Band, weil sie hart an dem Song gearbeitet haben. Und?
2: Gerade auch wir als Band, glaube ich, uns im Sommer sehr wohlfühlen und viele Festivals spielen. Und wenn dann natürlich ein Song, der für den Sommer geschrieben ist, so gut ankommt, dann hat man das Gefühl, alles richtig gemacht zu haben. Mhm. Und das ist schön.
0: Und klar, der Song hat natürlich auch eine Message, der Titel verrät es schon. Hab mal bitte ein paar schöne lazy Sommertage. Aber es steckt auch noch eine andere Message drin, hat uns Lars verraten.
2: Und gleichzeitig gibt es ja auch so ein bisschen Vorbehalte gegen so lazy sein, auch so gesellschaftlich. Und wir geben uns immer Mühe, so ein bisschen mit so einem Augenzwinkern auch so Meinungen da reinzustreuen und zu sagen, hey, eigentlich ist doch schön, wenn man mit Menschen, die man gern hat, einfach mal schöne, entspannte Tage hat und sich ein bisschen rauszieht aus der Welt, wo man sowieso die ganze Zeit gestresst ist und überlastet ist und zu viel arbeitet und einfach mal auch das Leben lebt und gute Zeit hat, weil sonst kommt das zu kurz.
0: Also ihr habt die Hymne zum Entspannen gewählt, Claudia aus Essen freut sich, Il Civetto auch und deswegen gibt es das Ding jetzt nochmal komplett für euch hier in Deutschlandfunk Nova. Euer und unser Sommersong 2026, Lazy Tage von Il Civetto.

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0: Das ist Harry Styles, Aperture in Deutschlandfunk Nova. Und ich bin mir unsicher, ich habe gerade mal nachgeschaut. Wenn er jetzt deutsch wäre, der Harry, dann würde er wahrscheinlich Harald heißen oder so. Aber das ist wohl nicht der Fall. Er heißt wirklich Harry. Heißt jetzt auch nicht Harold oder so, sondern Harry. Aber gut, das haben wir jetzt einmal geklärt. Jetzt haben wir es 17 Uhr und bei der Person, die jetzt kommt, bin ich mir sicher. Die heißt Ann-Kathrin Horn.
1: Richtig,
0: hallo.
1: Hi.
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1: Die EU schickt wegen der schweren Waldbrände Löschflugzeuge nach Spanien und nach Frankreich. 4 fliegen laut EU-Kommission nach Spanien, 3 nach Frankreich. Beide Länder werden außerdem mit Satellitenbildern des EU-Erdbeobachtungsprogramms Copernicus versorgt, damit die Löscharbeiten vor Ort leichter fallen. In Spanien hat die Regierung den Notstand ausgerufen. In Frankreich hat den Zivilschutzmechanismus der EU ausgelöst. Das heißt, neben Flugzeugen können auch Feuerwehrleute angefordert werden. Mehr Infos zu den Bränden gibt es auch hier bei Deutschlandfunk Nova noch innerhalb der nächsten halben Stunde. Im Westjordanland gibt es neue Gewalt. Eine Gruppe bewaffneter israelischer Siedler soll ohne Absprache mit der Armee einen palästinensischen Ort betreten haben. Ein Palästinenser soll daraufhin einen Israeli erschossen haben. Palästinensischen Angaben zufolge hat das israelische Militär danach mehrere Palästinenser erschossen. Medien berichten, dass israelische Siedler bei Racheangriffen außerdem mehrere Palästinenser verletzt haben sollen. Das israelische Militär hat die Tötung des Siedlers als Terror bezeichnet und die Stadt Nablus umstellt. Israels Ministerpräsident Benjamin Netanyahu sagte, er wolle Vergeltung. Außerdem will er so schnell dafür sorgen, dass sogenannte Siedlungsaußenposten legal werden. Das sind kleine ungenehmigte Siedlungen von Israelis auf Palästinensergebiet. Israel hält das Westjordanland seit Jahrzehnten besetzt. Das ist völkerrechtswidrig. Die EU-Kommission bewertet die neuen Zölle der USA positiv. Laut einem Sprecher profitieren einige Firmen aus der EU sogar davon. Für einige Produkte wie Kork oder Diamanten fallen die Zölle zum Beispiel ganz weg. Laut EU-Kommission wird durch die neuen Zölle ein pauschaler Satz von 10% fällig, wenn Waren aus der EU in die USA exportiert werden. Das wäre weniger als im schon bestehenden Zollabkommen vereinbart. Darin ist ein Zollsatz eigentlich von bis zu 15% für fast alle Importe aus der USA festgelegt. Auch der Vorsitzende im Haushaltsausschuss im Europaparlament sagt, das sei eine positive Überraschung. Deutsche Exporteure sagen, sie sind verunsichert. Der Bundesverband Großhandel spricht von einem Zolldschungel. In Deutschland bräuchte fast jedes zweite Freibad eine umfassende Sanierung. Zu diesem Ergebnis kommt eine Umfrage des Verbands kommunaler Unternehmen. Der Zustand der Freibäder hat sich demnach verschlechtert. Vor 2 Jahren waren weniger Freibäder sanierungsbedürftig. Die Betreiber sagen, eine Sanierung scheitert oft an fehlendem Geld und daran, dass es keine passenden Förderprogramme gibt. In einem guten Zustand sind der Umfrage zufolge aktuell nur etwa 1/4 der Freibäder. Knapp 100 Badbetreiber waren befragt worden.
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1: Im Norden und Nordwesten wechselnd bewölkt, sonst viel Sonne, meist trocken, dazu maximal 30 Grad. Morgen sind vor allem an der Nordsee kurze Schauer möglich, sonst freundlich und trocken. Später kann es im Südwesten und am Alpenrand einzelne Schauer und Gewitter geben. Das Ganze bei maximal 21 bis 33 Grad.
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0: Schönen guten Tag, Leute.
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0: Yes. Und auch Mario. Weil der Mario hat mir hier geschrieben, hallo Nova, erstmal sehr gute Ansprache. Die Playlist heute ist echt der Hammer. Geht eigentlich den ganzen Tag schon vorwärts, genau richtig auf dem Weg ins Wochenende. Mario, also ich finde, du bist ein kleiner Schleimer, aber völlig zu Recht ein kleiner Schleimer, weil ich sehe das ganz genauso. Wir haben richtig Bock aufs Wochenende und das ist natürlich musikalisch, machen wir hier einfach, wir liefern einfach ab. Das muss ich jetzt mal so ganz bodenständig sagen.
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0: hört Deutschlandfunk Nova um 9:09 an diesem Freitag. Und vielleicht habt ihr die Bilder noch im Kopf. Vor einem Monat, heute genau vor einem Monat, haben zwei schwere Erdbeben Venezuela erschüttert. Mehr als 5000 Menschen sind gestorben, 10.000 werden noch vermisst. Viele, viele haben ihr Zuhause verloren. Aber wir haben uns gefragt, was passiert eigentlich, wenn die weltweite Aufmerksamkeit wieder weg ist? Wie leben die Menschen jetzt? Wie schwierig ist der Wiederaufbau und kommt überhaupt die Hilfe an? Darüber sprechen wir jetzt mit unserer ARD-Korrespondentin Jenny Barke. Jenny, was willst du sagen? Wie geht es den Menschen in Venezuela jetzt einen Monat nach den Erdbeben?
1: Ja, also die Verzweiflung ist natürlich groß. Noch immer sind weite Teile von La Guaira verwüstet, also die Region an der Küste, die am schwersten von den Erdbeben betroffen war. Da laufen die Aufräumarbeiten. Es werden natürlich jetzt keine Lebenden mehr unter den Trümmern gefunden und trotzdem versuchen da viele Angehörige noch, die Menschen zu finden, die sie vermissen. Etwa 30.000 Menschen gelten ja als vermisst. Und daneben wird jetzt mit schwerem Gerät, mit Baggern, mit Kränen gearbeitet. Diese Arbeiten werden wahrscheinlich noch Monate dauern. Nach Schätzung der UN müssen rund 1,2 Millionen Tonnen Trümmer beseitigt werden. Und es funktioniert natürlich auch vieles weiterhin nicht. Also die Straßen wurden zerstört, Strom- und Wassernetze sind zusammengebrochen. Da wird es an allen Stellen gewerkelt, restauriert, wieder aufgebaut. Aber insgesamt ist das natürlich eine sehr frustrierende Situation für die Menschen und teils auch riskant, denn es gibt kaum sauberes Wasser, kaum saubere Toiletten oder überhaupt Toiletten. All das fehlt und damit drohen auch Infektionen oder gar Epidemien auszubrechen.
0: Und wie will man damit dann umgehen?
1: Natürlich wird jetzt alles gemacht, um das zu verhindern. Also es sind viele internationale Hilfsteams noch immer vor Ort, andere als am Anfang, die am Anfang als Rettungsteams gekommen sind. Jetzt geht es eben um diesen Wiederaufbau. Also alleine 20.000 Menschen leben jetzt in Notunterkünften. Das sind Menschen, die obdachlos geworden sind, aber auch welche, die sich nicht in die geschädigten Gebäude zurücktrauen. Und die leben dort dicht gedrängt, ohne Raum, mit schwieriger Versorgung. Und da wird jetzt eben geschaut, wie können wir hier fließend Wasser wieder einsetzen. Es werden Aufbereitungsanlagen bereitgestellt von diesen Nichtregierungsorganisationen, damit die hygienischen Bedingungen besser werden. Aber natürlich ist das jetzt alles eine sehr desolate Situation. Allein 4.000 Schwangere werden voraussichtlich im kommenden Monat entbinden, schätzt die Hilfsorganisation Save the Children. Und mehr als 16.000 Menschen wurden bei den Erdbeben verletzt. Also die oberste Priorität hat jetzt, die Gesundheitsversorgung da wieder auch in Gang zu setzen. Also allein 38 Krankenhäuser sind eingestürzt oder zum Teil schwer beschädigt wurden. Man muss diese Menschen jetzt betreuen, ihre körperlichen Leiden anschauen, Medikamentenversorgung leisten, aber auch psychologische Versorgung. Also viele trauern um ihre Angehörigen, sind zum Teil schwer traumatisiert, besonders um Kinder und Jugendliche.
0: Gibt es denn Hoffnung bei den Menschen, wenn du dir so die Stimmung vor Ort anschaust, oder überwiegt da noch so die Verzweiflung?
1: Also von Hoffnung würde ich bedingt nur sprechen. Ich war 3 Wochen vor dem Erdbeben in Venezuela. Da gab es so eine vorsichtige Aufbruchsstimmung, weil ja jetzt das Land sich wieder geöffnet hat im letzten halben Jahr. All das ist jetzt dahin. Also viele wissen nicht, wie es weitergeht, eben weil sie gar nicht wissen, wann kann ich wieder in ein Gebäude ziehen, wann komme ich aus der Notunterkunft raus. Und viele sind eben traumatisiert und trauern. Also da dominiert da jetzt Ungewissheit, aber auch Wut und Enttäuschung auf die Regierung, die teils ja tatenlos zugesehen hat, wie die Zivilbevölkerung anpackt, aber selbst nicht in Aktion getreten ist. Ja, und gleichzeitig muss man sagen, vieles funktioniert auch schon wieder wie bisher. Also Supermärkte in Caracas sind offen. Der Alltag ist für manche auch wieder ganz normal. Es gibt auch noch viel Solidarität und das gibt vielen Hoffnung. Also man sollte sich von der aktuellen desolaten Lage, dem Mangel, jetzt nicht einschüchtern lassen, sagen viele. Und man muss dann aber schauen, dass keine Verteilungskämpfe ausbrechen. Das konnte man nach 2010, nach den Erdbeben in Haiti beobachten. Also ein möglicher Ausblick ist leider, so haben mir einige Experten eingeschätzt, dass das Regime jetzt auf die Wut und die Verzweiflung, die laute Kritik wieder repressiver reagieren könnte. Und das, würde ich sagen, ist ja eher das Gegenteil von Hoffnung.
0: Sagt ARD-Korrespondentin Jenny Barke für uns in der Region. Wir haben geschaut auf Venezuela, da ist das Erdbeben jetzt ziemlich genau einen Monat her.

0: 17, 19 haben wir es. Und wenn es sehr, sehr lange heiß ist und lange nicht regnet, dann steigt zum einen das Risiko für Überschwemmungen, wenn es dann plötzlich doch stark regnet. Oder aber, wenn es trocken bleibt, das Risiko für Waldbrände. So wie gerade in Spanien und Frankreich. Claudia Neumeier aus dem Deutschlandfunk Nova Nachrichtenteam. Wo ist es gerade besonders heftig?
1: Also ich fange jetzt mal mit Frankreich an, an der Atlantikküste. In der Nähe von Bordeaux, da haben die Feuer eine Fläche zerstört, größer als Paris. 50 Häuser sind komplett abgebrannt und über 63.000 Menschen mussten ihre Häuser verlassen. Dann noch in Südfrankreich, in der Nähe von Marseille, da ist ein Waldbrand, den die Einsatzkräfte zwischendurch eigentlich schon wieder unter Kontrolle haben. Der ist wieder aufgeflammt. Ja, und insgesamt gibt es in Frankreich gerade 32 aktive Waldbrände, sagt der französische Innenminister.
0: Und wie sieht es in Spanien aus?
1: Ja, da ist die Region um die Hauptstadt Madrid stark betroffen. Da wurden Dörfer evakuiert. Es sind mehrere Verkehrsachsen gesperrt und die Behörden haben Anwohnerinnen und Anwohner aufgefordert, bei Fahrten äußerste Vorsicht walten zu lassen, weil der Rauch die Sicht stark einschränkt. Ja, und auch in Spanien sind das nicht die ersten Waldbrände des Jahres. Im Süden des Landes, da gab es vor kurzem ebenfalls heftige Waldbrände, bei denen starben 13 Menschen. Und in diesem Jahr sind in Spanien insgesamt schon mehr als 100.000 Hektar niedergebrannt. Das ist mehr als die Fläche Berlins.
0: Kommt denn dann die Feuerwehr überhaupt gerade hinterher?
1: Naja, es ist schwierig. Also in der Nähe von Madrid, da haben sich gerade mehrere Feuer zu einem großen zusammengeschlossen. Also es ist geradezu eine Feuerfront. Einsatzkräfte haben die nicht unter Kontrolle. Außerdem ist eine neue Hitzewelle über Europa im Anmarsch. Und um Madrid herum, da ist es auch noch sehr windig, was die Feuer anfacht. Spanien hat deshalb den nationalen Notstand ausgerufen, das erste Mal überhaupt wegen eines Waldbrandes. Krass. Ja, damit liegt die Koordination der Einsatzkräfte direkt beim Innenministerium und Mittel und Gelder, die können so einfacher mobilisiert werden. Die spanische Regierung hat auch die Europäische Union um Hilfe gebeten in Form von Löschflugzeugen. 4 Stück hat die EU nach Spanien entsandt, hat eine Sprecherin der Kommission heute mitgeteilt.
0: Und wie sieht es bei der Feuerwehr in Frankreich aus?
1: Ja, der ergeht es gerade leider nicht besser als der in Spanien. Die französische Feuerwehr, die ist vielerorts an ihrer Belastungsgrenze. Und auch Frankreich hat die EU um Hilfe gebeten. 3 Löschflugzeuge und 2 Helikopter der EU-Rettungsflotte sind dort im Einsatz. Außerdem bekommen Spanien und Frankreich Satellitenbilder vom EU-Erdbeobachtungsprogramm Copernicus. Die sollen die Löscharbeiten vor Ort unterstützen.
0: Ich bin wahrscheinlich nicht der Einzige, der gerade ein paar Leute kennt, die entweder gerade in Frankreich oder in Spanien unterwegs sind oder noch hinwollen. Was ist denn mit den Leuten, die da gerade im Urlaub sind oder noch hinwollen?
1: Ja, auch die müssen natürlich ihre Hotels und Ferienwohnungen und so weiter räumen, wenn sie evakuiert werden. Auch viele Campingplätze hat es getroffen. Ja, vorläufig gibt es für die Touristen genauso wie für die lokale Bevölkerung Notunterkünfte oder ihr Reiseveranstalter hat für sie Ausweichquartiere gefunden in einem anderen Urlaubsort. Ja, und wer demnächst in eine betroffene Region reisen möchte, der sollte am besten nochmal seinen Reiseanbieter kontaktieren. Bei einer Pauschalreise kann es nämlich sein, dass man noch kostenlos stornieren kann oder dass man Anspruch auf eine Preisminderung hat.
0: Ihr werdet es vielleicht mitbekommen haben im Fernsehen, die Bilder aus Spanien und Frankreich. Da wüten gerade heftige Waldbrände, die Feuerwehren kommen kaum hinterher und es wurde auch sogar teilweise der Notstand ausgerufen. Der hier gehört in Deutschlandfunk Nova.

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0: der virale Song des Sommers, würde ich sagen. Kitsch Creek, Blumengarten, Shirin David. Gut genug. Tja, wie komme ich jetzt zu dir, Johanna Schmidt?
1: Gut genug halt.
0: Ja. Dann leg mal los. Halb sechs haben wir's.
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1: Erstmal drei wichtige Meldungen in kurz. Die EU schickt Löschflugzeuge nach Spanien und Frankreich. Dort sind mehrere Waldbrände außer Kontrolle. Bei Bordeaux an der Atlantikküste sind mehr als 60.000 Menschen aufgerufen, sich in Sicherheit zu bringen. Im Westjordanland gibt es neue Gewalt. Nach Provokationen israelischer Siedler gab es Tote und Verletzte. Das israelische Militär will jetzt noch härter gegen Palästinenser vorgehen. Und an den deutschen Grenzen sind letztes Jahr deutlich weniger unerlaubte Einreisen festgestellt worden. Auch die Zahl der mutmaßlichen Schleuser ist gesunken.
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1: In Indien gehen junge Menschen aus Protest seit Wochen auf die Straße. Das Ganze wird auch Kakerlakenbewegung genannt. Jetzt gibt es offenbar Bewegung bei Gesprächen mit der Regierung. Die Demonstrierenden sind unter anderem wütend darüber, dass Fragen für eine wichtige Hochschulaufnahmeprüfung durchgesickert waren und viele den Test wiederholen müssen. Sie fordern, dass der indische Bildungsminister zurücktritt. Jetzt haben Vertreter der Kakerlakenbewegung mit der indischen Regierung gesprochen und die hat danach um mehr Zeit gebeten, um auf die Forderungen zu reagieren. Ein bekannter Aktivist der Bewegung hat außerdem gesagt, dass es keine Verfahren gegen friedlich protestierende Studierende und Jugendliche geben werde. Das habe ihm die Regierung versichert. Bei den Protesten in Indien hat es zuletzt schwere Zusammenstöße gegeben zwischen Demonstrierenden und Polizei. Viele Menschen wurden verletzt. Journalisten indischer Medien sagen, dass sie von Demonstrierenden angegriffen wurden, mit der Begründung, sie seien zu regierungsnah. In Polen gibt es gerade Streit bei der größten Oppositionspartei PiS. Das liegt an einem internen Machtkampf. Jetzt sind mehr als 30 Abgeordnete aus der rechtskonservativen Partei ausgetreten. Bei dem Machtkampf geht es darum, wie sich die PiS-Partei in Zukunft ausrichten will. Auf der einen Seite Parteichef Jarosław Kaczyński. Er spekuliert darauf, Wähler rechtsradikaler Parteien zu gewinnen. Auf der anderen Seite Ex-Regierungschef Mateusz Morawiecki. Er wollte den Rechtskurs nicht mitgehen, denn er sieht die PiS eher als Mitte-Rechtspartei. Deshalb hatte er mit anderen Parteimitgliedern eine Vereinigung innerhalb der PiS gegründet und die Abgeordneten, die jetzt aus der Partei ausgetreten sind, stehen hinter Morawiecki. Im Raum steht jetzt, dass der eine eigene Partei gründen könnte. Die PiS hatte von 2015 bis 2023 regiert. 2023 hat sie dann die Parlamentswahl verloren und ist seitdem die größte Oppositionspartei in Polen. Vor einem Monat hat es heftige Erdbeben in Venezuela gegeben. Dabei sind mehrere tausend Menschen ums Leben gekommen. Jetzt geht es vor allem um die Versorgung der Überlebenden und darum, zerstörte Infrastruktur wieder aufzubauen. Die UNO geht davon aus, dass etwa 1,3 Millionen Menschen nach den Erdbeben humanitäre Hilfe brauchen. Besonders dringend ist nach Einschätzung der Welthungerhilfe, dass die Wasserversorgung wiederhergestellt wird. Außerdem müssten Wohnhäuser, Schulen und Kliniken wieder aufgebaut werden. Dafür wird Venezuela laut einer Sprecherin internationale Unterstützung brauchen. Auch andere Hilfsorganisationen berichten von viel Bedarf. Laut Save the Children brauchen besonders Schwangere und Mütter medizinische Versorgung, Lebensmittel und sichere Unterkünfte. Am 24. Juni hatte es in Venezuela zwei schwere Erdbeben gegeben. Besonders betroffen waren der Bundesstaat La Guaira und der Distrito Capital mit der Hauptstadt Caracas. Die Zahl der bestätigten Todesopfer liegt nach offiziellen Angaben inzwischen bei fast 5.400.
2: Das Wetter.
1: Heute Abend ziehen im Norden und Nordwesten weiter Wolken durch. Es bleibt aber meistens trocken. Ansonsten viel Sonne bei noch 17 bis 28 Grad. Morgen geht's ähnlich weiter. An der Nordsee kann es zwischendurch Schauer geben. Ansonsten meistens trocken und oft sonnig. Im Norden und Nordwesten ist es wieder bewölkter, dann 21 bis 33 Grad.
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0: Schönen guten Tag, Leute.
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0: Yes, yes, ja. Die Frau hat recht. Gero Simone hier, hi.
3: Simone, grüße.

0: Das ist Peggy Gou. Richtig, richtig guter Song hier, wo man in Deutschlandfunk Nova. Und damit gebe ich ab an Anne Prieger. Hello.
1: Hello.
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3: Weltweit ertrinken jedes Jahr rund 300.000 Menschen. Der Klimawandel könnte diese Zahl weiter erhöhen, denn extreme Wetterereignisse wie Überschwemmungen, Stürme und Hitzewellen treten immer häufiger auf. Das erhöht das Risiko zu ertrinken, berichtet die Weltgesundheitsorganisation, die WHO. Was auch reinspielt, je wärmer es ist, desto häufiger gehen Menschen zur Abkühlung ins Wasser. Studien in Großbritannien haben gezeigt, dass die Zahl der Menschen, die ertrinken, mit jedem zusätzlichen Grad Wärme um gut 7% steigt. Die WHO hat dazu jetzt Empfehlungen rausgegeben, unter anderem Maßnahmen, wie Ufer und Strände besser gesichert werden können. Und sie schlägt Schwimmunterricht für Kinder vor, sowie Rettungskurse für Sanitäter und Freiwillige. Bei Kindern und Jugendlichen zwischen 5 und 14 zählt Ertrinken zu den 10 häufigsten Todesursachen. Der Mond kreist um den Planeten Erde, der wiederum um den Stern Sonne kreist. Und so ähnlich ist das auch in einem Sonnensystem, das 71 Lichtjahre von uns entfernt liegt. Dort hat ein internationales Forschungsteam eine Art Exomond entdeckt. Das Team tut sich aber etwas schwer, von Mond zu sprechen, denn das Objekt ist riesig, ungefähr so groß wie Jupiter bei uns. Und es kreist auch nicht um einen Planeten, sondern um einen braunen Zwerg. Der nimmt so eine Sonderstellung ein zwischen Planeten und Sternen. Auf die Spur des mondartigen Objekts sind die Forschenden gekommen, weil dieser braune Zwerg auf der Umlaufbahn um seinen Stern torkelt. Und diese Unregelmäßigkeiten könnten durch die Anziehungskraft seines Mondbegleiters ausgelöst werden. Die Infos zu dieser Entdeckung hat das Forschungsteam in der Fachzeitschrift Nature veröffentlicht. Schon vor 4000 Jahren haben Menschen in Zentralasien wohl Seidenraupen gezüchtet und Seide hergestellt. Das schließen Forschende aus einem Fund in Usbekistan. An einer archäologischen Ausgrabungsstätte haben sie drei Seidenraupen-Kokons entdeckt, Reste von seidenähnlichem Stoff und Holzkohlefragmente eines Maulbeerbaums. Seidenraupen fressen ausschließlich dessen Blätter. Die Baumart ist in Zentralasien eigentlich nicht heimisch und ist wohl mit den Raupen zusammen von China aus in die Region gebracht worden. Warum erzähle ich das alles? Erstens sind es die ältesten Kokons von Seidenraupen, die man kennt. Und zweitens zeigt der Fund, dass in Zentralasien schon 2000 Jahre früher als gedacht Seide hergestellt wurde. Bislang war man in der Forschung davon ausgegangen, dass die Seidenraupenzucht mit der Entstehung der Seidenstraße von China aus nach Zentralasien gebracht wurde. Dieses Netz aus Handelswegen hat sich allerdings erst deutlich später entwickelt.
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0: Schönen guten Tag, Leute. Es ist Freitag, genauer gesagt New Music Friday. Also der Freitag, wo immer neue Musik rauskommt. Und ich glaube, dieser Song hier, Applaus, Applaus, gerade gehört in Deutschland von Nova von Sportfreunde Stiller. Das muss mal an einem New Music Friday gewesen sein vor 13 Jahren. Caro lacht da schon ganz frech, weil du lachst, du hast nämlich ganz frisches Zeug dabei.
1: Ich lach, genau.
0: Was heute rausgekommen
1: ist. Ja, natürlich, weil ab 20 Uhr gucken wir immer dann auf die neue Musik. Unter anderem hat Apsilon ein neues Album rausgebracht, Glanz Null heißt das. Und da sind auch einige Feature drauf, zum Beispiel OG Kimo, Ikimel ist mit dabei.
0: Oh, stark.
1: Und Berg.
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0: Oh, sehr schön.
1: Das passt ja auch mit Sack, wer hat dir denn Glanz geklaut? Sehr gut zu dem Glanz Null Album. Und es gibt ein neues von Charlie XCX. Auch heute ein Album rausgekommen.
0: Wow.
1: Die ballern hier heute alle die Alben raus.
0: Ja, so muss das sein, Leute. Und ihr werdet das später alles hier fantastisch gut kennenlernen, eingeordnet, journalistisch, aber auch emotional. Weil du bist ja schon auch, also
1: ich
0: du, kannst ja,
1: du kannst ja beides.
0: Du kannst ja beides, ne? Du bist ja nicht komplett gebrochen in dieser Branche, sondern.
1: Ja, vielleicht manchmal. Aber heute Abend kriege ich das hin.
0: Sehr gut. Also, alles Neue gleich hier ab 18 Uhr und dann neue Musik später von Apsilon und von Charlie XCX. Hört ihr alles hier bei Caro Nida. Have fun! Und schönes Wochenende allerseits. Das hier ist Rabo, White Eyed Wonder.

0: The Beaches waren das mit Touch Myself. Habt ihr gerade gehört, hier bei Deutschlandfunk Nova. Jetzt ist es 18 Uhr und Ann-Kathrin Horn ist am Start. Hi.
1: Hallo.
0: Anka erzählt uns, was aktuell in der Welt los ist.
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3: In Frankreich und Spanien kämpft die Feuerwehr gegen große Waldbrände. In Spanien sind mehrere Brände in der Nähe von Madrid mittlerweile zu einem riesigen Feuer geworden. Die Regierung hat wegen der Waldbrände im Land den Notstand ausgerufen. In Frankreich ist vor allem die Region rund um Bordeaux betroffen. Viele Orte, auch Urlaubsorte, wurden evakuiert. Die EU hat mehrere Löschflugzeuge nach Frankreich und auch nach Spanien geschickt. Das russische Militär hat die Ukraine wieder stärker aus der Luft angegriffen. Laut der ukrainischen Generalstaatsanwaltschaft wurden in der Region Kiew durch Raketen mindestens 10 Menschen getötet und rund 100 verletzt. Russland meldet wiederum 6 Tote bei ukrainischen Drohnenangriffen. Die NATO hat bestätigt, dass Rumänien eine fremde Drohne abgeschossen hat, die in rumänischem Luftraum gesichtet wurde, an der Grenze zur Ukraine. Noch gibt es keine Angaben dazu, ob die Drohne von Russland oder der Ukraine kam. An den deutschen Grenzen sind letztes Jahr deutlich weniger unerlaubte Einreisen entdeckt worden. Laut polizeilicher Kriminalstatistik gab es knapp 190.000 Fälle von unerlaubter Einreise oder unerlaubtem Aufenthalt. Das sind 30% weniger als im Jahr davor. Es wurden auch weniger Fälle von Schleuserkriminalität festgestellt, 40% weniger. Es gab ungefähr 150 Fälle von schwerer Schleusung, das heißt, dahinter stecken kriminelle Banden oder die Bedingungen waren lebensgefährlich. Bundesinnenminister Alexander Dobrindt sagt, dass die gesunkene Schleuserkriminalität vor allem an den Kontrollen an den deutschen Grenzen liegt. Die EU-Kommission kritisiert die Kontrollen und fordert, dass Deutschland damit aufhört. Der DFB hat Jürgen Klopp offiziell als neuen Fußball-Bundestrainer der Männermannschaft vorgestellt. Klopp bekommt einen Vertrag über 4 Jahre bis zur nächsten WM 2030. Bisher war der 59-Jährige bei Red Bull und hat sich dort um die Fußballteams gekümmert. Der DFB zahlt für die Freigabe von Klopp 1 Million Euro an eine Stiftung. Außerdem gab es die Zusage, 3 Länderspiele in Leipzig abzuhalten. Das ist der Stammsitz vom Fußballclub RB Leipzig. Der DFB hat außerdem bekannt gegeben, dass Per Mertesacker ab nächstem Jahr DFB-Geschäftsführer im Bereich Sport wird. Sein Vorgänger scheidet planmäßig aus. Klopp ist der Nachfolger von Julian Nagelsmann. Der war nach dem frühen Ausscheiden bei der Fußball-WM in den USA, Mexiko und Kanada zurückgetreten.
2: Das Wetter.
3: Am Abend noch viel Sonne, nur im Norden und Nordwesten kann es weiter Wolken geben. Dazu heute Abend 17 bis 28 Grad maximal. Morgen ziehen im Norden und Nordwesten wieder Wolken durch. An der Nordsee kann es auch nass werden. Sonst wieder sonnig und trocken. Ab dem Nachmittag dann im Südwesten und am Alpenrand einzelne Schauer und Gewitter. Das Ganze bei 21 bis 33 Grad.
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0: Hi. Ihr habt es gerade in den Nachrichten schon gehört und wahrscheinlich auch so schon mitbekommen. In Spanien und Frankreich gibt es große Waldbrände. Die spanische Regierung hat zum ersten Mal den Notstand wegen Waldbränden ausgerufen. Und auch Frankreich hat andere EU-Staaten um Hilfe gebeten. Wir gucken da gleich mal genauer drauf, was eigentlich passiert, wenn andere Länder, EU-Staaten um Hilfe bitten. Wir haben nämlich mit Frank gesprochen, der ist bei der Feuerwehr in Bonn. Und er ist jemand, der dann eben angefordert wird, wenn Hilfe gebraucht wird. Noch wurde er jetzt nicht rübergeholt, aber das könnte eben passieren. Er ist gerade sozusagen in Alarmbereitschaft. Hören wir gleich mal, was er uns dazu erzählt hat.
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0: Boah, ich finde, es sind aktuell echt heftige Bilder aus Spanien und Frankreich von den Waldbränden. Also wo ganze Himmelsabschnitte voll Rauch sind oder alles irgendwie nur noch glüht. Die spanische Feuerwehr scheint auch langsam so an ihre Grenzen zu stoßen. Die Regierung hat zum ersten Mal den Notstand wegen solcher Waldbrände ausgerufen. Und in Frankreich bitten sie jetzt andere EU-Staaten um Hilfe. Frank Frenser aus Bonn ist deshalb in höchster Alarmbereitschaft. Er gehört zu einer speziellen Einsatztruppe der Feuerwehr und könnte eben jederzeit angefordert werden.
1: Es gibt noch keine akute Alarmierung, also noch haben wir keine Anforderungen aus diesen Ländern bekommen, aber wir stehen natürlich bereit für den Fall, dass dort eine Anforderung bei uns einkommt.
0: Ja, Frank ist bei der Feuerwehr in Bonn und er gehört zu den Feuerwehrleuten, die in Krisengebiete fahren, wenn denn ein Land dann eben Hilfe bei der EU anfordert. Letztes Jahr war er auch schon in Spanien im Einsatz. Wenn er und sein Team jetzt gerufen werden, dann sind sie bereit, vor Ort zu supporten. Und wenn der Anruf kommt, dann muss es auch schnell gehen.
1: Also unser Plan ist, dass wir innerhalb von 6 Stunden ab der Alarmierung alle unsere Sachen zusammengepackt haben und dass wir abmarschbereit hier auf unserer Feuerwache dann stehen. Und dann ist halt auch immer die Frage, wo es denn hingeht. Also Südfrankreich, da werden wir gute 1,5 Tage brauchen. Wenn es jetzt nach Spanien ginge, kann das schon mal 2 oder 3 Tage dauern.
0: Was genau Sie dann vor Ort machen, das wissen Sie oft vorher gar nicht, aber Sie sind auf alles vorbereitet.
1: Wir können uns diesen großen Flammen entgegenstellen, das können wir. Wir können aber auch so Kontrolllinien anlegen, also Wundstreifen, die im Zweifel das Feuer aufhalten sollen, ohne dass wir ganz groß Wasser einsetzen. Wir sind aber auch dafür ausgebildet, zum Beispiel Orte zu evakuieren. Ja, all das sind so Fähigkeiten, die wir mitbringen. Und dann ist halt immer die Frage, wie es denn vor Ort tatsächlich aussieht.
0: Frank geht davon aus, dass dieser Anruf in den nächsten Tagen oder Wochen kommt und er dann nach Frankreich oder Spanien eben aufbricht. Wir haben noch länger mit Frank darüber gesprochen und uns auch die aktuelle Lage in Spanien und Frankreich genauer angeschaut. Das hört ihr in unserem Nachrichtenpodcast Unboxing News. 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

0: Wir sind mittendrin im Festivalsommer. Und ganz ehrlich, ja, ich trinke schon ganz gern mal auf dem Festival ein Bierchen. So ein bis 12. Also ich finde, für mich gehört es zumindest dazu. Mache ich ganz gerne, wenn ich auf dem Festival unterwegs bin. Für viele ist es aber mittlerweile, gibt es so einen Gegentrend. Immer mehr junge Leute trinken gar keinen Alkohol mehr. Das zeigt sich auch auf Festivals wie dem Hole Festival. Es hat am Wochenende in Ferropolis in Sachsen-Anhalt stattgefunden. Dort haben sich Leute zusammengetan, um im Sober Space gemeinsam nüchtern zu feiern. Was das genau bedeutet, das hat sich unsere Reporterin Celine Weimer-Dittmar angeschaut.
1: Es ist 10 Uhr morgens und ich laufe übers Hole Festival. Die letzten sind noch wach und auf der anderen Seite des Geländes sind ein paar Leute sogar wieder wach, weil die nicht so wild gefeiert haben. Also beziehungsweise auf jeden Fall nicht auf die wilde Art und Weise, wie manch einer das hier mit Alkohol und Drogen verbindet vielleicht, sondern ganz nüchtern im Sober Space. Da wird sich jetzt gerade schon fleißig warm getanzt im sogenannten Morning Flow. Es gibt Tee und Wasser, pinke Sitzsäcke liegen aus und man hat so einen Blick auf den See. Von hier aus könnte man meinen, dass wir auch einfach auf so einem kleinen alternativen Yoga-Retreat wären. Misha, eine der Veranstalterinnen des Sober Space, leitet die Gruppe mit Atemübungen und Yoga-Posen an. Gestern Abend wurde hier Karaoke gesungen. Morgen Abend gibt es Sober Cruising, ein Workshop für nüchternen Sex in einem Bereich, wo sonst oft einiges konsumiert wird. Nach dem Flow heute gibt es dann noch einen Sober Curious Workshop, wo Leute sich zum Thema nüchtern Feiern austauschen. Hier treffe ich Alex.
2: Ich war letztes Jahr hier. Ich habe von Donnerstag bis Sonntag gefeiert. Nonstop, no sleep. Und inzwischen habe ich gemerkt, ich kann auch queer und sober leben und genauso viel Spaß haben.
1: Deshalb möchte er dieses Wochenende ohne Drogen feiern. Ganz nüchtern aber noch nicht.
2: Ich habe tatsächlich heute 2 Bier getrunken.
1: Aber es geht für die Menschen im Sober Space auch nicht darum, dass alle immer komplett nüchtern sein müssen.
3: Für mich als sober ist, dass Menschen auch hierher kommen dürfen, wenn die zum Beispiel irgendwie was getrunken haben und vielleicht auch mit Menschen Austausch suchen, um darüber zu reden, warum sie vielleicht trotzdem was konsumiert haben, aus welchen Gründen, weil oft ist ja auch so aus irgendwie Unwohlsein oder weil man irgendwas braucht, was man so nicht kriegt.
1: Momo organisiert den Sober Space zum 3. Mal.
3: Das ist so ein Ort mit der Intention, mit anderen Menschen zu connecten, zu verbinden, die auf einer ähnlichen Journey sind, also die vielleicht auch sober sind oder sober werden wollen oder nur wenig konsumieren.
1: Und gerade auf Festivals, wofür viele Drogen und Alkohol dazugehören, soll der Ort auch Leuten helfen, nicht in alte Muster zu fallen. Das erzählt mir auch Eloise. Sie ist hier zufällig vorbeigekommen.
4: Ich bin jetzt sober seit mehr als einem Jahr und für mich ist immer ein Struggle, hierher zu kommen. Und so mich zu versprechen, okay, wir kommen hier, aber wir bleiben auch sober. Das ist halt überall zu sehen, also auch nicht Drogen oder die Weed oder die Alkohol, aber auch die Leute, wie sie sich dann halt verhalten.
1: Deshalb finden hier im Sober Space auch AA-Meetings statt, wo sich Personen darüber austauschen, wie sie auch im Party-Kontext clean bleiben oder mit Freunden umgehen, die um sie herum konsumieren. Der Sober Space ist ein Ort für Menschen, die zusammen feiern möchten. Genau wie alle anderen hier auch. Aber berauscht von Begegnungen und Gemeinschaft statt durch Substanzen. Später trifft sich ein Teil der Gruppe wieder, um tanzen zu gehen. Vorgeglüht wird mit Ingwer-Shots.
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0: Love Me Not von Ravin Lenae. Habt ihr gerade hier gehört, wir haben es 18:30 und Johanna Schmidt ist am Start. Hi Johanna.
1: Hallo.
0: Johanna erzählt uns, was aktuell in der Welt los ist.
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3: Erstmal drei Themen in kurz. Die EU schickt Löschflugzeuge nach Spanien und Frankreich. Dort sind mehrere Waldbrände außer Kontrolle. Bundeskanzler Friedrich Merz baut die Regierung um. Nina Wagen wird Kanzleramtschefin, neuer Gesundheitsminister wird Carsten Linnemann. Und laut Medienberichten soll auch der Verkehrsministerposten neu besetzt werden. Und die USA erheben jetzt niedrigere Zölle für Importe aus der EU, nämlich 10%. Die ursprünglichen Zölle waren rechtswidrig gewesen.
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3: Weltweit werden immer mehr Rechenzentren gebraucht, zum Beispiel, weil künstliche Intelligenz mittlerweile zum Alltag dazugehört. Dafür werden massenweise Ressourcen verbraucht, wie Strom, Wasser und Flächen. Deshalb gibt es auch oft Kritik und Widerstand. Tech-Unternehmen aus den USA spielen deshalb ernsthaft mit dem Gedanken, Rechenzentren im Weltall zu bauen. Der britische Guardian berichtet jetzt, dass es dagegen eine Petition in den USA gibt. Fachleute aus der Raumfahrt und Umweltverbände warnen darin, dass Weltraumrechenzentren riesige Mengen an Schadstoffen freisetzen würden, zum Beispiel schwarzen Ruß und seltene Metalle. Die könnten die Erdatmosphäre verändern und zu enormer Lichtverschmutzung führen. Und das hätte katastrophale Folgen für die Erde. Die Fachleute fordern, dass die Folgen von Rechenzentren im Weltall überprüft werden und erstmal keine Genehmigungen für solche Projekte vergeben werden. Japan will sich unabhängiger von Staaten wie China machen, was seltene Erden angeht. Die werden ja zum Beispiel gebraucht, um Smartphones, Notebooks oder Elektromotoren herzustellen. Japan erforscht deshalb gerade, ob und wo es im eigenen Gebiet mehr seltene Erden abbauen könnte. Schon 2013 hatten Forschende im Boden der Tiefsee größere Mengen gefunden, vor einer abgelegenen Koralleninsel im Pazifik, in 5 bis 6 Kilometern Tiefe. Anfang dieses Jahres hatte dann ein Forschungsschiff Schlamm von dort gesammelt. Analysen davon zeigen jetzt, mehr als die Hälfte der seltenen Erden in diesem Schlamm waren mittlere und schwere Elemente. Und die sind besonders wertvoll, weil es sie nicht oft gibt. Anfang nächsten Jahres soll weiter in dem Meeresgebiet geforscht werden. Geplant ist, täglich hunderte Tonnen Schlamm auszubaggern. Es gibt aber auch Kritik an dem Forschungsprojekt. Umweltorganisationen sagen, dass Tiefseebergbau zum Beispiel Lebensräume von Meerestieren zerstören könnte und dass die Langzeitfolgen unklar sind. In der Türkei hat eine Radlerhose einen Gouverneur seine Karriere gekostet. Es geht um den Gouverneur der Provinz Ardahan im Osten der Türkei. Er ist leidenschaftlicher Radfahrer. Der Politiker ist in letzter Zeit bei anderen türkischen Politikern angeeckt, weil er bei einem Radsport-Event eine enge Radler-Leggings angehabt hatte. Fotos davon gingen auf Social Media viral. Von der Oppositionspartei CHP hieß es, der Gouverneur würde sich mehr Gedanken um soziale Medien als um sein Amt machen und die enge Hose sei für einen Gouverneur unangemessen. Der Politiker verteidigte sich dagegen, die Radlerhose sei Sportkleidung und beim Fahrradfahren normal. Trotzdem wurde er jetzt vor einigen Tagen als Gouverneur entlassen. Das finden viele nicht okay. Eine Petition für seine Wiedereinsetzung haben Berichten zufolge inzwischen mehr als 10.000 Leute in der Türkei unterschrieben.
2: Das Wetter.
3: Heute Abend ziehen im Norden und Nordwesten weiter Wolken durch. Es bleibt aber meistens trocken. Ansonsten viel Sonne bei noch 17 bis 28 Grad. Morgen geht's ähnlich weiter. An der Nordsee kann es zwischendurch Schauer geben. Ansonsten meistens trocken und oft sonnig. Im Norden und Nordwesten ist es wieder bewölkter. Dann 21 bis 33 Grad.
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0: Hallöchen. Ich würde sagen, Rin hat den aktuellen Filmhype auch schon mitbekommen.
4: Odyssey.
0: Odyssey. Wie heißt der Film?
4: Odyssey.
0: Ja, die Odyssey von Christopher Nolan wird heiß diskutiert, überall ist Werbung. Auf Social Media reden die Leute darüber. Also, ne, wieder mal so ein richtiger Hype-Film. Und der wurde unter anderem in Griechenland gedreht. Und da kam jetzt so ein bisschen raus, Griechenland ist ein Spot, wo Leute sehr gerne Filme produzieren. Warum eigentlich? Was ist so attraktiv daran, seine Filme in Griechenland zu drehen und auch zu produzieren? Gucken wir hier gleich genauer drauf in so 8 Minuten.
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0: Ey, ich weiß nicht, wann ich das letzte Mal ein Fitnessstudio von innen gesehen habe, ne? Also zumindest nicht, um Sport zu machen. Seit so 2-3 Wochen denke ich mir so, oh, mit deinem Sports-Abo kannst du ja jetzt auch mal abseits von, weiß nicht, Paddle-Tennis und was du sonst alles damit machst, mal wieder ins Fitnessstudio gehen. Einfach mal ein bisschen Gerätetraining, ein bisschen Muskeln aufbauen. Aber ich habe so eine innere, das ist nicht der innere Schweinehund, sondern eine Art Blockade, ein Fitnessstudio zu betreten. Ich habe da irgendwie Angst vor und ich weiß nicht, wo das eigentlich herkommt. Deswegen fühle ich das, was Bonita uns erzählt hat. Sie geht sogar seit 16 Jahren trainieren, also immer wieder ins Gym. Und trotzdem hat die da auch manchmal Angst.
1: Aber so mal selbst was ausprobieren und ich glaube, da fängt das Problem an.

0: an. Es ist mir peinlich. Also ich will nicht negativ auffallen. Und deswegen traue ich mich auch wenig, Neues auszuprobieren, weil ich dann immer so denke, was ist, wenn ich es jetzt falsch mache? Mir fällt das Gewicht runter, alle gucken auf mich. Aber ich habe wirklich Angst davor, dass andere mich judgen.
1: Boah, ich kann es so krass verstehen. Was ist da los in unserem Kopf? Bonita bleibt beim Training deswegen am liebsten in ihrer Komfortzone. Neue Übungen lernt sie dann zum Beispiel nur mit ihrem Gym-Buddy oder sie bucht sich gleich einen Kurs. Ist bei mir übrigens auch so. Mit jemandem zusammen ins Gym gehen, gar kein Problem. Aber alleine Horror. Bonita, die hat da noch eine Strategie, um sich im Gym wohler zu fühlen.
0: Ich bin schon gerne im Ladies Corner. Es ist schon auch so dieses, ich will nicht, dass die Jungs gucken. Also egal, ob ich was falsch mache oder ob die vielleicht nachher wegen meinem Outfit schauen. Nee, also ich gehe am liebsten in Ladies Corner, da bin ich dann unter Mädels.
1: Aber woher kommt das denn jetzt eigentlich, diese Unsicherheit bis hin zu Angst, im Gym zu sein und das Gefühl, von allen beobachtet oder auch verurteilt zu werden? Wir haben darüber mit Elgen Sauerborn gesprochen. Sie ist Emotionssoziologin und sie sagt, es ist normal, in einer neuen Umgebung auch mal Fehler zu machen oder sich ein bisschen lost zu fühlen. Das gilt eben auch fürs Gym. Aber
2: in einem neuen Raum fühlen die sich deutlich schwerwiegender an. Und dadurch interpretieren wir dann vielleicht kleine Fehler, die wir machen, schnell als einen Beweis dafür, dass wir in diesem Raum nicht dazugehören. Und deshalb beobachten wir uns auch selbst besonders stark.
1: Ja, und dann fällt uns natürlich auch sehr stark auf, wenn wir uns komisch verhalten, wenn wir uns komisch fühlen, wenn wir irgendwas falsch machen. Und daher kommt offensichtlich, zumindest teilweise, diese Angst. Wir haben uns das noch länger angeschaut, warum wir eigentlich so ein Problem haben, ins Gym zu gehen. Und haben uns da auch angeguckt, also wie wir das eigentlich dann schaffen, was uns helfen kann, solche Gedanken links liegen zu lassen. Und wie wir auch mit neuen Übungen oder dem Fitnessstudio überhaupt noch irgendwie Freunde werden können. Das alles findet ihr in einer neuen oder weiteren Folge von Facts und Feelings. 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Facts und Feelings heißt der Podcast.

0: Ich wette, ihr seid vor lauter Werbung nicht an dem Film Die Odyssee von Christopher Nolan vorbeigekommen. Oder wird ja auch gerade wahnsinnig gehypt, ne? Auch auf Social Media und so kriegt man ganz schön viel davon mit. Die Story ist ja eigentlich nicht neu. Die Odyssee ist ein Klassiker der griechischen Mythologie und deswegen hat Nolan den auch zum Großteil in Griechenland gedreht. Was nicht bei der Odyssee der Fall ist, sondern auch bei vielen anderen Filmen. Hollywood goes Griechenland, könnte man fast sagen. Klar, Landschaften, Städte, das Essen ist überzeugend, aber wie das häufig der Fall ist, überzeugt auch das Geld. Die geringen Kosten im Land zu drehen, wie Griechenland-Korrespondent Moritz Pompel uns erzählt hat.
1: Es gibt eine relativ großzügige Filmförderung hier. Die Produktionsfirmen, die bekommen bis zu 40% der Ausgaben vom griechischen Staat zurück. Dazu kommen noch Steuervorteile, sodass man sich also recht viel Geld sparen kann. Unabhängig davon, ob das eine Hollywood-Produktion ist oder eine deutsche TV-Produktion. Es gibt eine griechische Filmagentur, die dabei auch hilft, dass man zum Beispiel passende Drehorte findet oder bürokratische Fragen löst. Und so lockt man eben immer mehr ausländische Produktionen an.
0: Seit 2017 gibt es diese Filmförderung und seitdem ist der Sektor stark gewachsen, also eine wichtige Einnahmequelle auch für die griechische Wirtschaft. Aber es gibt natürlich wie immer zwei Seiten der Medaille. Die Kritik im Land ist da nicht so zu überhören.
1: Also bei der Odyssee jetzt war es zum Beispiel so, dass die griechischen Steuerzahler 6,5 Millionen Euro quasi beigesteuert haben zu dem Ganzen, eben über diese Filmförderung. Das sagt die rechtsextreme Partei Niki, das sei viel zu viel Geld. Wobei das auch nicht ganz so stichhaltig ist, denn es gibt eine neue Studie, die zeigt, jeder Euro, den man da ausgibt, der kommt mit mehr als 4 Euro wieder zurück ins Land. Es gibt aber auch andere Kritik. Also griechische Filmemacher sagen zum Beispiel, dass ausländische Großproduktionen bevorzugt würden.
0: Ja, und man kann es sich auch schon denken, es ist ja auch oft so, ne, wenn es jetzt Drehorte von ganz bekannten Filmen, krassen Szenen sind, ja, was glaubt ihr, was da für Touri-Horden rüberrennen? Erstmal vielleicht gut, kommt auch Neukohle ins Land, aber für Einheimische ist es oft ja auch nicht so toll, ne, wenn ihre schönen, idyllischen Lieblingsspots auf einmal von irgendwelchen Touris überrannt werden.

0: Das war der Teppichsong von Brockhoff. The Carpet Song heißt er tatsächlich. Wir haben es 19 Uhr und wir schauen zusammen mit Ann-Kathrin Horn, wie die aktuelle Weltlage ist. Hi Anka.
1: Hallo.
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3: Die EU schickt wegen der schweren Waldbrände Löschflugzeuge nach Spanien und Frankreich. 4 fliegen laut EU-Kommission nach Spanien, 3 fliegen nach Frankreich. Beide Länder werden außerdem mit Satellitenbildern des EU-Beobachtungsprogramms Copernicus versorgt, um die Löscharbeiten vor Ort zu unterstützen. In Spanien hat die Regierung den Notstand ausgerufen. Frankreich hat den Zivilschutzmechanismus der EU ausgelöst. Dadurch können neben Flugzeugen auch Feuerwehrleute angefordert werden. In Frankreich und in Spanien wurden insgesamt mehrere 10.000 Menschen aufgefordert, sich in Sicherheit zu bringen. Deutschland darf bestimmte Aufnahmezusagen an Afghaninnen und Afghanen nicht pauschal zurücknehmen. Das hat das Bundesverfassungsgericht entschieden. Es hat einer afghanischen Frau und ihren beiden minderjährigen Söhnen Recht gegeben. Die hatten Beschwerde eingereicht. Denn 2021 war ihnen die Aufnahme in Deutschland verbindlich zugesagt worden. 2 Jahre später hat das Innenministerium mehr als 600 solcher Zusagen zurückgenommen, ohne die Fälle individuell zu prüfen. Das war laut dem Bundesverfassungsgericht nicht in Ordnung. Über den Fall muss jetzt das Oberverwaltungsgericht Berlin-Brandenburg neu entscheiden. Im Westjordanland gibt es neue Gewalt. Eine Gruppe bewaffneter israelischer Siedler soll ohne Absprache mit der Armee einen palästinensischen Ort betreten haben. Ein Palästinenser soll daraufhin einen Siedler erschossen haben. Palästinensischen Angaben zufolge hat das israelische Militär danach mehrere Palästinenser erschossen. Medien berichten auch, dass israelische Siedler bei Racheangriffen mehrere Palästinenser verletzt haben sollen. Das israelische Militär hat die Tötung des Siedlers als Terror bezeichnet und die Stadt Nablus umstellt. Israels Ministerpräsident Benjamin Netanyahu sagte, er wolle Vergeltung. Er will außerdem schnell dafür sorgen, dass sogenannte Siedlungsaußenposten legal werden. Das sind kleine, ungenehmigte Siedlungen von Israelis auf Palästinensergebiet. Mehrere israelische Gruppen haben andere Länder gebeten, einzuschreiten, damit die Gewalt aufhört. In der Türkei hat der Oppositionspolitiker Özgür Özel eine neue Partei gegründet und ist einstimmig zum Vorsitzenden gewählt worden. Die Partei heißt Yeni Parti, auf Deutsch Neue Partei. Özel war bisher in der größten türkischen Oppositionspartei, der CHP. Er war von einem türkischen Gericht dort aber als Parteivorsitzender abgesetzt worden. Mit der neuen Partei spaltet sich die CHP quasi auf. 90 Abgeordnete haben die CHP verlassen und in Özels neue Partei eingetreten. Die CHP hatte bei Kommunalwahlen letztes Jahr gut abgeschnitten. Seitdem geht die türkische Justiz härter gegen CHP-Politiker vor.
2: Das Wetter.
3: Am Abend noch viel Sonne, nur im Norden und Nordwesten Wolken. 17 bis 28 Grad heute Abend. Morgen ziehen im Norden und Nordwesten wieder Wolken durch. An der Nordsee kann es nass werden. Sonst sonnig und trocken. Das Ganze bei 21 bis 33 Grad.
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0: Hallöchen. Seid ihr gut da drin, Dinge alleine zu machen? Und ich meine jetzt nicht alleine zu Hause zu sein und Fernsehen zu gucken oder irgendwas, sondern Dinge alleine draußen zu machen. Zum Beispiel ins Café gehen oder irgendwie sowas. Ich bin nämlich gar nicht gut da drin. Ich brauche irgendwie immer Leute dazu, um Dinge zu unternehmen. Wie ist es bei euch? 030 8503 8503 ist die WhatsApp-Nummer zu uns ins Studio. Was macht ihr gerne alleine oder was könnt ihr vielleicht auch gar nicht alleine? Wir gucken nämlich gleich mal, wie es ist, alleine auf Festivals zu gehen. Hier in so 7 Minuten.
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0: Olivia Rodrigo. Drop Dead war das. Wir haben gerade schon darüber gequatscht, wie schwer es eigentlich ist, Dinge alleine zu tun. Also für mich zumindest. Ich brauche immer irgendeine andere Person dafür. Und ich finde, das ist aber auch Kacke, weil dann bist du ja auch irgendwie darauf angewiesen, dass andere Menschen Zeit und Bock haben, zur gleichen Zeit, wenn du gerade Bock hast, weiß ich nicht, in ein Café zu gehen, einen Kinofilm anzugucken, eine Ausstellung, whatever. Ist besser, auch Dinge mal alleine zu machen. Wie sieht das denn aus, zum Beispiel auch mal alleine aufs Festival zu gehen? Weil zum Beispiel eben auch da niemand Bock hat, mitzugehen. Würdet ihr das machen? Wir haben uns mal auf dem Summer Jam Festival in Köln umgehört und die Leute sind ein bisschen geteilter Meinung.
1: Ich glaube schon, ja. Die Erfahrung ist, glaube ich, ein bisschen intensiver, weil man auf andere zugehen muss.
2: Ich ziehe immer viel daraus, dass ich da mit Freunden hingehe.
3: Einfach aus, glaube ich, wirklich introvertiert, halt, dass man sich wohler fühlt, wenn man noch jemanden bei sich hat, den man kennt.
4: Auf jeden Fall. Einfach auch mal an mich selber zu denken und das zu machen, was ich möchte.
5: Irgendwie würde ich mich da unwohl fühlen, weil ich glaube, die Leute würden gucken.
0: Ja, die einen so, die anderen so. Dies ist auch immer dieses, ne, ich glaube, die Leute würden gucken. Ich glaube nicht, weil wenn du da alleine auf dem Festival rumläufst, kann es ja auch sein, du suchst gerade deine Gruppe oder irgendwas. Oder du hattest gerade Bock, was zu essen, während die anderen ein anderes Konzert gucken wollten oder sowas, ne? Deutschlandfunk Nova-Reporter Daniel Vogrin, der gehört definitiv zu den Leuten, die alleine auf Festivals gehen, wenn auch erst seit kurzem. Er war in dieser Festivalsaison das erste Mal alleine auf einem Festival und hat ein paar Tipps für alle, die sich das auch mal vorstellen könnten.
6: Ja, also so gut wie alle großen Festivals in Deutschland setzen auf jeden Fall auf Social-Media-Postings, unter denen sich die Leute in den Kommentaren connecten können. Das wird auch wirklich sehr angenommen. Mhm. Und in Großbritannien ist man dann nochmal einen Schritt weiter. Das Reading, das Leeds und das Download-Festival, die zählen da zu den größten Festivals. Und alle drei haben extra Campingbereiche für Alleinreisende. Und beim Tomorrowland in Belgien, da gibt es sogar tägliche Treffen und Yoga-Sessions mit der Alleinreisenden-Community.
0: Finde ich nice. Ich finde, das klingt nach guten Gelegenheiten, wo man dann schnell auch Leute kennenlernt. Und ganz ehrlich, wenn du auf dem Campingplatz chillst, da sind ja Leute in ihrem Pavillon, irgendwelche Gruppen bieten dir ein Bier an, zack, hast du neue Freunde gefunden, oder? Deutschlandfunk Nova-Reporter Daniel Vogrin, der hat es auf jeden Fall ausprobiert und geschafft. Wie ist das bei euch? Würdet ihr mal alleine auf ein Festival gehen? Oder fangen wir kleiner an? Würdet ihr alleine auf ein Konzert gehen? 030 8503 8503 ist die WhatsApp-Nummer. Erzählt mir von euren Erfahrungen, alleine auf Konzerten/Festivals zu sein. Oder eben Angst davor.

0: Deutschlandfunk Nova ist hier. Ihr habt abgestimmt. Ihr konntet den Sommersong 2026 hier für uns bei Deutschlandfunk Nova festlegen. Erst habt ihr uns letzte Woche eure Vorschläge geschickt, welchen Song ihr haben wollt. Und dann konntet ihr die letzten Tage zwischen der Top 10 abstimmen, entscheiden. Und dieser Song hier ist es geworden.
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0: El Chivetto mit Lazy Tage.
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0: Da habe ich gestern Lars von El Chivetto, das ist unter anderem der Keyboarder, direkt angerufen, um ihm die frohe Botschaft zu verkünden, dass sie der Sommersong 2026 hier bei Deutschlandfunk Nova sind.
2: Ja, das ist voll crazy, weil wir wissen auch nicht, wie das jetzt dazu gekommen ist, weil wir jetzt kurzfristig auch davon erfahren haben. Aber anscheinend haben viele Leute den neuen Song Lazy Tage von uns gefeiert und das macht uns sehr glücklich.
0: Ja, anscheinend haben den viele gefeiert. Und zwar mehr als diese Top 3, sage ich mal. Ich bin nämlich mit Lars mal noch durchgegangen, gegen wen sie eigentlich gewonnen haben. Beziehungsweise habe ihn gefragt, ob wir das mal durchgehen sollen.
2: Ja, voll gerne.
0: Platz 3. Aerobic mit Urlaub in Italien. Feierst du den selber?
2: Ja, klar. Ist mega. Legendärer Song auch. Den haben wir schon oft auf Tour im Auto gehört, wenn wir irgendwo hingefahren sind.
0: Ja, und jetzt überleg mal. Gegen die habt ihr schon mal gewonnen und gegen die hier. Das sind Jungle mit ihrem neuen Song Carry On, auch gerade erst rausgekommen.
2: Ah, mega. Okay, den kannte ich jetzt nicht, aber der klang auch sehr nice. Ich habe direkt mitgewippt hier auf meinem Sofa.
0: Ja, der ist auch sehr vibey, ne? Aber ja, Lazy Tage scheinbar noch mehr. Deswegen herzlichen Glückwunsch. Ihr seid's geworden, der Sommersong 2026 hier bei Deutschlandfunk Nova. Was sollen die Leute denn eigentlich fühlen, wenn sie Lazy Tage hören?
2: Ich finde, dass dieser Song also zwei Messages hat. Einerseits ist natürlich so dieses Lazy Tage, es ist Sommer, es ist irgendwie das Leben genießen, auch wenn es vielleicht mal sich schwer anfühlt. Und gleichzeitig gibt es ja auch so ein bisschen Vorbehalte gegen so lazy sein, auch so gesellschaftlich. Und wir geben uns immer Mühe, so ein bisschen mit so einem Augenzwinkern auch so Meinung da reinzustreuen und zu sagen, hey, eigentlich ist doch schön, wenn man mit Menschen, die man gern hat, einfach mal schöne, entspannte Tage hat und sich ein bisschen rauszieht aus der Welt, wo man sowieso die ganze Zeit gestresst ist und überlastet ist und zu viel arbeitet und einfach mal auch das Leben lebt und gute Zeit hat, weil sonst kommt das zu kurz.
0: Ey, absolut. Da kann man bei Lazy Tage also mit gutem Gewissen auch mal, ja, lazy sein.
2: Ich finde, ja, mit und ohne den Song sollte man mal lazy sein. Seid lazy, Leute.
0: Seid lazy, Leute, sagt Lars von El Chivetto. Die haben hier gewonnen, der Sommersong 2026 bei Deutschlandfunk Nova. Ja, ich würde sagen, passend zum Wochenende sind wir jetzt lazy, oder?

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0: Wie schön ist dieses Lied einfach. Selbst nach 23 Jahren noch. Oh mein Gott, wir sind alt, Leute. Alicia Keys war das mit If I Ain't Got You. Wir haben es gleich 7:30, deswegen ist es ein letztes Mal diese Woche Zeit für eine neue Folge von unserem Nachrichtenpodcast Unboxing News. Heute gucken wir auf die krassen Waldbrände in Spanien und Frankreich.
1: Vale, venga, pasa.
2: Einsatzkräfte evakuieren Menschen südlich der spanischen Hauptstadt Madrid. Auch in Frankreich brennt es. Ein absoluter Albtraum, sagt diese Frau. Die schweren Waldbrände im Südwesten Frankreichs, in Teilen Spaniens und auch in Italien breiten sich immer noch aus. Feuerwehrmann Frank aus Bonn ist deshalb in höchster Alarmbereitschaft. Er gehört zu einer speziellen Einsatztruppe und könnte jederzeit angefordert werden.
3: Also man ist immer irgendwie mit einem Auge oder einem Ohr immer an den Nachrichten und schaut, wo sich die Lage hinentwickelt.
2: Das machen wir heute auch. Wir schauen auf die aktuelle Lage in den Waldbrandgebieten.
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2: Hi, ein aktuelles Thema mit persönlichen Perspektiven und den Hintergründen dazu, das bekommt ihr in diesem Podcast. Heute ist Freitag, der 24. Juli.
5: Now wildfires are raging in Italy, France and Spain as southern Europe endures another spell of severe heat.
6: Spanien hat wegen mehrerer Waldbrände zum ersten Mal den Notstand nationaler Tragweite ausgerufen.
5: In western France, 12,000 people have been evacuated from homes and campsites.
2: In den Regionen rund um Madrid, Bordeaux, in Sizilien, überall gibt's gerade schwere Waldbrände. Zehntausende Menschen mussten ihre Häuser verlassen, weil sich zum Teil riesige Waldbrände weiter ausbreiten. Und er steht bereit.
3: Es gibt noch keine akute Alarmierung, also noch haben wir keine Anforderungen aus diesen Ländern bekommen, aber wir stehen natürlich bereit für den Fall, dass dort eine Anforderung bei uns einkommt.
2: Das ist Frank Frenser.
3: Ich arbeite bei der Berufsfeuerwehr in Bonn und wir betreuen hier das NRW-Waldbrandmodul, mit dem wir auch im europäischen Ausland Feuer löschen und im Zweifel auch weit in das europäische Ausland fahren, um dabei Waldbränden zu unterstützen.
2: Das NRW-Waldbrandmodul, das ist sowas wie eine spezielle Feuerwehreinheit. Wenn europäische Länder Hilfe bei Bränden brauchen, können sie bei der EU um Unterstützung bitten. Und die schickt dann speziell ausgerüstete Teams wie die von Frank. Frank war auch schon letztes Jahr im August in Spanien im Einsatz. Wenn jetzt der Alarm kommen sollte, dann geht's innerhalb weniger Stunden los, oder wie?
3: Ja, genau. Also unser Plan ist, dass wir innerhalb von 6 Stunden ab der Alarmierung alle unsere Sachen zusammengepackt haben und dass wir abmarschbereit hier auf unserer Feuerwache dann stehen. Und dann ist halt auch immer die Frage, wo es denn hingeht. Also Südfrankreich, da werden wir gute 1,5 Tage brauchen. Wenn es jetzt nach Spanien ginge, kann das schon mal 2 oder 3 Tage dauern. Und das ist halt auch immer eine Frage, die die örtlichen Behörden dann klären müssen. Also wenn sie heute anfragen, muss halt auch in 3 Tagen im Zweifel immer noch die Lage so dramatisch sein, dass wir da auch wirksam unterstützen können. Aber das ist häufig auch der Fall, dass die örtlichen Einsatzkräfte dann auch so im Zweifel überfordert sind oder einfach so viel Feuer da sind, dass die Kapazitäten nicht ausreichen. Und dann kommen wir da häufig dann auch schon zum sinnvollen Einsatz.
2: Was sind eure Hauptaufgaben dann vor Ort? Die lokalen Einsatzkräfte unterstützen oder ganz aktiv selber löschen oder was macht ihr dann?
3: Das hängt immer ganz davon ab, wie die Lage vor Ort ist und wo wir am besten unterstützen können. Also wir können uns diesen großen Flammen entgegenstellen, das können wir. Wir können aber auch so Kontrolllinien anlegen, also Wundstreifen, die im Zweifel das Feuer aufhalten sollen, ohne dass wir ganz groß Wasser einsetzen. Wir sind aber auch dafür ausgebildet, zum Beispiel Orte zu evakuieren. Ja, all das sind so Fähigkeiten, die wir mitbringen. Und dann ist halt immer die Frage, wie es denn vor Ort tatsächlich aussieht. Sind wir in großen Fichtenwald, wie es jetzt in Frankreich der Fall ist, ja, wo die Infrastruktur auch ganz gut ist, wo viele befahrbare Wege sind? Oder ist es eher im Gebirge in Spanien, wo die Infrastruktur gar nicht da ist? Dann muss man sich mit den örtlichen Einsatzkräften schon stark abstimmen.
2: Und geht man anders in so einen Auslandseinsatz, als wenn es jetzt hier in Bonn und der Region brennt?
3: Na, allein schon die Vorbereitung, die man treiben muss, die ist natürlich eine ganz andere. Die Anreise ins Einsatzgebiet ist eine viel längere. Und auch kennen wir uns natürlich hier bei uns sehr viel besser aus mit den Begebenheiten, mit dem Wetter. Und auch wenn wir jetzt weitere Kräfte dazu holen würden, weiß man, die einzuschätzen. Das ist im europäischen Ausland immer was ganz anderes. Also sowohl die örtlichen Kräfte kennen uns nicht, aber wir die dann auch nicht, sodass man sich dort ja häufig erstmal abstimmen muss und sich auf einen Nenner bringen muss, um dann auch gemeinsam zu diesem Ziel zu kommen.
2: Ja, Sprache ist ja auch ein großes Thema wahrscheinlich, oder?
3: Ja, absolut. Also die gängige Sprache ist dort Englisch, wobei man da auch letztes Jahr gesehen hat, so im spanischen Hinterland, da spricht man eher mit Händen und Füßen, aber irgendwo ist so ein Feuer ausmachen doch dann auch ja irgendwie mit Händen und Füßen zu kommunizieren. Das funktioniert schon auch so.
2: Was macht das gerade so schwierig, die Brände unter Kontrolle zu bringen, zu löschen?
3: Es ist vor allem, dass dort überall starke Winde herrschen, die einfach die Brandbekämpfung extrem gefährlich machen. Ja, wenn man da vorher sich keine Gedanken oder zu wenig Gedanken zu gemacht hat, wie jetzt der Wind kommt oder wie er sich im Zweifel auch verändert, ist das immer ein Thema, was uns Kopfzerbrechen bereitet. Mal ganz abgesehen von der Hitze, die dort herrscht, also die ganz normalen Temperaturen rund um 40 Grad, aber dann auch natürlich in der Nähe des Feuers, die natürlich dann extrem sein können.
2: Das ist ja auch für dich als Feuerwehrmann absolut lebensgefährlich, dann auch zu so einem Einsatz zu gehen. Warum machst du das trotzdem?
3: Na, wir bereiten uns auf diese Einsatzlagen halt vor. Ja, muss man ganz klar sagen, wir fahren nicht blind in so ein Waldbrandgebiet hinein. Das wäre, wie du schon sagst, halt extrem gefährlich, im Zweifel lebensgefährlich. Das bereiten wir alles vor, dass wir vorher wissen, wo es denn brennt, wie intensiv es brennt, wo sich das Feuer hin ausbreitet und wenn alle Stricke reißen, dass wir auch wissen, wie wir aus dieser Situation auch wieder rauskommen. Also wir haben immer einen Plan B und einen Plan C, dass wir uns vorher so Sicherheitszonen definieren, in die wir im Zweifel dann fahren, damit wir uns dann nicht in Gefahr bringen. Und unterm Strich ist es aber so, dass wir extrem viel in solchen Einsätzen auch lernen, ja, gerade von spanischen, portugiesischen,

0: Brände aus, bei Temperaturen von über 40 Grad und starken Winden. Ja, und in Spanien hat die Regierung von Ministerpräsident Pedro Sánchez zum ersten Mal den Notstand wegen Waldbränden ausgerufen. Und da schauen wir jetzt genauer hin mit meiner Kollegin.
1: Mein Name ist Anna Mund. Ich bin gerade als Korrespondentin in Madrid und berichte für die ARD über alles, was aktuell so in Spanien und Portugal passiert.
0: Wie ist die Lage aktuell in Spanien? Also wo brennt es vor allem?
1: Ja, also es ist manchmal gar nicht so einfach, jetzt die schlimmsten Brände aufzuzählen in Spanien, weil es einfach an so vielen Orten gleichzeitig brennt. Mhm. Da ist natürlich dieser Brand, der hier bei uns in der Nähe ist, der Brand rund um die Hauptstadt Madrid. Das ist südwestlich und westlich von der Region Madrid. Und da gibt es eben mehrere Feuer, die teilweise auch außer Kontrolle sind. Und heute Nacht hat das Innenministerium deshalb auch für zwei Regionen den inneren Notstand ausgerufen. Es klingt erstmal schlimm, heißt jetzt aber nicht, dass die Flammen quasi vor den Toren in Madrid stehen. Aber durch den Notstand kann der Staat jetzt zum Beispiel mehr Mittel und Gelder mobilisieren, um gegen die Flammen zu kämpfen. Es gibt diesen Brand in der Region Guadalajara. Das ist auch nicht weit von hier, nordöstlich von Madrid. Da kämpfen ganz viele Feuerwehrleute, Hunderte, gegen die Flammen. Das Feuer ist zwar mittlerweile stabilisiert, aber ich nenne den jetzt, weil er so besonders groß ist. Da ist eine besonders große Fläche betroffen. 32.000 Hektar Land. Das ist so viel wie 45.000 Fußballfelder.
0: Und warum ist das dieses Jahr so krass?
1: Es hat ganz, ganz viel mit dem Wetter zu tun, ne? Und auch mit dem Wetter in den letzten Monaten. Es hat in diesem Winter jetzt auf der Iberischen Halbinsel sehr viel geregnet, wirklich ungewöhnlich viel. Mhm. Und auch das Frühjahr, das war sehr feucht und regnerisch. Und da waren wirklich ganze Landstriche auf einmal grün, die man sonst nur irgendwie in so einem Braunton kennt. Das klingt erstmal gut, aber dadurch ist die Natur förmlich explodiert. Das heißt, da ist einiges gewachsen und das ist einfach leicht brennbares Material, was jetzt durch die Hitze einmal komplett ausgetrocknet ist. Ja? Das heißt, wir haben da ganz viel trockene Biomasse und die wirkt einfach wie Zunder, wie Nahrung für die Flammen. Ne? Die Einsatzkräfte berichten einfach immer wieder Ähnliches. Ja? Die Flammen, die verhalten sich extrem aggressiv. Mhm. Die breiten sich rasend schnell aus. Ja? Da ist die Rede von Geschwindigkeiten von mehreren Kilometern pro Stunde. Und das ist eben, wenn das Feuer auf optimale Bedingungen trifft. Zusätzlich zu dem leicht brennbaren Material sind das eben Temperaturen um die 40 Grad, geringe Luftfeuchtigkeit, starker Wind. Es gibt da so eine Faustregel hier in Spanien. Das ist die 30-30-30-Regel. Ja? Mhm. Temperaturen über 30 Grad, Luftfeuchtigkeit unter 30% und Windgeschwindigkeiten von über 30 Stundenkilometern. Und das führt dann zu solchen Mega-Incendios, Megabränden, so nennt man das hier in Spanien. Also wie zum Beispiel der bei Guadalajara, wo einfach 10.000 Hektar und mehr auf einmal verbrennen.
0: Wie wirkt sich das auf den Alltag der Menschen vor Ort aus?
1: Und das wirkt sich natürlich auf verschiedene Arten und Weisen aus. Ja, ist ja klar, Wälder nicht betreten, kein Feuer machen oder natürlich keine Zigaretten kippen, einfach wegzuwerfen. Und aktuell gibt es zum Beispiel Probleme mit dem Telefonnetz hier rund um die Region Madrid. Gestern war zum Beispiel auch eine wichtige Bahnlinie unterbrochen, weil es in der Nähe der Strecke gebrannt hat. Und da konnte ein Hochgeschwindigkeitszug eine Zeit lang nicht fahren. Und da gab es auch andere Strecken, die zeitweise unterbrochen waren wegen der Feuer.
0: Jetzt hat Spanien zum ersten Mal den Notstand ausgerufen wegen schwerer Waldbrände. Wie reagiert die Regierung sonst auf diese schweren Brände und die Entwicklung und ja auch die Tendenz, dass das in den nächsten Jahren ja wahrscheinlich nicht besser wird, ne?
1: Ja, also wenn es brennt, ne, dann geht es natürlich erstmal darum, alle Kräfte zu mobilisieren, ja, um eben das Feuer konkret zu löschen. Da sind dann die autonomen Gemeinschaften zuständig. Das sind quasi die Bundesländer von Spanien. Mhm. Und mein Eindruck ist, da wird auch total viel getan. Ne? Vorgestern habe ich mit einer Forstwirtin gesprochen bei der Regionalregierung von Castellín und León. Und die hat mir erzählt, sie haben gerade erst ihre Flotte an Löschflugzeugen und Hubschraubern verstärkt. Sie haben mehr schweres Gerät angeschafft, Bulldozer, Traktoren und auch irgendwie ihre klassischen Löschflugzeuge. Die Romeros nennt man die hier, und die Einheiten in der Luft professionalisiert. Ja. Problem ist aber, dass man mit diesen Maßnahmen ab einem gewissen Punkt einfach nicht mehr weiterkommt. Es gibt einfach Brände wie der in Guadalajara zum Beispiel, den ich eben angesprochen habe, der ja auch so ein Mega-Incendio ist, und die sind ab einem gewissen Punkt einfach unkontrollierbar. Ja. Da brennt das Feuer einfach so intensiv, dass man es weder am Boden noch in der Luft irgendwie bekämpfen kann. Da muss man das einfach brennen lassen und erstmal auf eine günstige Gelegenheit warten, zum Beispiel, dass der Wind dann nachlässt.
0: Wie läuft da die politische Debatte auch ab? Da geht es ja auch dann sicherlich auf Klimaschutzmaßnahmen, wie man da auch in Zukunft wirklich strukturell was verändern kann.
1: Ja, in Spanien gibt es da seit

0: Jahren schon eine Debatte und da geht es genau um die Frage, ob man eben den Schwerpunkt zu stark auf die akute Brandbekämpfung legt, ja, und zu wenig in Wald- und Flächenmanagement investiert oder zu wenig in Sachen Klimaschutz macht. Spaniens Regierungschef Pedro Sanchez, der war jetzt natürlich in einigen Brandgebieten zu Besuch und hat da auch darüber gesprochen, was er da machen will und hat eben viele Absichten geäußert. Ja, man müsse viel mehr tun für die Vorbeugung von Waldbränden. Und da geht es darum, dass man eben dafür sorgt, dass das Feuer nicht so viel Futter findet. Da muss man leicht brennbares Material regelmäßig entfernen. Also natürlich nicht Bäume, so wie Eichen oder so, sondern eher Büsche und Gestrüpp. Und Sanchez sieht diese Brände aber auch ganz klar, ganz deutlich als Folge des Klimawandels. Er hat da gesagt zum Beispiel, der Klimawandel tötet und dass die Folgen des Klimanotstands in Spanien jetzt eben schon sichtbar sind und dass man da dringend einen Pakt schließen müsste, um das zu bekämpfen. Da hat er auch die politischen Akteure in Spanien aufgefordert, die Grabenkämpfe jetzt mal sein zu lassen und sich da zusammenzuschließen. Ob das klappt, da kann man aber Zweifel haben, denn da gibt es schon wirklich große Gräben zwischen der linken Minderheitsregierung von Sanchez und der konservativen Opposition. Und dann gibt es ja auch noch diese ultrarechte Partei Vox, die ist drittstärkste Kraft im Parlament und die leugnet, dass der Klimawandel menschengemacht ist. Und das widerspricht natürlich wissenschaftlichen Erkenntnissen.
1: Dass rechte Parteien die Klimakrise leugnen, das kennen wir ja auch gut aus Deutschland, Stichwort AfD. Dass der Klimawandel solche Extremwetterereignisse aber wahrscheinlicher macht, dass die häufiger auftreten, das ist, wie Anna ja auch gesagt hat, wissenschaftlich belegt. Und das wird uns in den nächsten Jahren ganz massiv beschäftigen. Ich habe Feuerwehrmann Frank aus Bonn gefragt, was es da braucht, um so schwere Waldbrände in Zukunft besser unter Kontrolle halten zu können.
2: Es ist ganz viel Prävention notwendig. Hier in Deutschland sind wir da, glaube ich, auf einem guten Weg. Wir als Feuerwehren, wir haben einen sehr engen Draht zu den Forstbehörden hier, also zu den Fachleuten, die sich zum einen mit der Vegetation im Forst auskennen, aber dann auch wissen, wo vielleicht große Totholzbestände sind, die jetzt zum Beispiel vom Borkenkäfer befallen sind, um uns dann auch Wege zu leiten, wo wir dann auch in den sicheren Einsatz gehen können, wo wir taktisch sinnvoll auch Waldbrände bekämpfen können. Im Mittelmeerraum hören wir häufig, dass die Landflucht dort ein Riesenproblem ist. Also da, wo vor vielen Jahren vielleicht noch Landwirte oder Viehhirten mit ihren Tieren unterwegs waren und das ganze Gestrüpp klein gehalten haben, die gibt es so ganz selten nur noch oder es wird immer weniger. Mhm. Und entsprechend viel mehr Brennmaterial ist halt in den Wäldern vorhanden, was dann den Feuerwehrleuten natürlich extreme Kopfzerbrechen bereitet.
1: Die ersten Löscheinheiten hat die EU ja jetzt schon nach Frankreich und Spanien geschickt. Und das Wetter für die kommenden Tage sieht leider nicht danach aus, dass sich die Lage entspannt. Es soll weiter mega heiß und auch windig sein.
2: Wie gesagt, wir sind bereit, wir stehen bereit, um im Zweifel dann auch auszurücken.
3: Das war eine neue Folge von unserem Nachrichtenpodcast Unboxing News. Da haben wir uns heute angeguckt, wie das eigentlich gerade mit den Waldbränden in Spanien und Frankreich ist. Und vor allem, was ist, wenn von anderen EU-Staaten Hilfe angefordert wird, wenn dann zum Beispiel auch eben Feuerwehrleute aus Deutschland rüberfahren, um zu helfen. 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Unboxing News heißt dieser Podcast. Ich bin Caro Nieder. Ihr seid gerade hier bei Deutschlandfunk Nova und das ist Gracie Abrams für euch. Hit the wall!

0: einfach mal Dinge alleine machen, wenn man niemanden hat, der mitkommen will. Könnt ihr das gut? 030 8503 8503 ist die WhatsApp-Nummer zu mir ins Studio. Da hat sich auch Anja aus Kulmbach gemeldet. Sie war vor 2 Jahren alleine auf dem Cursed-Konzert.
1: Cursed ist halt mein absoluter Favorite und All-Time-Best Hip-Hop-Act in Deutschland. Der hat halt eine Release-Party gemacht, da hat er gesagt, okay, ich muss nach Minden und hatte eben das Problem, keiner hatte Zeit oder Lust. Also habe ich mich ins Auto gesetzt, bin dann die, ich glaube, 4 Stunden von Kulmbach nach Minden gefahren.
0: Ja, und dann war sie da, war zwar ein bisschen aufgeregt, aber direkt am Eingang hat sie 2 Typen kennengelernt, an der Bar noch ein Mädel und daraus sind tatsächlich eine Art Freundschaft entstanden. Also hat zumindest noch Kontakt mit diesen Leuten. Tobias hat sie zum Beispiel schon mal besucht und?
1: Und mit Franziska gehe ich jetzt nach Berlin auf so ein Hip-Hop-Festival über 2 Tage. Hat eine gute Zeit zusammen und ich muss sagen, nach Minden zu gehen und alleine und da einfach mal Leute kennenzulernen, das war im Nachhinein die beste Entscheidung.
0: Ja, es war die beste Entscheidung für Anja. Deswegen ist sie danach zum Beispiel auch noch alleine zu einem Wu-Tang-Konzert gefahren. Und sie hat für uns so eine kleine, Rede aufgenommen, warum wir Dinge alleine tun sollten.
1: Man sollte einfach wirklich, glaube ich, mehr allein machen. Man muss auf niemanden Rücksicht nehmen. Man muss sich mal wieder mit sich und seinen Ängsten und Gefühlen und Gedanken auseinandersetzen. Ich würde es einfach wieder machen.
0: Hat sie recht, oder? Boah, ich muss mir mal ein Beispiel an euch nehmen, Leute. Ich finde das richtig, richtig gut, Anja. Props an dich, dass du das gemacht hast. Und an dir kann man auch sehen, ey, du hast 3 neue Leute kennengelernt, sogar noch Kontakt mit diesen Menschen, fährst jetzt sogar noch mit Franziska auf das nächste Event. Also besser geht's ja eigentlich nicht, ne? Einfach mal mehr Dinge alleine machen. Ich muss sagen, ich habe da halt immer Schiss vor. That's my problem. Ich denke dann immer, wenn ich dann da alleine stehe und wenn die Leute dann gucken und wenn die Leute dann denken, ich habe keine Freunde, ja, so what? Trotzdem hast du es geschafft, auf ein Wu-Tang oder Curse-Konzert zu gehen und wärst ja sonst nicht hingegangen, weil sie keiner Zeit hatte. Ist doch scheiße. Einfach mal Dinge alleine machen. Wie ist das bei euch? 030 8503 8503 ist die WhatsApp-Nummer zu mir ins Studio. Da quatschen wir heute drüber, ob wir alle schon mal Dinge alleine getan haben, wie uns das leicht oder schwer fällt, was wir da so für Dinge getan haben. Anja hat uns davon erzählt, wie sie alleine auf dem Konzert war. 030 8503 8503 ist die Nummer.

0: Woods Kids mit Run Boy Run. Anka von den Nachrichten hat das gerade epochal genannt, dieses Lied.
1: Ja,
0: hallo
1: ich,
0: Anka. Hi. 20 Uhr haben wir es jetzt. Ann-Kathrin Horn ist am Start, um uns von den Nachrichten zu erzählen.
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1: In Frankreich und Spanien kämpft die Feuerwehr gegen große Waldbrände. In Spanien sind mehrere Brände in der Nähe von Madrid mittlerweile zu einem riesigen Feuer geworden. Die Regierung hat wegen der Waldbrände im Land den Notstand ausgerufen. In Frankreich ist vor allem die Region rund um Bordeaux betroffen. Viele Orte, auch Urlaubsorte, wurden evakuiert. Zehntausende Menschen mussten weg. Die EU hat mehrere Löschflugzeuge nach Frankreich und auch nach Spanien geschickt. Bundeskanzler Friedrich Merz baut die Regierung um. Nina Waken wird Kanzleramtschefin. Zum ersten Mal hat damit eine Frau den Posten. Zu den Aufgaben gehört, die Arbeit der Ministerien zu koordinieren, quasi als rechte Hand des Kanzlers. Auf Wakens bisherigen Posten an der Spitze des Gesundheitsministeriums rückt Carsten Linnemann, stand jetzt Generalsekretär der CDU. Zu Linnemanns Aufgaben wird unter anderem gehören, die große Pflegereform vorzubereiten. Angestoßen hatte den Kabinettsumbau der Rücktritt von Jens Spahn, bisher Unionsfraktionschef. Seinen Posten soll Thorsten Frey übernehmen, bisher Chef des Kanzleramts. Laut Medienberichten will Merz auch Verkehrsminister Patrick Schnieder entlassen. Die EU-Kommission wirft TikTok vor, Kinder und Jugendliche auf der Plattform nicht ausreichend zu schützen. Die Untersuchung dauert schon länger, jetzt gab es die vorläufigen Ergebnisse. Die EU-Kommission kritisiert zum Beispiel, dass Minderjährige ihr Profil auf TikTok öffentlich stellen können und die Videos dann auch von Fremden angezeigt werden. In einer EU-Verordnung wird großen Plattformen vorgeschrieben, sich ausreichend um den Kinder- und Jugendschutz zu kümmern, sonst drohen hohe Geldstrafen. TikTok weist die Vorwürfe zurück und sagt, dass es schon viele Sicherheitsfunktionen für Minderjährige gibt. Gegen die chinesische Plattform ermittelt die EU auch, weil die App aus ihrer Sicht süchtig machen kann. In den letzten Monaten hat die EU-Kommission auch von anderen Plattformen wie Facebook, Instagram und Snapchat mehr Schutz für Minderjährige gefordert. Bis Herbst will sie außerdem entscheiden, ob es EU-weit ein Mindestalter für soziale Medien geben soll. In Deutschland bräuchte fast jedes zweite Freibad eine umfassende Sanierung. Zu diesem Ergebnis kommt eine Umfrage des Verbands kommunaler Unternehmen. Der Zustand der Freibäder hat sich demnach verschlechtert. Vor 2 Jahren waren weniger Freibäder sanierungsbedürftig. Die Betreiber sagen, eine Sanierung scheitert oft an fehlendem Geld und daran, dass es keine passenden Förderprogramme gibt. In einem guten Zustand sind der Umfrage zufolge aktuell nur etwa ein Viertel der Freibäder. Knapp 100 Badbetreiber waren befragt worden.
2: Das Wetter.
1: Heute Abend ziehen im Norden und im Nordwesten weiter Wolken durch. Es bleibt aber meist trocken. Morgen geht's ähnlich weiter wie heute. An der Nordsee kann es zwischendurch Schauer geben. Ansonsten meist trocken und oft sonnig. Im Norden und Nordwesten ist es ein bisschen bewölkter. Dazu dann maximal 21 bis 33 Grad.
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0: Hi! No. Leute, es ist der New Music Friday. Also in der Nacht von Donnerstag auf Freitag kommt ja immer neue Musik raus. Und natürlich hier in dieser Stunde mit Schwerpunkt Musik und Popkultur hören wir natürlich in das ganze neue Zeug rein. Es gibt ein neues Album von Upsilon, es gibt ein neues Album von Charlie XCX, es gibt ein neues Album von Rin, es gibt einen neuen Song von Jolle, einen neuen Song von Giant Rooks und. Das alles kriegt ihr hier in der nächsten Stunde. Ich würde sagen, legen wir direkt los, damit wir hier keine Zeit verlieren. Je schneller wir hier loslegen, desto schneller gibt es auch die neue Musik. Nämlich, wir legen gleich los mit Upsilon in so 5 Minuten.
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0: Sylvan Esso war das mit Hot Slop. Epsilon, der hat gestern das hier auf Instagram in seiner Story gestern Nacht gepostet.
1: Okay, Leute, Album ist draußen. Ich weiß nicht, was ich sagen soll. Hört's von Anfang bis Ende. Ich bin unnormal stolz.
0: Er ist selber sprachlos, dass endlich dieses Album draußen ist, nach 2 Jahren harter Arbeit. Er schreibt selber auf Instagram, seit 2 Jahren warte ich auf den Moment, wo ich loslassen kann und das ganze Album in der Welt ist.
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0: Mit dem Song hier hat er schon für Schlagzeilen gesorgt.
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0: Da hat er zum Beispiel Lars Klingbeil drin gedisst. Auch noch diverse andere Menschen.
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0: Sommermärchen, auch heftiger Song auf diesem Album. Da geht es um so diesen Zwiespalt zwischen WM in Deutschland, Freude und die NSU-Morde. Also krasser Kontrast auf jeden Fall.

0: auch einer der Tracks. Das haben wir schon mal so ein bisschen quer gehört. Absilon war letztens bei uns im Interview und hat uns erzählt, worum es eigentlich auf diesem Album Glanz Null geht.
1: Es geht auf dem Album, glaube ich, sehr viel um, was macht irgendwie diese politische Realität mit unseren zwischenmenschlichen Beziehungen und auch irgendwie der Beziehung zu uns selber, wenn wir irgendwie in den Spiegel gucken. Und ja, mit mir macht das, glaube ich, widersprüchliche Gefühle, ne? Also Momente von irgendwie Hoffnungslosigkeit, Verzweiflung, Wut, aber auch Momente von irgendwie dann doch Hoffnung und einer Suche nach einem Ausweg und auch nach irgendwie einer gemeinsamen Suche, irgendwie auch von schönen Momenten mit Menschen, die ich liebe, die mich lieben. Das sind die Momente, die mir auf jeden Fall auch Kraft geben.
0: Auf Glanz Null kommt immer wieder auch das Symbolbild oder Metapher, wie auch immer man es nennen möchte, von Glanz vor. So, deswegen heißt das Album auch so. Und damit meint er vor allem auch einen kindlichen Glanz. Er sagt sowas wie, wir kommen alle mit diesem Blick, diesem glänzenden Blick auf die Welt, auf die Welt. Wow, auf die Welt, auf die Welt. Habt ihr gecheckt? Das war ein komischer Satz, ne? Also wir kommen auf die Welt und haben automatisch als Kind neugeboren einen glänzenden Blick auf die Welt. Und diesen Glanz verlieren wir aber mit der Zeit. Sei es, dass man, weiß ich nicht, Mobbing erlebt oder ja, realisiert, wie bisschen abgefuckt diese Welt auch einfach ist. Deswegen haben wir Absilon mal gefragt, ob er eigentlich glaubt, dass man diesen ja, verlorenen kindlichen Glanz auch irgendwann wiederfinden kann.
1: Ich glaube, ob wir es merken oder nicht, sind wir alle dann irgendwann auf einer gewissen Suche wieder danach. Diese ganze Nostalgie, dass Nostalgie so ein starkes Gefühl ist, ist für mich auch ein Ausdruck dessen, dass man irgendwie diesen Glanz so auch sehr stark sucht für sich selber und sich danach sehnt. Ich glaube, irgendwie geht es auch ein bisschen darum, dass es vielleicht gar nicht derselbe Glanz ist, den man als Kind hatte, den man wiederfinden kann oder auch muss, sondern vielleicht irgendwie eine andere Form von Glanz. Und es ist ja auch, ich habe ja auch keine klare Antwort.
0: Ich finde, Absilon redet so wahnsinnig gut. Er hat so viele wahnsinnig kluge Gedanken und die packt er natürlich nicht nur in den Interviews aus, sondern auch in seine Texte, auch in dieses ganze Album. Er sagt aber auch, Leute, ohne mein ganzes Team wäre ich nur irgendein Junge, der ein bisschen rappen und Texte schreiben kann, hat er auf Instagram geschrieben. Da hat er so eine riesen Liste an Danksagungen. Ich gehe da mal so ein ganz bisschen durch. Er dankt zum Beispiel seinem Bruder Arman, weil der ist auch sein Executive Producer. Und er schreibt, mein Executive Producer, mein Regisseur, mein Gehirn. Ich könnte hier nicht alles aufzählen, was du tust. Du weißt, ohne dich geht gar nichts. Ich liebe dich, auch wenn du es manchmal nicht spürst. Das ist wahrscheinlich so dieses Bruderding, da ne? Streitet man sich auch mal. Dann dankt er jedem Feature auf diesem Album. Er sagt, danke Summer Jam Abi, legendärer Part von einer Legende. Er sagt, danke Levin Liem, mein Bruder, einer der realsten und krassesten in Deutschland. Er sagt, danke Ikimel, dass du so spontan am Start warst und für diesen ehrlichen Part von dir. Und er sagt auch, danke Berg, dass du deine Stimme auf dieses Album gesungen hast. Ich würde sagen, in so ein Feature hören wir mal rein. Die Danksagungen sind übrigens noch viel, viel länger. Kann ich jetzt hier nicht alle vorlesen. Schaut da auf Instagram, wer da alles noch beteiligt ist, wem Absilon dieses Album auch zu verdanken hat. Also wir ihm natürlich, aber er hat natürlich auch ein riesen Team dahinter. Unter anderem eben auch ein Feature mit Berg gemacht. Und in das hören wir jetzt hier rein. Kaputte Diamanten vom neuen Absilon Glanz Null Album.

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0: könnt ihr Französisch? Dann versteht ihr das hier vielleicht.
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0: Okay, war auch Englisch mit dabei. Die Mode kann uns nicht retten, aber lass uns auf den Runway gehen, und also auf den Catwalk und loslaufen. Das ist der Anfang vom Musikvideo von Charlie XCX Song Summer 26. Einer der Songs, der auf dem neuen Album auch drauf ist, was heute rausgekommen ist. Und das hier ist auch der Anfang vom Song. Hört da mal ganz genau rein, weil dann macht hier alles Sinn. Spring.

Wir laufen auf einem Laufsteg direkt in die Hölle. Ne? Summer 2026. Musik, Mode und Film werden uns nicht retten. Und genauso heißt ja auch das Album Music, Fashion, Film. Charlie XCX, was macht sie da? Prophezeit sie einen Weltuntergang? Ich weiß es nicht. Aber es ist auf jeden Fall nicht mehr der Brett Summer von vor ein paar Jahren, wo alles irgendwie so, ja, wiedergewonnene Freiheit nach der Pandemie, ein Stück irgendwie, weiß ich nicht, Feminismus, Party, ja, Brett unterwegs sein einfach. Und jetzt ist so ein bisschen düstereres Bild der Gegenwart. Charlie XCX, wie immer, hat sich hier musikalisch wieder was Neues überlegt. Hier geht's auf dem Album eher um so Celebrity-Kultur, Konsumrausch, Geldsorgen und eben wie beschissen alles gerade ist und wir natürlich trotzdem performen und unser Leben leben. Sie hat auch ein spannendes Albumcover ausgewählt, finde ich, weil von ihrem letzten Album, von dem Brett-Album, das war ja einfach nur grün und da stand Fett Brett drauf. Jetzt haben wir ein Schwarz-Weiß-Cover, wo nicht Charlie XCX drauf ist, nicht irgendein Text drauf ist, sondern drei Ikonen aus Musik, Fashion und Film. Wir haben einmal den Musiker John Cale, den Modedesigner Marc Jacobs und den Filmregisseur Martin Scorsese, die da einfach zusammen, ich sag mal, nicht so optimistisch in einem Raum sitzen. Und das, ja, es passt einfach zu diesem Album. Was ich sehr, sehr gut finde, ich habe heute einen YouTube-Kommentar gelesen, der sagt, lustig, dass Mozart und Beethoven jetzt so still sind, seit Charlie XCX ihr neues Album gedroppt hat. Ja, wundert mich auch. Die fühlen sich da eingeschüchtert, würde ich sagen. Wir hören rein in dieses neue Album von Charlie's XCX. Ein Song da drauf, der heißt 2007. Und der macht total Sinn, weil da singt sie davon, dass sie irgendwie ein Popstar in ihrem Zimmer ist wie in 2007, weil zu dem Zeitpunkt war Charlie XCX noch nicht bekannt, war in ihrem Zimmer, war ein Popstar, also da in ihrem Zimmer. Und 2008 hat sie dann tatsächlich schon ihre erste Musik veröffentlicht. Finde ich auch krass, wie alt muss sie da gewesen sein? Warte, lass mich ganz schnell in meinem Kopf zusammenrechnen. Naja, so 17 oder 16. 2007. Hör da mal, wie da ihr Leben war, beziehungsweise wie sie das jetzt auf heute überträgt. Popstar kann man ja auch zweideutig sehen, ne? 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

0: Leute, ich lieb's. Rin nimmt sich auch selber nicht ganz so ernst. Er hat gerade das hier auf Instagram gepostet.
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0: Bruder. Warte mal, ich muss das nochmal runterziehen. Habt ihr die Line gerade verstanden? Der Teufel vor der Tür, als wäre Bofrost. Und der dann so lacht, ist ein Produzent. Also das ist ein Video aus, ja, wahrscheinlich der Albumproduktion. Heute ist das Album übrigens rausgekommen, Nostalgia heißt es. Aus dieser Albumproduktion, von diesem Song, den er aufgenommen hat, gibt es halt einen Videoausschnitt. Der Produzent sitzt vorne, Rin steht hinten am Mikro, ballert diese Line und der Produzent, der bricht einfach weg.
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2: 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Oh, krass, ne? Warte kurz, krass, Bruder.
1: Ich weiß.
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1: Ich weiß. Das ist meine Spezialität, Alter.
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0: Ich muss einfach selber mitlachen, wie witzig das einfach ist. Also erstmal ballert er diese Line raus und der Produzent kommt selber nicht drauf klar. Ich lieb's. Produziert klingt das dann übrigens so.
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0: Hey. Lieb ich doch. Ich habe natürlich in das neue Rin-Album reingehört. Diese Line, die ihr gerade gehört habt, ist auf dem Song Angel Eyes mit drauf. Ich habe mir aber noch einen anderen Song rausgeschnappt, nämlich Rap City Freestyle 2.0. Da hat er nämlich, finde ich, also da merkt man, was Rin damit meinte, dass das seine Spezialität ist. Ne? Der Produzent gerade in dem Snippet sagt ja, ey, auf dieser ganzen Welt, auf diesem Planeten bist du der einzige Mensch, der so eine Line bringen kann, auf Ernst. Und Rin sagt, ja, ist meine Spezialität. Der macht halt immer so weirde Vergleiche. In diesem Song, den ich jetzt für euch rausgesucht habe, also dem Rap City Freestyle Song, da singt er zum Beispiel sowas, ich ermorde diesen Beat, als wäre ich Dexter oder spalte dieses Game in zwei Teile wie der Brexit. Also er hat immer dieses, als wäre ich, wie der, als wenn, bla bla bla. Also könnt ihr jetzt mal drauf achten. Rins Spezialität quasi. Rap City Freestyle 2.0 ist das hier bei Deutschlandfunk Nova vom neuen Rin-Album Nostalgia.
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0: Das ist diese Woche mein Lieblingswitz zu unserem Lieblingslied. Natürlich ist es nicht Octopus for the Mountain Crew, sondern Fehler hat einen Song gemacht, wo dieser Text drin vorkommt. Und der ist wirklich das Gegenteil vom Octopus-Song. Es geht um Mutterschaft. Hört ihr jetzt hier bei Deutschlandfunk Nova im Lieblingslied Fehler.
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0: Und sie war das zusammen mit Old Deal. 24 Hours habt ihr gerade hier gehört bei Deutschlandfunk Nova. Leute, diese nächste Moderation, ich weiß nicht genau, wie ich es erzählen soll, weil es ein sehr, sehr schweres Thema ist. Und zwar hat Jolle einen neuen Song rausgebracht und hat dazu auch einen Post gemacht, wo es um das Thema Suizidgedanken geht. Und es ist schon heftig, wie sie das in diesem Post beschreibt, wie es ihr ging. Also sie erzählt davon, wie sie als Kind aufgewachsen ist, dass sie wenig bis keine Liebe von ihren Eltern bekommen hat, dass sie schon eigentlich immer als Kind dachte, es wäre besser, sich umzubringen. Und es ist einfach richtig, richtig krass, diesen Post zu lesen. Ich muss auch sagen, ich brauchte mehrere Anläufe und habe ihn bis jetzt nicht komplett zu Ende gelesen, weil ich das einfach so heftig fand. Und passend dazu hat sie eben auch einen Song geschrieben.
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1: Danke für nichts heißt dieser Song. Und ich meine, in diesem Ausschnitt, wenn man vor allem diese Vorgeschichte, die ich gerade erzählt habe, kennt, ist es wahnsinnig bewegend. Also mich macht das wahnsinnig betroffen, berührt mich sehr. An der Stelle ist mir auf jeden Fall auch wichtig, falls ihr Suizidgedanken habt oder jemanden in eurem Umfeld habt, um den ihr euch Sorgen macht, wenn es ganz akut ist, natürlich 112 rufen, also den Notruf. Ansonsten gibt es aber auch unterschiedliche Hilfsmöglichkeiten, wie zum Beispiel einen Anruf bei der Telefonseelsorge oder einen Anruf beim psychiatrischen Bereitschaftsdienst 116 117. Kann man 24 Stunden immer anrufen und es ist kostenlos. Wir haben auf deutschlandfunknova.de eine Hilfeseite für euch. Da könnt ihr euch informieren, welche Möglichkeiten es gibt. Hier für euch jetzt aber dieser Song von Jolle, der heute ganz neu rausgekommen ist, weil auch wenn es schwerfällt, ist es wichtig, über diese Themen zu sprechen. Danke für nichts ist das hier bei Deutschlandfunk Nova.

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Jolle war das heute rausgekommen. Danke für nichts. Hier an der Stelle nochmal der Hinweis: auf deutschlandfunknova.de/Hilfe findet ihr unterschiedliche Möglichkeiten, wie man bei psychischen Problemen sich Hilfe holen kann. Schaut da doch gerne vorbei, wenn ihr euch da irgendwie angesprochen fühlt. Jetzt versuchen wir ein bisschen aus dieser Stimmung rauszukommen und in den Freitagabend zu

0: Piri und Tommy Villiers waren das mit Words hier bei Deutschlandfunk Nova. Ein bisschen beatiger, basslastiger waren wir jetzt hier zum Ende unterwegs. Wenn ihr sowas sehr gerne hört, dann würde ich sagen, schaltet auf jeden Fall morgen ab 19 Uhr wieder ein. Da gibt es nämlich Club der Republik und wie das schon sagt, Club, könnt ihr euch denken, da gibt es ein bisschen Bass auf Ohren.
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0: Das heißt natürlich nicht, wenn ich jetzt das Studio verlasse, dass wir das Radio ausstellen. Nein, gleich nach 9 gibt es eine neue Folge von Eine Stunde Liebe. Gero Simone hat sich da mal Empowerment angeguckt. Wenn Kinks helfen, ein Trauma zu verarbeiten. Ich bin selber gespannt, was dahinter steckt. Erschließt sich mir nicht so ganz, wenn Kinks helfen, ein Trauma zu verarbeiten. Das klingt spannend. Hör da rein. Ich habe jetzt natürlich noch meinen letzten Song für euch. Und zwar habe ich dabei, wir haben jetzt die ganze Zeit in neue Musik reingehört, deswegen gibt es jetzt noch einen neuen Song. Giant Rooks, heute rausgekommen, Slow Dance for a Minute. Tschüssi! One.

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1: Um 21 Uhr mit Ann-Kathrin Horn. In Frankreich und Spanien kämpft die Feuerwehr gegen große Waldbrände. In Spanien sind mehrere Brände in der Nähe von Madrid mittlerweile zu einem riesigen Feuer geworden. Die Regierung hat wegen der Waldbrände im Land den Notstand ausgerufen. In Frankreich ist vor allem die Region rund um Bordeaux betroffen. Viele Orte, auch Urlaubsorte, wurden evakuiert. Zehntausende Menschen mussten die Regionen vorsichtshalber verlassen. In beiden Ländern ist es schwer, die Brände zu löschen, unter anderem wegen starker Trockenheit und extremer Hitze. Die EU hat mehrere Löschflugzeuge geschickt. Der Chefankläger am Internationalen Strafgerichtshof, Karim Khan, verliert sein Amt. 80 von 125 Ländern, die in dem Strafgerichtshof unterstützen, haben dafür gestimmt, dass Khan gehen muss. Dem 56-jährigen Briten wird vorgeworfen, eine Mitarbeiterin bedrängt und sexuell genötigt zu haben. Er weist das zurück. Khan hatte unter anderem einen Haftbefehl gegen den russischen Präsidenten Wladimir Putin und Israels Ministerpräsidenten Benjamin Netanyahu erlassen, wegen mutmaßlicher Kriegsverbrechen. Wegen des Vorgehens gegen Netanyahu stellten sich auch die USA gegen Khan. Bundeskanzler Friedrich Merz baut die Regierung um. Nina Waken wird Kanzleramtschefin. Zum ersten Mal hat damit eine Frau den Posten. Zu den Aufgaben gehört, die Arbeit der Ministerien zu koordinieren, quasi als rechte Hand des Kanzlers. Waken war bisher Gesundheitsministerin. Den Job übernimmt Carsten Linnemann, bisher Generalsekretär der CDU. Auch der Posten des Verkehrsministers wird wohl neu vergeben. Minister Carsten Schnieder hat das per SMS mitgeteilt. Offiziell ist es aber noch nicht. Auslöser für den Regierungsumbau ist der Rücktritt von Unionsfraktionschef Jens Spahn wegen einer Debatte über Leihmutterschaft. Neuer Fraktionschef wird Thorsten Frey, der bisher Kanzleramtschef war. In Berlin werden in 2 Monaten die neuen Abgeordneten gewählt. Die Zeit berichtet, dass es im Vorfeld der Wahl eine große Desinformationskampagne gibt. Sicherheitsbehörden hatten das auch schon in Sachsen-Anhalt, Niedersachsen und Mecklenburg-Vorpommern festgestellt. Auch dort wird im September jeweils ein neues Parlament gewählt. Die Politikerinnen und Politiker von CDU, SPD, Grünen und Linken werden online diskreditiert. In Videos, die auf der Plattform X verbreitet werden, werden Falschinformationen über die Kandidaten verbreitet. Laut der Zeit ermittelt der Staatsschutz und auch das Landeskriminalamt ist informiert. Der Verfassungsschutz sagt, dass die Desinformationskampagne Ähnlichkeiten hat mit einer früheren, die nachweislich von Russland gesteuert wurde.
0: Das Wetter.
1: Meist trocken. Heute Nacht dann mindestens 7 bis 16 Grad. Morgen oft sonnig und trocken im Norden. Vor allem an der Nordsee kann es auch Wolken geben und mal regnen. Im Südwesten und im Alpenrand kann es gegen Abend einzelne Schauer und Gewitter geben. Dazu Höchstwerte zwischen 21 und 33 Grad.
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2: Also ich habe das einfach so erlebt, man ist mit jemandem zusammen, man küsst sich, dann kuschelt man und irgendwann gehen halt Hände auf Wanderschaft und irgendwann liegt man halt miteinander im Bett und hat Sex, weil es halt so normal ist und es wird nicht viel gesprochen. Ja. Und gerade dieses Reden und dieses Ausverhandeln und immer wieder einchecken, hey, wie geht's dir, ist es okay, wenn ich jetzt das mache, was es ja im Kink gibt, weil es sogar notwendig ist, das hat für mich in der normalen Sexualität gefehlt und das habe ich erst im Kink gespürt.
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3: Tag Leute. Ich spreche heute mit einer Frau, die auf BDSM steht und sagt, meine Kinks helfen mir, mein Trauma zu verarbeiten. Mit Trauma meint sie einen sexuellen Missbrauch, den sie als Kind erlebt hat. Wir werden hier auf den Missbrauch nicht im Detail eingehen. Nadine ist wichtig, dass der Fokus ihrer Geschichte darauf liegt, zu empowern. Trotzdem der Hinweis, wenn du Erfahrungen mit sexualisierter Gewalt gemacht hast, kann diese Folge eventuell belastend für dich sein. Also hör die bitte nur, wenn du dich stabil genug fühlst und mach jederzeit eine Pause oder schalt ab, wenn es dir zu nahe geht. Am Ende der Folge sage ich außerdem mal ein paar Beratungsstellen, an die man sich wenden kann, falls man Unterstützung braucht. Und ich spreche auch noch mit Sexualtherapeut Jens Helmich, der uns Nadines Geschichte auch nochmal fachlich einordnet. Insgesamt kann ich aber schon mal verraten, dass das Gespräch mit Nadine Mut macht, auf sich selbst zu hören, auf sich zu achten und auch in der Sexualität ganz bei sich selbst anzukommen. Deswegen freue ich mich, dass wir heute sprechen können. Hallo Nadine, 31, aus Wien.
2: Hallo Gerolf.
3: Du sagst ja, du möchtest gerne über das Thema sprechen. Das Thema haben wir eben schon gehört. Meine Kings helfen mir, mein Trauma zu verarbeiten. Warum möchtest du gerne da öffentlich diese Geschichte teilen?
2: Ich finde es ganz wichtig, dass wir über Sexualität sprechen. Also nicht nur über die konventionelle Sexualität, sondern auch über diese Kinky-Sexualität. Und gerade meine Geschichte in Verbindung mit dem Missbrauch, hoffe ich, könnte einige Leute auch bestärken, die etwas Ähnliches erlebt haben.
3: Also so eine empowernde Wirkung, würde ich sagen.
2: Definitiv, genau, ja.
3: Okay. Bevor wir so richtig einsteigen, gibt es irgendwas, was dir wichtig ist, gleich noch zu Beginn klarzustellen?
2: Für mich ist es ganz wichtig, am Beginn klarzustellen, dass wir als Menschen verschieden sind und dass jeder etwas anderes mag. Und das war eigentlich etwas, was ich schon als Kind gefühlt habe. Dass wirklich, ja, einer mag blau, einer mag rot und so ist es dann auch in der Sexualität. Und das wäre mir auch so ein bisschen ein Wunsch an jeden, der zuhört, dass einfach diese Offenheit da ist. Egal, ob man kinky ist oder nicht.
3: Ja, voll. Ja, und vielleicht auch nochmal so wichtig zu sagen, dass das jetzt dein individueller Weg so ist, aber dass man da jetzt vielleicht nicht unbedingt allgemein auch so ableiten kann.
2: Ja.
3: Hey, hallo, entwickel einfach einen Kink und dann wirst du schon dein Trauma verarbeiten, sondern natürlich ist das auch sehr, sehr individuell.
2: Genau, genau. Also für mich war der Kink ja sozusagen die erste Stufe, die das ermöglicht hat, da überhaupt hinzuschauen zum Trauma und zur Sexualtherapie. Aber das war mein persönlicher Weg. Ein anderer kann ganz anders ausschauen und genauso wertvoll sein.
3: Exactly. Okay. Dann würde ich sagen, gehen wir einfach mal rein direkt mit deinen Kinks, oder?
2: Ja.
3: vielleicht kannst du es einmal so allen erzählen, auf welche Dinge du so stehst.
2: Also was ich sehr gerne mag, ist Fesseln. Und Fesseln jetzt nicht mit Handschellen, so wie man es von 50 Shades of Grey kennt, sondern Fesseln mit Seilen. Mhm. Also da gibt es Shibari, das ist der Fachbegriff, ist eine Art von Bondage. Und da wird wirklich mit Jute-Seilen oder Hanfseilen der Körper gefesselt, unbeweglich gemacht. Und das schaut dann teilweise wirklich auch sehr kunstvoll aus.
3: Ja.
2: Also da braucht es dann manchmal auch Flexibilität und natürlich ganz viel Vertrauen.
3: Ja.
2: Und das ist so eines meiner Hauptkinks, das Shibari.
3: Ich habe auch schon Fotos gesehen, wo Leute wirklich so in der Luft hängen an diesem
2: Seil. Ja,
3: es ist, genau. Sieht wirklich, du könntest das quasi dir einrahmen und irgendwie an die Wand hängen. Das ist wirklich sehr kunstvoll.
2: Ja, und auch, was man oft, wenn man so, manchmal sieht man auch online so Videos, das ist ja teilweise auch schon so eine Art von Tanz. Also wo wirklich so ein Miteinander ist von der Person, die gefesselt wird und die Person, die fesselt, die ja wirklich durch das Seil in so einen Tanz miteinander kommen, in so einer Art von nonverbaler Kommunikation. Das finde ich wirklich sehr reizvoll und auch einfach geil.
3: Was findest du daran genau geil?
2: Diese Verbindung, die da entsteht durch das Seil, und wie die Körper dann auch miteinander sprechen können, ohne dass man Worte benutzt.
3: Ah, wie meinst du das?
2: Es ist so ein bisschen Körpersprache.
3: Mhm.
2: Also vielleicht kennst du das, du redest mit vielen Leuten, auch in Person sicher. Und man merkt, okay, ist jetzt jemand verschlossen oder ist jetzt jemand eher offen im Gespräch? Und das merkt man dann im Fesseln auch. Da spürst du es dann teilweise übers Seil, aber auch über die Berührung der Hände, je nachdem. Also wenn es jetzt die aktive Person bist, dann spürst du, geht es der Person, die ich jetzt gerade fessel, geht es der gut oder geht es der nicht gut? Und ist das jetzt ein angenehmes Zittern oder ist das eher ein Zittern von, oh, die kann nicht mehr und jetzt sollte ich eher nachfragen, hey, ist das für dich noch okay oder machen wir jetzt wieder weniger? Mhm. Und diese Kommunikation, die da einfach auch ohne Worte stattfindet, das finde ich wirklich auf einer tieferen Ebene sehr interessant.
3: Verstehe. Bist du denn dann die Person, die gefesselt wird oder fesselst du auch oder machst du beides?
2: Beides. Also wo ich angefangen habe, war ich immer die Person, die gefesselt wurde. Ich habe mal gedacht, na, das interessiert mich nicht. Ich mag immer nur die Hingabe haben und die Rolle derjenigen sein, die empfangen darf. Aber irgendwann ist es auch interessant geworden, selber zu fesseln. Also ich wechsle es ab.
3: Ah ja, okay. Und hat das auch irgendwas damit zu tun, dass man, wenn man jemanden fesselt oder gefesselt ist, dass man ja der Person sehr vertrauen muss und dass dadurch auch nochmal so eine Nähe kommt? Oder ist es irgendwas in Richtung Kontrollverlust, der dich auch irgendwie antörnt oder so?
2: Es ist genau beides, was du gesagt hast. Also es ist ein riesens Vertrauensthema, sich da von jemandem fesseln zu lassen, weil man wird ja immobilisiert. Natürlich, wenn ich jetzt nur die Beine fessel, habe ich noch die Arme frei. Aber wenn ich jetzt den ganzen Körper fessel oder das, was du erwähnt hast, diese Suspensions, wo man von der Decke hängt, da ist man ja komplett ausgeliefert. Also da muss man wirklich eine große Vertrauensbasis haben. Und natürlich ist es auch ein Kontrollthema. Also ich kann sagen, wenn ich jetzt die aktive Person bin, habe ich eine andere Person, die ich eigentlich scheinbar vollkommen kontrolliere. Mhm. Und die andere gibt dann wieder komplett die Kontrolle ab, was sehr angenehm sein kann, ja. Wenn man zum Beispiel einen stressigen Lebensalltag hat.
3: Ja, kann ich mir vorstellen. Ja. Ist das denn dann so dein Hauptkink oder hast du noch andere?
2: Das ist definitiv mein Hauptkink. Was ich ansonsten aber schon noch sehr reizvoll finde, kommt auch so ein bisschen von diesen Fesseln, ist das Thema Macht und Hingabe allgemein. Also da gibt es ja im BDSM, im Kinky-Bereich diese Beziehungen, wo einer der Dominante ist, der andere der Submissive, und da kann man ja von bis alles machen. Also das ist, ja.
3: Okay, das also dieses Spiel zwischen Macht und Mächtigem oder so, ja.
2: Genau, und natürlich da, auch wenn ich jetzt noch einen anderen Kink erwähnen kann, ist es auch so ein bisschen das Thema Erkunden Schmerz oder Nichtschmerz, also Sadomasochismus auch in die Richtung, weil das dann natürlich ein wahnsinniges Hormoncocktail ist. in diesen intimen Begegnungen.
3: Wann hast du denn so das erste Mal gemerkt, dass das was für dich ist?
2: Da würde ich sagen, da war ich so 18. Aha. Und das habe ich deswegen gemerkt, weil mich diese in Anführungszeichen normalen, konventionellen Sachen schon auch gereizt haben mit meinen ersten Partnern. Aber so richtig viel gegeben hat es mir damals noch nicht. Jetzt jemanden einfach nur zu knutschen oder zu kuscheln. Aha. Und da habe ich dann schon ein bisschen angefangen zu schauen. Damals hat es 50 Shades noch nicht gegeben. Ja. Also da habe ich ein bisschen andere Bücher gesucht. Mhm. Und da habe ich dann das Interesse entdeckt. Wirklich ausprobieren und ausleben hat es dann aber noch gedauert bis so 24. Also hat noch eine Zeit lang gebraucht.
3: Da hast du 6 Jahre recherchiert und dann losgelegt.
2: Nein, ich habe mich nicht getraut. Ich habe auch nicht die richtigen Leute dafür gefunden.
3: Ah ja, okay.
2: Also es ist eine Nischensache.
3: Ja. Aber wie triffst du denn dann die Entscheidung, mit wem kann man sowas ausprobieren und mit wem nicht?
2: Persönliches Kennenlernen, ganz wichtig. Ich habe damals online angefangen zu suchen. Also es gibt online Joy Club und FetLife. Das sind so ein bisschen Facebook für Kinky People, könnte man sagen. Und da habe ich mir ein Profil erstellt und da wird man natürlich als Frau sehr viel angeschrieben. Aber man kann auch einfach schauen, okay, wer sind die Leute, die mich anschreiben? Mit vielen habe ich dann geschrieben und dann natürlich das persönliche Treffen, wo es auch wichtig war, gerade wenn man jetzt in diesem nicht sehr üblichen Bereich ist, dass wenn man sich mit jemandem trifft, man auch sagt, okay, ich treffe mich jetzt mit jemandem, einer Freundin oder so, sollte ich mich nicht mehr melden?
3: Ja, ja.
2: Bitte, also man nennt das Schutzengel, dass man da einfach auch ein bisschen abgesichert ist. Aber alle Leute, die ich bis jetzt getroffen habe, waren wirklich lieb und ganz normale Leute, die man auch auf der Straße sieht. Also ja, das gibt es doch mehr, als man glaubt.
3: Da hustet irgendwer oder ist das ein Hund, der bellt?
2: Das ist leider mein Hund im Hintergrund.
3: So.
2: Genau.
3: Okay. Der räuspert sich schon bei dem Thema.
2: Ja, genau.
3: Ja, gut. Ich wollte aber noch fragen, gerade wenn du so sagst, Schutzengel und so in Absprachen, so generell, wie hältst du das so mit Regeln, mit Safe Words, mit einer BDSM-Ampel auch, mit Absprachen? Also welche Rolle spielt da so Grenzen und Sicherheit für dich?
2: Für mich die allerwichtigste. Also das ist für mich das ohne was es gar nicht geht. Also ich habe auch Leute jetzt nicht persönlich getroffen, aber auch in der Szene getroffen, die behauptet haben, na, sie brauchen keine Safe Words, sie spüren das alles. Also so ein bisschen das, was ich am Anfang beschrieben habe, man sieht es eh. Mhm. Aber wenn ich die Person nicht fragen kann und sie mir nicht wirklich auch sagen kann oder mit einem ausgemachten Zeichen quasi ein Zeichen geben kann, dass das immer noch okay ist, dann kann ich nicht darauf vertrauen, dass ich immer noch im Consent-Bereich bin, also in einem Bereich, wo alles einvernehmlich abläuft. Und das ist das Allerwichtigste. Also auch jetzt nach den vielen Jahren, wo ich das schon lebe, immer noch ja, das Notwendige, wie die Luft zum Atmen.
3: Sehr gut. Und das klappt auch?
2: Ja, das klappt. Also natürlich, man braucht auch das richtige Gegenüber. Weil wenn ich jetzt mit jemandem das erste Mal spiele und da merke, okay, der respektiert mich nicht oder hört mich nicht wirklich, ja, dann spiele ich mit dem halt nicht nochmal. Das ist, ja.
3: Klar. Ja.
2: Genau.
3: Du sagst ja jetzt, deine Kinks, also Fesseln, Machtspiele, teilweise auch Schmerz, haben dir geholfen, dein Trauma zu verarbeiten. Wie meinst du das?
2: Ja, das war eine sehr intensive persönliche Erfahrung. Ich habe ja erzählt, dass ich am Anfang diese normale Nähe zu meinen Partnern, wo ich jung war, nicht so spannend empfunden habe. Also ich habe doch teilweise nichts gefühlt. Also ja, es war natürlich nett, dass wir geknuscht oder gekuschelt haben, aber es hat mir nichts gegeben. Und dann habe ich eine Zeit lang gefesselt, habe auch mich in dieser Szene mehr bewegt. Und irgendwann ist es dann passiert, das, da war ich 25, 26 oder so, habe ich plötzlich angefangen, Flashbacks zu bekommen. Also Erinnerungen, es hat mit Albträumen angefangen in der Nacht, wo ich mich dann daran erinnert habe, oder es hat sich so angefühlt in den Träumen, dass mir jemand etwas antut, was ich eigentlich gar nicht will. Mhm. Und das ist dann so weit gegangen, dass es auch im Alltag war, also einfach... Ja, ich war in der Arbeit oder ich war einkaufen und plötzlich sind so Erinnerungen aufgepoppt. Und da habe ich dann einfach auch ein bisschen nachgelesen im Google. Das ist ja so die erste Anlaufstelle. Mhm. Dann ist so ein bisschen die Erkenntnis nachgesickert, okay, ich glaube, ich wurde missbraucht.
3: Ah, das heißt, du hast eine Missbrauchserfahrung gemacht, aber hast es erst später dann realisiert,
2: genau.
3: Viel später?
2: Ich habe es erst viel später realisiert, genau. Also ich war sehr, sehr jung, wo ich missbraucht wurde. Ich habe es dann vergessen gehabt. Also mein Therapeut hat auch gesagt, das ist so eine Art von Schutzmechanismus und das kommt dann oft erst hoch. Also bei mir ist es erst auch hochgekommen, wo ich mich wirklich sicher gefühlt habe. Und der Kink war eigentlich eine Art von Sexualität, wo ich mich sicher gefühlt habe, wo ich mich auch heute noch sicher fühle, gerade weil es diese Grenzen gibt.
3: Und die Grenzen kannst du selbst definieren, die
2: genau.
3: Sagt dir nicht jemand anders, ne?
2: Genau, die kann ich selbst definieren. Und das war eigentlich so für mich dieser Punkt, wo ich dann auch in die Sexualtherapie gegangen bin, wo ich gewusst habe, ich brauche jemanden, der offen für dieses Unkonventionelle ist und der mir nicht versucht, das auszureden, was ich jetzt für mich entdeckt habe, das mir endlich nach so vielen Jahren Spaß, Freude und Lust bringt.
3: Okay, das heißt, wir müssen mal klar sagen, also die Kinks, die waren erst da und danach hast du erst realisiert, dass du
2: dass ich missbraucht
3: worden bist.
2: Genau,
3: ja. Okay.
2: Genau, ja.
3: Glaubst du, das hatte auch schon Auswirkungen darauf, wie du vor deinen Kinks so dein Sexualleben ausgelebt hast?
2: Ja, also was ich jetzt zum Beispiel entdeckt habe, ich habe ja einige Jahre die Therapie schon gemacht, würde auch sagen, dass es für mich eigentlich abgeschlossen ist. Was ich für mich gemerkt habe, ist, dass ich jetzt durch die Sexualtherapie in diesen normalen Momenten, also wo man miteinander kuschelt und diesen konventionellen Sex hat, meinen Körper spüren kann und auch die Berührungen spüren kann. Also was ich als größte Spur wahrgenommen habe und entdeckt habe, war, dass in diesen konventionellen sexuellen Rahmen mein Körper einfach abgedreht habe und ich quasi wie eingefroren war und nicht mehr gespürt habe und auch meinen Partner dann nicht mehr gespürt habe, weil ich einfach keine Sicherheit hatte. Also ich habe das einfach so erlebt, man ist mit jemandem zusammen, Man küsst sich, dann kuschelt man und irgendwann gehen halt Hände auf Wanderschaft und irgendwann liegt man halt miteinander im Bett und hat Sex, weil es halt so normal ist und es wird nicht viel gesprochen. Und gerade dieses Reden und dieses Ausverhandeln und immer wieder einchecken, hey, wie geht's dir, ist es okay, wenn ich jetzt das mache, was es ja im Kink gibt, weil es sogar notwendig ist, das hat für mich in der normalen Sexualität gefehlt und das habe ich erst im Kink gespürt.
3: Das ist ja spannend. Also das heißt sogar, also das heißt, es liegt vor allem daran, dass, sag ich mal, im BDSM-Bereich mehr miteinander gesprochen wird.
2: Genau, genau. Und dieses fehlende Sprechen, was ich vorher erlebt habe, hat mich eigentlich retraumatisiert, paradoxerweise. Mhm. Weil da ist dann plötzlich irgendwas passiert, ich wurde angegriffen und ich habe eigentlich gar nicht gewusst, will ich das jetzt, was kommt jetzt genau? Und da hat mir die Sicherheit gefehlt.
3: Ja. Ach, das verstehe ich, okay. Das ist wirklich spannend. Und das hast du dann durch wie viele Jahre Sexualtherapie so verstanden?
2: Ja, also jetzt sind 6 Jahre her, was ich angefangen habe. Ich hätte es am Anfang hätte ich es nicht so benennen können. Also ganz ehrlich, da ist man noch so mittendrin, auch mit dem Trauma, was da hochgekommen ist. Das war schwierig. Aber relativ rasch, so ein Jahr später, 2 Jahre später, ist es dann eingesickert, dass eigentlich das, diese Grenzen, dieser Respekt für mein Empfinden in dieser konventionellen Sexualität mir einfach gefehlt hat.
3: Ja, ich meine, es gibt ja auch konventionelle, wie du es nennst, Sexualität, wo man trotzdem sehr, sehr gut genau. und viel miteinander sprechen kann. Würdest du sagen, das wäre dann auch was für dich? Oder glaubst du, dieser BDSM-Bereich, der ist für dich gar nicht mehr so wegzudenken?
2: Also das ist jetzt durch die Sexualtherapie eigentlich erst für mich etwas geworden, dieser konventionelle Bereich. Also okay. Ich bin ja verheiratet und wir leben mit meinem Mann beides. Also wir haben sowohl diesen Kinky-Bereich als auch diese ganz normale Sexualität, teilweise auch wirklich eine sehr romantische, also wo man sich denken würde, das ist im krassen Widerstand oder wie sagt man Gegenteil zum BDSM-Bereich. Aber das ist für mich echt möglich geworden, durch den Kink, wo ich es das erste Mal erlebt habe.
3: Okay, also man könnte sagen, du hast irgendwie gemerkt, dass BDSM was für dich ist, wusstest noch nicht so richtig warum und hast ja dann so im Nachhinein verstanden, dass du dadurch viel mehr deine Grenzen, deine Bedürfnisse kommunizieren kannst und hast weniger Angst, nochmal so einen krassen Kontrollverlust zu erleben wie bei dem Missbrauch damals. Kann man das so sagen?
2: Genau, das ist genau auf den Punkt gebracht, ja.
3: Ja, voll gut, also dass du da diesen Weg gefunden hast. Erstmal so indirekt und dann aber ganz bewusst und dass du jetzt so ganz genau weißt, wo du dran bist, ne? Oder?
2: Ja, definitiv. Ich bin auch sehr dankbar und ich muss auch sagen, ein großer Teil davon war gerade die Therapie, wo ich mir das anschauen konnte, ohne verurteilt zu werden. Mhm. Also das war für mich das Allerwichtigste, dass... Weil natürlich, da kommen dann so viele Gedanken hoch. Also bei mir sind so viele Ideen hochgekommen, so ein bisschen, ja, bin ich jetzt kinky, weil ich missbraucht wurde? Oder ist das alles falsch, was ich da mag? Spiele ich diesen ganzen Missbrauch durch meine BDSM-Erlebnisse wieder nach? Also da fühlt man sich dann einfach mit etwas, was einem so, also was mir so gut getan hat, da fühle ich, da habe ich mich dann einfach so schlecht gefühlt. Und die Therapie hat mir geholfen, in diesem wertungsfreien Raum das alles zu verarbeiten und das auch so ein bisschen wieder auseinander zu differenzieren. Mhm. Und zu sagen, okay, das ist der Missbrauch, da war ich wirklich hilflos und es wirkt vielleicht ähnlich wie das, was ich jetzt als erwachsene Frau mache, aber das Grundthema ist ganz ein anderes. Mhm. Weil jetzt als erwachsene Frau kann ich jederzeit sagen, nein, ich will das nicht, bitte aufhören. Und mein Gegenüber, Spielpartner oder Spielpartnerin, hören dann auf. Mhm. Bei Missbrauch ist es nicht so. Und das ist dieser große, große Punkt, den ich dank der Therapie entdeckt habe.
3: Total gut. Das freut mich voll für dich, wirklich. Gab es denn vielleicht trotzdem mal Situationen, wo du gesagt hast, boah, jetzt gerade komme ich da wieder in diese Gedanken rein oder so, oder es gibt irgendwas, was dich getriggert hat? Also konntest du dann auch abbrechen und sagen, komm, jetzt gerade geht's nicht?
2: Ja, das habe ich schon. Diese ganzen Epstein-Sachen, also diese, das ist ganz heftig für mich. Also da merke ich, da muss ich mich wirklich bewusst, ich lese es bewusst und dann lese ich, dann frage ich auch ganz bewusst, na, heute lese ich es nicht, weil es einfach zu viele Dinge hochbringt.
3: Ja, kann ich mir vorstellen.
2: Und das sind natürlich Sachen, wo bei mir das anklingt, dieses Thema, und wo ich merke, okay, da kommen auch bei mir nochmal diese Ängste hoch. Mhm. Und diese ganzen Erinnerungen sind einfach frischer. Und da merke ich dann auch in der Sexualität mit meinem Mann, dass ich sage, du, heute bitte vorsichtiger, oder heute spielen wir, weil ich mag nicht normal kuscheln, oder umgekehrt, heute kuscheln wir bitte nur, weil wenn wir jetzt spielen, dann ist mir das zu intensiv.
3: Ja.
2: Also es ist ein Durchnavigieren.
3: Ja, total.
2: Durch den Alltag. Ja. Genau.
3: Es ist vielleicht nochmal wichtig zu sagen, was jetzt für dich funktioniert hat, das muss nicht für alle funktionieren.
2: Genau.
3: Aber gibt es irgendwas, was du Menschen gerne mitgeben würdest, die vielleicht eine ähnliche Geschichte haben oder die überlegen, BDSM auch mal auszuprobieren oder die überlegen, soll ich eine Sexualtherapie machen oder nicht? Was würdest du diesen Menschen so sagen?
2: Also ich würde jedenfalls sagen, wenn es diesen Wunsch im Inneren gibt, go for it. Egal, ob es jetzt Kink ausprobieren ist oder zur Therapie zu gehen. Also wenn dieses innere Bedürfnis da ist, das ist ja oft auf so ein Sehnen. Für mich war es auch so ein Sehnen oder die Notwendigkeit nach der Therapie, es einfach auszuprobieren, mutig zu sein und sich darauf einzulassen. Das definitiv, aber auf sich selber Acht geben. Das ist, glaube ich, das Allerwichtigste. Also sowohl, wenn ich mich jetzt im Kink-Bereich da eintauche und Dinge ausprobiere, nicht kopfüber in irgendwas reinstürzen, sondern wirklich schauen, ist dieses Gegenüber jemand, den ich vertraue, und sich da langsam vorzutasten.
3: Mhm.
2: Und auch bei der Therapie, also ich hatte das große Glück, dass der erste Therapeut, zu dem ich gegangen bin, dass der gepasst hat.
3: Mhm.
2: Aber auch da schauen, okay, was sagen die, und ist da etwas, was die sagen, was sich für mich nicht gut anfühlt? Oder ist mir die Person nicht so sympathisch, fühle ich mich verurteilt? Ja. Gerade wenn man zur Sexualtherapie geht, ich glaube, das Schlimmste für mich wäre, wenn ich das Gefühl hätte, ich werde verurteilt für das, was ich mag oder was ich bin.
3: Ja, ja, total. Aber diese Erfahrung hast du natürlich überhaupt nicht gemacht.
2: Genau, die habe ich nicht gemacht.
3: Natürlich sehr gut für dich. Ja.
2: Ja.
3: Nadine, ich danke dir wirklich von Herzen, dass du diese Geschichte mit uns teilst, dass du uns da vertraust als Podcast auch, und dass du ja auch siehst, dass das vielleicht einen Mehrwert haben kann für andere Menschen, dass es empowernd sein kann. Also vielen, vielen Dank, dass wir gesprochen haben.
2: Gerne, hat mich auch sehr gefreut.
3: Schön. Und der im Hintergrund da hechelt, ist dein Hund. Vielleicht gibst du dir mal was zu trinken jetzt.
2: Ja,
3: oder hechelt er immer?
2: Na, der hechelt jetzt leider, weil wir haben über 30 Grad, so heiß.
3: Okay, ja, dann stell dir mal was zu trinken hin und macht's euch gut. Vielen Dank, Nadine.
2: Dankeschön, tschüss.
3: Weil ich an dieser Stelle noch ein paar allgemeinere Fragen hatte und ich auch wichtig finde, das, was Nadine erzählt hat, hier und da nochmal kurz einzuordnen, habe ich mit Jens Helmich gesprochen. Der ist Paar- und Sexualtherapeut in Köln. Hallo, Herr Helmich.
4: Hallo Herr Simone, schön Sie zu hören.
3: Gleichfalls. Können Sie aus Ihrer Sicht als Sexualtherapeut nachvollziehen, dass Nadine sagt, ihr haben die Kinks geholfen, ihren Missbrauch zu verarbeiten?
4: Naja, man könnte es natürlich so sehen, dass die Dame gewissermaßen über die Kinks so etwas wie ihre Selbstwirksamkeit wiedergefunden hat.
3: Mhm.
4: Denn das, was zum Trauma, zur Traumatisierung in den meisten Fällen ja gehört, ist das Gefühl der Hilflosigkeit.
3: Genau,
4: das Ausgeliefertsein einer Situation, einem Ereignis oder einem oder mehreren Menschen gegenüber. Und gerade, sie beschreibt ja zum Beispiel recht ausführlich so diese Fesselspiele, so diese Variante so des Bondage und so weiter, wo ich jemanden immobilisiere, und wo ich mich tatsächlich in diese sogenannte Top-Position bringe. Man unterscheidet zwischen der Top- und der Bottom-Position. Mhm. Ne? Und dadurch möglicherweise tatsächlich eine bestimmte, ein positives Erleben habe, was insgesamt, ja, wie gesagt, was mich selbstwirksam erscheinen lässt. Mhm. Ne, so müsste man vielleicht sagen. Die große Frage dahinter ist, wie verallgemeinerbar ist dieses Erleben von der Nadine? Ja. Ne, dass das eine Individuum einen solchen Weg für sich gefunden hat, ja, der durchaus sehr erfolgreich sein kann. Mhm. Ne? Das bedeutet nicht, dass dieser Weg auch für andere gangbar ist oder genauso sinnvoll ist.
3: Ja, absolut, ja.
4: Und ich glaube, das ist auch so in diesem Rahmen auch nicht ganz unwichtig, darauf hinzuweisen. Es geht jetzt nicht darum zu sagen, dann versuche ich es jetzt mal mit Fesselspielen, um bestimmte Blockaden, die ich in mir verspüre oder glaube zu haben, die aufzulösen oder da sozusagen mit einem anderen Winkel drauf zu gehen. Das kann funktionieren, aber das muss es nicht.
3: Genau.
4: Und wenn es nicht funktioniert, kann es durchaus auch den gegenteiligen Effekt haben. Ne? Das heißt, es kann auch zu einer Form der Retraumatisierung führen. Mhm. Ja. Das heißt, diese Situation, in der ich sozusagen vordergründig in die Kontrolle komme und diese Kontrolle in einem gewissen Sinne genieße oder sie meinetwegen auch mehr oder weniger bewusst therapeutisch, eigentherapeutisch einzusetzen gedenke, ja, kann auch dazu führen, dass ich plötzlich wieder in die Situation kommen, in der ich genau das Gegenteil erlebt habe, nämlich die Unterwerfung bzw. die Passivität. Mhm. Das heißt, diese Gefahr einer Retraumatisierung ist in solchen Szenarien durchaus gegeben. Mhm. Und ich denke, es ist schon wichtig, darauf hinzuweisen, dass es individuelle Wege gibt, die aber eben nicht verallgemeinerbar sind.
3: Total. Ich meine, Nadine hat es ja selber auch quasi erst die Kinks entwickelt und dann erst in der Sexualtherapie verstanden, woran das liegt. Und nicht, sie ist ja nicht zur Sexualtherapie gegangen und dann hat der Therapeut gesagt, ja, probieren Sie mal aus, sich fesseln zu lassen. Ne? Das
4: nein, nein, oh Gott,
3: natürlich nicht funktionieren. Ja.
4: Nein, aber ich denke jetzt durchaus an unsere Hörerinnen und Hörer, ne? Die eben sagen, gut, das ist vielleicht ist Nadines Weg auch mein Weg. Ne? Das mag sein, dass sie das ist, aber nichtsdestoweniger würde ich doch dazu einladen, zunächst mal den Fachmann oder die Fachfrau aufzusuchen und sagen wir mal etwas mehr Aufschluss auch über sich zu gewinnen.
3: Ja, total. Wie groß ist denn der Anteil der Menschen, die einen Missbrauch erlebt haben und denen das gelingt, sich so ihr Sexualleben wieder zurückzuholen, so wie Nadine das gemacht hat, mit dem sie dann auch zufrieden sind?
4: Ja, das ist natürlich so, die allgemeine Aussagen zu diesem Thema sind natürlich schwierig. Ne? Aber also sagen wir mal, das, was mir so begegnet ist so im Laufe der Jahre im Rahmen meiner Praxis, es ist schon so, dass das Sexualleben üblicherweise eingeschränkt ist. Ne? Das heißt, dass beispielsweise so was Ähnliches passiert, wie das, was auch der Nadine passiert ist. Man kann sich nicht richtig auf den anderen oder auf den Körper des anderen einlassen. Man kann sich auf seine eigenen Körpersensationen nicht einlassen. Ne? Das heißt, zum Teil ist auch die Erregung, die man erlebt, wird zum Teil auch als unangenehm erlebt. Das passiert auch. Manchmal ist es auch so, dass die Sexualität überhaupt vermieden wird, auch aus Angst, dass man sozusagen retraumatisiert werden könnte. Dann entsteht sowas wie ein Angstkreislauf. Man bekommt Angst vor der Angst, ne? Und dadurch eben entsteht ein Vermeidungsverhalten. Das passiert auch relativ häufig. Ne? Mhm. Zum Teil wird die Sexualität etwas, man könnte sagen, regrediert erleben. Das heißt, man geht in so eine sehr passive Rolle gewissermaßen zurück. Ne? Das heißt, man lässt es eher geschehen, sagen wir mal, ohne aktiv zu werden oder ohne, sagen wir mal, sehr deutlich aktiv zu werden. Vielleicht auch so ein bisschen der unbewussten Hoffnung, es möge dadurch schneller vorbeigehen. Ne? Das heißt, diese Reaktionen, die sich dann so in der Erwachsenensexualität ausbilden, können, wie gesagt, sehr, sehr unterschiedlich sein. Es hängt natürlich auch drauf sehr stark damit zusammen, welche Art von sexueller Gewalt erlebt worden ist. Ja. Die kann eben sehr vielfältig sein.
3: Was kann denn dabei helfen, dann wieder zu einem Sexleben zu finden, mit dem man dann zufrieden ist? Vielleicht auch aus dieser Passivität rauszukommen?
4: Naja, also es gibt, oder man könnte sagen, es gibt zwei Wege, die sich aber deutlich kreuzen. Ne? Das eine ist im Grunde genommen das, was man so die klassische Traumatherapie nennt. Ne? Das heißt, nehmen wir mal an, wir haben es mit einem benennbaren Traumatisierung zu tun. Das heißt, wir haben es mit einem Mädchen zu tun, das, sagen wir mal, mit 14 oder 15 sexuelle Gewalt erlitten hat, ne? Möglicherweise über einen längeren Zeitraum. Dann wird diese sexuelle Gewalt üblicherweise erinnert, ja, aber das Verhalten, auch das emotionale Verhalten und auch eben dadurch das sexuelle Verhalten verändert sich halt, beziehungsweise ist es von vornherein verändert. Dann würde man versuchen, dieses Trauma mithilfe einer Traumatherapie aufzulösen. Ne, dafür gibt es spezielle Ausbildung. Das sind meistens systemische Traumatherapeuten oder Therapeutinnen natürlich auch, die damit arbeiten. Und das bedeutet im Grunde genommen, dass diese Verletzung, die stattgefunden hat, die eben möglicherweise auch fortgesetzt stattgefunden hat, dass man lernt, die sozusagen in den Griff zu bekommen, in dem Sinne, als dass man die Erinnerung daran ertragen kann und sie sozusagen leiser drehen kann, wenn man so will. Ja, also das heißt, dieses traumatische Geschehen, was sehr überschattend ist, sehr mächtig, sehr groß ist, wird gewissermaßen handhabbarer.
3: Verstehe. Ja,
4: aber es kann nicht vergessen werden in dem Sinne.
3: Ja. Okay, also das ist dann richtig eine Traumatherapie, da würde man jetzt noch nicht zum Sexualtherapeuten gehen?
4: Also nicht zunächst mal nicht zwangsläufig. Es gibt natürlich auch Sexualtherapeuten, die auch Traumatherapeuten sind.
3: Ah ja, okay.
4: Insofern, wie gesagt, kreuzen sich da die Wege. Die Sexualtherapie im engeren Sinne versucht ja, nicht nur sozusagen die eigene Sexualität auszuloten, beziehungsweise überhaupt verstehbar zu machen, ne? Sondern sie versucht eben bestimmte benennbare Blockaden zum Beispiel aufzulösen. Die müssen aber nicht ausschließlich traumatischer Natur sein. Mhm. Ja, also beispielsweise, so das Häufigste, was mir hier so passiert, sind Erektionsstörungen, erektile Dysfunktion. Es gibt sehr unterschiedliche Gründe, warum es zu diesen Störungen kommt. Die können traumatisch sein, aber müssen es natürlich nicht. Die können auch auf Missverständnissen basieren oder auf einer sehr schambehafteten Sexualerziehung oder tatsächlich auf leichten Übergriffigkeiten, die aber noch keinen traumatischen Charakter haben, aber eben zu einem Misstrauen gegenüber der Körperlichkeit, der eigenen Körperlichkeit oder der Körperlichkeit von anderen führen können. Also es ist natürlich auch immer so ein bisschen, die Dinge überlappen sich natürlich auch irgendwo in den Grenzbereichen. Aber ich würde sagen, in Nadines Fall ist eine Sexualtherapie vermutlich der absolut richtige Weg gewesen. Ne? Denn sie ist ja zufrieden mit sich und kann mit sich und ihren Partnern oder Partnerinnen gut leben. Ne? Aber die Frage ist natürlich eben auch bei ihr, wie schwer ist das Trauma gewesen?
3: Ja. Das kann ich nicht einschätzen. Wir haben ganz bewusst da jetzt im Detail nicht drüber gesprochen.
4: Nö, klar.
3: Dazu kommt natürlich eben auch noch, dass Nadine auch sehr, sehr zufrieden war mit ihrem Therapeuten. Also sie meinte, ihr war es total wichtig, dass der offen und unvoreingenommen war. Weil sie hat natürlich sich am Anfang auch für diese Kinks sich teilweise geschämt. Wie gelingt Ihnen das, Herr Helmich, sich als Sexualtherapeut ja genau so zu verhalten, dass es Bedingungen sind, gute Bedingungen für offene und ehrliche Gespräche. Wie kriegen Sie das hin? Und ist das manchmal vielleicht auch echt schwer?
4: Naja, also es ist eine gute Frage eigentlich. Warum? Wie bekommt man das hin? Also ich würde sagen, es gibt mehrere, sagen wir mal, es gibt einen Rahmen, den man einhält. Ne? Dazu gehört beispielsweise, dass man eine Gesprächssituation schafft, also eine bestimmte Offenheit schafft, ne? Zunächst mal Vertrauen aufbaut. Ne? Das ist auch durchaus ein Prozess. Ne? Man würde auf gar keinen Fall sagen, so, Frau Müller, wir treffen uns jetzt zum ersten Mal, erzählen Sie mir doch erstmal Ihre schlimmsten sexuellen Fantasien. Mhm. Das würde man natürlich nicht tun, ne? Sondern man würde sich zunächst mal auch gar nicht so sehr mit Frau Müllers Sexualität beschäftigen, sondern mit dem Menschen Frau Müller. Mhm. Ne? Denn die Sexualität ist ein Teil unseres Menschseins und nichts davon Isoliertes, ne? Was man so gesehen isoliert durch ein Mikroskop oder sozusagen unter das Mikroskop legen kann. Ne? Das andere ist, wichtig ist bei allen Therapeuten, Tätigkeiten ist eine gute Supervision. Das bedeutet also, dass die Dinge, die gewissermaßen in uns oder an uns heran

0: mal meine Schweigeverpflichtung ab irgendeinem Punkt, aber das wären zum Beispiel auch zwei Bereiche, wo ich mich nicht für zuständig fühlen würde.
1: Ja,
0: das heißt,
1: klar.
0: Ich würde da weiter vermitteln.
1: Ja. Herr Helmich, vielen, vielen Dank für diese Einschätzung und Einordnung. Das fand ich sehr wertvoll.
0: Danke, Herr Simone, hat mich gefreut.
1: Besten Dank nochmal an Jens Helmich, Sexualtherapeut aus Köln. Mit ihm habe ich auch nochmal überlegt, an wen ihr euch wenden könnt, falls es bei euch oder in eurem Umfeld Bedarf gibt beim Thema sexuelle Gewalt. Da gibt es zum Beispiel das Hilfetelefon sexueller Missbrauch, hat die Nummer 0800 22 55 30. Das ist so die Anlaufstelle für Betroffene von sexueller Gewalt in der Kindheit oder in der Jugend oder eben auch für Angehörige. Auch online geht das Ganze, falls ihr keine Lust habt auf Telefonieren, da dann einfach die Homepage mal aufrufen, schreib-olli, Olli mit Doppel-L und IE.de, also schreib-olli.de. Und es gibt auch das Hilfeportal Missbrauch, auch das hat eine Website, hilfe-portal-missbrauch.de. Ansonsten kann auch mal die Telefonseelsorge helfen, weil eben bei sexueller Gewalt auch hier und da das Thema Suizid aufkommen kann. Das ist die Telefonnummer 116 123. 116 123. Und ansonsten langfristig, das hat auch nochmal Herr Helmich gesagt, hilft natürlich auch eine Traumatherapie, eine Psychotherapie oder eine Sexualtherapie. Zum Schluss kommt wie immer jetzt noch das Liebestagebuch und zwar von Emma. Die ist ja Anfang des Jahres mit ihrem Freund zusammengezogen und naja, also den geliebten Partner, den lieben langen Tag um sich herum zu haben, das kann total schön sein, aber gleichzeitig auch ganz schön anstrengend. Besonders dann, wenn der Freund neben dir nachts einen ganzen Wald absägt. Manchmal sehnt sich Emma deswegen dann doch nach ihrer alten Single-Wohnung und dem Alleineleben.
2: Für mich ist ein großes Problem in der neuen Wohnung, auch wenn sie so groß ist, gute Rückzugsorte für mich zu schaffen und so Ruheinseln für mich zu schaffen, eben weil die Wohnung ja so laut ist und der Alltag dadurch so stressig ist. Teilweise habe ich bisher noch nicht geschafft, mir gute Orte zu finden, wo ich meine Routinen, also keine Ahnung, Sport, Meditation oder einfach mal rumsitzen und lesen oder so, dass ich da solche entspannenden Tätigkeiten machen kann. Da habe ich noch nicht so richtig eine Lösung für gefunden, was auch daran liegt, dass die Wohnung ja noch nicht komplett eingerichtet ist. Und auch wenn wir in dieser großen Wohnung so viele Zimmer haben und die Tür zumachen können, die andere Person, wenn sie zu Hause ist, ist ja immer da. Also ich kann das nicht gut ausblenden, dass jetzt nebenan oder zwei Zimmer weiter mein Freund ist und vielleicht arbeitet oder irgendwas macht. Ich bin immer so ein bisschen grundangespannt, weil immer so eine andere Person in der Wohnung ja auch ein bisschen Energie von einem selber frisst. Also man hat ja immer so ein bisschen diese Aufmerksamkeit auf diese andere Person gerichtet. Also ich habe zumindest das Gefühl, dass ich Energie gebe, wenn die andere Person anwesend ist. Auch so Abendroutinen, also sich Bett fertig machen und ganz entspannt runterkommen vom Tag, damit man dann ja, einfacher in den Schlaf findet und so, ist für mich ein Problem. Da habe ich noch keine gute Routine gefunden. Wir haben aber schon das ganz explizit angesprochen. Und an manchen Tagen sage ich meinem Freund, du, ich bin jetzt schon mal im Schlafzimmer, komm bitte erst in 20 Minuten rein, weil ich will noch meditieren oder ich will noch was lesen oder ich will noch ein bisschen journalen oder sowas. Das müssen wir aber dann eben aktiv ansprechen. Und wenn man alleine wohnt, ist das natürlich einfach. Ne? Dann hat man quasi die Zeit für sich, wenn die andere Person vielleicht nicht gerade abends da ist zum Übernachten oder so. Das vermisse ich auch ein bisschen. Dieses Alleine-Wohngefühl, das vermisse ich schon sehr. Wenn er schnarcht und ich dann nachts nicht schlafen kann und ich ihn schon zum zehnten Mal angestupst habe und ihm dann irgendwann sage, geh mal ins Hochbett. Doch, das war mal eine schlimme Situation, weil ich dann so sauer war, dass ich ihm sehr laut gesagt habe, geh bitte ins Hochbett. Und er ist davon so schreckartig wach geworden, dass er so Herzklopfen hatte und er war dann ganz schön sauer auf mich, auch am nächsten Tag noch. Da hat er gesagt, oh, du hast nicht so oft einen Schlaf gerissen, ich musste mich erstmal beruhigen. Und ich war dann nämlich auch in dem Moment, als er noch saß im Bett und sich so ein bisschen versucht hat zu beruhigen, habe ich schon nach ein paar Minuten habe ich dann angefangen, meine Bettsachen zusammenzupacken und bin dann schon losgestiefelt durch die Wohnung, wollte ins Hochbett. Also wo gehst denn du hin? Und ich so, ich gehe ins Hochbett. Also nein, ich gehe ins Hochbett, weil ich schnarche, du kannst im normalen Bett weiter schlafen. Ich so, ja, aber du gehst ja nicht. Also ja, ich muss mich beruhigen, weil du mich so ruckartig aus dem Schlaf gerissen hast. Das war, glaube ich, so die brenzligste Situation bisher, aber wir konnten am nächsten Tag darüber sprechen. Ich habe einfach nochmal klar gemacht, wie sehr mich das frustriert und wie sehr ich dann einfach am Verzweifeln bin und einfach sauer werde nachts, wenn er schleicht. Und ich kann nicht schlafen. Ich meine, er hat auch keinen guten Schlaf, wenn er schnarcht. Er schläft ja jetzt nicht erholsam, weil er schnarcht. Aber beide von uns, also wir beide schlafen dann nicht gut. Ja, aber trotzdem. Ich würde sagen, zusammenziehen war eigentlich eine ganz gute Sache. Es ist ein schönes Abenteuer. Es ist ein wirklich schöner Wohnraum. Also ich habe immer davon geträumt,

0: in so einer schönen Wohnung zu wohnen. Ich habe ja mit meinem damaligen Partner auch schon in so einer schönen Wohnung gewohnt, aber da war es ja wirklich sehr schnell vorbei. Hier habe ich das Gefühl, es hat sehr viel Potenzial.
1: Vielen Dank für dieses Liebestagebuch. Schreibt mir gern, wenn ihr noch was loswerden wollt, zum Gespräch vorhin mit Nadine und Sexualtherapeut Herr Helmich, einfach per Mail an liebe@deutschlandfunknova.de. Danke euch fürs Zuhören. Ich bin Gero Simone. Macht's gut und habt euch lieb.
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1: Um 22 Uhr mit Ann-Kathrin Horn. Der Chefankläger am Internationalen Strafgerichtshof, Karim Khan, verliert sein Amt. 80 von 125 Ländern, die den Strafgerichtshof unterstützen, haben dafür gestimmt, dass Khan gehen muss. Dem 56-jährigen Briten wird vorgeworfen, eine Mitarbeiterin bedrängt und sexuell genötigt zu haben. Er weist das zurück. Khan hatte unter anderem einen Haftbefehl gegen den russischen Präsidenten Wladimir Putin und Israels Ministerpräsidenten Benjamin Netanyahu erlassen, wegen mutmaßlicher Kriegsverbrechen. Wegen des Vorgehens gegen Netanyahu stellten sich auch die USA gegen Khan. In Frankreich und Spanien kämpft die Feuerwehr gegen große Waldbrände. In Spanien sind mehrere Brände in der Nähe von Madrid mittlerweile zu einem riesigen Feuer geworden. Die Regierung hat den Notstand ausgerufen. In Frankreich ist vor allem die Region rund um Bordeaux betroffen. Viele Orte, auch Urlaubsorte, wurden evakuiert. Zehntausende Menschen mussten die Regionen vorsichtshalber verlassen. In beiden Ländern ist es schwer, die Brände zu löschen, unter anderem wegen starker Trockenheit und extremer Hitze. Die EU hat mehrere Löschflugzeuge nach Spanien und Frankreich geschickt. An den deutschen Grenzen sind letztes Jahr deutlich weniger unerlaubte Einreisen entdeckt worden. Laut polizeilicher Kriminalstatistik gab es knapp 190.000 Fälle von unerlaubter Einreise oder unerlaubtem Aufenthalt. Das sind 30% weniger als im Jahr davor. Es wurden auch weniger Fälle von Schleuserkriminalität festgestellt, 40% weniger. Es gab ungefähr 150 Fälle von schwerer Schleusung, das heißt, dahinter stecken kriminelle Banden oder die Bedingungen waren lebensgefährlich. Bundesinnenminister Alexander Dobrindt sagt, dass die gesunkene Schleuserkriminalität vor allem an den Kontrollen an den deutschen Grenzen liegt. Die EU-Kommission kritisiert die Kontrollen und fordert, dass Deutschland damit aufhört. Der DFB hat Jürgen Klopp offiziell als neuen Fußball-Bundestrainer der Männermannschaft vorgestellt. Klopp bekommt einen Vertrag über 4 Jahre bis zur nächsten WM 2030. Bisher war der 59-Jährige bei Red Bull und hat sich dort um die Fußballteams gekümmert. Der DFB zahlt für die Freigabe von Klopp 1 Million Euro an eine Stiftung. Außerdem gab es die Zusage, 3 Länderspiele in Leipzig abzuhalten. Das ist der Stammsitz von Fußballclub RB Leipzig. Der DFB hat außerdem bekannt gegeben, dass Per Mertesacker ab nächstem Jahr DFB-Geschäftsführer im Bereich Sport wird. Sein Vorgänger scheidet planmäßig aus. Klopp folgt auf Julian Nagelsmann, der nach dem frühen Ausscheiden der Fußball-WM zurückgetreten war.
0: Das Wetter.
1: Meist ist es trocken heute Nacht, mindestens 7 bis 16 Grad. Morgen oft sonnig und trocken im Norden. Vor allem an der Nordsee gibt es mehr Wolken, da kann es auch mal regnen. Im Südwesten und am Alpenrand kann es dann gegen Abend einzelne Schauer und Gewitter geben. Höchstwerte zwischen 21 und 33 Grad.
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2: In der Bahn. Alle starren aufs Handy. Wie wär's mal mit nix tun? Einfach nur Bahn fahren. Sich langweilen. No way.
3: Und man schafft es irgendwie gar nicht mehr, oder auch ich, einfach diesen Moment mal nur bei sich zu sein und nur bei seinen Gedanken und irgendwie die Langeweile auch zuzulassen.
2: Emma hat sich im Alltag beobachtet. Ständig muss sie irgendwas parallel machen. Sie beschließt, Langeweile zu üben.
3: Dieses unangenehme Gefühl, einfach weil es auch ungewohnt ist, ich glaube, das wird dann weniger, wenn du einfach mehr Langeweile zulässt.
2: Okay, Leute. Langeweile zulassen. Challenge accepted.
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2: Hi, ich bin Charlene Rogal. Schön, dass ihr dabei seid. Wir dröseln hier jedes Mal gemeinsam Probleme des Alltags auf. Wir versuchen das große Warum ist das so zu verstehen und sammeln praktische Tipps, die uns das Leben hoffentlich leichter machen. Heute fragen wir uns, was macht das mit uns, wenn wir ständig Dinge parallel machen? Was passiert in unserem Gehirn, wenn wir auch mal Leerlauf haben? Und wie können wir trainieren, Langeweile auch mal auszuhalten?
3: Also eigentlich dachte ich nur daran, ist jetzt nicht wieder ans Handy zu gehen oder jetzt mich nicht wieder ablenken zu lassen. Weil das doch am Anfang richtig schwer ist, weil das widerstrebt einem irgendwie, habe ich das Gefühl. Oder es ist halt echt auch unangenehm. Und ich glaube, am Anfang muss man schon aktiv sich langweilen wollen, dass man das auch erstmal durchhält.
2: Im Langeweileüben ist Emma inzwischen Profi. Sie ist Anfang 20 und sie trainiert quasi täglich.
4: Vor ein paar Jahren noch, als sie Teenagerin war, da hatte sie gar nicht mal so Probleme damit, sich ablenken zu lassen. Sie sagt, es gab halt noch kein Smartphone. Das ist der Grund.
3: Ich habe dann an früher gedacht, so auch gerade noch an meine Kindheit, da hatte man das nicht. Da war so dieses typische, man isst ein Müsli und liest die Müsli-Packung durch, weil man ja nichts anderes irgendwie hatte. Und das fand ich so spannend, dass ich mich jetzt jeden Tag eigentlich in so Situationen bewusst trainiere, das auch wieder zuzulassen. Also beim Arzt bewusst nicht ans Handy zu gehen, sondern halt genau diese Situation, in der man eh gerade feststeckt irgendwo, weil man da sein sollte, dann zu nutzen, um die Langeweile auch zuzulassen und vielleicht auch zu lernen, das wieder zu können.
4: Was waren das so für Situationen, wo du gemerkt hast, da fällt es dir besonders schwer, Langeweile zuzulassen?
3: Ich glaube, das ist im Alltag einfach. Man will die ganze Zeit, wenn mal so eine Pause dazwischen ist, wenn man irgendwie nichts zu tun hat, Langeweile fühlt sich ja mittlerweile doch auch unangenehm an. Also man greift einfach zum Handy oder man will immer irgendwas machen, irgendwie vielleicht auch der Druck irgendwo, immer produktiv zu sein. Und ich glaube, dass man das selber auch merkt, man muss immer was anhören oder immer muss was im Hintergrund laufen. Ich glaube, dass das so im Alltag schon bei vielen häufig vorkommt.
4: Du machst es jetzt schon ein Weilchen, sage ich mal, so Handy weglegen und sich auch mal bewusst langweilen. Fällt dir das jetzt leicht oder an welchem Stand fangen wir dich gerade ein?
3: Ich glaube, das ist schon viel Übung, gerade weil wir es auch gewohnt sind, so diese Schnelllebigkeit. Ich würde sagen, dass ich schon viel besser kann wie vor 3-4 Jahren. Also, dass ich das jetzt auch kann, im Wartezimmer wirklich mal nichts zu tun oder auch beim Essen einfach wirklich nur zu essen. Natürlich ist es manchmal bequemer und ich bin dann trotzdem am Handy. Bei mir ist es jetzt so, dass ich wirklich dann noch ich probiere dann nur am Handy zu sein, wenn ich dann auch was Sinnvolles mache. Also, wenn ich mir vorher überlege, okay, dann antworte ich jetzt halt auf meine offenen Nachrichten zum Beispiel. Das mache ich dann schon noch. Aber ich probiere mir dann immer vorher zu überlegen, okay, was ist jetzt der Grund? Und wenn es wirklich einen gibt, dann mache ich das auf jeden Fall noch. Aber ich probiere mich einfach ein bisschen mehr zu hinterfragen und nicht einfach dieses aus Gewohnheit und aus oder Bequemlichkeit einfach ans Handy zu greifen.
4: Was kommt da so in dir hoch? Welche Emotionen, wenn du das Handy weglegst und dich auch mal ganz bewusst langweilen möchtest?
3: Also ich glaube, allgemein ist es ziemlich schwierig, Langeweile zuzulassen. Danach fühlt es sich immer super an, wenn man so zum Beispiel im Wartezimmer, wo es ja wirklich viele Leute am Handy sind.
4: Ey, alle, ja.
3: Gut an. Ja, genau. Das fühlt sich immer gut an, wenn man es schafft, das mal nicht zu sein. Das ist so, irgendwie fühlt es sich auch falsch an. Aber umso länger man das irgendwie schafft, ich bin da immer richtig stolz auf mich eigentlich. Und ja, aber tatsächlich ist es in dem Moment auch sehr unbequem. Also das ist schon eine Anstrengung, auch nicht dem Bedürfnis nachzugehen. Also das muss man, glaube ich, schon trainieren, dass man das irgendwie auch hinkriegt.
4: Voll. Also ich habe es auch mal probiert und bin regelrecht so nervös geworden, weil ich dachte, oh Gott, wie lange, ich muss es jetzt haben. So in der Bahn, ja. Ne? Wenn man so Bahn fährt und denkt, jetzt mache ich es mal nicht und dann zack, hat man es doch in der Hand.
3: Genau, ja.
4: Ich wette, einige von euch kennen das auch. Wir lenken uns ständig ab mit unserem Handy. Und selbst wenn wir mal auf was fokussiert sein wollen, machen wir noch irgendwas parallel. Telefonieren, Haare kämmen und am besten noch halb akrobatisch die Katze füttern. Oder beim Job. In der Online-Konferenz präsent sein, parallel aber noch eine wichtige E-Mail schreiben. Klar, die Deadline sitzt im Nacken. Dabei ist es so wichtig, auch mal innezuhalten, zu verarbeiten, was wir gerade machen oder was um uns rum passiert. Diese klugen Worte, die kommen OG nicht von mir, sondern von Franka Parian, Neurowissenschaftlerin und Autorin.
5: Also es ist sehr wichtig, gerade nach Stresssituationen, dass wir die verarbeiten können, dass wir da mal einen Moment nehmen, einfach den Kopf frei zu kriegen. Oft gerade auf der Arbeit, wenn man so ein stressiges Erlebnis hat, dann versucht man direkt danach die nächste Aufgabe zu machen und sich wieder auf irgendwas anderes zu konzentrieren. Merkt dann aber, dass man die ganze Zeit eigentlich nicht besonders gut arbeitet, weil im Hintergrund rumort es noch die ganze Zeit so. Und es ist wichtig, dass dieses Rumoren, dieses Arbeiten, was in unserem Kopf stattfindet, auch einem Freiraum gegeben wird. Also dass wir die Möglichkeit haben, darüber nachzudenken, was hätten wir anders machen können, was lernen wir daraus für die Zukunft und so weiter und so fort.
4: Als Neurowissenschaftlerin weiß sie natürlich bestens Bescheid, wie unser Gehirn so funktioniert und auch die Behind-the-Scenes-Stories kennt sie.
5: Es ist ganz interessant, wie Forschende darauf gekommen sind, was im Gehirn passiert. Und zwar war das nicht, indem man sich angeguckt hat, was passiert bei Langeweile, sondern indem man sich angeguckt hat, was passiert, wenn wir uns konzentrieren. Da ist nämlich aufgefallen, dass es einen Teil von unserem Gehirn gibt oder diverse Areale in unserem Gehirn, ein ganzes Netzwerk, das plötzlich immer aufhört, aktiv zu sein, wenn wir uns auf was konzentrieren, wenn wir eine Aufgabe lösen müssen. Und so hat man gemerkt, dass wir so eine Art Autopiloten in unserem Gehirn haben, der eigentlich immer nur dann zum Vorschein kommt, wenn wir gerade nichts zu tun haben.
6: Das klingt doch richtig schön entlastend, oder? So ein Autopilot oder eine Pilotin im Kopf. Franka Pariane nennt das Default Mode Network. Das schaltet sich immer dann zusammen, wenn wir nichts zu tun haben. Im Gehirn hat sich gezeigt, plötzlich haben sich Areale verbunden.
5: Und dann passiert das, was immer passiert, wenn wir einfach mal so unsere Gedanken treiben lassen. Nämlich wir denken über andere Leute nach. Wir denken an heute, wir denken daran, was uns für morgen Sorgen macht. Das ist das, was passiert, wenn wir Gedanken treiben lassen. Und das ist wirklich ein sehr komplexer kognitiver Prozess. Also das ist nichts, was man einfach auf die leichte Schulter nehmen kann, sondern damit verarbeiten wir eigentlich, was wir den ganzen Tag durchlebt haben, was wir gerade durchlebt haben. Da planen wir Zukunft in dieser Zeit und da passieren auch viele kreative Prozesse.
6: Also Mut zur Pause. Wirken lassen und vielleicht übt ihr das gleich mal und hört wirklich nur diesen Podcast, zumindest für ein paar Minütchen. Deal? Also, zurück zu Emma. Sie ist in alltäglichen Momenten schon ziemlich gut geworden, Langeweile zu trainieren. Zum Beispiel beim Essen. Einfach nur essen und denken. Nicht noch ans Handy gehen oder parallel irgendwas streamen. Am besten klappt aber Langeweile üben unter der Dusche, findet Emma. Einfach mal das Wasser und die Gedanken fließen lassen. Duschgedanken, so nennt sie das.
3: In der Dusche, ich glaube, das ist einer noch der wenigen Orte, wo man nicht am Handy ist. Also mittlerweile vielleicht auch durch Musik und so. Aber ich glaube, das sind doch ist noch der Moment, wo viele nichts anderes machen, außer zu duschen. Und ich finde es ganz witzig, weil man hat es ja wirklich diese Duschgedanken, dass einem was in der Dusche einfällt oder dass man irgendwie ganz neue Ideen hat. Und also deshalb gibt es ja auch diesen Satz, das war ein Duschgedanke oder das ist mir in der Dusche eingefallen.
6: Stimmt,
3: und das finde ich beschreibt ganz gut die Langeweile, weil da hast du die Langeweile und es entsteht was Neues oder du hast eine neue Idee. Und deshalb finde ich das ganz spannend, dass man immer sagt, das war ein Duschgedanke, weil er dir in der Dusche eingefallen ist. Aber warum ist er dir in der Dusche eingefallen?
6: Mhm.
3: Ja, weil du dich ja irgendwie gelangweilt hast.
6: Ich finde es auf jeden Fall richtig süß, weil ich habe noch nie von Duschgedanke gehört. Aber unter der Dusche kommen ja auch immer Ideen. Jetzt bin ich so, das war so ein Duschgedanke.
3: Finde ich
6: richtig gut. Ja, und du hast recht, da kann man halt eben nicht. Und wenn, ist wie so eine kleine Hilfestellung, ne?
3: Genau, ja.
6: Was ist so das Längste, wie du dich schaffst zu langweilen?
3: Also ich schließe jetzt mal dieses extreme Langweilen aus, wo man wirklich nichts tut, weil ich das einfach auch für den praktischen Alltag oder allgemein für jeden schon unrealistisch finde. Das ist dann vielleicht einfach
6: irgendwann muss man was machen, ja.
3: Aber was ich richtig lange kann, ist, wenn ich spazieren bin, dann nichts anzuhören. Also da könnte ich Stunden spazieren gehen, sag ich mal, und einfach so mit meinen Gedanken zu sein. Das ist vielleicht jetzt auch nicht diese typische Langeweile, ich mache gar nichts, sondern eben erstmal dieser Schritt nach vorne, ich mache einfach mal nur das, was ich gerade mache, ohne mich ablenken zu lassen und eben dieses, ich bin alleine mit meinen Gedanken.
6: Mhm.
3: Und das kann ich beim Spazieren, glaube ich, echt gut oder auch beim Joggen, auch mal nichts anzuhören währenddessen oder auch beim Meditieren. Das sind dann Dinge, da mache ich ja auch irgendwo was anderes. Das könnte man schon als Schummeln so verstehen. Aber da fällt mir das sehr leicht, weil ich da auch sehr gerne meine Gedanken zulasse und dann sehr gerne auch in meinen eigenen Gedanken bin und neue Ideen entwickle oder einfach auch mit mir selbst bin.
6: Das heißt, du machst das ja jetzt auch schon ein paar Jahre. Was würdest du sagen, ist so deine Zusammenfassung? Was ist so deine größte Erkenntnis? Wie viel bringt dir das wirklich?
3: Also ich glaube, dass man Langeweile heutzutage als sehr negativ betrachtet, weil man das eben immer mit nicht produktiv oder so verbindet und sich das halt auch unangenehm anfühlt. Aber ich glaube, dass Langeweile, also das gibt es ja aus einem Grund, also ich glaube, dass man das viel mehr als Signal zum Beispiel verstehen sollte. Und ich finde Langeweile immer richtig gut, weil du halt einerseits zeigst dir immer neue Ideen auf. Es ist so eine Entlastung irgendwo für diesen ganzen Dauerstress, für dein Gehirn auch eine Art Pause. Und du hast halt danach richtig viele neue Ideen oder es ist auch irgendwie ein Anlass, irgendwas zu ändern. Und ich glaube, dass wenn man die Langeweile zulässt, dass man viel mehr über sich selbst lernen kann. Also das ist eigentlich so mein Kernpunkt, dass die Dinge, die ich über mich selber weiß, dadurch weiß, dass ich mich bewusst mit mir beschäftige Und das geht ja über Langeweile, indem ich auf meine Gedanken höre und meine Gedanken spinnen lasse und über ganz viele Dinge nachdenke, ohne irgendeinen externen Einfluss.
6: Klingt nachvollziehbar. Ich muss aber auch zugeben, mir fällt das so doll schwer, Langeweile auszuhalten. Wenn ich was in der Mediathek gucke, muss ich eigentlich immer Second Screening machen. Irgendwas habe ich in der Hand und dann springe ich nochmal spontan auf und sortiere die Wäsche. Und ich denke dann, hey, super, ich bin multitaskingfähig. Gleichzeitig bin ich aber voll erschöpft. Und das ergibt voll Sinn. Sagt zumindest Sabrina Kraus. Sie ist Psychologin und Professorin an der SRH-Hochschule und forscht unter anderem zu Langeweile. Mit ihr haben wir darüber gesprochen, wie wir Langeweile langfristig trainieren können.
7: Man kann sich das so vorstellen, als wäre unser Gehirn so eine Küche. Und alle Reize, die wir sehen und hören und aufnehmen, sind so Einkäufe, so Einkaufstüten, die wir dann in die Küche stellen.
6: Aha.
7: Und dann stellen wir so die ganze Küche voll mit den Einkäufen. Und wenn wir keine Langeweile empfinden, dann kommt nie dieser Moment, wo wir die Küchentür schließen und die Einkäufe in die Schränke sortieren. Und dann führt das dazu, dass man irgendwann nicht mehr weiß, oh, wo habe ich diese Tüte hingestellt? Was habe ich denn da nochmal eingekauft? Also es entsteht so ein bisschen Unordnung und ein Unwohlsein.
6: Ja, ja, so eine innere Unruhe irgendwie.
7: Ja, genau, so eine innere Unruhe, so nach irgendwie habe ich vielleicht was vergessen oder auch nicht. Also man kann nicht so richtig abschalten und man ist so etwas auf Spannung die ganze Zeit.
6: Wie kann man denn im Alltag mal Momente finden, diese Langeweile, das Nichtstun zu üben?
7: Man muss das erstmal wollen. Wenn man sagt, dieses Unwohlsein, diese Unruhe, die hat schon ein bisschen Überhand genommen, ich spüre die ziemlich häufig, das bedeutet, ich möchte mal Langeweile zulassen. Das bedeutet dann auch, ich muss es im Grunde einfach machen. Ich muss mir zwischendurch eine Minute nehmen. Ich würde auch empfehlen, wirklich mit einer Minute anzufangen, mich einfach mal hinzusetzen und mal nichts zu machen. Das knüpft dann auch an so Achtsamkeitskonzepte.
6: Mhm.
7: Zum Beispiel John Kabat-Zinn, der ja auch sagt, wir sind so täglich geschäftig und es muss immer höher, schneller, weiter, bunter, wilder. Und jetzt mal hinsetzen und diesen Wunsch ein bisschen aushalten, dass es eigentlich jetzt zu langweilig ist und man möchte was Wildes, Buntes. Aber wir sind jetzt einfach im Hier und Jetzt, egal wie monoton oder langweilig der Moment ist, und lassen das mal zu. Und das kann, wenn man das eine Weile macht, also am besten täglich übt, kann das dazu führen, dass man sich besser fühlt.
6: Was kann ich denn tun, wenn sich mein Körper so ein bisschen dagegen sträubt, sich zu langweilen? Also wenn wir da das Unwohlsein haben, Handy weglegen und gut ist, einfach nicht so richtig funktionieren will.
7: Ja, das ist leider unangenehm. Da muss man dann durch. Wenn wir ein Ziel erreichen möchten, also in diesem Fall kurze Momente der Ruhe zulassen, dann ist der Weg dorthin meistens beschwerlich. Aber der richtige Weg ist ja oft nicht der einfachste Weg. Und dann muss man die innere Bereitschaft entwickeln, ich halte das jetzt aus. Und mit jedem Aushalten wird es auch einfacher.
6: Warum ist denn Langeweile so negativ konnotiert, wenn wir gerade schon über die schlechten Dinge sprechen, die unguten Gefühle, die man aushalten muss? Warum ist denn das so?
7: Naja, das ist ja im Grunde ihr Feature. Also die Langeweile ist dazu da, uns zu sagen, Moment mal, das, was du gerade machst, passt nicht zu dem, was du eigentlich möchtest. Im Großen gedacht stellt Langeweile uns vor eine Entscheidung, vor die kleine Entscheidung, was sollte ich mit diesem Moment jetzt machen, was tue ich eigentlich den ganzen Tag, aber auch, wohin geht es mit meinem Leben? Ist das, was ich tue, sinnstiftend? Langeweile und Sinnempfinden geben sich quasi die Hand. Sie sind nicht das Gleiche, aber sie hängen ganz eng zusammen. Und wenn Sie den Eindruck haben, Sie machen bloß sinnlose Sachen und alles ist langweilig, dann steht eine Entscheidung an. Wie mache ich jetzt weiter? Wie mache ich mit diesem Moment weiter? Aber wie mache ich auch grundsätzlich weiter? Und dieses unangenehme Gefühl, dann einmal kurz auszuhalten und sich bewusst zu machen, hey, hier stimmt was nicht, wie gehe ich damit um? Das ist wichtig und nützlich. Wobei man dazu sagen muss, es ist nicht möglich, ein Leben zu führen ohne Langeweile, weil wir Langeweile auch bei monotonen Tätigkeiten empfinden können, wie zum Beispiel spülen oder bei mir ist es Excel-Tabellen ausfüllen. Es ist so furchtbar langweilig, dass ich merke, mein Kopf schweift ab. Und da merken wir auch, dass Langeweile mit Selbstregulation zusammenhängt. Wenn ich die Selbstregulation habe, mir zu sagen, ich muss jetzt diese Excel-Tabelle fertig machen, um meine Ziele zu erreichen, dann schaffe ich es, diese Langeweile auszuhalten und es fertig zu machen. Personen, die Schwierigkeiten mit der Selbstkontrolle haben oder mit der Selbstregulation, denen fällt es dann ganz schwer und dann machen die stattdessen etwas anderes, was aber dazu führt, dass die eigenen Ziele vernachlässigt werden. Und da sieht man schon, wie in der Psychologie üblich, da sind ganz viele unterschiedliche unterschiedliche Faktoren am Werk, die dann miteinander in Kontakt treten.
4: Können sich eigentlich ältere Menschen besser langweilen, weil die schon mehr Lebenserfahrung haben und dieses Selbstregulieren schon trainieren können? Oder woran liegt das? Das hat ja immer so den Anschein.
7: Also dazu ist mir keine Studie bekannt. Wir wissen aber, dass wir etwas haben, das wir Langeweile-Neigung nennen. Also manche Personen können Langeweile sehr gut aushalten. Die haben eine geringe Langeweile-Neigung. Und manche Personen haben eine hohe Langeweile-Neigung. Die können Langeweile überhaupt nicht gut aushalten. Und wenn man sich anschaut, woher die Fragebögen kommen zur Langeweile-Erfassung, die kommen aus dem Bereich des Sensation-Seekings. Also man kann das platt übersetzen mit Adrenalin-Junkie-Dasein. Mhm. Dann weiß man auch, dass Leute mit einer hohen Langeweile-Neigung, die brauchen immer Action und immer ganz viel Adrenalin. Und denen fällt es besonders schwer, Langeweile auszuhalten, monotone Tätigkeiten fertigzustellen und eben auch so ein paar Minuten Ruhe im Alltag mal zuzulassen.
4: Mhm. Wie schaffe ich es denn, wenn ich schon so ein bisschen Langeweile trainiert habe, das auch beizubehalten und vielleicht auch auszuweiten?
7: Dadurch, dass sie es machen, dass sie sich wirklich vornehmen, ich mache das täglich x Minuten und dass sie sich, ganz wichtig, das Ziel, was sie damit erreichen wollen, vor Augen halten. Also wenn sie es einfach nur machen, um es zu machen, wird es wahrscheinlich nicht funktionieren, weil es macht ja keinen Spaß. Das heißt, sie müssen sich das Ziel in Aussicht stellen. Ich möchte gelassener werden. Ich möchte vielleicht, dass die innere Unruhe etwas minimieren oder was auch immer ihr Ziel ist. Und dieses Ziel dann tatsächlich vielleicht auch aufschreiben und sich dann täglich vor Augen führen und sich sagen, um das zu erreichen, muss ich jetzt hier diese bittere Pille schlucken und die Langeweile einen Moment aushalten.
4: Ich nehme für heute für mich mit, dass auch die kleinen Schritte eine große Veränderung machen können. Also eine Minute am Tag trainieren, vielleicht auch zwei. Einfach mal ausprobieren und gucken, welche Gedanken kommen einem so in den Kopf, wenn man Langeweile aushält. Das Team für diese Folge: Stefan Krombach, Conny Preissel, Timo Göktsche, Friederike Seeger, Anne Bohlmann und ich, Charlene Rogal. Schön, dass ihr heute dabei wart.
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1: Um 23 Uhr mit Ann-Kathrin Horn. In Frankreich und Spanien ist die Waldbrandsituation weiter angespannt. In Spanien sind mehrere Brände in der Nähe von Madrid mittlerweile zu einem riesigen Feuer geworden. Die Regierung hat wegen der Waldbrände im Land den Notstand ausgerufen. In Frankreich ist vor allem die Region rund um Bordeaux betroffen. Die Behörden rechnen damit, dass noch weitere Regionen betroffen sein werden und noch weiter evakuiert werden muss. In beiden Ländern ist es schwer, die Brände zu löschen, unter anderem wegen Wind, starker Trockenheit und extremer Hitze. Die EU hat mehrere Löschflugzeuge geschickt. Der Chefankläger am Internationalen Strafgerichtshof, Karim Khan, verliert sein Amt. 80 von 125 Ländern, die den Strafgerichtshof unterstützen, haben dafür gestimmt, dass Khan gehen muss. Dem 56-jährigen Briten wird vorgeworfen, eine Mitarbeiterin bedrängt und sexuell genötigt zu haben. Er weist das zurück und will gegen seine Absetzung vorgehen. Khan hatte unter anderem einen Haftbefehl gegen den russischen Präsidenten Wladimir Putin und Israels Ministerpräsidenten Benjamin Netanyahu erlassen, wegen mutmaßlicher Kriegsverbrechen. Wegen des Vorgehens gegen Netanyahu stellten sich auch die USA gegen Khan. Auch bei der UNO ging es um eine wichtige Personalfrage. Die Frage war, ob der UNO-Menschenrechtskommissar Volker Türk weiter im Amt bleiben kann. Die USA, Israel und Russland wollten, dass Türk keine zweite Amtszeit mehr machen kann. Türk hatte vor allem Israel und Russland mehrfach kritisiert. Russland wegen des Kriegs gegen die Ukraine und Israel wegen des Angriffs auf den palästinensischen Gazastreifen. UNO-Generalsekretär Antonio Guterres hatte Türk für eine weitere Amtszeit vorgeschlagen und die UNO-Generalversammlung hat jetzt mit großer Mehrheit dafür gestimmt, dass Türk weitere 4 Jahre bleibt. Bundeskanzler Friedrich Merz baut die Regierung um. Nina Waken wird Kanzleramtschefin. Zum ersten Mal hat damit eine Frau den Posten. Zu den Aufgaben gehört, die Arbeit der Ministerien zu koordinieren, quasi als rechte Hand des Kanzlers. Waken war bisher Gesundheitsministerin. Den Job übernimmt Carsten Linnemann. Auch der Posten des Verkehrsministers wird wohl neu vergeben. Minister Carsten Schnieder hat das per SMS mitgeteilt. Offiziell ist es aber noch nicht. Auslöser für den Regierungsumbau ist der Rücktritt von Unionsfraktionschef Jens Spahn wegen einer Debatte über Leihmutterschaft.
0: Das Wetter.
1: Meist ist es trocken, heute Nacht mindestens 7 bis 12, 16 Grad, morgen dann oft sonnig und trocken. Im Norden, vor allem an der Nordsee, gibt es aber mehr Wolken, da kann es auch mal regnen. Im Südwesten und am Alpenrand kann es dann gegen Abend einzelne Schauer und Gewitter geben. Und dazu morgen Höchstwerte zwischen 21 und 33 Grad.
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